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0: 66% der Österreicher haben bei einer großen Umfrage 2025 gesagt, dass sie bald ihre Jobs loswerden. Und wenn man sich in Österreich umhört, egal ob jetzt Busstation, Stammtisch oder auch beim Friseur, wenn das Wort KI fällt, fällt auch oft der Satz danach, wir haben bald alle nichts mehr zum Arbeiten. They're taking our jobs. Stimmt das?
1: Die kurze Antwort wäre nein. Es wird sich mit KI viel verändern oder es hat sich auch schon viel mit KI verändert, aber es ist nicht so, dass wir alle arbeitslos werden.
0: Servus, danke fürs Einschalten. Mein Name ist Xin Zhang und das ist der neue Ö3 KI-Check. 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Willkommen zu einer neuen Folge des Ö3 KI-Checks. Heute zu Gast Uli Meier, Leiter der Soziologie der Johannes Kepler Universität Linz. Du kennst dich aus, Technologie, Menschen, Arbeit und das alles zusammen. Es ist dein Fachgebiet und da machst du Forschung darin, oder?
1: Genau, vielen Dank für die Einladung.
0: Wenn du noch ganz kurz beschreibst, was machst du den ganzen Tag auf der Uni? Also Noten verteilen oder was macht man da?
1: Also wir unterrichten natürlich und dann in der Soziologie, wir haben einen Studiengang, der heißt Digital Society, also die digitale Gesellschaft. Wir unterrichten auch unsere KI-Studierenden, damit die einmal eine Idee entwickeln, dass das, was sie da tun, was mit der Gesellschaft da draußen zu tun hat und diese vielleicht auch verändert. Und in der Forschung beschäftigen wir uns mit ganz unterschiedlichen Fragen zum Verhältnis von Technik und Gesellschaft. Also wie verändert Technik unsere Gesellschaft, wie verändert sich die Gesellschaft dadurch, dass es neue Technologien gibt, aber auch, wo kommen Technologien her? Und da ist natürlich künstliche Intelligenz gerade eins der zentralen Themen, weil da nicht nur sehr viel diskutiert wird, sondern auch sehr viel passiert.
0: 66% der Österreicher haben bei einer großen Umfrage 2025 gesagt, dass sie bald ihre Jobs loswerden. Und wenn man sich in Österreich herumhört, egal ob jetzt Busstation, Stammtisch oder auch beim Friseur, wenn das Wort KI fällt, fällt auch oft der Satz danach, wir haben bald alle nichts mehr zum Arbeiten. They're taking our jobs. Stimmt das?
1: Die kurze Antwort wäre,

0: Nein oder ist Nein. Es gibt ganz viele, also wenn wir uns die Geschichte Technologieentwicklung angucken, dann finden wir das immer bei jeder neuen Technologie. Also als das Auto erfunden wurde, hieß es dann, was werden die ganzen Hufschmiede und Stallburschen machen, wir werden große Arbeitslosigkeit haben. Das hat sich so nicht ergeben. Bisschen aktueller, als das Internet aufkam, zweite Hälfte 90er Jahre, hieß es, wir brauchen keine Postboten mehr. Also so, ne? Und stattdessen haben wir so viele Pakete, wie noch nie, die versendet werden durch den Onlinehandel.
1: Okay, versuchen wir es ein bisschen klarer zu strukturieren.
0: Ja.
1: Gehen wir rein in Fallbeispiele.
0: Ja.
1: Also, man sieht überall in den Medien, wie Jobs verschwinden.
0: Mhm.
1: Ein Fall zum Beispiel, Klarna.
0: Mhm.
1: Klarna hat 700 Leute aus dem Callcenter rausgeschmissen und gesagt, so, wir machen das jetzt alles mit irgendwelchen KI-Bots, wir brauchen euch nicht mehr. Ganz so geklappt hat es nicht, oder?
0: Die haben das vermutlich auch, also Klarna als Finanzdienstleister hat sich gedacht, sie könnten die Kundenbetreuung über Large Language Modelle, also so Chatbots wie ChatGPT, machen. Das ist auch wirklich ein reichlich ungeschickter Weg, damit anzufangen. Also diese Tools, wenn man sie benutzt, können sehr, sehr hilfreich sein, können sehr erstaunliche Dinge vollbringen, bis sie es halt nicht tun. Und es passiert ja immer wieder in der Nutzung, jeder, der die nutzt, hat das sicherlich schon mal erlebt, dass die plötzlich ganz komische Antworten, ganz seltsame Antworten geben, irgendwas passiert, was man nicht nachvollziehen kann, was man in einer, also man führt eine Art Gespräch, es wirkt einigermaßen natürlich und plötzlich macht das Ding irgendwas ganz Komisches. Und das ist natürlich etwas, was ich auf gar keinen Fall haben will im Kundenkontakt. Also sagen, wenn man da kurz drüber nachdenkt, glaube ich, würde man sagen, das probieren wir erstmal intern und die Mitarbeitenden können uns dann rückmelden, ob das gut funktioniert. Aber das, die Idee, ich fange das an im Kundenkontakt, ist vermutlich nicht die schlauste Idee gewesen, solche Systeme einzusetzen. Da geht es halt um ganz viel. Da geht es um Vertrauen, da geht es um sozusagen die Anliegen ernst zu nehmen. Und wenn da Systeme mit einer bestimmten Prozentzahl seltsame Antworten geben oder auch aus ihrer Rolle ausbrechen, die sie da spielen sollen, dann ist das natürlich hochproblematisch. Und für eine Firma, die primär auf Dienstleistungen setzt, kann das sogar gefährlich werden.
1: Also wie gesagt, Sie mussten jetzt bessere Verträge anbieten und Callcenter-Mitarbeiter wieder zurückzuholen, weil einfach die Kundschaft gesagt hat, wir wollen das nicht. Der Service ist schlechter geworden, komplizierte Fälle haben nicht mehr funktioniert. Ja, sie waren schneller in der Bearbeitung, aber schneller heißt nicht besser.
0: Genau. Ich denke da jetzt an meinen Mobilfunkanbieter. Wir kennen alle die Firmen, die versuchen, Technologie zu nutzen, um den Kundenservice möglichst vor den Kunden zu verstecken. Also wie viele Schritte und sagen Dialogsysteme man durchlaufen muss, um dann irgendwann doch mit Tricks mal mit einem Menschen sprechen zu können. Oder man sagt, ich schaffe denen die Freiräume, dass die Kundenberaterinnen tatsächlich die Fälle bearbeiten können, wo die Leute tatsächlich Hilfe brauchen. Was all diesen Systemen noch fehlt oder was es noch nicht funktioniert hat, in diese Systeme rein zu bekommen, ist sowas, was man vielleicht Weltwissen oder Welterfahrung nennen kann. Also das, was wir über die Welt wissen, haben wir erlernt. Und haben wir erlernt, indem wir in dieser Welt etwas getan haben. Und zwar ab unserem ersten Tag an. So haben wir Sprache gelernt und so haben wir Normen und Werte gelernt, was ist angemessen, was ist richtiges Verhalten und so weiter und so fort. Und wir haben gelernt, dass es gilt, sich in unterschiedlichen Kontexten anders zu verhalten. Sagen wir im universitären Kontext, vielleicht bei einer Vorlesung, verhalte ich mich anders als im Wirtshaus. Und im Sportverein wiederum anders als vielleicht hier im Studio. Und es gibt verschiedene Kontexte und da sind gelten bestimmte Werte und es gibt Dinge, die sind angemessen und Dinge haben eine Bedeutung und hängen irgendwie zusammen. All diese Sachen beherrschen diese Systeme noch nicht. Das heißt, diese Large Language Modelle sind auf unglaublich viele Texte trainiert. Also sagen, dass die große Herausforderung dieser AI-Firmen zurzeit ist ja, mehr Daten zu generieren, um die nächste Entwicklungsstufe zu trainieren. Und was die aber machen, ist Muster in diesen Texten erkennen. Also welches Wort folgt auf welches, welche inhaltlichen Zusammenhänge gibt es, wie sieht bestimmte Textform aus. Und da sind die oft brillant. Aber was diese Texte bedeuten und wofür die da sind, also wir sehen Text und wir wissen, das ist ein Zeitungsartikel. Wir sehen einen anderen Text, wissen, das ist was Wissenschaftliches oder eine Kolumne oder eine E-Mail von einem Freund oder einer Freundin. Und wir können das sofort einordnen und es hat Bedeutung. Und all das haben diese Systeme überhaupt nicht. Und ein Großteil dessen, was unter Halluzinieren verstanden wird, dass die sich plötzlich einfach völlig sinnloses Zeug ausdenken, hat damit zu tun, dass sie den Kontext nicht verstehen, in dem das gerade stattfindet, was sie da tun.
1: Jetzt versuche ich mal so ein Zwischensummary zu finden. Also ich habe jetzt gelernt, die KI per se kann keinen ganzen Mitarbeiter ersetzen. Also einen menschlichen Mitarbeiter kann die KI nicht ersetzen. Aber mit KI gemeinsam können Mitarbeiter beziehungsweise deutlich effizienter werden. Der schwedische Möbelhersteller, ich nenne es einfach IKEA, hat Leute sozusagen nicht gefeuert. Also sie haben sie nicht rausgehaut, aber man hat sie umgeschult. Warum? Die haben auch so wie bei Klarna beschlossen, wir machen so, statt Callcenter kommt ein Bot rein. Also der macht diese Abfragen mit, hallo, ich habe 3 Schrauben zu wenig, können Sie mir welche schicken? Und es sind immer 3 Schrauben zu wenig. Und die Mitarbeiter, die vorher diese Telefonate angenommen haben, wurden umgeschult auf, sie nennen es Interior Designer. Also man hat sie umgeschult auf neue Programme, auf eine neue Funktion. Das heißt, es wurde niemand gefeuert, sie haben eine neue Funktion bekommen, die wiederum sozusagen im Callcenter Leute beraten haben, wie sie ihre Wohnung schicker ausstatten können. Während dieses Kinkerlitzchen-Zeug, wie mir fehlen 3 Schrauben, mir fehlt ein Brett, ich möchte zurückgeben, sozusagen einem KI-Roboter übergeben wurde. Mhm. Ist das ein wirkliches Best Practice? Ist es das, was uns bald allen blühen wird? Ist es das die Zukunft?
0: Das ist ein sehr schönes Beispiel, weil es zeigt, dass wenn man solche Systeme sinnvoll einsetzt, dann nimmt man nicht einfach eine menschliche Tätigkeit und ersetzt die 1:1. Also das gibt es natürlich bei einfachen Tätigkeiten auch. Ich habe vorhin schon das Beispiel Datenverarbeitung genommen, ne? Also bestimmte Formulare, die wir zur Versicherung schicken, das kann gut sein, dass die bis zur Bewilligung nie wieder ein Mensch gesehen hat und das ist ja auch eine Tätigkeit, die nicht unbedingt ein Mensch machen muss, ne? Und jetzt ist die Frage, also wie genau setze ich diese Systeme ein? Und was das Beispiel, was du genannt hast, so interessant macht, ist, die Firma ist eben nicht hingegangen und hat gesagt, wo können wir Menschen durch KI-Tools ersetzen, sondern wie können wir unsere Dienstleistung weiterdenken unter Zuhilfenahme von solchen KI-Tools, dass es insgesamt besser wird. Also ich habe bestimmte Tätigkeiten im Hintergrund, die machen KI-Tools und ich kann dadurch den menschlichen Mitarbeitenden Freiraum schaffen, eben sozusagen die Dienstleistungen zu optimieren oder also
1: auch für den Kunden
0: ein besseres Angebot zu machen. Genau, also das heißt, es ist nicht nur effizienter geworden, sondern sozusagen die Tätigkeit hat sich tatsächlich verändert.
1: Aktuell ist es eine ganz, ganz üble Unart, dass teilweise Chefs kommen, also Geschäftsführer, und sagen, wir brauchen KI, alle haben KI. Und man sozusagen die Mannschaft irgendwie sternenförmig schreiend im Kreis schickt und sagt, macht's was mit KI. Also ich glaube, auch wieder aktueller Fall, große Firma sagt, ihr werdet bewertet, wenn ihr viel KI benutzt. Also benutzt KI, da gibt's sogar ein Dashboard, wo draufsteht, wenn du mehr KI benutzt, bist du der bessere Mitarbeiter. Was ist passiert? Eine halbe Milliarde US-Dollar wurden verbrannt, weil die Leute einfach der KI nonstop irgendwelche Arbeiten gegeben haben, die sie gar selber lösen konnten, um Tokens zu verbrauchen, weil der Chef gesagt hat, das ist gut. Also da sieht man, dass du effizient bist. Ist da nicht gerade auch ein Umdenken in der Arbeitswelt, dass man irgendwie sagt, dieser KI-Wahn muss jetzt mal gestoppt werden?
0: Also das Interessante ist, dass wir das mit künstlicher Intelligenz jetzt, weiß ich nicht, je nachdem wie man rechnet, zum 4., 5., 6., 7. Mal beobachten. Also es gibt so KI-Hypes und dann flacht es wieder ab und die ersten richtigen KI-Hypes waren spätestens in den 1980er Jahren und auch dann immer diese Versprechung, alles wird sich ändern und die Erwartung, wir müssen das jetzt alle machen, sonst werden wir abgehängt, ne? Sonst sind wir nicht mehr wettbewerbsfähig. Und das Interessante ist, dass das in der Form noch nie eingetreten ist, wie das prognostiziert wird, aber jedes Mal das vergessen wird, dass das schon so oft da war. Es macht ja auch total Sinn, für Organisationen, seien das Unternehmen oder öffentliche Verwaltung, zu überlegen, wo kann uns das denn bei unserer Aufgabe oder bei unseren Zielen unterstützen. Aber was ganz häufig immer noch passiert, und zwar genauso wie vor 10, 20, 30, 40 Jahren, ist das, was du beschreibst. Und wir nennen das Lösung auf der Suche nach Problemen. Also es wird KI, also jetzt sind wir bei KI, früher waren es andere digitale Technologien. Es wird KI eingeführt, weil man das Gefühl hat, alle machen das. Und dann hat man bestimmte Tools. Also in Unternehmen ist das ganz oft Copilot, wo dann viele Lizenzen für die Mitarbeitenden beschafft werden. Und es gibt verschiedene Rollen, die Mitarbeitende in dem Unternehmen einnehmen in Relation zu KI. Und dann versucht man rauszukriegen, wozu man das eigentlich hat. Statt umgekehrt zu sagen, okay, welches unserer Probleme ließe sich denn lösen? Wie möchten wir uns denn weiterentwickeln und wie können uns KI-Tools dabei helfen? Und dann kann die Entscheidung sein, das ist total gut, damit können wir endlich was machen, was wir seit Jahrzehnten tun wollen, aber nicht konnten. Es kann aber auch sein, dass man feststellt, für uns ist das halt gerade totaler Quatsch und es ist auch für die Konkurrenz Quatsch und wir bleiben mal beim persönlichen Gespräch mit unseren Kunden zum Beispiel. Aber das ist dieses, dass bestimmte Technologien als das Nonplusultra angesehen wird, was man unbedingt machen muss, das kommt immer wieder. Vor ein paar Jahren war das Blockchain zum Beispiel als Technologie, also die Technologie, auf der diese
1: die Cryptocurrencies
0: basieren, also sowas wie Bitcoin und dass Banken ersetzen wird und öffentliche Verwaltung ersetzen wird und dass wir keine Staaten mehr brauchen und jeder musste ganz unbedingt was mit Bitcoin machen und es ist überhaupt nichts draus geworden. Also es ist, genau, und interessant wird jetzt zu beobachten und das ist natürlich das auch, was uns interessiert, wo wird das nachhaltig sinnvoll eingesetzt und wo sind es eben so Strohfeuer, wo es eingesetzt wird, weil man das Gefühl hat, man muss es auch machen, um dann festzustellen, eigentlich wären die Sachen dadurch schlechter oder teurer oder beides.
1: Und genau da will ich jetzt einhaken auch. Drei Jobs vielleicht, die so wie sie existieren heute in 5 bis 10 Jahren weg sind und drei Jobs, die man so nicht kennt und in den nächsten 5 bis 10 Jahren ein Wunsch ist, so wie ein junger Mensch mir sagt, ich werde Influencer.
0: Mhm. Da, also ich glaube, die einzige Prognose, bei der ich mich relativ sicher fühle, ist, dass alle Prognosen, die wir zurzeit so sehen, so nicht eintreffen werden. Also wenn wir uns überlegen, dass ChatGPT als das erste bekannte Large Language Modell, was viel genutzt wurde, im November 2022 vorgestellt wurde und dann so richtig losgegangen ist im Frühjahr 2023, da sind wir jetzt also so dreieinhalb Jahre gibt es diese Technologie. Das heißt, wenn wir uns alle Prognosen angucken, die vor 5 Jahren gemacht worden sind, was jetzt nicht so viel ist, ne?
1: Ja.
0: Die sind alle Quatsch, weil die alle diese extrem schnelle Entwicklung dieser Large Language Modelle nicht vorhergesehen haben. Und was Ähnliches, glaube ich, wird uns in den nächsten 5 Jahren auch wieder passieren können. Also wohin geht es mit diesen Robotern? Also diese humanoiden Roboter, die jetzt ja auch Tesla herstellen will und solche Firmen. Wird das auch so ein Reinfall wie Blockchain oder wird da tatsächlich was passieren? Wohin geht es mit diesem Agentic AI? Also dass wir Tools haben, die wirklich unseren Urlaub buchen oder unsere E-Mail-Korrespondenz übernehmen werden. Das wird noch ganz großartig, wenn irgendwann nur noch KI-Tools miteinander reden. Und da Vorhersagen zu machen, ist, glaube ich, sehr, sehr schwer.
1: Wie sieht die KI-Zukunft für einen Arbeitnehmer, der hier angestellt ist, aus? Mhm. Ein Arbeitgeber und der Gesellschaft aus. Werden wir Arbeit, so wie wir sie kennen, noch weiter führen? Beziehungsweise wird uns die KI so viel Arbeit abnehmen, dass ich meine 2-Tage-Woche habe und die KI macht den Rest und trotzdem habe ich denselben Output? Beziehungsweise kann eine Firma, ein Arbeitgeber sagen, ich brauche keine Mitarbeiter, ich brauche genau 2 Aufseher für die KI und das reicht mir?
0: Also das eine ist, was man sagen kann, dass es, glaube ich, sinnvoll ist, im eigenen Arbeitsbereich zu gucken, was an Technologien gibt es da, wie werden die eingesetzt, was davon ist sinnvoll, eben nicht dieses, es machen jetzt alle so, deswegen machen wir es auch, sondern tatsächlich, welches haben wir ein Ziel oder haben wir ein Problem, wobei uns solche Technologien helfen können? Und inwieweit kann ich mich in diese Gestaltungsprozesse einbringen? Es passiert uns eben nicht einfach, sondern wir gestalten es alle mit, also wir beeinflussen das alle durch unsere Nutzung, Nichtnutzung, Akzeptanz, Ablehnung und so weiter und so fort. Und was ist der Bereich, wo ich mich sinnvollerweise einbringen kann, um das mitzugestalten? Also wenn alle da aktiv mitgestalten, dann steuern wir auf jeden Fall auf eine deutlich bessere Zukunft vor, als wenn wir einfach nur abwarten, was uns passiert. Also das, was nicht passieren wird mittelfristig, ist dieses, dass wir alle arbeitslos werden und dann entweder keinen Sinn mehr im Leben haben oder alle unglaublich kreativ sind. Also es gibt ja dann eine dystopische Variante, wir haben alle kein Ziel mehr im Leben und keine Selbsterfüllung und was Utopisches, wir können endlich alle das machen, was wir schon immer machen wollten. Diese beiden Szenarien sind, glaube ich, sehr unrealistisch.
1: Also ich glaube, Arbeitgeber müssen lernen, KI hat ihren Preis.
0: Auf jeden Fall.
1: Und Arbeitnehmer müssen gar nicht so viel Angst haben. Laut den letzten Zahlen vom Weltwirtschaftsforum werden durch KI bis 2030 170 Millionen neue Jobs entstehen. Ja, knapp 100 werden anders werden, aber es werden nicht weniger Jobs. Es werden mehr Jobs als, also es entsteht durch KI mehr Jobs, als KI Jobs abschaffen würde. Das heißt, ich glaube, als Arbeitnehmer muss man sich einfach damit abfinden, dass KI da ist, dass man lernt, damit umzugehen und man wird seinen Job behalten.
0: Künstliche Intelligenz gibt uns auf jeden Fall die Möglichkeit, über unsere Jobs nachzudenken und zu sagen, wie können wir die eigentlich in eine Richtung weiterentwickeln, wie wir diese Jobs gerne hätten. Sowohl für die in diesen Jobs tätig sind, als auch für die, die diese Dienstleistungen oder Angebote in Anspruch nehmen, als auch die Firmen, in denen die Personen beschäftigt sind. Ob wir diese Möglichkeiten, das alles zu verbessern, realisieren oder tatsächlich diese Technologie nur denken oder auch zum Beispiel auch von Organisationen nur gedacht wird in dem Sinne, wie kann ich Personen ersetzen und das Gleiche statt mit Personen jetzt mit KI machen, halt nur schlechter als vorher. Das ist tatsächlich was in unserer eigenen Verantwortung liegt. Und da ist, glaube ich, die Idee, je mehr Personen sich da einbringen und mitgestalten und zu sagen, hört mal, diese Technologie passiert uns nicht einfach, wir machen das und auf allen gesellschaftlichen Ebenen, vom Arbeitsplatz bis natürlich Politik, desto mehr Chancen haben wir tatsächlich, diese Technologie auf eine Art und Weise einzusetzen, die in der Summe dann zumindest vorteilhaft für uns ist.
1: Und ich glaube, damit beschäftigen sich gerade ganz viele Leute, weil KI ist einfach ein Riesenthema. Ja. Also ich meine, das ist der Grund, warum wir dieses Staffelfinale machen, weil es wird nicht weggehen. Es wird nicht weggehen. Ich meine, diese Woche endlich in gedruckter Version, selbst der Papst, 150 Seiten, die Enzyklika über Technologie, künstliche Intelligenz und die Menschheit. Wir werden alle lernen, damit umzugehen, unsere Menschlichkeit damit auch zu bewahren. Und es wird spannend in den nächsten Jahren. Also ich glaube nicht, dass man jetzt schon sagen kann, die KI wird die Welt in den Untergang treiben. Man kann auch nicht sagen, die KI wird die Welt retten, sondern es kommt darauf an, wie wir als Gesellschaft mit dieser KI umgehen.
0: Und je mehr Personen sich einbringen in diese Debatte, wie soll denn diese Welt mit KI für uns aussehen, umso besser. Und gerne auch der Papst.
1: Danke, Uli, dass du da warst. Und das war die vorerst letzte Folge des Ö3 KI-Checks. Vielleicht sieht man sich zur nächsten Staffel. 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
1: Herzlich willkommen beim Frühstück, bei mir Podcast. Ich bin Claudia Stöckl, wie immer die Frau der vielen Fragen am Ö3 Frühstückstisch. Ich freue mich, dass ich euch heute eine Top-Managerin ganz persönlich vorstellen darf. Annette Manner. Sie führt seit über 4 Jahren die Austrian Airlines, ist damit Chefin über 6.154 MitarbeiterInnen. Sie ist Chefin über 70 Flugzeuge und einen Jahresumsatz von 2,5 Milliarden Euro. Obwohl leider die Auer ist in der letzten Zeit wieder ganz tief in die roten Zahlen gerutscht. Im ersten Quartal waren es 111 Millionen Euro Verlust. In jedem Fall legt Annette Mann ihre CEO-Rolle anders an als ihre Vorgänger. Sie hält nichts von Status, sie fährt keinen Dienstwagen, hat keinen Chauffeur, flitzt mit ihrem Elektromini durch die Stadt und ihr Büro ist 5 Quadratmeter klein. Ein Mitarbeiter von ihr hat mir gesagt, ja, wenn wir zu zweit in dem Büro stehen, dann ist es ziemlich voll. Und es ist ihr wichtig, dass ihr Team, ihre Mitarbeiter sie kennen. Auch deshalb hat sie bei Frühstück bei mir zugesagt, erzählt sie dann im Interview. Es geht darum, dass in eine Führungspersönlichkeit immer so viel hineininterpretiert wird. Chefs und Chefinnen sind oft so weit weg. Man hat keine Ahnung und respektiert sie vielleicht, fürchtet sie sogar oder ist skeptisch und mutmaßt Dinge. Und deshalb findet sie es sehr, sehr gut, dass man auch als Führungskraft zeigen kann, wie man tatsächlich tickt. Und das macht sie heute und davon können wir alle sehr, sehr viel lernen. Und ich wünsche euch einen guten Flug durch diese Stunde.
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1: Frühstück bei mir. Heute zu Hause bei Auer-Chefin Annette Mann, ein Haus in Wien-Donaustadt. Wir blicken auf einen Garten, auf Sonne, hier im Wohnzimmer. Viele, viele Gegenstände, die von ihren Reisen erzählen. Danke für die Einladung. Einen schönen guten Morgen.
3: Herzlich willkommen und freue mich sehr, dass ich dabei bin.
1: Worauf fällt Ihr Blick am liebsten hier?
3: Ach, das ist super unterschiedlich. Also eigentlich ist es genau die Mischung, weil fast jedes Teil hier in diesem Raum erinnert mich an irgendeinen Platz, wo ich war. Ne? Also hier stehen so Drahtblumen, die habe ich zuletzt aus Mailand mitgenommen. Die Kaffeetassen, die gerade vor uns stehen, die habe ich aus Kopenhagen mitgenommen. Und das Bild an der Wand ist ein Bild aus New York. Und das ist einfach schön und das gehört irgendwie zu meinem Leben. Je nachdem.
1: Wir sind mitten im Sommer, mitten in der Ferienzeit, mitten in der Reisezeit, die ja für ganz viele Leichtigkeit, Freude, Lust auf den Urlaub bedeutet. Auf der anderen Seite, Sie sind Vorstandsvorsitzende von Austrian Airlines und haben immer die Zahlen im Kopf. Sie haben gesagt, dass Sie im Sommer Geld verdienen. Trotzdem im ersten Quartal hat die Auer einen Verlust geschrieben von 44 Millionen Euro. Also welches Gefühl dominiert bei Ihnen?
3: Ja, es war sogar schlimmer im ersten Quartal. Wir waren dreistellig negativ und das ist jetzt nichts, was mich direkt schockiert, weil bei uns ist es immer so, eben sehr, sehr zyklisches Geschäft. Wir fliegen im Winter tatsächlich 40% weniger als im Sommer. Da muss man jeden Winter wieder durch und im Sommer muss man es dann aufholen. Und insofern, ich bin froh, wir haben eigentlich gerade einen guten Sommer. Das heißt, trotz aller Unsicherheit da draußen in der Welt ist das Reisebedürfnis der Menschen ungebrochen. Das, was wir halt sehen, ist, dass viele in diesem Jahr später buchen, als sie es sonst tun. Und da braucht man ein bisschen gute Nerven, weil wenn man sich so die Vorausbuchungen anschaut, dann schaut es mal aus, als wäre da eine Lücke. Aber die letzten 2-3 Wochen füllt sich es dann immer noch und die Flieger sind voll und dann bin ich erst einmal zufrieden.
1: Gibt es auch Momente, wo Sie diese Sommerleichtigkeit verspüren? Wir sind bei Ihnen zu Hause, Sie haben mir schon Ihre Katzen gezeigt, die streifen da herum, Sie haben einen wunderschönen Garten und auch sogar ein kleines Planschbecken, einen Flamingo, einen aufblasbaren.
3: Ja, es war so heiß vor ein paar Wochen und dann musste das mal sein. Also ich glaube, es gehört ja dazu, ne, in unserer Branche, es ist immer ein großes Auf und Ab. Ne? Wir sind einfach in einer sehr volatilen Welt und natürlich, wenn man das auf Dauer gut bewältigen möchte, dann muss man sich auch seine Momente suchen, wo man sich entspannt und ja, also ich entspanne mich eben auch im Grünen, die Natur, das ist so mein Thema, egal ob ich abends daheim bin oder eben auch auf Reisen bin. Ja, also ich bin im Sommer zufrieden, wenn ich morgens auf die Zahlen schaue. Die operativen Zahlen kriege ich nämlich jeden Tag. Wenn die Pünktlichkeit gut ist, wenn die Kundenzufriedenheit hoch ist, dann geht es mir auch im Sommer gut und dann kann ich auch entspannen.
1: Also Sie checken jeden Tag die Zahlen, jeden
3: Absolut.
1: Morgen?
3: Absolut, ja, genau.
1: Wir starten jetzt mit einem Lieblingslied von Ihnen in diesen Sonntag. Billy Joel, River of Dreams. Woran denken Sie, wenn Sie diesen Song hören?
3: Naja, es sind ja gerade eben schöne, heiße Sommertage und ich weiß ja, dass Sie auch immer so ein bisschen in das Leben Ihrer Gäste reingehen und dann ich überlegt, was ist denn so ein Song, der für mich so für Sommer und Freiheit und Glücksgefühle steht. Und da erinnere ich mich einfach ganz oft an die Sommer, so in meiner Zeit kurz vorm Abi. Und wir haben eigentlich immer fast die gesamte Klasse viel Zeit an so einem Waldsee verbracht. Und das war eben in den 90ern eines dieser Lieder, die da hoch und runter liefen. Und deswegen ist es für mich so der perfekte Sommer, die perfekten Sommertage und eine sehr, sehr schöne Erinnerung.
1: Ein wunderbares Frühstück hier am Tisch und wir blicken da in Ihren Garten zu Hause bei Auer Vorstandsvorsitzenden Annette Mann. Sie haben gesagt, Sie haben länger gesucht. Sie sind im Frühling 2022 in diese Position berufen worden, nach Wien gezogen, von Frankfurt, Ihre letzte Station. Sie haben gesagt, manchmal werden Menschen stutzig, die Sie fragen, in welchem Bezirk wohnen Sie? Und Sie sagen, Wien-Donaustadt, also 22. Bezirk jenseits der Donau, dass man würde von einer Vorstandsvorsitzenden vielleicht denken, dass sie in den nobleren Bezirken in Hietzing oder in Döbling wohnt. War das jetzt sehr bewusst hier gewählt?
3: Naja, das eine war, ich habe so die Bezirke 18. und 19. komplett ausgeschlossen, weil das tue ich mir nicht an, jeden Tag einmal quer durch die Stadt. Das finde ich, also das passt nicht zu meiner Vorstellung von Lebensqualität. Und ja, also wir sind jetzt beide nicht so die Typen für irgendwie große Statussymbole oder dass wir in irgendwelchen Villengegenden erleben müssen. Wir sind beide, glaube ich, sehr bodenständig aufgewachsen. Ich bin auf dem Land aufgewachsen und ich mag es hier und das ist sehr grün, sehr viel Natur. Das ist das, wie ich mich hier abends entspanne und mir ist das egal, ob jemand erstmal Vorurteile hat, wenn ich die Postleitzahl nenne.
1: Ja, also, das ist ja auch sehr sympathisch, weil Sie auch sonst, Sie haben schon gesagt, diese Insignien der Macht, die liegen Ihnen ja auch nicht so sehr. Sie haben ein Büro im Austrian Airlines Gebäude, das eher klein ist, ganz bewusst gewählt, nehme ich an.
3: Ja, also wir kamen ja aus Corona und wir hatten damals, also nochmal ein Vorgänger, hatte auch die Hälfte der Bürofläche damals abgemietet, was ich total richtig fand. Und insofern war eh die Frage, wie gestaltet sich das alles? Und ja, brauche ich nicht. Also ich brauche einen Raum, wo ich, wenn ich in Ruhe telefonieren möchte, die Tür zumachen kann oder wenn ich irgendwie ein Meeting mit ein, zwei Kollegen habe, wo man sagt, man kann sich mal zurückziehen. Aber ich brauche das nicht als Statussymbol. Ja. Und ich glaube, da hat sich die Welt auch verändert, auch die Auer hat sich verändert. Wir sind in der schwierigen Branche und ich fände es auch irgendwie komisch, wenn ich ja auf der einen Seite sowohl durchs Unternehmen als auch hier öffentlich in Richtung Politik oder Flughafen unterwegs bin und sagt, hey, wir müssen effizienter werden, wir müssen auf unsere Kosten achten und ich dann selber da in Saus und Braus lebe mit Statussymbolen und dicken Dienstwagen. Also das passt nicht zu meiner Vorstellung von Authentizität, ja, und Glaubwürdigkeit. Und deswegen würde ich mich, glaube ich, mit sowas auch gar nicht so wohlfühlen. Und brauch's auch nicht für mein Ego.
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3: So, geben Sie mir Ihre Tasse.
1: Dankeschön.
3: Gerne.
1: Hier ist aufgedeckt. Kipferln und Käse, Schinken, Gemüsesticks, Orangensaft und Früchte. Und Sie haben sich das Frühstück liefern lassen, Frau Mann. Es hat geläutet an der Tür und eine schöne Box ist gekommen. Gibt es keine Zeit zum Einkaufen gehen?
3: Tatsächlich hatte ich wirklich keine Zeit und ich frühstück nie, also wir frühstücken auch am Wochenende eigentlich nie zu Hause. Insofern, ich habe keine Marmeladengläser oder so im Schrank und dachte mir, bevor ich jetzt alles irgendwie kaufe und am Ende wahrscheinlich zu viel und alles wegwerfe, war das einfach die Idee, schnell liefern zu lassen. Ich hoffe, es ist in Ordnung.
1: Ja, es passt wunderbar und sehr praktisch. Man merkt, dass Sie wissen, wie Sie Ihre Zeit managen.
3: Absolut.
1: Ja. Hat das Ihr Büro für Sie organisiert?
3: Ja, tatsächlich, ja.
1: Ich möchte mit Ihnen einen kurzen Word-Wrap machen zu Ihrem Flugverhalten, zu Ihren Gefühlen in einem Flugzeug. Ja, jetzt, wo wir auch mitten in dieser Ferienzeit sind. Sie geben kürzere Antworten.
3: Ja.
1: Also, wenn ich in ein Flugzeug der Austrian Airlines steige, dann schaue ich zuerst auf.
3: Auf tatsächlich die Person, Kollegin, Kollege, der am Eingang steht und einfach auch auf die Atmosphäre, die mich da erwartet. Das ist eigentlich immer sehr schön, weil ich stehe dann ja meistens genauso im Finger und sehe dann schon die Kolleginnen und Kollegen und kann das ja ein bisschen beobachten, wie sie auf die Gäste zugehen. Das ist ja ein super wichtiger Moment für die Gesamtbeurteilung. Wie fühle ich mich denn bei der Auer an Bord, ne, diese erste Begrüßung?
1: Das habe ich im Flugzeug immer dabei. Etwas Besonderes, das Sie für Ihre Flüge dabei haben.
3: Was für die Feuchtigkeit von der Haut. Meine Haut trocknet extrem schnell aus und das ist für mich immer das Wichtigste.
1: Diese Beschwerde wurde persönlich an mich herangetragen.
3: Ach, das ist so vielfältig. Ja, also vielleicht um ein Beispiel zu erzählen, es ist auch wirklich nicht einfach, es immer allen recht zu machen. Zum Beispiel gerade, wenn ich im Flieger sitze, dann kommt halt so dieses, heute bin ich leider nicht mit Namen begrüßt worden. Das ist für viele wichtig, gerade bei den Vielfliegern. Andere, die stört es, mit Namen begrüßt zu werden, weil sie das irgendwie zu indiskret finden. Ne? Ansonsten ja, irgendwelche Erlebnisse von früheren Flügen sind es oft oder Verspätungen. Aber eigentlich ja, also nichts, was man wahrscheinlich nicht erwarten würde.
1: Das geht gar nicht an Bord.
3: Das aller Wichtigste ist immer Sicherheit. Ne? Also und was ich schwierig finde, ist, wenn jemand diskutiert, wenn es wirklich um Sicherheit geht und das geht nicht.
1: Also wenn Passagiere sich nicht anschnallen wollen oder so etwas, gibt es
3: überhaupt
1: noch?
3: Zum Beispiel oder ja. Das Wegräumen von irgendwas. Oder wir haben auch immer wieder das Thema auf Langstreckenflügen. Leute bringen sich selber ihren Alkohol mit, was verboten ist, also den sie dann an Bord trinken wollen. Solche Dinge gehen gar nicht, weil das geht gegen die Flugsicherheit.
1: Bald wird man auch dafür bezahlen müssen. Haben Sie da irgendwas im Kopf, das als nächstes dann an unsere Börsen geht?
3: Nein, also was ich sicher versprechen kann, wir denken nicht wie Michael O'Leary bei der Ryanair drüber nach, ob wir irgendwelche Toilettengebühren erhöhen erhöhen. Nichts in Planung.
1: Also Gott sei Dank, auf die Toilette zu gehen wird gratis bleiben.
3: Definitiv, das kann ich ganz fix versprechen.
1: Und zum Schluss ein Reisehack für alle Vielflieger. Was können Sie da als Vielfliegerin uns mitgeben?
3: Ja, auf der Kurzstrecke, glaube ich, braucht man gar keine großen Hacks. Aber für die Langstrecke, gerade wenn es über verschiedene Zeitzonen geht, mir persönlich hilft das immer total, mir wirklich vorher die Frage nach dem Biorhythmus zu stellen und mich sehr frühzeitig auch auf meine Destination einzustellen, wo ich dann anpasse, okay, wann esse ich, wann trinke ich, wann schlafe ich, wann versuche ich zu schlafen. Und ich glaube, da kann man eine ganze Menge machen, wenn man da ein bisschen drüber nachdenkt.
1: Möchte ich Sie noch zu einer aktuellen Situation und einem aktuellen Ereignis fragen, und zwar diesem Ryanair-Flug von Griechenland nach Deutschland, der jetzt diese Woche überall zu sehen war in allen Nachrichten. Und zwar, da ist eine Kabinenscheibe gebrochen, mutmaßlich wegen eines Triebwerksteils, der da dagegen geschlagen hat. Und der betroffene Passagier ist dann teilweise aus dem Fenster gezogen worden und hat von seiner Ehefrau und einer anderen Mitreisenden festgehalten werden können und zurück in die Kabine geholt. Also es ist jedem, glaube ich, mulmig geworden, das zu sehen, dass das möglich ist. Können Sie das für die Auer ausschließen, so einem Vorfall?
3: Man kann nie im Leben irgendwas zu 100% ausschließen. Und vielleicht zwei Dinge dazu. Oder haben Sie eine Idee, wie viele Menschen pro Jahr in einem Flugzeug unterwegs sind?
1: Wir haben ja schon vorab gesprochen, 5 Milliarden.
3: Haben 5 Sie gesagt, Milliarden, ja. Dann frage ich die nächste Frage, wann haben Sie zuletzt gehört, dass sowas passiert ist?
1: Noch nie, muss ich ehrlich sagen. Darum,
3: Ich glaube, allein das zeigt, dass es wahrscheinlich jedes andere Lebensrisiko relevanter ist, als die Frage, ob ich mir jetzt Sorgen machen muss, ob ich aus einem Flugzeugfenster gesogen werde. Das ist ein wahnsinnig blöder Zufall, wo Dinge zusammenkommen. Was genau passiert ist, wissen wir noch nicht. In der Luftfahrt ist es aber so, dass so ein Ereignis, wenn sowas passiert, dann nicht nur von der Ryanair, sondern von der Ryanair zusammen mit auch quasi offiziellen Behörden aufgearbeitet wird. Das wäre bei uns genauso, wenn irgendwas passiert. Und dann, und das ist, glaube ich, das Besondere, ganz offen mit allen anderen Airlines und auch den Flugzeugherstellern weltweit geteilt wird, dass alle davon lernen.
1: Auf jeden Fall zeigt es, es tut gut, angeschnallt zu sein, auch während des Fluges, weil das hat diesem Passagier das Leben gerettet.
3: Das ist ohnehin eine gute Idee, dass wann immer Sie sitzen, bitte einfach anschnallen. Es kann ja auch mal spontan zu Turbulenzen kommen. Ne? Das kann immer mal passieren. Also einfach anschnallen.
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1: Es ist ganz spannend, Ihre Karriere nachzuverfolgen. Sie haben Wirtschaft studiert in Deutschland, einen MBA dann in Amerika gemacht und sind dann bei der Lufthansa eingestiegen mit einem Nachwuchsförderungs-Führungstrainee-Programm, weil Sie offenbar schon im Kopf hatten, dass Sie einmal eine Führungsaufgabe übernehmen wollen. War das der Grund oder war das einfach so dieser Einblick in so viele unterschiedliche Bereiche, den Sie da bekommen haben?
3: Ich sag mal, der Hauptgrund war schon eher Letzteres, also dieser breite Überblick, weil ich bin in einer kleinen Stadt in Niederbayern aufgewachsen, in Simbach, das ist die Grenzstadt von Braunau. Ich hatte einfach so erstmal das Bedürfnis, da raus in die Welt zu gehen und zu schauen, was da ist. Also, das war ein bisschen der Grund, warum ich BWL studiert habe, weil halt ich mir dachte, naja, damit kann man so viel im Leben anfangen und ich muss, wie gesagt, erstmal sehen, was da überhaupt ist. Und deswegen habe ich auch dann während meines Studiums viele verschiedene Praktika gemacht, in großen, in kleinen Unternehmen, verschiedene Branchen. Und mir war dann irgendwann klar, ich möchte schon erstmal in einem großen Unternehmen anfangen. Und da war aber auch ganz klar die Empfehlung von Kollegen aus dem Praktikum, hey, versuch doch in ein Trainee-Programm reinzukommen, weil das ist einfach eine einmalige Gelegenheit im Berufsleben, einen guten Überblick zu bekommen. Das hilft dir für den Rest deines Berufslebens. Und genauso war es dann auch. Die Frage, was und wie geht's dann weiter, Führungsposition oder nicht, das war da noch gar nicht so die zentrale Frage.
1: Also hatten Sie noch nicht so im Kopf ist. Sie haben ja ganz interessant auch im Vorgespräch gesagt, Sie haben keine Spezialbegabung, sagen Sie von sich, sondern Sie haben auch im Zuge dieses Trainee-Programms und im Zuge des weiteren Weges viele unterschiedliche Dinge gemacht. Also Sie haben ja dann auch diese Einführung der First Class bei den neuen Doppeldeckerfliegern A380 entwickelt und Sie haben bei der Swiss dann den Vertrieb der Premium Economy Class groß gemacht und dass Sie das eigentlich auch eine Zeit lang fast in Zweifel und eine Krise gestürzt hat, so nach dem Motto, was kann ich eigentlich wirklich, ich kann von jedem ein bisschen, bis Sie dann erkannt haben, es hat schon etwas für sich.
3: Ja, es hat wirklich einen Moment gebraucht und damals auch so, ich sag mal so plus minus 30 war ich da wahrscheinlich, einen Coach, der mich wirklich erst hat begreifen lassen, dass das, was ich kann, nämlich dieses schnell verstehen, wie Dinge zusammenhängen, an welchem Strang man ziehen muss, damit woanders im Unternehmen irgendwie ein Ergebnis rauskommt, dass das eben auch eine besondere Begabung ist.
1: Aber es ist ganz interessant, dass das fast eine Krise hervorgerufen hat bei Ihnen. Da haben Sie dann mit einem Coach gesprochen, der Ihnen geholfen hat.
3: Ja, das war eigentlich so in der Phase, wo man sich dann so nach den ersten 6, 7 Berufsjahren die Frage stellt, ja, wie geht's denn jetzt weiter? Ne? Und was gibt's denn noch für Alternativen im Leben? Und dass ich dann tatsächlich mich mit der Frage beschäftigt habe und dann dachte so, naja, wenn ich jetzt nicht bei der Lufthansa bleiben würde für meine nächste Rolle, was schreibe ich denn eigentlich in meinen Lebenslauf? Ja? Also was sind denn eigentlich das oder was ist das, für was ich stehe, für was ich besonders bin, was man woanders brauchen kann. Und das war dann eben genau der Moment, wo ich sage, da hast du jetzt so ein Trainee-Programm gemacht und dann hast du da so eine Projektleitung gemacht von quasi Flugzeug-Interior und das, wo ich die Projektleitung für die First Class für die A380 hatte. Und ich war ja aber keine Designerin und ich war jetzt auch keine Controllerin, sondern ich war eigentlich so eine Generalistin. Und genau das war der Moment, wo ich mir die Frage gestellt habe, aber was kann ich denn da eigentlich? Und zu verstehen, dass das aber was ist, was tatsächlich gar nicht so viele können, nämlich wirklich diesen breiten Überblick zu behalten, effizient Dinge voranzubringen, Ergebnisse zu erzielen, indem man viele verschiedene Disziplinen zusammenbringt, ja, auch bis hin zu, ich sage jetzt einmal, wie so eine Art Übersetzungsleistung, weil der Designer spricht eine ganz andere Sprache als der Ingenieur. Da habe ich eigentlich erst begriffen, dass auch das eine Begabung ist und dass das was sehr, sehr Wertvolles ist und gerade in eben auch Managementfunktionen. Und ja, so bin ich dann weiter meinen Weg gegangen.
1: Ferien sind die Zeit der Entscheidung. Was würden Sie den jungen, also Schulabgängerinnen mitgeben?
3: Ich glaube, es geht eher darum zu sagen, wer bin ich und wo finde ich raus, was mir wirklich liegt. Also das ist das, was ich versucht habe, über Praktika zu machen. Ich habe verschiedene Praktika gemacht. Ich war in der Bank, ich war in der Personalberatung, ich war bei Siemens damals. Und das erste Mal, wo es mich gepackt hat, das war ein Praktikum bei BMW im Inhouse Consulting. Mhm. Damals hatte BMW gerade die Marke Mini gekauft und hat quasi den ersten Mini an den Markt gebracht. Und das war tatsächlich auch so ein Projekt, ne, da kommen dann die Dinge wieder zusammen, wo da diese viele verschiedenen Fäden waren, die da zusammengebracht wurden, um sowas zu tun. Und da dachte ich mir, wow, tolle Marke, großes Unternehmen, komplex, ja, viel mit Märkten, mit Kunden, das war so mein Ding. Und da habe ich gemerkt, da ist was, das passt zu mir, da will ich weiterschauen, in welche Richtung könnte das gehen. Aus dem Praktikum ist dann eben auch die Idee entstanden, ich will ein großes Unternehmen, ich will eine große internationale Marke. Aber das ist so, ich glaube, so in sich reinhören, verschiedene Dinge ausprobieren und einfach den Moment finden, wo man sagt, hey, da war was, das hat mich irgendwie berührt. Da habe ich irgendwie, da ist so ein Funke, da kann man was draus machen. Und das ist es, glaube ich.
1: Ich möchte jetzt mit Ihnen zurück ins Jahr 2021 reisen, gedanklich. Mhm. Da sind Sie gefragt worden, ob Sie die Funktion des CEOs für Austrian Airlines übernehmen wollen würden. Mhm. Wir haben auch Brancheninsider gesagt, das war schon sehr besonders, weil Sie davor Nachhaltigkeitsexpertin waren. Und dieser große Karrieresprung, haben Sie sich das sofort zugetraut? Haben Sie gleich Ja gesagt?
3: Ich habe sofort Ja gesagt. Ich war aber enorm überrascht. Warum habe ich trotzdem sofort Ja gesagt? Das hängt zusammen mit schon auch einem Schlüsselerlebnis, das ich relativ früh in meiner Karriere hatte. Wir hatten ja gerade schon drüber gesprochen, diese Projektleitung First Class A380. Das war damals eine große Sache und ich war die Jüngste in dem Team, gerade so Mitte 20. Die Kollegin, die das ursprünglich machen sollte, die hatte das Unternehmen verlassen. Und dann kam meine damalige Chefin und sagt, Annette, das machst du jetzt. Und das war so ein Moment, wo ich mir dachte, ich bin hier die Jüngste und habe am wenigsten Erfahrung, warum ich? Und sagt sie, ja, trau dir das zu, ja, du wirst es schon gut machen. Wo ich mir dachte, ja, okay, die weiß, was es dafür braucht, die kennt mich jetzt ein paar Monate. Wenn die sagt, sie traut mir das zu, mache ich das jetzt einfach. Es war eben auch da mit der CEO-Rolle wieder so ein Moment, wo ich wusste, dass man mich ja 20 Jahre in diesem Konzern kennt, weiß, ich habe, was ich kann und habe mich da voll drauf eingelassen und habe da jetzt auch nicht groß dran gezweifelt. Ja, ich glaube, hat gut funktioniert.
1: Weil es gibt ja interessanterweise auch Umfragen, dass Frauen sich erst für eine höhere Position reif fühlen, wenn sie zu 100% die Anforderungen erfüllen. Und bei Männern reichen 60%. Das war eine Umfrage von internen Bewerberdaten bei Hewlett-Packard. Haben Sie für sich jemals an die 100% gedacht, sozusagen das und das muss ich auch noch können und schaffe ich das? Oder war, wie Sie vorhin gesagt haben, diese Sicherheit, da hat sich jemand für mich entschieden, für Sie ausreichend?
3: Die Tendenz habe auch ich. Dieser Funke da tief drin, dass ich denke, oh, kann ich das? Ja, der ist schon da, aber ich habe, glaube ich, sehr gut gelernt, den auch zu unterdrücken, weil es ist ziemlich großer Quatsch. Also man muss nicht vorher alles können, weil Man soll ja in solchen Funktionen auch wachsen.
1: Also das können Sie als Führungskraft und Topmanagerin auch weitergeben.
3: Absolut.
1: Bitte ja. Denkt nicht, dass ihr alles können müsst. Ihr kommt ja in eine Position, um hineinzuwachsen.
3: Genau, ganz allgemein, ne, wenn so eine Frage kommt, aber eben auch ganz konkret in meinem Umfeld, wo ich immer wieder mal genau solche Gespräche habe, wo eben jemand sagt, oh, weiß ich aber noch nicht und bist du sicher? Und wo ich auch versuche, Leute, die sich das vielleicht noch nicht unbedingt zutrauen, wirklich in die Verantwortung zu bringen, wo ich mit meiner Erfahrung glaube, das ist es ist fordernd, aber nicht überfordernd. Ja. Und das ist auch wichtig. Ich glaube, davon hat auch keiner was, zu früh, zu schnell in Rollen zu kommen. Und da kann man ja auch sehr, sehr schnell Karrieren von jemandem sehr früh oder sehr massiv beschädigen. Also ich glaube, das ist schon eine große Verantwortung, jemanden so zu ermutigen. Aber ich glaube, es ist auch eine ganz, ganz wichtige Aufgabe als Führungskraft, sich genau diese Gedanken zu machen, welche Position ist für jemanden herausfordernd, aber eben nicht überfordernd, wann ist die richtige Zeit gekommen. Das mache ich sehr, sehr gerne. Es macht auch sehr viel Spaß.
1: Also wenn wir uns jetzt noch einmal Ihren Weg vergegenwärtigen, Sie haben im Alter von 25 bei der Lufthansa als Trainee begonnen und sind dann 19 Jahre später our CEO geworden. Also was war besonders ausschlaggebend dafür? War es eben die Strategie, war es der besondere Einsatz oder war es das Sichtbarmachen seines eigenen Erfolges?
3: Alles zusammen. Ganz klar. Also ich glaube, erstens, ich bin aufgewachsen mit auch dem Gedanken im Hinterkopf, auch von nichts kommt nichts. Also wer glaubt, in eine Spitzenposition zu kommen, ich glaube, wer das sein möchte, alle, die ich kenne, haben in irgendeiner Form auch entsprechend investiert, Zeit investiert, Energie investiert. Aber ja, also natürlich ist es wichtig, die richtigen Themen zu machen. Also in so einem Konzern, glaube ich, können sie schon schnell untergehen, wenn sie wenig sichtbare Themen haben. Also was mir sicher geholfen hat, am Anfang eher durch Zufall, was mich interessiert hat, ne, First Class im A380, das war natürlich super aufregend, das war einfach eine Chance. Damals habe ich nicht nachgedacht, ach, wenn du das jetzt machst, da kennt dich dann jeder oder so. Aber ich habe dann einfach über die Jahre festgestellt, wie wichtig das ist. Natürlich ist es wichtig, auch bekannt zu sein, aber vor allem auch für Themen zu stehen. Und es ist natürlich umso leichter, wenn man an Themen arbeitet, die alle irgendwie interessieren und die wirklich relevant sind fürs Unternehmen. Also insofern, wenn jemand so einen Weg gehen möchte, ist es sicherlich was, worauf man schauen sollte.
1: Und wie macht man sich das sichtbar? Indem man bei Sitzungen laut ist oder indem man

0: Wenn eben eine Rolle wechselt innerhalb eines Konzerns oder überhaupt sich eine aussucht, dass man mal schaut, was ist denn zum jetzigen Zeitpunkt in diesem Unternehmen, in diesem Konzern eigentlich relevant? Ich sage mal, was ist bei uns in den letzten Jahren relevant gewesen? Wir haben eine riesen Flottenerneuerung vor uns, ja. Also beispielsweise jeder, der bei uns irgendwie im Kontext Flotte arbeitet, hat automatisch ein Thema, ja, wo dann jemand wie ich oder überhaupt Führungskräfte, weil das eben ein hochrelevantes Thema ist, das auch immer wieder zum Beispiel in der Vorstandssitzung behandelt wird. Wenn Sie an so einem Thema arbeiten, haben Sie automatisch mehr Sichtbarkeit, ohne dass Sie jetzt laut werden müssen im Meeting, sondern einfach nur durch das Thema selbst eben mehr Sichtbarkeit als jemand, der eben eher in Routinethemen arbeitet. Und ich glaube, wenn man wirklich nach oben kommen möchte, man braucht eine große Breite. Also ich habe nicht nur prominente Themen gemacht über die Zeit, sondern ich hatte auch wirklich mal sehr operative Themen, wo es darum geht, dass man sagt, okay, die muss ich jetzt auch mal, wie es so schön heißt, im Tagesgeschäft beweisen, in der Routine beweisen. Ja? Jemand, der einfach zeigen kann, hey, ich kann große Budgets managen, ich kann, bei uns geht es viel um Operations, ne? Jeden Tag, dass die Flieger pünktlich abheben, dass jemand ans Telefon geht, wenn die Kunden anrufen. Auch sowas mal zu beweisen, dass man das kann, also diese Mischung hinzukriegen, das wäre jetzt aus meiner Sicht ein guter Weg, um weiterzukommen, wenn man das möchte.
1: Ja. Und wie wichtig war Networking? Also oder eben die Mentoren in der Wirtschaftszeitung Forbes, da ist ein Porträt über sie erschienen und da wurde die Lufthansa-Vorständin Christina Förster genannt, die sie protegiert hat und die sie da gepusht hat auch, dass sie diese Aufgabe für die Austrian Airlines bekommen. Ist das wichtig, Mentoren zu haben?
0: Absolut, also Netzwerk ist wichtig und stimmt, also die Christina Förster war diejenige, die damals eben die erste war, die sagt, hey, ich traue dir das zu mit eben 26. Und insofern in dem Artikel war sie da völlig zu Recht genannt. Wenn ich jetzt aber drüber nachdenke, wer waren die wichtigen Personen über die Zeit in meinem Netzwerk, die sicherlich dazu beigetragen haben, dass ich jetzt da bin, wo ich bin, ist es eine lange Liste. Und das verändert sich auch immer wieder mal über die Zeit. Und das finde ich auch, ich habe nie nach dem einen Mentor gesucht, weil ich glaube, es gibt so vieles Verschiedenes, was man am Ende können muss in so einer Position. Und niemand kann alles am besten. Und ich glaube, sich immer wieder Vorbilder zu suchen zu bestimmten Themenfeldern. Ja, wer ist besonders gut im Analytischen? Wer ist extrem gut, Projekte zu führen? Wer ist ein Vorbild zum Thema Mitarbeiterführung? Da gab es einfach so viele Personen in der Vergangenheit. Ich glaube, die Breite macht es, die verschiedenen Perspektiven, das war für mich immer das, wo ich drauf geachtet habe.
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1: Der Sommer liegt über Wien. Wir frühstücken da in der Nähe des Mühlwassers in Wien-Donaustadt zu Hause bei Auer Chefin Annette Mann. Sie sind jetzt seit über 4 Jahren in dieser Funktion. Und als Sie diesen Job angetreten haben, Chefin über knapp 6.000 Mitarbeiterinnen zu sein, also 60 Flugzeuge derzeit zu sein und einen Jahresumsatz von 2,5 Milliarden Euro, war natürlich der Anfang auch nicht so einfach, glaube ich. Also ich habe jetzt ein bisschen recherchiert und gelesen und auf die Frage an, sagen wir jetzt einmal, wirtschaftskennende Brancheninsider, ist Annette Mann in ihrer Position immer sofort ernst genommen worden von Start an, haben einige gesagt, auch einige, die bei Austrian Airlines arbeiten, glaube ich nicht. Haben Sie das gespürt am Anfang?
0: Man spürt das in jeder neuen Rolle. Das hat mich weder überrascht noch was Neues. Ne, jedes Mal, wenn sie aufsteigen, ist das was, wo es immer Menschen im Umfeld gibt, wo sagt, ja, warum denn die? Ja, oder was kann die denn, was ich nicht kann? Oder was auch immer es ist, ja, und was auch immer die Motivation ist. Aber auch das ist was, wenn man 20 Jahre in so einem Konzern ist oder eben auch dann teilweise in der Öffentlichkeit steht, was halt dazu gehört, was man weiß und womit ich wirklich gelernt habe, auch umzugehen. Also das irritiert mich nicht.
1: Sie sind die erste

0: Frau an der Spitze der Austrian Airlines. Glauben Sie auch, dass es die Skepsis vielleicht besonders stark war, weil da jetzt eine Frau im Chef-Cockpit sitzt?
1: Ach, da gibt es bestimmt auch welche, die sich genau das gedacht haben, vielleicht auch bis heute denken, das ist auch okay. Ich glaube, was ich gelernt habe über die letzten 4 Jahre ist, dass einem oft was zugeschrieben wird, nicht weil die Leute glauben, sie kennen einen, sondern einfach, wenn man eine Rolle angenommen hat, da gibt es eine Historie zu der Rolle, da waren schon andere Personen auf der Rolle, die waren irgendwie und man hat selber eine Vorstellung und da werden einfach Dinge auf einen projiziert. Und je besser man es schafft, glaube ich, dass einen die Leute auch kennenlernen, auch die Person hinter der Rolle. Und letztlich ist es da, warum sitzen wir beide heute zusammen, warum mache ich das? Weil ich wirklich glaube, dass nur Vertrauen auch in Führungskräfte dann entsteht, wenn man das Gefühl hat, na, wenigstens ein bisschen kenne ich die Person hinter der Rolle. Wer ist es denn? Wie tickt die denn? Das macht es leichter, Führungskraft zu sein und genau das herzustellen. Und das ist viel wert.
0: Also es ist ganz interessant, ich habe auch mit einigen Menschen aus der Wirtschaft gesprochen vorab und ganz viele haben gesagt, was? Die kommt zu dir, das hätte ich mir nie gedacht.
1: Ach, wirklich?
0: Ja. Und ich muss auch selber sagen, dass ich gar nicht gewusst habe, ob sie zusagen werden, weil viele, viele Führungskräfte aus der Wirtschaft oft die Einblicke gar nicht so sehr zulassen wollen in ihr Leben und ihre persönliches Umfeld.
1: Ich glaube, es gibt natürlich auch für mich und für jeden eine Grenze im Sinne von, was gebe ich preis und was sollte auch wirklich privat bleiben. Ne? Aber ich habe sehr, sehr gute Erfahrungen gemacht über die letzten 3-4 Monate. Ich habe nämlich einen Instagram-Channel tatsächlich, also der ist privat, also nicht öffentlich, man muss es anfragen und ich lasse nur Kontakte zu, die bei der Austrian arbeiten. Was tue ich da? Ich teile zu 95% und ich mache es wirklich selber, einfach kurze, schnelle Einblicke über Fotos oder mal so ein 5-Sekunden-Videoclip über, was macht die denn den ganzen Tag? Mhm. Ja, hier bin ich im Meeting, hier bin ich in dem Ministerium.
0: Es hat auch schon ein Foto gegeben für Frühstück, also über unser Frühstück.
1: Ja, ganz genau.
0: In einer Story.
1: Und das sind ja keine intimen Einblicke, sondern das sind ja banale, auch berufliche Alltagssituationen. Und selbst da merkt man, wie sehr das Nerv trifft im Sinne von, hey, ich habe jetzt das Gefühl, ich lerne dich gerade besser kennen und ich habe eine bessere Idee davon, was du den ganzen Tag machst und ich hatte ja keine Ahnung. Ja? Aber ich glaube, es wird immer wichtiger für Führungsrollen, da zumindest irgendwie ein bisschen besser die Menschen spüren zu lassen, was ist das denn für eine Person und nicht nur für eine Rolle. Und das gehört für mich dazu und es fühlt sich auch nicht komisch an, sondern allein das Feedback, das man dadurch bekommt und die Gespräche, die allein schon morgens, wenn man jemanden beim Kaffee trifft, weil man an der gleichen Kaffeemaschine steht, die haben eine andere Qualität, wenn man über was Konkretes spricht, weil die Menschen einen besser kennen.
0: Annette Mann im Streifenpulli und Jeans heute am Ö3 Frühstückstisch. Mhm. Sonst zeigen Sie sich ja vor allem im Hosenanzug. Das ist so ein bisschen Ihre Business-Uniform. Kann man das so sagen? Finden Sie, dass man als Frau da am seriösesten wirkt oder am kompetentesten wirkt?
1: Ja, ich habe schon auch über die letzten Jahre, also es gibt auch ein paar Kleider und Perücke in meinem Schrank, aber ein Hosenanzug ist einfach echt praktisch. Es ist eine Rolle, finde ich, die halt denkt, da gehört auch ein bestimmtes Auftreten dazu, beziehungsweise auch unsere Kolleginnen und Kollegen im Kundenkontakt tragen ja auch eine Uniform. Also ich finde, ein Erscheinungsbild in einer Rolle ist schon relevant. Entsprechend laufe ich dann eben auch nicht jeden Tag mit Jeans und Streifenpulli durchs Büro. Aber zum Frühstück eben schon.
0: Ich habe ja mit Ihrem Personalchef, Markus Christel, gesprochen. Sie haben mir diesen Kontakt gegeben. Mhm. Wie so oft im Frühstück bei mir frage ich meine Gäste, wer kennt dich oder kennt sie besonders gut? ich habe mich sehr gefreut, dass sie auch jemanden, der sie am Anfang sehr kritisch gesehen hat und jetzt nicht nur voller Lobeshymnen war, dass ich den anrufen konnte. Er hat eben von diesem Zueinanderfinden gesprochen, dass sie am Anfang ziemliche Meinungsunterschiede hatten, auch was Personalführung, Recruiting und so weiter betrifft. Und ja, fast 2 Jahre, hat er gesagt, wir haben uns ziemlich gerieben und erst später das Vertrauen, es war ein Kampf, und das Vertrauen zueinander gefunden. Also wie haben Sie diesen Kampf empfunden? Worum ging es genau?
1: Der Markus und ich, glaube ich, wir mochten uns von Anfang an persönlich, aber wir hatten tatsächlich große Unterschiede in der Führung. Ja? Und ich bin von meiner Prägung her, ich bin extrem systematisch logischer Mensch. Ja. Ich glaube total dran, dass je größer ein Unternehmen, je größer Strukturen sind, es umso mehr Systematik braucht, um das gut zu managen. Das heißt, keine starren Regeln, aber schon viel Struktur. Und ich bin auf eine Austrian Airlines getroffen, die eine große Stärke, die ich sehr respektiere bis heute und wo ich auch nicht gesagt habe, die will ich jetzt abschaffen, das ist so dieser ganz ausgeprägte Pragmatismus. Und das Ganze natürlich in einer Situation nach einer großen, großen Unsicherheit, dieser wirklich existenziellen Krise von Corona, ja, wo es zwischenzeitlich wirklich nicht klar war, ob es die Auer in der Zukunft noch gibt. Und ich bin das eben sehr, sehr systematisch angegangen und habe gesagt, naja, wenn wir ein guter Dienstleister auch in der Zukunft sein wollen, ja, Dienstleistung ist People-Business. Ja. Fängt an, super systematisch bei der Frage, wie gehen wir raus mit einer Stellenanzeige? Was steht da drin? Wie ist die Tonalität? Duzt man sich oder sieht man sich? Wie schaut eigentlich Ihr Arbeitsvertrag aus? Ja? War so klar, dass das alles irgendwie relevant ist, wenn diese Stärke der Auer in der Zukunft bestehen soll. Ja? Und bin halt auf einen Markus Christel getroffen, der hat so gesagt, ja, das spielt doch gar keine Rolle, ist doch wurscht, was da drin steht, liest eh keiner. Ich übertreibe jetzt ein bisschen. Und gesagt, doch, mir ist es wichtig. Ich will, dass die Dinge zusammenpassen. Ich will, dass die Dinge aufeinander aufbauen, weil ich glaube, dass das langfristig, wie gesagt, die Stärke ausmacht.
0: Die Resultate ihrer Diskussionen waren zum Beispiel, hat er mir gesagt, 400 Dokumente, Formulare und Ähnliches, die komplett überarbeitet wurden. Mhm. Für die Mitarbeiter auf Du umgestellt, wertschätzend kommunizieren, die Mitarbeiter in den Vordergrund gestellt. Ja. Also das
1: zum
0: haben
1: Beispiel,
0: Sie eingebracht.
1: Zum Beispiel. Und warum ist mir das so wichtig? Ein gutes Unternehmen lebt auch davon, dass sich die Menschen in diesem Unternehmen, egal auf welcher Hierarchiestufe, grundsätzlich gegenseitig vertrauen. Und jetzt gibt's immer mal Situationen, wo man sagt, oh, ich zweifle und ich kenne ihn nicht so gut oder, ne? Und in dem Moment sind sie anfällig für Inkonsistenzen, ja? Wenn sie mit irgendwas unzufrieden sind, ja, und sagen, ja, da redet die ganze Zeit von Gastfreundschaft und Herzlichkeit, ja. Die CEO, ja. Und dann kriegen sie ein Personalschreiben, das halt irgendwie furchtbar formalistisch, distanziert, bürokratisch formuliert ist. Und dann bestätigt das ja in dem Moment nach dem Motto, ah, die redet ja nur so, aber das Unternehmen meint es ja so gar nicht. Ne? Ich habe es ja jetzt hier gerade schwarz auf weiß. Und das genau meine ich mit Konsistenz. Ja? Vertrauen braucht auch diese Konsistenz im Sinne von, die Dinge müssen zusammenpassen, weil sonst gibt es so oft einfach diese Bruchpunkte, wo dann eben genau wieder Konflikte draus entstehen. Und das ist mit so vielem so. Das gilt auch für die Kundenbeziehung. Ne? Wenn ich jetzt rausgehe und sage, bei uns ist alles super, ja, und wir haben null Probleme, und dann haben sie ein Problem und sagen, ja, die redet ja auch nur. Ne? Und insofern, ich glaube, da differenziert unterwegs zu sein und so sehr, wie es irgendwie geht, auf Konsistenz zu achten, das ist für mich persönlich in meiner Führungsaufgabe ganz, ganz entscheidend.
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0: Der Blick ins Grüne heute bei Ihnen zu Hause und wir sitzen an einem langen Holztisch. Sie haben gesagt Rosenholz aus Indien, der früher mal dunkel war und jetzt ist das ein ganz helles Holz. Wie haben Sie das geschafft?
1: Oh, ja, also ich weiß nicht, wie oft ich den gestrichen habe. Aber ja, der Tisch gehört auch dazu, also auch der ist von der Reise mitgekommen, nicht im Handgepäck.
0: Mit einem Container
1: aber
0: dann danach.
1: Tatsächlich gab es da eine gute Versandmöglichkeit und genau.
0: Sehr schön, mit grauen Sesseln rundherum. Ja. Und Sie leben hier gemeinsam mit Ihrem Mann? Mhm. Sie sind seit 2008 verheiratet und haben einander, und da habe ich sehr schmunzeln müssen, als Sie mir das vorab erzählt haben, haben einander, wo denn sonst, im Flugzeug getroffen. Ja. Also was haben Sie für eine Erinnerung an diese Begegnung?
1: Das war auf der Strecke Hamburg-Frankfurt. Jetzt könnte man sagen, ja, das ist ja gar nicht so weit. Stimmt, es war aber so ein Gewitternachmittag im Sommer und deswegen gab es so ein paar quasi Warteschleifen über Frankfurt. Insofern hat man doch ein bisschen Zeit. Er war Vielflieger. Ich habe gerade an dem Thema A380 gearbeitet. Das war damals so ein Hype, dieses neue Doppeldeckerflugzeug. Und insofern hatten wir uns direkt irgendwie viel zu erzählen, und dann haben wir uns ziemlich später immer wieder mal auf einen Kaffee getroffen. Naja, und dann kam es über die Zeit eins zum anderen.
0: Und auch Ihr Mann ist CEO von einem Logistikunternehmen, ISAM AG.
1: Die automatisieren große Anlagen in Häfen und Minen weltweit. Also es ist sehr, sehr, sehr spezialisiertes Geschäft, aber deswegen ist er eben auch viel unterwegs.
0: Und Ihr Mann ist mit Ihnen nach Wien gezogen? Mhm. Sie haben gesagt, nein, nachdem er ohnehin so viel reist, war es dann für ihn gar nicht so wichtig, ob er jetzt weiter in Deutschland bleibt, sondern Ihnen gefolgt.
1: Ja, ich glaube, uns war damals, als wir uns kennengelernt haben, gar nicht klar, wie praktisch das ist. Ja, also ich glaube, das können ja gerade viele Frauen nicht behaupten, dass sie einen Partner haben, der so flexibel ist, wenn es darum geht, wo man lebt und arbeitet. Und das war natürlich schon auch was unser Leben sehr, sehr einfach gemacht hat. Das ist also immer, wenn es bei mir so weit war, wieder eine Rolle an einem anderen Ort zu haben, dass wir uns irgendwie nie die Frage stellen mussten, oh, okay, wie wird denn das mit dem Pendeln? Wie oft sehen wir uns denn dann noch? Und dafür bin ich wahnsinnig dankbar, weil das natürlich auch dazu beiträgt, dass wir, obwohl wir eben beide viel arbeiten, viel unterwegs sind, dann doch ein sehr, sehr gutes, planbares Privatleben haben mit einem Wohnsitz.
0: Jetzt finde ich spannend, dass zwei CEOs, zwei Führungspersönlichkeiten ein Paar sind.
1: Ich war es damals ja nicht.
0: Das waren Sie noch nicht, aber Sie waren schon im Management. Wie läuft das zu Hause? Also wer gibt den Ton an?
1: Jeder weiß vom anderen, was er kann und was er nicht so gut kann. Und ja, also wir haben da ehrlicherweise eine ziemlich klassische Rollenverteilung. Also ich koche und keine Ahnung, er repariert den Rasenroboter, wenn er kaputt ist. Insofern gibt es da keine großen Konflikte.
0: Aber also man sagt immer, Beziehungen bestehen auch zu großem Teil aus Kompromissen. Was war der größte Kompromiss, den Sie eingehen mussten?
1: Puh. Das Einzigste ist, ich hatte mir am Anfang meiner Karriere immer vorgenommen, ich möchte auch mal den Kontinent wechseln. Ja, und ich hätte tatsächlich auch beruflich mal die Chance gehabt, in New York oder in Singapur zu arbeiten für ein paar Jahre. Und das habe ich nicht getan, einfach weil der Sohn ja ist viel unterwegs, aber auch sein Büro ist in Deutschland. Und insofern, wenn ich nach New York gegangen wäre, das wäre ihm dann schon so eine Situation gewesen, wo wir uns vielleicht nur noch alle 4 Wochen gesehen hätten und einer wäre immer im Jetlag gewesen. Den Preis wäre ich nicht bereit gewesen zu bezahlen, weil da war mir dann doch auch die Qualität meiner Beziehung wichtiger als jetzt dann so ein Schritt. Und insofern würde ich jetzt nicht sagen Kompromiss, aber das ist so das Einzige, wo ich mir denke, das wäre irgendwie schon auch noch ganz, ganz nett gewesen.
0: Sie haben einen sehr guten Kaffee gemacht. Sie haben mir gesagt, dass in diesem Haus auch so im Keller Milchschäuber und viele Espressomaschinen gelagert sind, weil Sie auch eine begeisterte Camperin sind, mit dem Campingbus unterwegs. Und da gibt's dann so als ganz Besonderes einen Cappuccino, auch weit weg von jeglicher Zivilisation.
1: Ja, das stimmt. Also so wie ich hier gerne im Grünen lebe, viele Reisen, die wir gemacht haben, haben uns weit raus in die Natur geführt, egal ob jetzt im Yukon, in der Mongolei, Neuseeland. Ich finde, es ist einfach ein wahnsinnig schönes Ritual, morgens entweder aus seinem kleinen Campingbus oder auch aus dem Zelt rauszukommen und dann einfach einen guten Espresso, einen guten Cappuccino zu haben. Und insofern habe ich tatsächlich quasi alle Varianten von einer Kaffeekanne, die man dann halt einfach auf eine Gasflamme stellt oder was man nochmal in die Steckdose steckt. Ja, also das ist mindestens, wenn wir campen gehen, immer irgendwie in meinem Gepäck.
0: Sie werden natürlich auch auf die Themen Familie und Karriere angesprochen, als Frau in einer Führungsposition. Und Sie sagen, aus Ihrer Sicht ist für viele Frauen nicht das Geschlecht, sondern die Mutterschaft die größte Karrierehürde. Mhm. Haben Sie sich jemals bei dem Gedanken ertappt, es würde für mich ein Karriereknick bedeuten, wenn ich Kinder bekommen würde?
1: Ja, das war aber nicht der Grund, warum wir keine Kinder haben. Ich hatte einfach nie irgendwie einen großen Kinderwunsch und mein Mann auch nicht. Und insofern war das eigentlich so unsere gemeinsame Entscheidung, dass wir eben keine Kinder haben. Ja, es wäre, glaube ich, gerade auch in unserer Konstellation nicht einfach gewesen, weil dadurch, dass er natürlich auch immer Unternehmer war und jetzt nicht einfach so hätte sagen können, selbst wenn er es gewollt hätte, ich mache dann die Hälfte der Zeit und wir teilen uns das. Das wäre einfach auch nicht möglich gewesen. Also hätte ich jetzt einen Kinderwunsch gehabt vor, 10, 15 Jahren oder so, dann wäre das in der Tat nicht einfach geworden. Vor allem, weil ich dann ja an dem Ort, wo ich arbeite, auch keine Großeltern gehabt hätte. Und also nach wie vor, ich sehe das schon bei vielen Frauen, dass es eine große, große Herausforderung ist. Aber in Deutschland und Österreich ist es wirklich immer noch eine Challenge mit Kinderbetreuung. Da ist noch einiges zu tun.
0: Und haben Sie es irgendwann bereut im Rückblick oder ist das einfach, war eben damals die Entscheidung und wir leben jetzt auch ein wunderbares Leben, beide natürlich auch in tollen Berufen.
1: Nee, habe ich nicht. So dieses, ich bin schon ein Mensch, der systematisch und sehr geplant unterwegs ist. Ich kann mich gut erinnern, dass ich so in den Mitte 30ern mir das wirklich nochmal versucht habe, nämlich sehr zu hinterfragen. Hast du wirklich keinen Kinderwunsch? Redest du es dir nur ein? Und habe mich selber versucht zu beobachten, was macht es mit mir, wenn ich mich mit Freundinnen und deren Babys getroffen habe? Oder man hat ja auch einen Partner, sagt er das nur einem zuliebe? Du, ich will eigentlich keine Kinder, ist schon okay. Will er wirklich keine? Ich habe auch ihn beobachtet. Hat er strahlende Augen, wenn er an einem Spielplatz vorbeigeht oder so und Kinder beobachtet. Und das war einfach nicht. Und weil was ich auf gar keinen Fall wollte, das habe ich leider auch immer wieder mal gesehen, ist, dass man es übersieht. Mhm. Ja, ich habe geheiratet, da war ich 30. Und das Blödeste, glaube ich, was einem passieren kann, ist, dann wacht man auf, ist 40, stellt fest, jetzt will ich doch ganz gern Kinder und dann klappt es nicht und dann landet man in einer Kinderwunschklinik oder so. Also das wollte ich auf gar keinen Fall und ich wollte mir sicher sein, dass ich es nicht bereue. Also insofern sehr, sehr geplanter Prozess. Was mich sehr gefreut hat, mein Bruder ist 4 Jahre jünger und ist verheiratet, ist relativ spät dann jetzt auch Vater geworden. Da war ich wahnsinnig erleichtert, weil ich wusste immer, wie gerne meine Eltern Großeltern werden wollten. Und es tat mir eigentlich immer ein bisschen leid, dass ich ihnen das nicht geben konnte, weil es für mich irgendwie nicht gepasst hat. Und ich habe dann gesehen, wie glücklich sie das gemacht hat. Aber auch da ist eher immer so, ich habe schon alles richtig gemacht.
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0: Sie selber sagen ja von sich, ich bin ein Ocean Girl und Ihnen ist auch die Erhaltung der Meere, die Reinigung von Müll da besonders wichtig und Sie unterstützen, glaube ich, auch einige Organisationen. Mhm. Wie sehr ist denn das aber doch ein innerer Konflikt, einerseits natürlich für die Umwelt zu kämpfen und auf der anderen Seite Repräsentantin eines Unternehmens zu sein, das für einen großen CO2-Ausstoß steht?
1: Ja. Ich sehe es so, dass ich in meiner Rolle eine Menge dafür tun kann, dafür zu sorgen, dass Fliegen nachhaltiger wird. Weil Fliegen ist so normal geworden. Also muss man schauen, wie geht's denn besser? Nachhaltiger Treibstoff ist das, wo ich glaube, dass sozusagen während meiner Lebenszeit und meiner Zeit in Verantwortung, dass die eine Antwort ist, weil alles, was in Richtung Wasserstoffflugzeug oder noch ganz andere Technologien geht, ich glaube, das wird kommen, aber erst in der zweiten Hälfte des Jahrhunderts. Und es gibt zum Beispiel eine Technologie, wo sie sagen, sie produzieren Seetang. Zum Beispiel in Chile gibt es solche Projekte. Sie holen CO2 aus der Luft durch Seetang, der 6, 7, 10 Mal so schnell wächst wie ein Baum an Land. Ja? Also sehr schnell CO2 absorbiert. Und dann nutzen sie diesen Seetang als Kohlenstoffquelle, um dann mit der erneuerbaren günstigen Energie in Chile über Solar oder Wind tatsächlich nachhaltige Treibstoffe zu entwickeln. Also da gibt es tatsächlich einen Zusammenhang zwischen den Meeren und Meeresökologie bis hin zu dann erneuerbaren Energien und Fliegen. Da bin ich nach wie vor tief drin.
0: Sie kommen aus der 10.000 Einwohner-Kleinstadt Simbach an der österreichischen Grenze und betonen das auch immer, also dass das nur 2 Minuten über den Inn nach Österreich war. Ist das wichtig auch als Austrian Airlines-Chefin, dass Sie diesen Österreich-Bezug da hervorstellen?
1: Na, es ist zum einen so, dass ich zu Österreich eine stärkere kulturelle Nähe spüre als zum Beispiel zu Frankfurt. Also ich kenne natürlich die Kritik im Sinne von, naja, da schickt irgendwie der deutsche Konzern mal wieder so eine deutsche Managerin. Verstehe ich auch alles. Was mir wichtig ist, ist, ich lebe hier wirklich für den Job. Ja, also das ist für mich nicht so, naja, haben sie mal nach Österreich geschickt, sondern ich spüre so eine ganz tiefe Verbundenheit auch mit meiner Rolle hier. Ich bin total gern hier. Einfach nur, ich bin keine Söldnerin, sondern mir bedeutet das hier was. Und das ist auch der Grund, warum ich hier mit allem, wie es geht, ja auch für den Standort kämpfe. Weil ich wirklich finde, dass die Auer, die Marke, die Menschen hinter dem Unternehmen, aber auch der Standort, das wirklich brauchen und verdient haben. Ne? Dieses Jahr, das Unternehmen wird nächstes Jahr 70. Yeah. Und es ist keine Selbstverständlichkeit, dass das immer für die Zukunft weitergeht. Der Wettbewerb da draußen ist beinhart, ja. Und das gehört eben auch ein bisschen zu Österreich, ne? So wie sehr erkennt man das an oder ignoriert man es vielleicht auch? Und wenn man es zu lange ignoriert, dass da eigentlich was zu tun ist, das ist gefährlich. Und dafür versuche ich einfach zu sensibilisieren, weil ich diese Verantwortung spüre auch über diese 6.000 Mitarbeiter hinaus. So eine Airline ist einfach der hier Relevanz für die Wirtschaft, für den Tourismus. Und ja, dafür stehe ich auch jeden Tag wieder auf.
0: Ja, und da äußern Sie sich ja auch sehr, sehr oft medial, um auf den teuren Standort hinzuweisen und dass es ja eine Schwierigkeit ist, den beizubehalten. Ich glaube, es ist der zweiteuerste Standort in ganz Europa. Wie sehr sehen Sie ihn gefährdet?
1: Naja, ich sehe halt schon mit dem Blick nach vorn, wie wir in der Wettbewerbsfähigkeit Jahr für Jahr zurückfallen, dadurch, dass eben die Steuern und Gebühren hier sehr, sehr hoch sind. Und ich will einfach, dass wir es nicht übersehen, ja, weil am Ende geht's schnell. Wir verdienen pro Ticket ungefähr 5 Euro. Die Luftverkehrssteuer sind 12 Euro. Da wird ja auch oft genug gesagt, hey, aber die 12 Euro machen die jetzt echt den Unterschied. Ja, in Relation zu 5 Euro pro Passagier sind 12 Euro wahnsinnig viel. Ja. Und wenn man noch viele andere Dinge dazu rechnet, wenn der Flieger hier in Wien abhebt, dann gehen davon schon mal 45 Euro in irgendeiner Form in Steuern und Gebühren hier in Österreich. Und es bleiben vielleicht noch 5 bis 10 Euro über, um unsere eigenen Kosten zu decken, was es natürlich nicht tut. Ja. Und das einfach zu begreifen und gemeinsam einen Plan zu entwickeln, was braucht's denn? Und ich bin aber, um noch was Positives zu sagen, eigentlich ganz zufrieden, wie sich das über das letzte halbe, dreiviertel Jahr entwickelt hat. Der Dialog ist gut, also insofern drücken Sie uns die Daumen, dass wir da gut weiterkommen.
0: Also wann ist zuletzt die Einstellung der Austrian Airlines diskutiert worden, die ja defizitär ist in den letzten Jahren?
1: Jetzt ganz, ganz konkret nicht, aber abstrakt ist es natürlich immer was, wo man sagt, naja, wenn man es nicht hinkriegt, was sind denn die Alternativen? Ne? Mhm. Und insofern mein Auftrag ist ganz klar, jetzt dafür zu sorgen, dass der Standort eine Zukunft hat. Dazu gehört, dass man eben viel gemeinsame Sache macht mit seinen, wir nennen das Systempartnern, ne? Politik, Flughafen, Flugsicherung und Lieferanten lehren, dass wir hier alle gemeinsam eine gute Zukunft haben.
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0: Dass ich es nicht vergesse, heute das Finalspiel Spanien gegen Argentinien. Oh. Fußball-WM, auf wen tippen Sie?
1: Ich hätte es ja den Norwegern gegönnt.
0: Also okay, die spielen da nicht mehr mit.
1: I know, ich bin da neutral.
0: Und die Austrian Airlines hat sicher einige Fans nach Amerika geflogen.
1: Ja, tatsächlich schon, aber also dieser Effekt wird total überschätzt. Ja, es fliegen Fans, aber gleichzeitig bleiben normale Touristen in so einer Zeit oft fern. Also für uns ist es in der Regel, so große Sportveranstaltungen, kein Plusgeschäft. Das wissen viele gar nicht.
0: Mhm. Interessant, hätte ich mir auch anders vorgestellt. Sie haben einen Vertrag bis 2030 als Vorstandsvorsitzende der Auer. Mhm. Würden Sie sich eine Verlängerung wünschen?
1: Oh, ich bin schon sehr, sehr gerne hier in Wien und habe auch noch einiges vor. Insofern von meiner Seite aus keine Not, über andere Jobs nachzudenken.
0: Ali Malocci, der letzte Woche bei mir zu Gast war, der hat gesagt, dass es bei Führung auch sehr stark um Selbstführung geht. Mhm. Also, dass man sich selber auch in seinen Bedürfnissen, Anschauungen, in seiner Lebensweise führt. Und dass er sich auch immer selber, wenn man die Frage stellt, wenn ich heute auf mein 14-jähriges Ich zurückblicke, was würde es über meinen Weg sagen? Und was würde mein 100-jähriges Ich mir heute raten? In allem, was ich tue, weil ein 100-jähriges Ich natürlich mit 100 schaut man anders auf die Welt und hat andere Werte. Also wenn wir jetzt auf ihr 14-jähriges Ich schauen, nehmen wir das zuerst.
1: Mein 14-jähriges Ich,
0: was würde das heute über den Weg sagen, dass Sie heute als 48-Jährige hier sitzen als Auer-Chefin?
1: Ich glaube, mein 14-jähriges Ich wäre sehr beeindruckt. Ich bin sehr dankbar dafür, wie sich mein Weg entwickelt hat und ich habe jetzt schon mehr erreicht, als ich mir das mit 14 sicher, aber auch so vielleicht mit in meinen 20ern mal vorgestellt hätte. Und das gibt einem eigentlich so das schöne Gefühl, ab jetzt ist irgendwie alles Bonus. Ich kann das genießen, es macht aber auch frei, weil da ist kein Zwang, ich muss noch irgendwo hin, weil ich einfach vieles schon erreicht habe und das ist ein gutes Gefühl, das macht das Leben irgendwie sehr zufrieden. Insofern mein 14-jähriges Ich wäre sehr zufrieden.
0: Und das 100-jährige Ich würde es manchmal ermahnen, ein bisschen langsamer.
1: Ich glaube nicht langsamer, sondern ich glaube, mein 100-jähriges Ich würde mir sagen, achte noch mehr drauf, gerade weil ich eben nicht so verwurzelt an einem Ort bin übers Leben, dass du dir genug Zeit nimmst, die Begegnungen, die Menschen, die dir an den einzelnen Orten wichtig waren, die wirklich auch übers Leben mitzunehmen und dich darum genug zu kümmern. Na, weil ich glaube, dass das einfach am Ende auch so ein relevanter Bestandteil im Leben ist, da nicht zu schnell drüber zu gehen. Das wird mir mein 100-jähriges Ich sagen.
0: Wir haben unser Gespräch mit den Gedanken über Urlaub und Reisezeit begonnen. Mhm. Wenn Sie uns jetzt kurz vor Ende noch einen Tipp geben, wo ist für Sie der schönste Strand der Welt?
1: Ich bin gar nicht so der Strandtyp, aber einer meiner Happy Places ist, wir haben ja vorher gesprochen, wir fliegen wieder nach Kroatien, gehen segeln. Es gibt auf der Insel Sveti Klement gibt's ein kleines Bed and Breakfast mit einem ganz, ganz charmanten Restaurant, das heißt Fisherman's House, also in der Nähe von Vaar, wo ich super abschalten kann. Ganz, ganz tolle Menschen, die diesen Ort pflegen und weiterbringen. Und das wäre meine Empfehlung.
0: Wenn es einmal ein Geheimplatz war, jetzt ist es nicht mehr. Dann bedanke ich mich und jetzt kommen wir gleich zum Frühstück bei mir, Fragebogen.
4: Der Frühstück bei mir, Fragebogen. Ich bin.
1: Ich bin neugierig, ich will entdecken, ich will mich weiterentwickeln.
4: Meine Mutter hat immer gesagt,
1: kein Gang umsonst.
0: Also wenn man vom Esszimmer in die Küche geht, dann bitte die Teller mitnehmen.
1: Genau, das war so prominent, dass das sogar inzwischen mein Mann sagt.
4: Da habe ich nicht mehr weiter gewusst.
1: Mal auf einer Reise, wir waren unterwegs im Yukon und im Bärengebiet, alleine mit dem Kanu, ein Strand nach dem anderen, wo wir hätten nachts übernachten können. Da waren ganz viele Bärenspuren und dann dachte ich mir so, Gott, ich halte das nicht aus und ich muss jetzt weiter. Und dann sind wir irgendwie die ganze Nacht durchgepaddelt. Das war in Kanada, ja.
4: Meine letzte Liebeserklärung machte ich.
1: Naja, also an wen außer meinen Mann, ne?
0: In welcher Situation?
1: Wir hatten jetzt leider ein paar Wochen, wo wir uns nicht so viel gesehen haben. als ich letzten Sonntag aus Düsseldorf weggeflogen bin.
4: Die Formel für eine glückliche Beziehung ist:
1: aufeinander aufpassen. Im Sinne von Zeit investieren, Aufmerksamkeit investieren.
4: Meine exzessivste Party war:
1: bei uns war es damals üblich, dass man gemeinsam einen Tanzkurs gemacht hat, so im Klassenverband. Und irgendwie, das war so die Zeit, so des Party-Erwachens, so mit 15, 16, und da waren wir schon sehr exzessiv dann unterwegs auf allen Feuerwehrfesten und Handballerfesten und Bällen, die es da so in unserem kleinen Ort gab, und da wurde es auch mal wild.
4: Mein Erfolgsrezept lautet:
1: immer zu versuchen, verschiedene Perspektiven einzunehmen, um Dinge gut beurteilen zu können, und dann völlig egal, ob man für sich persönlich Entscheidungen trifft, aber genauso, wenn man eben ein Unternehmen führt oder Personalentscheidungen trifft.
4: Dieses Buch hat mich geprägt.
1: Von Frank Doppheide. Gott ist kreativer, kein Controller. Aber das ist einfach ein schönes Buch über, wie funktioniert die Welt und auf was es eigentlich wirklich in der Businesswelt ankommt. Und das hat ganz, ganz viel mit Zwischenmenschlichem und mit Psychologie zu tun und eben nicht so viel mit Rationalität, wie man denkt.
4: Der wichtigste Rat, den ich je bekam, ist:
1: leb dein Leben unabhängig von der Frage, was andere von dir erwarten.
4: In 10 Jahren möchte ich
1: schon ziemlich nah an meiner Atlantiküberquerung sein. Wir haben uns nämlich vorgenommen, dass wir, wenn wir mal nicht mehr arbeiten, in Seglersprache heißt das auf Langfahrt gehen, also wirklich mal ein Jahr oder zwei auf dem Segelboot leben und ein bisschen die Welt erkunden, und da wird dann auch die Atlantiküberquerung dazu gehören. Also Das ist ein bisschen das Fernziel. Ich kann mir nicht vorstellen, dass ich irgendwann im Leben mal keine Lust drauf habe, was Neues zu tun oder was Neues zu entdecken.
4: Das Frühstück bei mir, Gästebuch.
1: Vielen Dank für das angenehme Gespräch. Heute mal nicht nur übers Fliegen, sondern auch übers Leben. Ich wünsche der gesamten Ö3-Redaktion und allen Ö3-Hörern einen schönen und entspannten Sommer.
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0: Am Mikrofon Arthur Treinacher. Guten Morgen. Im Gaza-Konflikt könnte es nach Angaben von US-Präsident Trump bald zu einem Durchbruch kommen. Trump erklärte in der Nacht, die Terrororganisation Hamas habe einer Entwaffnung zugestimmt. Markus Müller berichtet.
1: Es sei ein historisches Abkommen, schreibt Donald Trump auf seinem Kanal Truth Social. Die Hamas und alle anderen bewaffneten Gruppen sollen ihrer Entwaffnung zugestimmt haben. Ein wesentlicher Schritt dafür, dass der Gazastreifen wieder von den Palästinensern selbst regiert werden könne. Mit Frieden und Sicherheit und in enger Zusammenarbeit mit dem Friedensrat, einem Gremium, das Trump im Vorjahr ins Leben gerufen hat. Die Entwaffnung soll im Laufe der nächsten 200 bis 350 Tage stattfinden. Vermittelt worden ist das neue Abkommen demnach von Ägypten, der Türkei und Katar. Nach den Terrorangriffen der Hamas vor 3 Jahren hatte Israel den Gazastreifen besetzt. Seit letztem Oktober gilt in der Region ein Waffenstillstand.
0: Und nach Informationen der britischen BBC und der Nachrichtenagentur AFP hat die Hamas offenbar einer Entwaffnung zugestimmt. Eine offizielle Reaktion Israels steht noch aus. In Nordafrika haben tausende Migranten die spanische Exklave Ceuta erreicht. Spanische Medienberichten zufolge gelangten mehrere tausend Menschen von Marokko aus schwimmend an die Küste. Die Grenzsicherung brach zeitweise zusammen. Mindestens 9 Menschen kamen nach Behördenangaben ums Leben. Spanien kündigte an, seine Grenztruppen in der Region zu verstärken. Der Regierungschef von Ceuta hat den Notstand ausgerufen. Nach dem Vorfall bei OpenAI meldet nun auch Anthropic eine KI-Panne. Bei Sicherheitstests griffen 3 KI-Modelle unerwartet auf Systeme realer Unternehmen zu. Grund war ein Fehler im Testaufbau, durch den die Modelle Zugang zum Internet hatten. Entdeckt wurden die Vorfälle erst bei einer nachträglichen Überprüfung von mehr als 141.000 Testläufen. Die anhaltende Trockenheit könnte die Trinkwasserversorgung in Österreich in den nächsten Wochen unter Druck bringen. Davor warnt der Hydrologe Günther Blöschl in der ZIB 2. Ob es tatsächlich zu Engpässen kommt, hänge von den Niederschlägen in den kommenden Wochen ab. Um das derzeitige Defizit auszugleichen, wären laut Blöschl 100 bis 200 Liter Niederschlag pro Quadratmeter nötig, so viel wie sonst in mehreren Monaten fällt. Das waren die Nachrichten mit Arthur Treinacher. Zum Wetter.
2: Über 40 Juli-Rekorde gestern in ganz Österreich. St. Pölten hat mit 39 Grad sogar seinen Allzeithöchstwert eingestellt und in der Schweiz gab es an 17 Messstationen Temperaturrekorde. Die Hitzewelle hat ordentlich an Fahrt aufgenommen. Heute erreicht sie bei uns einen ersten Höhepunkt. Sie wird aber noch länger andauern und zwar zumindest bis Ende nächster Woche. Ab Montag sind dabei weitere Rekorde möglich. Heute geht dann die Temperaturen auf 32 bis 37 Grad von Linz bis in den Seewinkel sind stellenweise sogar bis zu 40 Grad möglich. Selbst in 2000 Meter hat es um die 22 Grad. Dazu brennt im Großteil Österreichs fast den ganzen Tag die Sonne vom blauen Himmel. Nur nach Westen hin, von Vorarlberg bis ins Innviertel bzw. bis nach Oberkärnten, können sich zum Abend hin stellenweise kräftige Wärmegewitter bilden. Morgen Samstag nicht mehr ganz so heiß, aber schwül und nach ein paar Sonnenstunden allmählich verbreitet gewittrig. Am Sonntag viel Sonne, schon wieder etwas heißer und hauptsächlich im Westen einige Gewitter. Soviel zum Wetter von Michael Mattern.

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1: Willkommen zurück. Am Mikrofon begrüßt Sie wieder Sarah Schulmeister zur letzten Stunde der Ö1 Nachtmusik. Exklusive Konzertmitschnitte aus Deutschland, Ungarn, Großbritannien und aus der Schweiz, die stehen bis 6 Uhr auf dem Programm. Beginnen wollen wir mit dem 1945 entstandenen pastoralen Intermezzo Opus 58 des Schweizer Komponisten Ottmar Schöck. Es trägt den Beinamen Sommernacht. Es spielt die Kammerata Bern.

Die Kammerrater Bern spielte Sommernacht Opus 58 von Ottmar Schöck, ein sogenanntes pastorales Intermezzo. Und pastoral geht es jetzt auch weiter, wobei es rund 400 Jahre zurückgeht, ins Florenz des 16. Jahrhunderts. Dort wirkte ab dem Jahr 1539 der Komponist und Organist Francesco Corteccia am Hof der Medici. Wir hören seine Musica della Commedia recitata al secondo convito. Es singt und musiziert das Ensemble Weser Renaissance Bremen unter der Leitung von Manfred Cordes. Und nicht nur die. Zu Beginn singen auch einige Vögel mit. Die sieben Teile führen uns in eine beschauliche Hirtenwelt. Auf die Morgenröte, Aurora, folgen zunächst i Pastori, die Hirten. Dann treten die Sirenen sowie Sileno auf. Das ist einer der Protagonisten. Gefolgt von jagenden Nymphen, Ninfe Cacciatrici, bevor in La Notte dann schließlich die Nacht anbricht und das abschließende Finale die Bühnenmusik abrundet.

Musica della Commedia, recitata al secondo convito, war das Bühnenmusik des Florentiner Renaissance-Komponisten Francesco Corteggia. Es musizierte das Ensemble Weser Renaissance Bremen unter der Leitung von Manfred Cordes. Weiter geht es jetzt mit Musik von Maurice Ravel. Scholz Sotmarie, Klarinette, und Soltan Kocic, Klavier, spielen die sehnsuchtsvolle Pavane pour une enfant défunte, zu Deutsch Pavane für eine verstorbene Infantin. Aufgenommen in der Zeremonienhalle der Ungarischen Akademie der Wissenschaften am 17. Juni 2001.

Maurice Ravel, Pavane pour une enfante défunte. Pavane für eine verstorbene Infantin. Hier in einer Bearbeitung für Klavier und Klarinette. Es spielten Scholz Sotmarie Klarinette und Soltan Kocic Klavier. Mit Klaviermusik des 18. Jahrhunderts geht es jetzt weiter. Die aus Apulien stammende Pianistin Beatrice Rana spielt die Klaviersonate in H-Moll Opus 40 Nummer 2 von Muzio Clementi. Die Aufnahme entstand am 15. November 2015 bei einem Klavierabend in London. Beatrice Rana war damals 22 Jahre alt und konnte die vor ihr liegende Weltkarriere wohl nur ahnen.

0: Muzio Clementi, Klaviersonate in H-Moll, Opus 40, Nummer 2. Es spielte die italienische Pianistin Beatrice Rana, aufgenommen von der BBC in London am 15. November 2015. Damit geht die heutige Ö1 Nachtmusik zu Ende. Am Mikrofon hat sie Sarah Schulmeister begleitet. Und jetzt die Nachrichten.
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5: Freitag, der 31. Juli, zu einem Frühjournal begrüßt Sie Christina Kreuz. Einige der Themen. Nachdem tausende Migranten die spanische Exklave Ceuta erreicht haben, herrscht der Ausnahmezustand. US-Präsident Trump kündigt Entwaffnung der Hamas an und Hitze und wenig Regen wirken sich auf Getreideernte aus. Europas Landwirte rechnen um knapp 7% weniger Ernte. Und das Wetter, das wird wieder extrem heiß. Ausnahmezustand herrscht derzeit in der Exklave Ceuta in Nordafrika. Tausende Migrantinnen und Migranten sind dort angekommen. Sie sind großteils von Marokko aus über die Grenze geschwommen, darunter ganze Familien mit kleinen Kindern. Mindestens 9 Menschen sind dabei ertrunken. Barbara Tschandl berichtet.
6: Tausende Migrantinnen und Migranten erreichen in Ceuta die Küste. Sie sind über viele Kilometer hinweg geschwommen und komplett erschöpft. Ganze Menschenmassen bewegen sich von der Küste Richtung Stadt. Auf dem Weg rufen viele, es lebe Spanien. Sie klettern über Grenzzäune und Absperrungen. Die Sicherheitskräfte sind überfordert. Noch gestern am Abend wurde auf Bitte der Stadtregierung Militär entsandt, um die Polizei zu unterstützen. Ein Bewohner von Ceuta erzählt.
7: Wenn sie ankommen, stehen sie vor der harten Realität, dass sie nichts haben. Und die Leute behandeln sie, als wären sie niemand.
6: Ceuta bildet zusammen mit der nahegelegenen spanischen Exklave Melilla die einzige Landgrenze der Europäischen Union zu Afrika. In beiden Städten kommt es immer wieder zu Versuchen von Migranten, auf diesem Weg die EU zu erreichen.
5: US-Präsident Donald Trump hat neuerlich ein Abkommen für den Gazastreifen angekündigt. Die Terrororganisation Hamas soll ihrer Entwaffnung zugestimmt haben. Israel soll bereit sein zum Rückzug aus dem palästinensischen Gebiet. Ein Zeitplan fehlt, Hartmut Fiedler berichtet.
8: Es könnte ein politischer Durchbruch im Nahen Osten sein oder eine weitere leere Ankündigung aus dem Weißen Haus. Präsident Trump selbst nannte es in einer Verlautbarung über die sozialen Medien einen monumentalen Schritt. Der vor einem Jahr auf seine Initiative einberufene Friedensrat hat angeblich eine vollständige Entwaffnung der Hamas und anderer Terrorgruppen im Gazastreifen erreicht. Die Hamas bestätigt die Angaben gegenüber dem britischen Rundfunk BBC zumindest teilweise. Einzelheiten zur Umsetzung fehlen. Unklar ist vor allem, was wann passieren soll. Israel soll bereit sein, seine Soldaten aus Gaza abzuziehen. Eine offizielle Stellungnahme der Regierung Netanyahu fehlt allerdings.
5: Die andauernde Hitze und wenig Regen wirken sich besonders auf die Getreideernte aus. Europaweit erwarten Landwirte um knapp 7% weniger Ernte. Und auch heimische Landwirtinnen und Wirte rechnen mit geringeren Erträgen, berichtet Paula Schönberger und Julian Kern.
9: Während bei der Ernte von Raps- und Sonnenblumenkernen die Saison gut aussehen dürfte, lässt die Getreideernte zu wünschen übrig, sagt Hermine Mitter von der Universität Graz.
10: Ein Punkt dabei sind die Wetterbedingungen, die Witterungsbedingungen, die wir in diesem Jahr erleben. Und das sind einerseits die langanhaltende Trockenheit mittlerweile und auch die Hitze.
9: In Österreich dürfte die Ernte laut Landwirtschaftskammer sogar um rund ein Fünftel zurückgehen. Das wäre eine der schwächsten Getreideernten der vergangenen 10 Jahre. Und es gibt noch ein Problem, das zu einer geringeren Getreideernte führe. Es gibt zu wenig Düngemittel am Markt. Grund dafür sind der anhaltende Krieg im Iran und die Sperrung wichtiger Handelsrouten.
5: Niedrigere Tempolimits können viele Schwerverletzte und Tote verhindern. Zu diesem Ergebnis kommt eine Analyse des gewerkschaftsnahen Momentum-Instituts. Demnach würde etwa allein auf Autobahnen Tempo 100 die Zahl der Verkehrstoten um mehr als 2/3 reduzieren. Mit geringerer Geschwindigkeit sinkt zudem der Ausstoß von Treibhausgasen und der Spritverbrauch. Niklas Lercher informiert.

0: Mehr als 400 Menschen sind vergangenes Jahr im Straßenverkehr ums Leben gekommen. Die Zahl könnte deutlich sinken mit einer Reduktion des Tempolimits, betont Sophie Achleitner vom gewerkschaftsnahen Momentum-Institut.
1: Geringe Geschwindigkeit bedeutet weniger Schwerverletzte bei Verkehrsunfällen und auch weniger Verkehrstote.
0: Mit Tempo 100 statt aktuell 130 auf Autobahnen könnten gut 2/3 der Verkehrstoten verhindert werden. Ähnliches gilt für Land- und Schnellstraßen.
1: Auf Landstraßen und auf Schnellstraßen kann ein Tempolimit 80 km/h zu einer Reduktion von Verkehrstoten um 64% führen.
0: Anders gesagt, statt 163 Verkehrstoten wie im vergangenen Jahr wären es 59. Im Ortsgebiet würde die Zahl der Verkehrstoten knapp um die Hälfte reduziert werden. Zudem sinke mit geringerer Geschwindigkeit der CO2-Ausstoß und der Spritverbrauch, betont Achleitner vom Momentum-Institut. Eine Reduktion der Tempolimits sei längst überfällig.
2: Die EU will im weltweiten Rennen um besonders leistungsfähige KI-Rechenzentren aufholen und hat den Startschuss für sogenannte Gigafactories gegeben. Diese KI-Gigafabriken gibt es bisher vor allem in den USA und China. Bis zu 7 dieser Anlagen sollen in den nächsten Jahren in Europa gebaut werden. Auch die Stadt Wien wollte eine Gigafactory nach Österreich holen. Österreich ist laut der EU-Kommission nun aber nicht unter den EU-Ländern, die für dieses Projekt in Frage kommen. Aus Brüssel berichtet Verena Sophie Meyer.
3: Europa soll bis zu 7 sogenannte KI-Gigafabriken bekommen, ein Netz an Hochleistungsrechenzentren, die in einem oder mehreren EU-Ländern stehen. In diesen Gigafabriken sollen besonders anspruchsvolle KI-Systeme entwickelt, trainiert und betrieben werden. Außerdem sollen sie etwa Cloud-Dienste anbieten. Bis zu 10 Milliarden Euro wollen die EU und beteiligte Mitgliedstaaten dafür bereitstellen. Weitere 20 Milliarden sollen von der Industrie und privaten Investoren kommen. Insgesamt sind 18 EU-Länder interessiert, so EU-Kommissionssprecher Thomas Renier. Sie haben die notwendige Kofinanzierung zugesagt. Österreich ist nicht darunter. Dadurch scheint das Projekt der Stadt Wien, eine EU-Gigafactory nach Österreich zu holen, vorerst geplatzt zu sein. Im Bundeskanzleramt und in der Stadt Wien will man die Ausschreibung jetzt dennoch prüfen.
2: Und wir bleiben beim Thema KI. Wenige Wochen nach der aufsehenerregenden Hackerattacke eines KI-Modells des ChatGPT-Entwicklers OpenAI muss der Rivale Anthropic einräumen, dass ihm etwas Ähnliches passiert ist. In Testläufen drang künstliche Intelligenz von Anthropic ungeplant in Computersysteme von 3 Unternehmen ein. Maria Kern berichtet.
4: In allen Tests ist es darum gegangen, die Hackerfähigkeiten der KI-Modelle zu prüfen. Konkret hat die KI die Aufgabe bekommen, eine Information in einem anderen Computer zu finden. Bei diesen Tests arbeitet Anthropic mit Partnerfirmen zusammen. Eine dieser Partnerfirmen wählte in einem Fall für eine zu hackende, fiktive Firma einen Namen, den auch eine echte Firma hat. In der Testumgebung tat sich die KI schwer, die Aufgabe zu lösen. Dann hat sie im Internet die echte Firma gefunden und ist dort eingedrungen. In einem anderen Fall hat die KI eine Schadsoftware auf einer öffentlich zugänglichen Internetplattform platziert. Der Vorfall bei Anthropic ist der zweite dieser Art nach den Hackerattacken einer KI des Rivalen OpenAI. Experten warnen schon lange vor Cyberattacken mit KI-Software.
2: Im Fußball-Europacup sind 4 österreichische Clubs in den 3 Qualifikationsrunden und spielen nächste Woche alle auswärts. Die Wiener Austria steigt in der Conference-Quali mit einem 3:1 Zittersieg zu Hause auf. Martin Lang.
5: Aus einem 0:1 Rückstand nach 4 Minuten machen die Austrianer gegen Liepaja aus Lettland einen 3:1 Heimsieg. Und weil die Austria vor einem Jahr schon Anfang August im Europacup ausgeschieden ist, will man heuer nach 4 Jahren wieder in eine Gruppenphase. Aber der nächste Gegner heißt weiter Jerusalem, Austria-Stürmer Johannes Eggestein.
6: Es ist natürlich schon so in den Qualifikationsrunden, dass man die Gegner jetzt auch nicht so richtig gut einschätzen kann. Aber ich glaube, wir sind sehr stabil als Mannschaft aktuell. Und ich glaube, wenn wir wieder auf unserem Niveau spielen, haben wir auch da wieder eine gute Chance, die Runde zu überstehen.
5: Gegen weiter Jerusalem muss die Austria fürs Auswärtsspiel nach Ploiești in Rumänien. Rapid spielt in der Conference League Quali nächste Woche in Estland. Salzburg trifft in der Europa League Quali auf Paphos aus Zypern. Und für Sturm Graz geht es in der Champions League Qualifikation zu Fenerbahce Istanbul.
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7: Schon gestern sind einige Temperaturrekorde für den Juli gefallen. In St. Pölten waren es 39 Grad. Und heute kommen voraussichtlich noch weitere Rekorde dazu, denn die Hitze steigert sich noch eine Spur. Schon jetzt ist es teilweise unglaublich warm. In Hornstein im Burgenland 27 Grad. In Wien und Eisenstadt sind es 22, St. Pölten und Linz 21, Salzburg und Innsbruck 19 und Bregenz, Graz und Klagenfurt 20 Grad. Die Temperaturen steigen heute noch auf 32 bis 37 Grad, vom Raum Linz bis zum Seewinkel stellenweise an die 40 Grad. Im Großteil Österreichs scheint zudem den ganzen Tag die Sonne. Über den Bergen bilden sich allmählich ein paar Wolken und von Vorarlberg bis zum Innviertel und bis Kärnten im Lauf des Nachmittags ein paar teils kräftige Wärmegewitter. Morgen nicht mehr ganz so heiß, aber schwül und zeitweise sonnig. Im Tagesverlauf vielerorts gewittrig. Am Sonntag wieder mehr Sonne bei meist 30 bis 36 Grad.
8: Das war das Frühjournal mit Christina Greunz. Es ist 6.10 Uhr.
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10: Und mit einem italienischen Violinkonzert zum Start in den Freitag. Es geht ins barocke Bologna mit Giuseppe Torelli.

Ein lebhafter Dialog zweier Violinen in diesem dritten Satz. Zu hören waren die Geiger Josef Koppelmann und Bohdan Warchal mit dem slowakischen Kammerorchester. 6.13 Uhr, zwei Violinen machen Platz für zwei Fagotte. Musik von Johann Baptist Wanhall.

Milan Turković und Isamu Magome am Fagott spielten gemeinsam mit der Kammeratermusika Wien Johann Baptist Wanhal. Und jetzt geht's kurz ins idyllische Schwarzenberg im Bregenzerwald. Dort wurde bereits am 19. Juni die diesjährige Schubertiade eröffnet. Der britische Pianist Paul Lewis spielte an diesem Abend im Angelika-Kaufmann-Saal Stücke von Wolfgang Amadeus Mozart und natürlich Franz Schubert. Eine Aufnahme des Konzerts, präsentiert von Stefan Höfel, hören Sie dann heute um 19.30 Uhr im Festspielsender Ö1.

0: Mathieu Godet spielte Franz Schubert den dritten Satz aus einer seiner frühen Klaviersonaten. Ein musikalisches Genie war Schubert zweifellos. Ob sich seine Begabung mit heutigen IQ-Tests erfassen ließe, das ist eine andere Frage. Solche Tests messen nämlich nur einen bestimmten Ausschnitt menschlicher Fähigkeiten. Ein hoher IQ genießt heute jedenfalls gesellschaftliche Anerkennung und führt häufig zu beruflichem und wirtschaftlichem Erfolg. Die Managerin und Autorin Gisela Schmalz kritisiert den regelrechten Kult um Intelligenz, der sich in den vergangenen Jahren entwickelt habe. Fetisch Intelligenz heißt ihr aktuelles Buch. Günter Keindelsdorfer hat mit ihr darüber gesprochen.
1: Fixiert sind wir auf Intelligenz, weil unsere Gesellschaft so konstruiert ist. Also schon in der Schule geht es los. Da werden Kinder vor allem auf sogenannte MINT-Fächer. Wer da gute Noten hat, gilt als intelligent. Ja, jemand, der schön singen kann oder ein ästhetisches Bild malt, gilt nicht unbedingt als intelligent. Das nennt man dann kreativ und habe damit nichts zu tun. Und dann im Berufsleben ist es eben auch so, dass wir dort Talente schätzen, die vor allem schlussfolgernd logisch denken können, mathematisch denken können. Das wird einfach in der Gesellschaft als positiv bewertet. Und deswegen nehmen wir das eben sehr ernst, wenn es um Intelligenz geht und sind oder sehen so aus, als wären wir auf Intelligenz fixiert. Dabei macht uns die Gesellschaft so, dass wir auf Intelligenz fixiert sind.
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Sehnsuchtsvolle Klänge am Morgen, Antonín Dvořáks berühmte Humoreske mit dem Prager Kammerorchester. 6.27 Uhr und dieses Festivalprogramm hält der Freitagabend für Sie bereit. Francesca Herr, Fabian Navarro und Elias Hirschl gestalten beim Kultursommer Wien auf der Bühne am Nordwestbahnhof ein Live-Hörspiel. Die drei lesen aus Fabian Navarros Katzenkrimi Meets Marple ab 18.30 Uhr. Und auch Josef Hader und Alfred Dorfer lesen heute gemeinsam auf der Bühne im Kulturzentrum in Güssing. Dabei schlüpfen sie in die Rollen Kurt Fellner und Heinz Bösel aus dem Kultfilm Indien. Als Special Guest ist Andreas Witasek auf der Bühne zu sehen. Und das Londoner Geschwistertrio Kitty, Daisy and Lewis tritt heute beim Pulbar Festival in Feldkirch auf. Mark Ronson und Coldplay nahmen sie bereits mit auf große Tourneen. Den Rhythm and Blues und Swing des Trios im Stil der 50er und 60er erleben sie dann ab 18 Uhr.

0: Musik von Karl Maria von Weber, der dritte Satz aus diesem Klarinettenkonzert, gespielt vom Gammes Symphony Orchestra und Karl Leister als Solist. 6:30 und damit zu den Nachrichten mit Christina Kreunz.
1: Guten Morgen. In Nordafrika haben tausende Migranten die spanische Exklave Ceuta schwimmend erreicht. Die Grenzsicherung brach zeitweise zusammen. Mindestens 9 Menschen kamen nach Behördenangaben ums Leben. Spanien kündigte an, seine Grenztruppen in der Region zu verstärken. Wegen der Situation in Ceuta fordert Italien den Ausschluss Spaniens aus dem Schengen-Raum. Italiens Regierungschefin Meloni kündigte an, ihre Regierung sei dabei, die zuständigen Stellen zusammenzubringen. Auch denke Italien über Maßnahmen wie etwa das Aussetzen des Schengen-Abkommens mit Spanien nach. US-Präsident Donald Trump hat neuerlich ein Abkommen für den Gazastreifen angekündigt. Die Terrororganisation Hamas soll ihrer Entwaffnung zugestimmt haben. Israel soll bereit sein, sich aus dem palästinensischen Gebiet zurückzuziehen. Ein Zeitplan fehlt allerdings. Dem Vernehmen nach sollen in den weiteren Wochen Details ausgearbeitet werden. Das gesamte Vorhaben dürfte 200 bis 350 Tage dauern. In Pakistan sind bei einer Explosion in einer Kohlemine mindestens 34 Menschen ums Leben gekommen. Das Grubenunglück ereignete sich in der Provinz Baluchistan. Rettungsteams suchen derzeit nach weiteren vermissten Bergleuten. Nach dem Vorfall bei OpenAI meldet nun auch Anthropic eine KI-Panne. Bei Sicherheitstests griffen 3 KI-Modelle unerwartet auf Systeme realer Unternehmen zu. Grund war ein Fehler im Testaufbau, durch den die Modelle Zugang zum Internet hatten. Entdeckt wurden die Vorfälle erst bei einer nachträglichen Überprüfung von mehr als 141.000 Testläufen. Die anhaltende Trockenheit könnte die Trinkwasserversorgung in Österreich in den nächsten Wochen unter Druck bringen. Davor warnt der Hydrologe Günter Blöschl in der ZIP2. Ob es tatsächlich zu Engpässen kommt, hänge von den Niederschlägen in den kommenden Wochen ab. Um das derzeitige Defizit auszugleichen, wären laut Blöschl 100 bis 200 Liter Niederschlag pro Quadratmeter nötig, so viel wie sonst in mehreren Monaten fällt. Das Wetter, es wird extrem heiß mit 32 bis 37, von Linz bis Eisenstadt stellenweise an die 40 Grad. Zudem ist es meist sonnig mit ein paar Quellwolken. Nach Westen hin sind allmählich ein paar teils kräftige Gewitter möglich. Soviel zu Nachrichten und Wetter, es ist 6:32 Uhr.
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Mit Schwung geht's in den Tag. Für einen Maskenball komponiert Menuett Nummer 7 von Ludwig van Beethoven, hier mit der Capella Istropolitana. 6:35 Uhr.

0: Die Academy of St. Martin in the Fields war hier zu hören mit dem festlichen Preludio aus der Suite Gli Uccelli, die Vögel. Und jetzt zum Ö1 Kulturtalk, der widmet sich jeden Sonntag dem Festivalsommer. Dieses Mal kommt die Sendung aus dem ORF Radio Kulturhaus. Günther Keindelsdorfer spricht mit seinen Gästen über die Operetten-Highlights des Sommers. Günther, welche Produktionen stehen denn heuer im Mittelpunkt?
1: Im Zentrum des Kulturtalks steht das Leha-Festival in Bad Ischl, das sich in den letzten Jahren zum größten und besucherstärksten Operettenfestival in Europa entwickelt hat. Wie immer stehen in Ischl auch heuer drei Produktionen auf dem Spielplan. Das ist immer ein Publikumsrenner, in diesem Jahr Gräfin Mariza mit einer ganzen Reihe unsterblicher Operettenhits. Das ist beim Leha-Festival immer auch ein Geheimtipp, der gegeben wird. Heuer hat Intendant Thomas Enzinger in diesem Genre die Operette Boccaccio von Franz von Suppé ausgewählt und am 14. August wird in Ischl als dritte Produktion noch eine Wiederentdeckung bzw. eine Raritätpremiere haben, nämlich Franz Lehas Göttergatte. Operette gibt man im Sommer 2026 aber auch in Baden bei Wien, wo noch bis Ende August Karl Zellers Vogelhändler zu sehen und zu hören ist.
0: Und wie geht es der Operette ganz grundsätzlich? Ist sie wirklich ein sterbendes Genre, wie manche behaupten, oder erlebt sie gerade eine Renaissance?
1: Weder das eine noch das andere, würde ich sagen. Auch wenn die Operettenfans im Sommer zu Tausenden nach Bad Ischl pilgern, von einer Renaissance der Operette würde ich mir nicht zu sprechen trauen. Man darf nicht vergessen, in Mörbisch setzt man seit einigen Jahren ganz auf Musicals. Von Operette ist da keine Rede mehr. Heuer steht ein Käfig voller Narren auf dem Spielplan in Mörbisch. Und wenn es nicht Bad Ischl und Baden bei Wien gäbe, sähe es im Sommer in Sachen Operette zappenduster aus. Aber ein sterbendes Genre, Till, ist die Operette in meinen Augen auch wieder nicht. In der Volksoper in Wien wird das Genre gepflegt, musterhaft gepflegt, finde ich, immer wieder auch mit innovativen Ansätzen. In den Landestheatern in Linz, in Klagenfurt, in Graz, in Innsbruck stehen immer wieder unterm Jahr interessante Produktionen auf dem Programm in Sachen Operette und das gehört sich ja auch so in einem Land wie Österreich, finde ich. Manche behaupten ja, Österreich selbst sei eine einzige große Operette, so weit würde ich nicht gehen. Andererseits, wenn ich jetzt so ein bisschen nachdenke über Österreich, würde ich sagen, Operette ist mir da immer noch lieber als tragische Oper. Bei der Operette hat man dann und wann wenigstens was zu lachen.
0: Danke, Günther. Die Operette also weder Boom noch Abgesang und immerhin gibt es dabei gelegentlich etwas zu lachen. 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

Barry Tuckwell war hier im Horn zu hören. Gemeinsam mit der Academy of St. Martin in the Fields spielte er Johann Joachim Quanz. Und wir bleiben im Barock mit Johann Sebastian Bach.

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Allegro aus Wolfgang Amadeus Mozarts Hornkonzert Nummer 3 mit dem Philadelphia Orchestra. 6:52 Uhr, guten Morgen mit Ö1.

Das Alster Orchestra spielte den zweiten Satz aus der Suite Pastorale von Emmanuel Chabrier. Mit persönlichen Eindrücken und Urlaubserinnerungen verbreitet Imam Ramazan Demir diese Woche sommerliche Stimmung in den Gedanken für den Tag und lädt dazu ein, selbst Lust auf die nächste Reise zu bekommen.

0: Ohrid gehört zum UNESCO-Weltkulturerbe und liegt direkt am gleichnamigen See. Und schon beim Ankommen merkt man, dass dieser Ort anders ist. Es ist eine Stadt mit ungewöhnlich vielen Kirchen, viele davon sehr alt, mit byzantinischen Fresken und Ikonen, die über Jahrhunderte erhalten geblieben sind. Man begegnet ihnen immer wieder, oft unerwartet, zwischen Häusern und Gassen. Entlang der Uferpromenade sitzen Menschen in kleinen Cafés oder auf Steinterrassen. Der Blick geht direkt auf den See, der sich weit öffnet und fast ruhig wirkt. Der Ohridsee selbst ist einer der ältesten und tiefsten Seen Europas. Und wenn man dort steht, versteht man schnell, warum er so besonders ist. Dieses Wasser wirkt klar, still, fast unbewegt. Am frühen Morgen ist die Stadt noch ruhig und der See liegt fast spiegelnd da. Boote bewegen sich langsam, manchmal hört man nur Wasser und Schritte am Ufer und genau in diesen Momenten verändert sich die Wahrnehmung. Alles wird langsamer. Ein guter Tipp ist, nicht nur am Ufer zu bleiben, sondern wirklich aufs Wasser zu gehen, mit einem kleinen Boot oder mit einem Fischer, der hinausfährt. Nicht als Programm, sondern einfach, um die Perspektive zu wechseln. In den Gassen der Altstadt findet man noch kleine Handwerksläden, Schmuck, Holzarbeiten, Ikonenmalerei. Vieles davon wird noch auf eine Weise gemacht, die stark mit der Region verbunden ist. Und insgesamt wirkt Ohrid auch im Alltag sehr ruhig. Keine Hektik, kein Druck, eher ein langsamer Rhythmus, der sich durch die Stadt zieht. Vielleicht ist genau das der Eindruck, der bleibt, dass hier nichts laut sein muss, um zu wirken. Und dass man aus Ohrid nicht nur Erinnerungen mitnimmt, sondern eine bestimmte Ruhe.
1: Ramazan Demir ist Imam und Religionspädagoge an der Kirchlich-Pädagogischen Hochschule Wien-Krems.

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1: Mit Paul Schiefer im Studio. Guten Morgen. Spanien reagiert jetzt auf den Ansturm von Migranten in der nordafrikanischen Exklave Ceuta. Die Regierung schickt Soldaten und Spezialkräfte, um die Lage wieder unter Kontrolle zu bringen. US-Präsident Donald Trump verkündet, dass man sich auf die Entwaffnung der Hamas im Gazastreifen geeinigt habe. Wir schalten zu unserem Korrespondenten in Tel Aviv. Die extreme Trockenheit in Österreich macht zunehmend auch Probleme in der Landwirtschaft. Dazu hören Sie ein Gespräch mit Landwirtschaftskammerpräsident Josef Moosbrugger. Und der Konflikt um die Investorenpläne von FIFA-Präsident Gianni Infantino geht weiter. Der Europäische Verband UEFA droht mit einem Boykott der nächsten WM. Und jetzt schließt sich ein weiterer Verband dieser Kritik an. Das Wetter bringt heute im Osten des Landes extrem hohe Temperaturen von 39 oder sogar 40 Grad. Was sich derzeit in der spanischen Exklave Ceuta in Nordafrika abspielt, sorgt jetzt auch für politische Reaktionen. Innerhalb nur weniger Tage sind dort tausende Migrantinnen und Migranten angekommen. Die meisten sind von Marokko aus über die Grenze geschwommen, darunter ganze Familien mit Kindern. Auch Menschen sind dabei gestorben. Die spanische Regierung hat jetzt Soldaten und Spezialkräfte geschickt, um die Lage unter Kontrolle zu bringen. Doch der italienischen Regierungschefin Meloni reicht das nicht. Sie fordert Spanien aus dem Schengen-Raum auszuschließen. Barbara Tschandl berichtet.
2: Völlig erschöpft, aber euphorisch kommen die Migrantinnen und Migranten an der Küste Ceutas an. Sie sind mehrere Kilometer lang geschwommen, stundenlang. Viele haben Schwimmreifen benutzt, um sich über Wasser zu halten. Vom Meer aus stürmen sie in Richtung Stadt, rufen: Es lebe Spanien. Spanien ist die Nummer eins und auf Wiedersehen Marokko. Es sind Menschenmassen, die hier in Bewegung sind. Tausende klettern über Klippen und den Grenzzaun hinweg, überwinden die Sperranlagen der Stadt. Die Sicherheitskräfte dort sind völlig überfordert. Noch gestern am Abend wurde auf Bitte der Stadtregierung Militär entsandt, um die Polizei zu unterstützen. Ein Bewohner Ceutas kennt die Situation und hat sie schon öfter erlebt.
3: Viele Menschen aus Marokko suchen nach einer Chance, hierher zu kommen. Ich verstehe auch, warum. Ihnen wird gesagt, dass es in Spanien eine Zukunft gibt, dass es da Arbeitsplätze gibt. Und die Wahrheit ist, es gibt sie. Aber wenn sie ankommen, stehen sie vor der harten Realität, dass sie nichts haben. Und die Leute behandeln sie, als wären sie niemand.
2: Wie die Zukunft der Migrantinnen und Migranten, die jetzt angekommen sind, aussieht, kann ihnen niemand beantworten. Vorerst werden sie in der Stadt festgehalten, schlafen im Freien. Ceuta bildet zusammen mit der nahegelegenen spanischen Exklave Melilla die einzige Landgrenze der Europäischen Union zu Afrika. In beiden Städten kommt es immer wieder zu Versuchen von Migranten auf diesem Weg die EU zu erreichen. Nicht alle schaffen es aber, den langen Weg schwimmend zurückzulegen. Immer wieder ertrinken Menschen beim Versuch, ein besseres Leben zu finden.
1: Nächster Schauplatz ist der Nahe und Mittlere Osten. Da ist weiterhin kein Ende des Irankriegs in Sicht, was US-Präsident Donald Trump wenige Monate vor den Zwischenwahlen im November viel Kritik und auch schlechte Zustimmungswerte in der Bevölkerung einbringt. Umso mehr könnte er jetzt einen außenpolitischen Erfolg brauchen. Und tatsächlich hat Donald Trump in der Nacht eine Lösung für den Konflikt im Gazastreifen angekündigt. Die Terrororganisation Hamas habe demnach ihrer Entwaffnung zugestimmt und die Hamas hat es mittlerweile auch bestätigt. Markus Müller berichtet.
4: Gaza wird endlich wieder von einer palästinensischen Regierung geführt werden, zum Nutzen der Bevölkerung. Das kündigt Donald Trump auf seinem Kanal True Social an. Die Terrororganisation Hamas und alle anderen bewaffneten Gruppen sollen demnach ihrer Entwaffnung zugestimmt haben. Schrittweise soll sich dann die israelische Armee aus dem Gazastreifen zurückziehen und durch eine internationale Stabilisierungstruppe ersetzt werden, die eng mit einer neu zu schaffenden palästinensischen Polizei zusammenarbeiten soll und mit dem Friedensrat, einem internationalen Gremium, das Trump im Vorjahr ins Leben gerufen hat. Nach 3 Jahren Krieg wäre das ein historisches Abkommen, schreibt Trump, auch wenn es jetzt noch viel zu tun gäbe. Und er dankt den Vermittlerländern Ägypten, Türkei und Katar, die diesen Erfolg möglich gemacht hätten. Die Entwaffnung soll im Laufe der nächsten 200 bis 350 Tage stattfinden, heißt es aus dem Friedensrat. Seit dem Beginn der Angriffe auf den Iran ist der Konflikt im Gazastreifen aus dem Fokus der internationalen Politik weitgehend verschwunden. Israel hat seine Positionen im Gazastreifen zuletzt weiter ausgebaut.
1: Und dazu bin ich jetzt in Tel Aviv mit unserem Korrespondenten Christian Staudinger verbunden. Guten Morgen.
5: Guten Morgen.
1: Christian, die Hamas hat also bestätigt, dass man einer Entwaffnung zugestimmt habe. Gibt es schon eine offizielle Reaktion aus Israel?

0: Nein, in Israel ist man derzeit noch zurückhaltend mit Reaktionen. Auf Begeisterung wird dieser Plan aber keinesfalls stoßen. Die Kernfrage ist wohl, was Entwaffnung bedeutet. Aus israelischer Sicht sind Waffen, die in Gaza bleiben, jedenfalls keine Lösung. Für Israel bedeutet Entwaffnung der Hamas, dass alle Waffen abgegeben werden, und zwar an Israel. Und wenn schon nicht an Israel, dann jedenfalls, dass diese Waffen nicht im Gazastreifen bleiben.
1: Sie haben schon angedeutet, Israel wird da wahrscheinlich sehr zurückhaltend reagieren. Aber schauen wir uns das Ganze noch einmal genauer an. Wenn jetzt von der Entwaffnung der Hamas die Rede ist, was kann man sich darunter genau vorstellen?
0: Naja, dazu muss man sagen, dass man in Israel das Ganze eher als einen Versuch der Vermittler von vor allem Ägypten, aber auch der Türkei und Katar sieht, Druck auf Israel aufzubauen, indem man eben versucht, den USA eine Form der Entwaffnung der Hamas als Durchbruch zu präsentieren, damit die USA dann beginnen, Druck auf Israel auszuüben, aus Gaza abzuziehen. Dabei soll etwa eine Übergabe der schweren Waffen der Hamas an die künftige palästinensische Technokratenregierung durchgesetzt werden, indem man die Hamas davon überzeugt, dass darin ihre beste Überlebenschance besteht. Mit einer ähnlichen Strategie haben dieselben Vermittlerstaaten die Hamas im Oktober ja auch zur Freilassung der Geiseln bewegt. Die Lösung ist aber ein Problem für Israel, wenn diese Technokratenregierung diese Waffen dann verwalten, aber eben nicht zerstören soll.
1: Wie wahrscheinlich ist es denn, wenn man sich das alles jetzt vor Augen hält, dass Israel diesen Entwaffnungsplänen zustimmt? Was sind denn die größten Hürden?
0: Naja, die größte Hürde ist die schon angesprochene, eben, dass es für Israel eigentlich nicht akzeptabel ist, wenn sowohl schwere als auch leichte Waffen in Gaza bleiben. Und die große Frage wird sein, welche Garantien es für Israel in diesem Plan gibt, dass diese Waffen dann nicht mehr zum Einsatz kommen. Und wir gehen hier in Israel auf Wahlen zu. Es wird auch sehr viel davon abhängen, wie viel Druck die USA auf Israel ausüben können, diesen Plan, der für Israel alles andere als optimal ist, überhaupt zuzustimmen.
1: Wird also spannend sein, wie die israelische Regierung heute auf die Ankündigung von Donald Trump reagiert, dass eben ein Deal mit der Hamas stattgefunden hat. Die habe nämlich der Entwaffnung zugestimmt, hat er verkündet. Vielen Dank, Christian Staudinger in Tel Aviv, für diese Einschätzungen.
0: Sehr gerne.
1: Um 7:08 kommen wir nach Österreich und zu den ausgetrockneten Böden, weil es jetzt auch im Juli viel zu wenig geregnet hat. Und das macht jetzt zunehmend auch Probleme in der Landwirtschaft, zum Beispiel bei der Getreideernte. Die Bäuerinnen und Bauern rechnen mit weniger Erträgen und das wird sich aller Voraussicht nach auch bei den Lebensmittelpreisen bemerkbar machen, berichten Paula Schönberger und Julian Kern.
2: Während die Ernte von Raps- und Sonnenblumenkernen dieses Jahr wohl höher ausfallen dürfte, lässt die Getreideernte zu wünschen übrig, sagt Hermine Mitter von der Universität Graz.
3: Wir sehen jetzt dramatische Rückgänge in den Erntemengen beim Getreide. Und ein wichtiger Punkt dabei sind die Wetterbedingungen, die Witterungsbedingungen. Und das sind einerseits die langanhaltende Trockenheit mittlerweile und auch die Hitze.
2: Die EU rechnet damit, dass in den Mitgliedstaaten insgesamt um 6,6% weniger Getreide geerntet wird als im Jahr davor. In Österreich dürfte die Ernte laut Landwirtschaftskammer sogar um rund ein Fünftel zurückgehen. Das wäre eine der schwächsten Getreideernten der vergangenen 10 Jahre. Früher oder später werde das laut Mitte zu höheren Preisen führen.
3: Dann spielt diese Frage der Grundwasserstände auch rein. Also auch das ist ein Thema, das dann in diesem Getreidekontext eine Rolle spielt. Wenn die Pegelstände niedrig sind, dann können die Schiffe weniger beladen werden. Die Kosten pro Schiff, pro Rotation eines Schiffes bleiben aber gleich hoch. Das heißt, diese Kosten müssen umgelegt werden auf weniger Getreide.
2: Abgesehen von der Trockenheit kämpft die Landwirtschaft mit einem weiteren Problem. Es gibt derzeit zu wenig Düngemittel am Markt. Grund dafür ist der anhaltende Krieg im Iran und blockierte Handelsrouten. Seit dieser Woche ist auch der Hafen in Odessa in der Ukraine betroffen. Russland greift dort nicht nur die Hafenanlagen, sondern auch Schiffe an. Dabei ist Odessa einer der wichtigsten Häfen am Schwarzen Meer und spielt eine zentrale Rolle für den internationalen Getreidehandel. Bis die geringeren Ernten auch zu höheren Preisen führen, werde es noch dauern. Klar ist für die Expertin aber jetzt schon, um künftig überhaupt genug Getreide in der EU zu haben, müsse man Bewässerungssysteme ausbauen.
1: Und dazu bin ich jetzt mit dem Präsidenten der Landwirtschaftskammer, Josef Moosbrugger, verbunden. Guten Morgen.
4: Guten Morgen.
1: Herr Moosbrugger, wir haben jetzt einige Zahlen gehört. Versuchen wir es ein bisschen anschaulicher zu machen. Wie sieht es zum Beispiel aktuell auf den Maisfeldern aus oder auch auf den Sojafeldern?
4: Naja, wir haben die Situation, dass die Maisbestände teilweise viel zu wenig Wachstum haben, das heißt sehr niedrig sind, die Pflanzen sich verfärben, hellgrün bis braun werden, damit absterben und damit letztendlich das Pflanzenwachstum eingestellt ist, aber insbesondere auch die Ausbildung der Pflanze selbst, nämlich das heißt Körneranzahl, die Qualität des Korns deutlich reduziert wird.
1: Gibt es da regionale Unterschiede oder ist das in ganz Österreich ähnlich?
4: Wir haben eine Trockenheit flächig im Grünland- und Ackerbaubereich quer durch Österreich vom Bodensee bis zum Neusiedlersee in einem noch nie dagewesenen Ausmaß. Nichtsdestotrotz, es gibt noch einzelne Regionen, da ist es unterschiedlich. Gerade bei den Ernteergebnissen sehen wir das, dass es im Burgenland, im Weinviertel teilweise noch viel gravierendere Ernteeinbußen gegeben hat wie 20%. Sie liegen deutlich höher.
1: Wenn jetzt in den nächsten Wochen doch noch Regen fallen sollte in einem ordentlichen Ausmaß, kann dann das Schlimmste noch abgewendet werden oder ist vieles schon verloren auf den Feldern?
4: Abgerechnet wird, wenn die Ernte in der Scheune ist, aber Faktum ist, wir haben bei sämtlichen Herbstkulturen, Mais, Kürbis, Zuckerrübe, Erdäpfel, Soja, sehen wir Kulturen, die massive Probleme haben. Bei Temperaturen über 30 Grad stellt die Pflanze ihr Wachstum, ihre Ausbildung des Pflanzenkörpers, der Kornanzahl, der Kornreifung reduziert und ein. Und damit haben wir schon die Sorge, dass auch bei sämtlichen Herbstkulturen massive Ertragseinbußen, Schäden vorhanden sind, die in dieser Form, auch wenn die Witterung sich noch verbessert, nicht aufgeholt werden können.
1: Sie haben gesagt, das ist noch nie da gewesen, diese Trockenheit, die wir heuer haben. Wir haben gestern in der ZIB2 einen Hydrologen gehört, der hat das verglichen mit dem Trockenjahr 2003. Das ist vor über 20 Jahren gewesen. Können Sie sich erinnern, dass es schon einmal so trocken war?
4: Ich selbst kann mich nicht daran erinnern, dass es flächig in Österreich so trocken war. Ja, wir hatten auch in Vorarlberg schon eine Trockenheit. Derzeit ist die Situation, dass auch in vielen Grünland-Futterbaubetrieben einfach die Felder braun sind, nicht mehr grün, kein Gras mehr wächst und viele Grünlandbetriebe, die Vieh halten, auch mittlerweile Wintervorräte verfüttern. Und das ist schon eine sehr dramatische Situation.
1: Wir haben in den letzten Jahren gesehen, dass die Hitzewellen im Sommer häufiger werden, dass im Winter auch weniger Schnee fällt und das wirkt sich dann wieder im Frühling aus, weil dann die Feuchtigkeit fehlt. Das bedeutet, die heimischen Betriebe müssen sich anpassen an die neuen Gegebenheiten. Gelingt das schnell genug?
4: Ja, da passiert aus meiner Sicht auch wirklich sehr viel. Klimawandel-Anpassungsmaßnahmen ist ein Schwerpunkt in der Beratung der Landwirtschaftskammer mit über 160 Maßnahmen, sprichwörtlich vom Ackerbau bis zum Weinbau, über alle Produktionssparten hinweg. Es geht, den Wasserrückhalt in den Böden zu verbessern und kontinuierlich im Auge zu behalten, dass die Böden bedeckt sind, nicht offen daliegen. Genau das sind Themen der letzten Jahre, wo es um Humusaufbau geht, das unterstützt wird, damit hier die Landwirtschaft auch selbst sehr offensiv unterwegs ist, alles unternimmt, um gerade den Boden als das wertvolle Gut so auch letztendlich zu betreuen und zu begleiten, zu bearbeiten, damit er trotz dieser Extremsituationen noch Ertrag liefern kann. Aber darüber hinaus ist mir schon wichtig zu sagen, wir werden den Klimawandel nicht alleine aus der Landwirtschaft bewerkstelligen können, sondern es ist eine gesellschaftliche Herausforderung und ein Auftrag an uns, gemeinsam daran zu arbeiten, dass wir den Klimawandel bremsen.
1: Sie haben jetzt einige Maßnahmen aufgezählt, die ja schon passieren in der Landwirtschaft, damit man sich an die höheren Temperaturen und die zunehmende Trockenheit anpassen kann. Braucht es auch andere Kulturen? Also muss man sich vielleicht auch verabschieden von den großflächigen Maisfeldern, weil der ja auch, wie Sie es vorher schon beschrieben haben, recht anfällig ist für Trockenheit?
4: Naja, das kommt immer auf den Untergrund an, aber der Mais ist nach wie vor eine Pflanze, die im Futterbau in vielen Regionen sehr hitzeresistent und auch gute Erträge liefern kann, nach wie vor. Und daher wird man nicht völlig auf Mais verzichten. Aber das, was passiert ist, dass die Landwirte ja je nach Situation und je nach Entwicklung auch letztendlich ihre Kulturen entwickeln, verschiedene Sorten anbauen. Das sehen wir ja gerade bei den Rapsbeständen, die massiv zurückgegangen sind. Der Sojaanbau hat massiv zugenommen. Also die Landwirte reagieren anhand der Entwicklungen auch letztendlich, welche Möglichkeiten, welche Spielräume habe. Aber ganz nüchtern muss man sagen, ohne Wasser ist jegliche Produktion von Lebensmitteln unmöglich.
1: Kommen wir zurück zur aktuellen Situation im jetzigen Sommer. Wie sehr bringen denn die geringeren Ernten, die ja jetzt zu erwarten sind, die Bäuerinnen und Bauern auch finanziell unter Druck?
4: Gerade im Ackerbau haben wir eine extrem herausfordernde Situation. Es ist ja schon in den letzten Jahren eine wirtschaftlich sehr schwierige Entwicklung gewesen. Es geht sich bei den Betrieben nicht mehr aus. Das heißt, ich kann mit dem, was ich an Ertrag auf dem Feld ernte, den Aufwand nicht mehr decken. Daher ist diese Situation schon existenzgefährdend für viele Betriebe. Und es stellt sich auch die Frage, wie kann das in den nächsten Jahren Möglichkeiten und Maßnahmenpakete geben, dass wir den Betrieben aus der jetzt sehr extrem schwierigen Situation über die Runden helfen. Da braucht es aus meiner Sicht ein Maßnahmenpaket. Das beginnt insbesondere bei der Stundung von Agrarinvestitionskrediten, Ratenzahlungen im Sozialversicherungsbereich. Hier müssen wir ein Maßnahmenpaket bis im Herbst auf den Weg bringen.
1: Die Bäuerinnen und Bauern sind also ziemlich unter Druck durch die geringeren Ernten. Der Präsident der Landwirtschaftskammer, Josef Moosbrugger, war das. Danke für das Gespräch.
4: Herzlichen Dank.
1: Themenwechsel. Wenige Wochen nach dem aufsehenerregenden Hackerangriff eines KI-Modells des ChatGPT-Entwicklers OpenAI berichtet jetzt auch der Rivale Anthropic von einem ähnlichen Fall. In Testläufen ist die künstliche Intelligenz von Anthropic unbemerkt in Computersysteme von drei Unternehmen eingedrungen, berichtet Maria Kern.
5: In allen Tests ist es darum gegangen, die Hackerfähigkeiten der KI-Modelle zu prüfen. Konkret hat die KI die Aufgabe bekommen, eine Information in einem anderen Computer zu finden. Bei derartigen Tests arbeitet Anthropic mit Partnerfirmen zusammen. In einem Fall wählte die Partnerfirma im Testszenario für eine zu hackende fiktive Firma den Namen einer echten Firma. In der vorgesehenen Testumgebung soll sich die KI schwer getan haben, die Aufgabe zu erfüllen. Dann habe sie im Internet die echte Firma gefunden und sei dort eingedrungen, heißt es. In einem weiteren Fall soll die KI eine Schadsoftware auf einer öffentlich zugänglichen Plattform platziert haben. Dort soll sie eine Stunde lang verfügbar und 15 Mal heruntergeladen worden sein. Im dritten Fall soll die KI die Attacke gestoppt haben, als sie erkannte, dass es sich um eine echte Firma handelt. Der Vorfall bei Anthropic erinnert frappant an jenen bei OpenAI. Anfang Juli sind KI-Modelle des ChatGPT-Entwicklers aus der Testumgebung ausgebrochen und haben ein Unternehmen gehackt. Laut Insidern dürfte es mehrere Tage gedauert haben, bis OpenAI bemerkt hat, dass seine KI für den Angriff verantwortlich war. Die Hackerangriffe der KI von Anthropic wären ohne die Aufregung rund um OpenAI wohl auch noch länger unbemerkt geblieben, denn Anthropic räumt ein, dass man die Attacken erst bei einer Überprüfung von Testläufen nach dem Vorfall bei OpenAI festgestellt habe.
1: Wir bleiben noch beim Thema künstliche Intelligenz, denn ungeachtet der möglichen unerwünschten Nebenwirkungen will auch die EU stärker auf das Thema künstliche Intelligenz setzen und man hat daher den Startschuss für sogenannte Gigafactories gegeben. 7 dieser Anlagen sollen in Europa gebaut werden. Österreich hat sich auch dafür interessiert, dürfte jetzt aber nicht zum Zug kommen, berichtet aus Brüssel Verena Sophie Meyer.
6: Europa soll bis zu 7 sogenannte KI-Gigafabriken bekommen. Ein Netz an besonders leistungsfähigen Rechenzentren, die in einem oder mehreren EU-Ländern gebaut werden können. Durch sie soll Europa zum führenden Kontinent in Sachen künstlicher Intelligenz werden, so der zuständige Sprecher der EU-Kommission, Thomas Renier.
7: These AI Gigafactories will provide the necessary
6: Diese KI-Gigafabriken werden die notwendige Rechenleistung bereitstellen, damit unsere Unternehmen, Forscher und öffentlichen Stellen die fortschrittlichsten KI-Modelle im Gesundheitsverkehrs- oder Energiebereich entwickeln können. Und zwar im Einklang mit europäischen Werten und Regeln. Die Superrechner sollen mehr als 75.000 KI-Chips enthalten und damit dreimal so leistungsfähig sein wie das derzeit stärkste Rechenzentrum in Europa. In den Gigafabriken sollen besonders anspruchsvolle KI-Systeme entwickelt, trainiert und betrieben werden. Daneben sollen sie auch etwa Cloud-Dienste anbieten. Bis zu 10 Milliarden Euro wollen die EU und beteiligte Mitgliedstaaten dafür bereitstellen. Weitere 20 Milliarden sollen von der Industrie und privaten Investoren kommen. Insgesamt 18 EU-Länder sind am gemeinsamen Aufbau des Gigafabrik-Netzes interessiert. Sie haben die notwendige Kofinanzierung zugesagt. Österreich ist nicht darunter. Die öffentliche Finanzierung wird 50-50 zwischen der EU und den Mitgliedstaaten aufgeteilt. Es war notwendig, diese Zusagen von den Mitgliedstaaten zu bekommen. Da Österreich offenbar keine Finanzierungszusage machen konnte oder wollte, scheint der Plan der Stadt Wien vorerst geplatzt zu sein, eine EU-Gigafactory für sich zu gewinnen. Im Vorjahr wurde das Vorhaben noch mit breiter Regierungsunterstützung präsentiert. Jetzt kommen aus dem Bundeskanzleramt und von der Stadt Wien fast wortgleiche Statements. Der Fördercall, den die EU-Kommission gestern veröffentlicht hat, zeige eine Veränderung zum ursprünglichen Modell, heißt es. Die Ausschreibung wolle man jetzt trotzdem noch gründlich prüfen und Gespräche mit dem Bund, der Stadt und privaten Partnerinnen intensivieren. Doch stellt sich die Frage, ob es dafür jetzt zu spät ist? In der EU-Kommission bestätigen Beamte, dass österreichische Projekte bei dieser Ausschreibung nun nicht mehr mitmachen können und Österreich damit vorerst auch kein Standort im EU-weiten Gigafabriknetz sein wird. Was aber sehr wohl bald in Österreich existiert, ist eine kleinere KI-Fabrik, praktisch die Mini-Version einer Gigafactory, vor allem für Forschung und öffentliche Stellen gedacht, angedockt an der TU Wien. Aber der erste Giga-Supercomputer, wie es sie sonst nur von den USA und China gibt, wird 2028 wohl in einem anderen EU-Land den Betrieb aufnehmen.
1: Der Weltfußballverband FIFA und Präsident Gianni Infantino stehen wieder einmal in der Kritik. Es geht um den Plan, Infantinos Deals mit Investoren abzuschließen. Der europäische Verband UEFA hat schon mit einem Boykott der nächsten WM gedroht und jetzt leistet auch ein anderer Verband Widerstand. Wolfgang Eichinger aus unserer Sportredaktion bei mir im Studio, wer schließt sich da an?
7: Ja, der europäische Fußballverband bekommt jetzt Unterstützung durch die 41 Mitglieder des Verbandes von Mittelamerika sowie der Karibik, also durch den CONCACAF-Verband. Da hat es gestern ebenfalls eine Dringlichkeitssitzung gegeben und auch die Verbände von Mittelamerika, Nordamerika und der Karibik lehnen den FIFA-Vorschlag von Infantino ab. Und das ist dann in der Nacht schon sehr schnell in den Medien verkündet worden.
8: Yeah, more bad news for FIFA, more bad news for Gianni Infantino, because today in Miami, the North and Central American Football Confederation, they've been holding an emergency meeting in Miami to discuss. They are making it very, very clear that they're unhappy with FIFA, they're unhappy with Gianni Infantino.
7: Vom Boykott spricht der CONCACAF-Verband nicht, aber der Verband, dem die drei WM-Gastgeber USA, Kanada und Mexiko angehören, kritisiert erstens einmal die mangelnde Einhaltung ordnungsgemäßer Verfahren. Die künstlich knapp angesetzte Frist, laut Infantino, soll es bis 19. September eine Zustimmung oder Ablehnung für seine neue Idee geben. Und auch das Fehlen jeglicher Prüfung durch die zuständigen FIFA-Gremien stört. Also massive Kritik am Alleingang von Gianni Infantino.
1: Schauen wir uns den Grundkonflikt noch einmal genauer an. FIFA-Präsident Infantino möchte externe Investoren in das System des Weltfußballs hineinbringen und das sorgt eben für Kritik. Worum geht es da genau?
7: Ich versuche es zusammenzufassen. FIFA-Präsident Gianni Infantino will eine Tochterfirma gründen, die mit Hilfe von Großinvestoren die Vermarktungsrechte und Finanzen von Fußball-Weltmeisterschaften bündeln soll. Betroffen sind da die WM der Männer und die der Frauen und die Club-Weltmeisterschaft. Das Ziel? Viel mehr Geld machen und dieser Plan soll 4 Milliarden Dollar pro Jahr bringen. Diese Tochtergesellschaft soll praktisch für alle finanziellen Aktivitäten und Turnierorganisationen der Weltmeisterschaften verantwortlich sein. Und an der Spitze des Unternehmens will im Endeffekt Infantino selbst stehen. Das wäre spätestens 2033, wenn er nicht mehr als FIFA-Präsident kandidieren darf. Erste Verhandlungen hat es schon gegeben. Der Verkauf der Anteile von 20-30% der Rechte steht im Raum. Das wäre so ein Volumen von rund 20 Milliarden Euro. Alles hinter dem Rücken der Verbände. Und bekannt wieder mal dringt die Nähe von Infantino und die Freundschaft zu US-Präsident Donald Trump durch. Der Bruder von Trumps Schwiegersohn könnte nämlich mit einer US-Bank einer der Großinvestoren sein. Also Infantino will schon, wie gesagt, mit der FIFA Geld scheffeln und seine Macht ausbauen.
1: Geht es also um Geschäfte machen mit dem Fußball, aber man muss dazu sagen, nicht alle sind gegen diese Pläne Infantinos, weil die FIFA auch eine Art Prämie für die Verbände anbietet. Wird Infantino seine Pläne also vielleicht doch durchbringen können?
7: Ja, diese Prämien sind in Millionenhöhe. Für jeden Verband soll es jährlich 5 Millionen Dollar geben. Also da werden bei vielen Verbänden die Dollarzeichen in den Funktionärsaugen blinken. Natürlich gibt es jetzt massiven Widerstand. Also die UEFA droht mit Boykott aller Veranstaltungen. Weltmeisterschaften der Frauen und Männer sowie eine Club-WM ohne Europa geht meiner Meinung nach nicht. Die besten Fußballer spielen in europäischen Vereinen. Eine WM der Frauen und Männer ohne Spanien, Frankreich, Deutschland, England ist nicht vorstellbar. Also der Konflikt zwischen UEFA und FIFA-Präsident Gianni Infantino, der scheint doch zu eskalieren. Mittlerweile sind 96 der 211 Verbände anscheinend gegen Infantinos Pläne, also viel fehlt nicht mehr. Gianni Infantino weht ein rauer Wind entgegen, das wird ein echter Machtkampf. Ja, viele Fußballfunktionäre fordern die Ablöse von Gianni Infantino. Das einzig Gute vielleicht an dieser Sache, und Sportjournalisten geht der Stoff nicht aus, uns wird nicht fad.
1: Genau, und dieser Konflikt ist ja auch noch nicht ausgestanden. Wir werden weiter darüber berichten. Wolfgang Eichinger aus unserer Sportredaktion war das. Vielen Dank.
7: Gerne.
1: Vom Sport kommen wir zur Kultur und dazu einer Oper, die vor genau 100 Jahren zum ersten Mal bei den Salzburger Festspielen aufgeführt wurde, nämlich Ariadne auf Naxos von Richard Strauss. Am Sonntag wird es wieder in Salzburg zu sehen sein. Die neue Produktion hat im Haus für Mozart Premiere und der Regisseur verlegt die Handlung auf einen anderen Planeten, nämlich auf den Mars, berichtet Sebastian Fleischer, der war bei einer Probe.
9: Großer Aufruhr in der Zeitkapsel, weil sein antikes Liebesdrama Ariadne auf Naxos zeitgleich mit einem derben Tanzstück aufgeführt werden soll, verliert der Komponist, gesetzt für weiblichen Sopran, die Fassung. Kurz zuvor hat eine Kamerafahrt des Videokünstlers Alexander Panier das Publikum punktgenau an den Ort des Geschehens geführt, eine Raumbasis auf dem Mars. Hier hat sich der reichste Mann der Welt einen kleinen Staat im Staat aufgebaut und sich für ein rauschendes Fest zwei Theaterensembles einfliegen lassen. Der Verweis auf die Superreichen unserer Tage und ihre außerirdischen Abschottungsfantasien ist offenkundig. Aber auch die Gesamterzählung von Richard Strauss und Hugo von Hofmannsthals, Ariadne auf Naxos, lade zu diesem radikalen Ortswechsel ein, sagt Regisseur Ersan Montag.
10: Die antike Mythologie, die griechische Mythologie, ist ja im Grunde die Inspirationsquelle für Science Fiction. Also fliegende Götter und alles, also mehr kann man da gar nicht reingehen. Insofern war das auch gar nicht so fremd, das da reinzusetzen.
9: Science-Fiction-Klassiker wie Dune, auf Deutsch der Wüstenplanet, Computerspiele, aber auch die historischen Rundbögen Salzburgs bildeten die ästhetische Vorlage. In der Retro-Raumstation mit Blick auf Wüste und Sternenhimmel werden alle großen Fragen der Oper abgehandelt. Ob Tragödie und Komödie vereinbar sind, ob sich Göttinnen neu verlieben dürfen und ob der erhabene Komponist seinen Gefühlen für die Tänzerin Zerbinetta nachgeben soll.
11: This is my 13th year since I sang the composer for the first time.
9: Auf 13 Jahre Erfahrung in der Rolle des Komponisten könne sie bereits zurückblicken, sagt die US-Sopranistin Kate Lindsay, die hier mit Kurzhaarperücke und Harry Potter-Brille ausgestattet ist. Und immer noch entdecke sie neue Nuancen in dieser Partie.
11: The nuances of the music that you pick up, they continually provide a depth of subtext to the character.
9: Als Zerbinetta ist die chinesische Sopranistin Zi Dai zu erleben. Die Ariadne hat Christina Nilsson von Elina Garancia übernommen, die ihr Engagement Ende Mai zurückgelegt hat. Am Pult der Wiener Philharmoniker steht Manfred Honeck.
12: Das ist für mich schon eine Musik, die vielleicht viel weiter geht und viel Überirdisches hat vielleicht, viel etwas, was wir nicht benennen können.
9: So der österreichische Dirigent mit langjähriger Strauss-Erfahrung über die Liaison von Spätromantik und Science-Fiction. Das Konzept dieser neuen Salzburger Ariadne könnte also aufgehen.
1: Und die Meldungen hat jetzt Christina Kreuz.
13: In Nordafrika haben tausende Migranten die spanische Exklave Ceuta schwimmend erreicht. Die Grenzsicherung brach zeitweise zusammen. Mindestens 10 Menschen kamen nach Behördenangaben ums Leben. Spanien kündigte an, seine Grenztruppen in der Region zu verstärken. Spaniens Ministerpräsident Pedro Sanchez reist heute nach Ceuta, um sich ein Bild der Lage zu machen. Gleichzeitig fordert die Regionalregierung von Madrid die Ausrufung des nationalen Notstandes. Wegen der Situation in Ceuta fordert Italien den Ausschluss Spaniens aus dem Schengen-Raum. Italiens Regierungschefin Meloni kündigte an, ihre Regierung sei dabei, die zuständigen Stellen zusammenzubringen. US-Präsident Donald Trump hat neulich ein Abkommen für den Gazastreifen angekündigt. Die Terrororganisation Hamas soll ihre Entwaffnung zugestimmt haben. Israel soll bereit sein, sich aus dem palästinensischen Gebiet zurückzuziehen. Ein Zeitplan fehlt. Dem Vernehmen nach sollen in den weiteren Wochen Details ausgearbeitet werden. Das gesamte Vorhaben dürfte 200 bis 350 Tage dauern. In Pakistan sind bei einer Explosion in einer Kohlemine mindestens 34 Menschen ums Leben gekommen. Das Grubenunglück ereignete sich in der Provinz Belutschistan. Rettungsteams suchen derzeit nach weiteren vermissten Bergleuten. Belutschistan ist die größte, gleichzeitig aber auch die ärmste Provinz Pakistans. Sie ist reich an natürlichen Ressourcen. Einwohner beklagen aber seit Jahren die ungleiche Verteilung der Einnahmen daraus. Nach dem Vorfall bei OpenAI meldet nun auch Anthropic eine KI-Panne. Bei Sicherheitstests griffen 3 KI-Modelle unerwartet auf Systeme realer Unternehmen zu. Grund war ein Fehler im Testaufbau, durch den die Modelle Zugang zum Internet hatten. Entdeckt wurden die Vorfälle erst bei einer nachträglichen Überprüfung von mehr als 141.000 Testläufen.
1: Danke, Christina Kreuz. Jetzt schauen wir noch aufs Wetter mit Nicola Biermeier bei mir im Studio. Österreich hat also derzeit eine neue Hitzewelle und die steuert heute auf ihren ersten Höhepunkt zu.
14: Stellenweise sind heute bis zu 40 Grad möglich, speziell vom Raum Linz bis ins Nordburgenland. Aber auch sonst wird es sehr heiß mit 32 bis 37 Grad. Am Wochenende ist es dann meist nicht mehr ganz so extrem heiß, aber schwül und vor allem am Samstag gewittrig. Anfang der kommenden Woche steigert sich die Hitze erneut. Auch dann sind wieder 40 Grad in Reichweite. Auch jetzt ist es bereits sehr warm. In Wien, Eisenstadt und St. Pölten hat es 24 Grad. In Linz sind es 23. In Salzburg, Innsbruck und Bregenz 20 Grad. Und in Graz und Klagenfurt 22 Grad. In ganz Österreich scheint heute die meiste Zeit die Sonne. Vor allem über den Bergen bilden sich allmählich aber ein paar Quellwolken. Und vor allem von Vorarlberg bis zum Innviertel und bis Kärnten im Lauf des Nachmittags ein paar Regenschauer oder Gewitter und manche Gewitter können heute auch heftig ausfallen.
1: Vielen Dank, Nicola Biermeier. Das war das Morgenjournal um 7. Wir melden uns dann wieder um 8 Uhr und damit wieder zu Till Köppel und guten Morgen mit Johannes.
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0: Heinz Holliger. An der Oboe gemeinsam mit der Academy of St. Martin in the Fields spielte Giuseppe Ferlendis. 7.36 Uhr und das hören Sie heute Freitag im Ö1-Programm.
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Der Walzer der Musetta war hier zu hören. Das Cincinnati Pops Orchestra spielte Giacomo Puccini. 7.41 Uhr, guten Morgen mit Ö1 und ein kurzer Hinweis. Ein Hitzewochenende steht bevor und das kann durchaus gesundheitliche Folgen haben. Über den richtigen Umgang mit Hitze berät das Hitzetelefon österreichweit gratis unter 0800 880 800.

0: der erste Satz aus An English Suite von Sir Hubert Parry. Und damit zur Wissenschaft. Das renommierte Institut für die Wissenschaften vom Menschen in Wien bekommt einen neuen Rektor. Der Historiker Michael David Fox übernimmt demnächst die Leitung des Instituts, das sich traditionell als Brückenbauer zwischen Ost und West, zwischen Reichen und Staaten und dem globalen Süden versteht. Markus Müller hat Michael David Fox an seinem bisherigen Arbeitsplatz der Georgetown University in Washington getroffen.
1: Die Übersiedlung und die Zukunft seiner Bibliothek beschäftigen Michael David Fox im Moment besonders. Darunter eine Ausgabe der mehrbändigen, großen sowjetischen Enzyklopädie aus den 1920ern. Das Exemplar, mit dem auch George Kennan gearbeitet hat. Der Diplomat, der die Grundlage für die Russlandpolitik der USA während des Kalten Krieges gelegt hat. Statt am Zentrum für Osteuropa-Studien der Georgetown-Universität in Washington wird Michael David Fox künftig an der Spittelauer Lände in Wien arbeiten, als neuer Rektor des Institutes für die Wissenschaften von Menschen. Eine ganz besondere Institution, sagt er.
2: Es kombiniert wissenschaftliche Exzellenz auf dem höchsten Niveau mit dem Ziel, eine Verbindung zu einer breiteren Öffentlichkeit herzustellen. In Wien, Österreich, Europa und international. Das war die Gründungsidee, sich beschäftigen mit den wichtigsten Themen unserer Zeit.
1: Michael David Fox ist Historiker. Seine 15 Monographien beschäftigen sich vor allem mit der Geschichte Russlands und der Sowjetunion. Seine Übersiedlung nach Wien sei keine Flucht, betont er. Aber ohne die Wahl von Donald Trump hätte er wohl nicht darüber nachgedacht, sich überhaupt zu bewerben.
2: Ich hätte keine Ambition gehabt, etwas anderes zu machen. Aber ich habe das Gefühl, dass ich die Probleme, die Trump verursacht, von hier aus besser bearbeiten kann. Das sind keine amerikanischen Probleme, sie sind global. Sie sind auch europäisch. Und von der Ausbildung her bin ich ja Europawissenschaftler.
1: Das Institut für die Wissenschaften von Menschen wurde 1982 gegründet, als Forschungsinstitut für Geistes- und Sozialwissenschaften in Mittel- und Osteuropa. David Fox folgt auf den Briten Misha Glennie, der im Frühjahr als Journalist zur BBC nach London zurückgekehrt ist. In einem ersten Schritt wolle er die großen Leistungen des IWM stärken und absichern und dann schrittweise erarbeiten, in welche Richtung es weitergehen soll.
2: Ich gehe nach Wien, also lassen Sie mich einen musikalischen Vergleich ziehen. Forscher spielen nicht immer die gleiche Symphonie. Im Orchester gibt es den Konzertmeister. Der spielt manchmal ein Solo, aber was er tut, ist auch ein Beispiel für die anderen. Das ist oft wichtiger als die Rolle der Dirigenten, die ja kommen und gehen. Und ich habe das Glück, in eine Position zu kommen, die sowohl Aspekte des Dirigenten als auch des Konzertmeisters hat.
1: Michael David Fox ist Anfang Juli von einer Findungskommission einstimmig zum Rektor des IWM bestellt worden, übernimmt die Funktion nach den Sommerferien.
0: 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In Wissen aktuell geht es auch um eine Produktionsstätte von Keramik aus der Römerzeit, deren Überreste man im Burgenland gefunden hat.

Fantasie über Verdis La Traviata von Emmanuel Pahü, hier mit dem Rotterdam Philharmonic Orchestra. Derzeit ist die Oper ja in der Regie von Damiano Micheletto bei den Bregenzer Festspielen zu sehen. Eine Aufnahme finden Sie auf ORF On.

0: Por favor von Joe Sherman, lateinamerikanische Tanzmusik zum Abschluss der Ö1 Morgenmusik, ausgewählt von Gerald Kolbe. Und in der letzten Sendung vor der Sommerpause unternehmen wir mit Leporello eine Landpartie auf den Spuren von Natur und Kunst.
1: Kunst hält sich nicht an Grenzen, weder an geografische noch an hierarchische. Das wird in den nächsten Tagen im Südosten Österreichs demonstriert. An 15 Orten in der Steiermark, dem Burgenland und in Slowenien findet das zeitgenössische Hochsommerfestival statt.
2: Das Besondere ist eben, dass das nicht irgendwie ein erdachtes Konzept ist, das drüber gestülpt wird, sondern dass das wirklich so bottom-up aus den einzelnen Initiativen und Leuten entsteht und entstanden ist.
1: Sagt die Kuratorin des Festivals, Michaela Leutzendorf-Packisch, im Gespräch mit Werner Ranacher. Zwischen Gleisdorf und Bad Radkersburg, Jennersdorf und dem slowenischen Grad will der kulturelle Hochsommer mit Ausstellungen, Performances, Konzerten und Lesungen einiges von dem, was wertvoll erscheint, vor dem Verschwinden bewahren. Zum Beispiel unberührte Naturflächen oder den Dialekt in der an Österreich grenzenden Region Prekmurje.
3: Moje ime je Diana Horvat.
1: Das ist die Lyrikerin Jana Horvat, die gemeinsam mit dem Soundkünstler Samo Zeichen poetische Klanginstallationen zur Sprache im Dreiländereck Steiermark, Slowenien, Ungarn gestaltet hat. Damit soll dokumentiert werden,
4: wie dort einige kulturelle Phänomene wie eben die Sprache über die Zeit abnutzen oder sich neu erfinden oder auch ins Vergessen geraten, und gleichzeitig bei genauem Hinhören ist extrem viel da und etwas, das ja Anziehungspunkt sein kann für eine künstlerische Auseinandersetzung.
3: Že od maloga mal je bila Austria seskalta, ko so si si želele, ka ne do več role, ka ne do več trpele.
5: Es ist auf jeden Fall eine Herausforderung, die Poesie, die ich immer bisher in anderen Sprachen verfasst habe, in meiner Muttersprache, in meinem heimischen Dialekt zu verfassen. Es war mir immer so ein Tabuthema, in Dialekt zu schreiben, da es eh niemand verstehen würde.
1: Die Umgangssprache ihrer südoststeirischen Heimat verarbeitet auch die Bachmann-Preisträgerin Natascha Gangl in ihren Texten.
6: Wo kehrst du hin? Wird zur Begrüßung gefragt, wenn nicht sicher, wer vor einer steht. Was heißen könnte, wo gehörst du hin? Und fast klingt wie, wo hörst denn du hin?
1: Natascha Gangl war schon öfter beim Hochsommer dabei und hat heuer einen Text für einen ganz besonderen Platz in der Nähe von St. Anna am Aigen geschrieben.
7: Der heißt Die Höll, und dort in der Höll hat die bildende Künstlerin Anita Fuchs ein Versuchsfeld mit Field Station, wo sie eine ehemalige Obstanlage renaturiert. Genau, also man kann im hohen Gras sitzen und einfach sehen, wie sich dieses Stück Land erholt, was da alles blüht und zu wachsen beginnt. Und ganz besonders ist dann bei Einbruch der Dunkelheit wird es eine Nachtfalterbeobachtung geben mit einem Biologen. Wir nennen das eine interspezifische Begegnung.
6: Zwei einander spiegelnde Hügelrücken liegen sich gegenüber. Dazwischen ein begradigter Bach, der seit 667 Jahren Grenze zu machen hat.
1: Das Verschwinden unberührter Naturräume spielt beim Festival Hochsommer eine zentrale Rolle.
2: Das ist bei uns gewachsen, weil es halt ein paar Leute gibt, die diesbezüglich sehr sensibel sind. Und da gehört der Karl Kahner, der einer der Gründer ist, dazu. Der hat selber Kunstwerke gespendet, damit der Naturschutzbund um dieses Geld dieses Land kaufen kann. Und der hat ja wirklich bei sich um sein eigenes Haus herum einen Riesengrund. Den hat er zu einem wunderbaren Garten umgewandelt, indem er einfach erst einmal nicht gemacht hat. Dann hat er Tümpel angelegt, dann hat er Bäume gepflanzt, dazwischen stehen seine Skulpturen und es geht.
1: Der kulturelle Hochsommer im Burgenland, der Steiermark und in Slowenien wird heute eröffnet. Und zwar im KS Room, einem Ausstellungsraum im früheren Stall des Schlosses Kornberg bei Feldbach. Das Festival endet am 9. August mit einem Tag der offenen Ateliers, bei dem 15 Künstlerinnen und Künstler aus der Region ihre Arbeiten präsentieren.
2: Mit dem Hochsommer ist was gelungen. Wir wollen wirklich für die Region was machen und die Region zum Strahlen bringen und zum Klingen eben.
0: Leporello geht bis September in Sommerpause. Keine Pause macht Rudolf Eigmüller. Er begrüßt Sie um 8.20 Uhr im Pasticcio. Und da geht's heute nicht ums Urlauben, sondern ums Geldverdienen, Rudi.
8: Ja, morgen, Till. Ja, das liebe Geld. Morgen ist ja bald wieder der Erste. Wir kommen am Montag wieder Geld. Und stell mir vor, vom ORF kommt nicht nur Geld, sondern auch zum Beispiel Bier oder Butter, Gas zum Heizen. Das klingt für uns abwegig, aber das war lange Zeit Usus. Johann Josef Fuchs zum Beispiel, der bekommt Brennholz oder Wein und auch Frank Sinatra, der wird noch in Naturalien ausgezahlt.
0: Spannend, dann um 8.20 Uhr, das war Guten Morgen mit der 1. Moderation, Till Köppel.
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10: Mit Paul Schiefer im Studio. Guten Morgen. In Österreich sterben immer noch zu viele Menschen bei Verkehrsunfällen. Niedrigere Tempolimits könnten viele Leben retten.

0: verkündet eine Einigung für den Gazastreifen. Die Hamas habe einer Entwaffnung zugestimmt. Und die Trockenheit in Österreich sorgt mittlerweile auch für Ernteausfälle. Das Wetter bringt heute viel Sonnenschein und im Osten Temperaturen von 39 oder sogar 40 Grad. Niedrigere Tempolimits können viele Schwerverletzte und Tote verhindern. Zu diesem Ergebnis kommt eine Analyse des gewerkschaftsnahen Momentum-Instituts. Besonders viele Todesopfer könnten auf Freilandstraßen verhindert werden, wenn dort das Limit gesenkt wird. Darüber spreche ich gleich mit dem Verkehrsplaner Ulrich Leth. Davor aber noch Niklas Lercher mit einem Überblick.
1: In den ersten drei Monaten des Jahres sind 67 Menschen im Straßenverkehr ums Leben gekommen. Mehr als 400 Verkehrstote waren es im Vorjahr. Die Zahl könnte deutlich sinken mit einer Reduktion der Tempolimits, betont Sophie Achleitner, Ökonomin vom gewerkschaftsnahen Momentum-Institut. Das wäre der einfachste Weg, um Menschenleben zu schützen.
2: Geringe Geschwindigkeit bedeutet weniger Schwerverletzte bei Verkehrsunfällen und auch weniger Verkehrstote.
1: Das Momentum-Institut hat in einer aktuellen Analyse berechnet, wie viele Schwerverletzte und Tote so auf Österreichs Straßen verhindert werden können.
2: Wenn wir das Tempolimit auf der Autobahn von 130 km/h auf 100 km/h senken würden, das entspricht einer 20-prozentigen Geschwindigkeitsreduktion, dann könnte die Zahl der Verkehrstoten um 68%, also mehr als zwei Drittel, gesenkt werden.
1: Statt 31 wären es 10 Verkehrstote auf Autobahnen. Auch auf Schnell- und Landstraßen wäre der Effekt deutlich, betont Achleitner vom Momentum-Institut.
2: Auf Landstraßen, auf Schnellstraßen kann ein Tempolimit 80 km/h statt 100 aktuell gültig zu einer Reduktion von Verkehrstoten um 64% führen.
1: Dort sind vergangenes Jahr 163 Menschen ums Leben gekommen. Mit Tempo 80 wären es demnach 59. Auch im Ortsgebiet würde ein Tempolimit von 40 statt aktuell 50 km/h die Zahl der Verkehrstoten fast um die Hälfte verringern. Achleitner vom Momentum-Institut fordert von der Regierung, die Tempolimits zu reduzieren.
2: Die Tempolimits, die aktuell gültig sind, wurden bereits in den 1970er Jahren festgelegt, damals als Reaktion auf den Ölpreisschock. Also eine Modernisierung dieser Tempolimits ist auch in Anbetracht der Tatsache, dass unsere Welt vor 50 Jahren noch eine andere war, längst überfällig. Es sind heute mehr als dreimal so viele Autos und noch deutlich größere Autos auf den Straßen unterwegs.
1: Die Maßnahme wäre zudem relativ kostengünstig, so Achleitner. Zudem sinke dadurch nachweislich auch der Ausstoß von Treibhausgasen und der Spritverbrauch. Trotz all dem hat sich die Politik seit mehr als 50 Jahren offensichtlich nicht zu diesem Schritt durchringen können.
0: Und dazu bin ich jetzt mit Ulrich Leth verbunden. Er ist Verkehrsexperte an der Technischen Universität Wien. Guten Morgen.
3: Guten Morgen.
0: Herr Leth, wir haben gehört, auf den Freilandstraßen könnte man mit niedrigeren Tempolimits am meisten erreichen. Da würden deutlich weniger tödliche Verkehrsunfälle passieren. Aber warum eigentlich? Was ist der große Unterschied zwischen Tempo 80 und Tempo 100?
3: Naja, zum einen muss man mal wissen, dass es ein komplett anderes Sicherheitsniveau auf den Freilandstraßen gibt als zum Beispiel auf den Autobahnen. Die sind dafür ausgelegt für wirklich hohe Geschwindigkeiten mit Richtungstrennung, mit genug Platz im Falle eines Unfalls. Auf den Freilandstraßen ist das nicht so, das heißt, die sind teilweise nicht für so ein hohes Tempo ausgelegt. Wir haben dort auch oft Mischverkehr mit langsameren Verkehrsteilnehmerinnen. Das sind teilweise Menschen am Rad unterwegs, am ländlichen Raum, Fußgänger manchmal auch. Und entsprechend würde es viel bringen, dort die Geschwindigkeit zu reduzieren, weil es eben dann zu weniger Unfällen kommt, wenn ich mehr Reaktionszeit habe durch niedrigere Geschwindigkeiten, beziehungsweise auch die Unfallschwere würde deutlich sinken. Wir haben es ja gerade im Beitrag gehört, auch die massiv weniger Verkehrstote würde das bringen.
0: Im europäischen Ausland gibt es das schon. In der Schweiz und in Frankreich gibt es Tempo 80 auf den Freilandstraßen. Welche Erfahrungen hat man damit gemacht?
3: Also man hat international sehr gute Erfahrungen mit reduzierten Tempolimits auf Freilandstraßen gemacht. Frankreich und Schweden waren da Beispiele, wo von 90 auf 80 km/h zum Beispiel reduziert worden ist. Und die Verkehrstoten sind dort um 12-41% gesunken. Kommt natürlich immer auf die genauen Verhältnisse vor Ort an auch. Aber was auch spannend dazu zu sagen ist, dass auch die Schweiz zum Beispiel ein gutes Beispiel ist, jetzt nicht nur was die Wirksamkeit dieser Maßnahme betrifft, sondern auch die Umsetzungsmöglichkeit, weil sich auch im Nachhinein oft erst die Zustimmung zu solchen Maßnahmen zeigt. Also auch da gibt es gute Erfahrungen dazu.
0: Das heißt, im Nachhinein sind die Menschen dann damit gar nicht so unglücklich, dass sie halt jetzt langsamer fahren müssen. In Österreich scheut sich die Politik seit Jahrzehnten davor, die Tempolimits zu senken. Da hat man Angst, dass das

0: sie nicht mehrheitsfähig ist, dass es ein zu emotionales Thema ist. Ist es also schlicht nicht umsetzbar, in Österreich solche Tempolimits zu senken?
1: Das würde ich so nicht sagen. Ich denke, es braucht natürlich den politischen Mut, was sich aber auch wieder international gezeigt hat. Es hilft oft, wenn man Sachen ausprobieren kann. Wenn man zum Beispiel eine Testphase vereinbart, dass ein Jahr, zwei Jahre, dass zum Beispiel reduziert wird, niedrigere Tempolimits ausprobiert werden für einen zeitlich begrenzten Raum. Dann kann man sich darauf einstellen, weil wir gerade in der Verkehrsplanung oft sehen, dass die Menschen im Vorhinein sich nicht vorstellen können, was eine Maßnahme bringt. Das geht von lokalen Verkehrsberuhigungsmaßnahmen eben bis zu Tempolimits. Wenn man dann selbst ausprobieren kann, wie sich eine Maßnahme auswirkt, dass man ja doch nur 2 Minuten auf 100 Kilometer langsamer ist und deutlich Sprit spart zum Beispiel und entsprechend Geld spart. Wenn man das selbst ausprobieren kann, dann steigt auch deshalb oft die Zustimmung zu solchen Maßnahmen. Das hat sich auch in, wie gesagt, in vielen internationalen Beispielen gezeigt.
0: Würde es eigentlich auch etwas bringen, nur moderat die Tempolimits zu senken, sagen wir 120 auf Autobahnen und 90 auf Freilandstraßen, würde das auch schon einen Effekt bringen?
1: Naja, eine moderate Reduktion bringt einen moderaten Effekt, sagen wir es so. Das Problem dabei ist, die Diskussion ist ja trotzdem die gleiche. Wenn ich das Tempolimit ändern will, ob ich es jetzt von 130 auf 100 oder auf 120 ändere, ich habe die gleiche Diskussion, weil ich etwas ändern will und bestimmte Gruppen deshalb sich in ihrer Freiheit eingeschränkt sehen. Ich würde deshalb dafür plädieren, wenn es dann gescheit zu machen, deutlich zu reduzieren, damit eben auch diese diversen Effekte, die wir gehört haben, von der Verkehrssicherheit angefangen, über Lärm, über Treibstoffeinsparung, dass die wirklich voll mitgenommen werden können.
0: Ulrich Lett war das, Verkehrsexperte und Verkehrsplaner an der Technischen Uni Wien, über die Effekte von niedrigeren Tempolimits. Vielen Dank für das Gespräch.
1: Danke auch, sehr gerne.
0: Ein Ausnahmezustand herrscht derzeit in der Exklave Ceuta in Nordafrika. Tausende Migrantinnen und Migranten sind dort angekommen. Sie sind großteils von Marokko aus über die Grenze geschwommen, darunter ganze Familien mit kleinen Kindern. Mindestens 9 Menschen sind dabei ertrunken. Spanien schickt jetzt Soldaten und Spezialkräfte, Barbara Tschandl berichtet.
2: Tausende Migrantinnen und Migranten erreichen in Ceuta die Küste. Sie sind über viele Kilometer hinweg geschwommen und komplett erschöpft. Ganze Menschenmassen bewegen sich von der Küste Richtung Stadt. Auf dem Weg rufen viele, es lebe Spanien. Sie klettern über Grenzzäune und Absperrungen. Die Sicherheitskräfte sind überfordert. Noch gestern am Abend wurde auf Bitte der Stadtregierung Militär entsandt, um die Polizei zu unterstützen. Ein Bewohner von Ceuta erzählt.
3: Wenn sie ankommen, stehen sie vor der harten Realität, dass sie nichts haben. Und die Leute behandeln sie, als wären sie niemand.
2: Ceuta bildet zusammen mit der nahegelegenen spanischen Exklave Melilla die einzige Landgrenze der Europäischen Union zu Afrika. In beiden Städten kommt es immer wieder zu Versuchen von Migranten, auf diesem Weg die EU zu erreichen.
0: Nächster Schauplatz ist der Nahe und Mittlere Osten. Da ist weiterhin kein Ende des Iran-Kriegs in Sicht und US-Präsident Trump könnte durchaus einen außenpolitischen Erfolg brauchen. Und tatsächlich hat Trump in der Nacht eine Lösung für den Konflikt im Gazastreifen angekündigt. Die Terrororganisation Hamas habe demnach ihrer Entwaffnung zugestimmt und die Hamas hat das mittlerweile auch bestätigt, Hartmut Fiedler berichtet.
4: Es war im vergangenen Herbst. Der Plan der USA zur Beendigung des 2-jährigen Krieges im Gazastreifen war spruchreif. Doch die Umsetzung stockte schnell und ist bis jetzt weit hinter den Erwartungen geblieben. Die israelischen Geiseln waren frei, wobei es oft nur die Leichen waren, die die Terrororganisation Hamas an Israel überstellte. Und es trat ein Waffenstillstand in Kraft. Zumindest nannten es die Unterhändler so. Die Hamas wollte sich nicht entwaffnen lassen. Die Israelis dehnten ihre Kontrolle nach und nach aus und flogen weitere Angriffe. Mehr als 1000 Palästinenser sind seither getötet worden. Folgt jetzt der Durchbruch? Der US-Präsident hat ihn in der vergangenen Nacht via soziale Medien angekündigt. Die Hamas und andere palästinensische Terrorgruppen sollen bereit sein, sich vollständig entwaffnen zu lassen und Israel soll abziehen. In Phasen, die nicht näher beschrieben werden. Der Zeitplan bleibt völlig unklar. Ein Vertreter der Hamas hat gegenüber dem britischen Rundfunk BBC die Vereinbarung teilweise bestätigt, wobei offen bleibt, was wann passieren soll. Und die israelische Regierung schweigt vorerst. Es ist schwer vorstellbar, dass sie den Gazastreifen freigibt, solange die Hamas ihre Waffen hat. Und die Hamas hat die Aufgabe der Waffen bis jetzt immer davon abhängig gemacht, dass die Israelis abziehen. Der angebliche Durchbruch, den Trump verkündet, könnte sich schnell als leeres Gerede erweisen.
0: Wir kommen zurück nach Österreich und zum Thema Trockenheit. Und die macht natürlich auch in der Landwirtschaft große Probleme. Die Bäuerinnen und Bauern rechnen schon jetzt mit weniger Erträgen, wie der Präsident der Landwirtschaftskammer Josef Moosbrugger im Morgenjournal um 7 bestätigt hat.
5: Abgerechnet wird, wenn die Ernte in der Scheune ist. Aber Faktum ist, wir haben bei sämtlichen Herbstkulturen Mais, Kürbis, Zuckerrübe, Erdäpfel, Soja, sehen wir Kulturen, die massive Probleme haben. Und damit haben wir schon die Sorge, dass auch bei sämtlichen Herbstkulturen massive Ertragseinbußen, Schäden vorhanden sind, die in dieser Form, auch wenn die Witterung sich noch verbessert, nicht aufgeholt werden können. Derzeit ist die Situation, dass auch in vielen Grünland-Futterbaubetrieben einfach die Felder braun sind und viele Grünlandbetriebe, die Vieh halten, auch mittlerweile Wintervorräte verfüttern. Und das ist schon eine sehr dramatische Situation.
0: Das bedeutet, die heimischen Betriebe müssen sich anpassen an die neuen Gegebenheiten. Gelingt das schnell genug?
5: Ja, da passiert aus meiner Sicht auch wirklich sehr viel, damit hier die Landwirtschaft auch selbst sehr offensiv unterwegs ist. Aber darüber hinaus ist mir schon wichtig zu sagen, wir werden den Klimawandel nicht alleine aus der Landwirtschaft bewerkstelligen können, sondern es ist eine gesellschaftliche Herausforderung und ein Auftrag an uns, gemeinsam daran zu arbeiten, dass wir den Klimawandel bremsen.
0: Gerade im Ackerbau sei die Situation extrem herausfordernd und für viele auch existenzgefährdend, sagt Moosbrugger und fordert dringend ein Maßnahmenpaket, um die Landwirte in Österreich zu unterstützen. Die Landwirtschaft in Österreich wird sich also an die neuen klimatischen Bedingungen anpassen müssen und das gilt in anderen Weltregionen für ein anderes wichtiges Grundnahrungsmittel. Die Rede ist vom Reis. Auch die Reispflanzen leiden unter der zunehmenden Hitze und das stärker als bisher angenommen, berichtet Raphael Krapscher.
6: Pro Grad globaler Erwärmung sinken die Reiserträge im weltweiten Durchschnitt um rund 8%. Das ist das zentrale Ergebnis der neuen Studie, die damit auch zeigt, dass die bisherigen Ertragsmodelle den hitzebedingten Ernteverlust bei Reis um rund die Hälfte unterschätzt haben. Das liegt vor allem daran, dass extreme Hitzeereignisse, also zum Beispiel lang anhaltende Hitzewellen, in den früheren Modellen kaum berücksichtigt wurden. Der Co-Autor der neuen Studie, Christoph Müller vom Potsdam-Institut für Klimafolgenforschung, erklärt.
7: Diese Modelle haben gar keinen Prozess, der so einen Hitzeschaden abbildet, weil der in der Vergangenheit viel weniger wichtig war. Den brauchte ich nicht, um die Variabilität zu erklären. Aber um eine Zukunftsprojektion zu machen, sind meine Ergebnisse natürlich stark davon abhängig, ob ich so einen Hitzeprozess abbilde oder nicht.
6: Höhere Durchschnittstemperaturen sind in vielen großen Anbaugebieten jedenfalls bereits Alltag, also auch Temperaturen, die für Reispflanzen bereits kritisch sind.
7: Ab 30 Grad Tageshöchsttemperatur, also nicht Mitteltemperatur, sondern Tageshöchsttemperatur, finden tatsächlich signifikante Reduzierungen des Ertrags statt und ab 35 Grad nochmal deutlich mehr.
6: Entscheidend ist dabei aber nicht nur, wie heiß es wird, sondern auch zu welchem Zeitpunkt. Denn die Reispflanzen sind in bestimmten Wachstumsphasen deutlich hitzeempfindlicher als in anderen.
7: Da ist vor allem die Reproduktionsphase besonders sensitiv. Die Reproduktionsphase ist im Prinzip die Phase, wo die Körner angelegt werden, also wo die Pflanze blüht. Und die Blütephase, aber auch die Phase, wo die Körner dann gefüllt werden, sind deutlich stärker empfindlich.
6: Besonders stark vom Ernteverlust betroffen sind die großen Reisanbaugebiete in Süd- und Südostasien, also genau jene Regionen, in denen Reis für hunderte Millionen Menschen das wichtigste Grundnahrungsmittel ist.
7: Das sind ja auch alles Gebiete, die sowieso schon deutlich wärmer sind und da sind die Pflanzen sozusagen insgesamt schon dichter an dem Temperaturmaximum, was sie ertragen oder was sie gut finden und kommen dann über Hitze-Events viel schneller in so kritische Temperaturgebiete.
6: Die Studie unterstreicht damit die Dringlichkeit von Anpassungsmaßnahmen in den Anbaugebieten, etwa die Entwicklung hitzetoleranterer Reissorten oder an das Klima angepasste Pflanztermine. Denn je wärmer es wird, desto schmaler wird auch das Zeitfenster, in dem die Reispflanzen noch gut gedeihen können.
0: Der Weltfußballverband FIFA und Präsident Gianni Infantino stehen wieder einmal in der Kritik. Es geht um den Plan Infantinos, Deals mit Investoren abzuschließen. Der europäische Verband UEFA hat schon mit einem Boykott der nächsten WM gedroht und jetzt leistet auch ein anderer Verband Widerstand. Wolfgang Eichinger berichtet.
8: Ja, gestern hat es eine Dringlichkeitssitzung nach der anderen gegeben. Zuerst hat die UEFA Gianni Infantino erklärt, mit uns nicht, verkauft die FIFA Anteile der Fußball-WM an Privatinvestoren, dann wird der Europäische Verband alle Weltmeisterschaften boykottieren. Das war ein einstimmiger Beschluss aller 55 europäischen Verbände. Und in der Nacht haben auch die 41 Mitglieder des Verbandes von Nord- und Mittelamerika sowie der Karibik sich gegen Infantinos Plan gestellt.
9: More bad news for Gianni Infantino. They are making it very, very clear.
8: Die Kritikpunkte: mangelnde Einhaltung ordnungsgemäßer Verfahren, die bis 19. September gestellte Frist zuzustimmen oder abzulehnen und auch die fehlende Prüfung der Infantino-Idee durch zuständige FIFA-Gremien. Mittlerweile sind 96 der 211 Fußballverbände gegen Infantinos Plan. Viele fehlen zu einer einfachen Mehrheit nicht mehr.
0: Und die Meldungen hat jetzt noch Christina Kreuz.
10: Russland soll seit langer Zeit gegen die Ukraine erstmals wieder eine Rakete aus Nordkorea eingesetzt haben und hat damit ein Wohnhaus einer Großfamilie nahe Kyiv getroffen. Das gab der ukrainische Präsident Zelensky bekannt. Russland äußerte sich dazu vorerst nicht. In Wolgograd in Russland haben ukrainische Drohnen erneut ein Lagerhaus des Online-Händlers Wildberries und eine Ölraffinerie in Brand gesetzt. Der zuständige Gouverneur bestätigte die Einschläge und schrieb auf dem Telegram-Kanal von 5 Verletzten durch die Angriffe. Neben den Industrieobjekten seien auch ein Wohnblock und ein privates Wohnhaus beschädigt worden. In Pakistan sind bei einer Explosion in einer Kohlemine mindestens 34 Menschen ums Leben gekommen. Das Grubenunglück ereignete sich in der Provinz Balochistan. Rettungsteams suchen derzeit nach weiteren vermissten Bergleuten. Balochistan ist die größte, gleichzeitig aber auch die ärmste Provinz Pakistans. Die Hitze sorgt mancherorts für seichte Gewässer. In Niederösterreich führen beispielsweise die Pillach und die Traisen stellenweise so wenig Wasser, dass es für die Fische schwierig ist zu überleben. Um die Situation zu entschärfen, haben nun Wasserkraftwerksbetreiber mehr Wasser aus den Mühlbächen abgegeben. In Österreich werden um 15 Uhr in allen katholischen Pfarrgemeinden die Kirchenglocken für 5 Minuten läuten. Damit soll auf die Millionen Menschen aufmerksam gemacht werden, die an Hunger leiden oder daran sterben. Die Aktion wurde von der Caritas angestoßen. Allein in Wien läuten über 200 Kirchenglocken. Nach dem Vorfall bei OpenAI meldet nun auch Anthropic eine KI-Panne. Bei Sicherheitstests griffen 3 KI-Modelle unerwartet auf Systeme realer Unternehmen zu. Grund war ein Fehler im Testaufbau, durch den die Modelle Zugang zum Internet hatten. Entdeckt wurden die Vorfälle erst bei einer nachträglichen Überprüfung von mehr als 141.000 Testläufen.
0: Jetzt schauen wir noch aufs Wetter mit Nicola Biermeier und da ist die aktuelle Hitzewelle voll in Fahrt.
11: Die Temperaturen reichen heute 32 bis 37 Grad. Von Oberösterreich bis ins Nordburgenland wird es noch heißer. Stellenweise sind hier an die 40 Grad möglich. Und damit liegen wir im Bereich der absoluten Temperaturrekorde. Die Temperaturen steigen auch jetzt schon kräftig. In Wien hat es um 26 Grad. In Eisenstadt und St. Pölten 24, Linz 23, Salzburg, Innsbruck und Bregenz 20 und Graz und Klagenfurt 23 Grad. In den nächsten Stunden scheint überall die Sonne. Am Nachmittag tauchen vor allem über den Bergen ein paar Quellwolken auf und von Vorarlberg bis zum Innviertel und bis Kärnten bilden sich ein paar teils kräftige Wärmegewitter. In der Nähe der Gewitter frischt teilweise starker Westwind auf. Am Wochenende ist es dann meist nicht mehr ganz so extrem heiß, aber schwül und vor allem am Samstag gewittrig. Anfang der kommenden Woche steigert sich die Hitze erneut.
0: Vielen Dank, Nicola Biermeier. Das war das Morgenjournal um 8. Barbara Schieder, Regie, Sally Güven, Technik und am Mikrofon Paul Schiefer. Vielen Dank fürs Zuhören. Es ist gleich 8 Uhr und 20 Minuten.

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2: Schön, dass Sie wieder mit dabei sind bei einer weiteren Folge Österreich, die ganze Geschichte. Wieder an meiner Seite ist Dr. David Schriffel. Wir sprechen weiterhin über die österreichische Diplomatie. In der letzten Folge haben wir über den Zweiten Weltkrieg gesprochen, dass da eigentlich mehr oder weniger nichts war mit österreichischer Diplomatie. Nach dem Ende des Zweiten Weltkrieges, was ist da eigentlich auf diplomatischer Ebene passiert? Wie kam es dazu, dass Österreich wieder diplomatisch aktiv war?
3: Das ist eine große, breite und lange Frage. Also der Beginn des österreichischen Auswärtigen Dienstes nach dem Zweiten Weltkrieg ist insofern interessanter, weil am 16. April 1945 haben sich Beamte, ehemalige Beamte des Bundeskanzleramts Auswärtige Angelegenheiten getroffen, eben dort. Man hat einberufen für den 16. mit einem Zettel, der an der Tür des Bundeskanzleramts gehangen ist, um sich am 16. April wieder zu treffen, und hat den Dienst wieder begründet. Man hat aus eigenem Antrieb begonnen, wieder zu arbeiten. Und das ist ein interessanter Punkt, finde ich. Das war noch einige Tage vor der österreichischen Unabhängigkeitserklärung vom 27. April. Das heißt, der Auswärtige Dienst, der österreichische, der Zweiten Republik, ist älter als die Zweite Republik. Zwar nur ein paar Tage, aber doch. Und man hat sich dann reorganisiert. Es gab ja auch einen Bombenangriff. Das Bundeskanzleramt war teilweise zerstört. Man hat sich wieder eingerichtet.
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3: Auch eine interessante Geschichte. Es ist überliefert, man hat dort zwei Hühner gefunden in einem Raum, was die Versorgungslage ein bisschen verbessert hat für kurze Zeit danach.
2: Geringfügig,
3: aber regelmäßig. Und hat auch eine kleine Entnazifizierung durchgeführt. Also man hat einfach sich zusammengeredet, wie man in Wien sagen würde, wer wieder im Dienst sein darf und wer nicht. Hat sozusagen prononcierte Nationalsozialisten nicht wieder aufgenommen und versucht, einen Nukleus eines österreichischen Auswärtigen Dienstes wieder aufzunehmen.
2: Wissen Sie aus historischer Sicht, wer von diesen damaligen Diplomatinnen und Diplomaten aus dem Dienst übrig geblieben ist? Wer da wieder eingetreten ist? Kennt man diese Personen?
3: Ja, die kennt man. Ich, also Generalsekretär Wildner, ein Bischof, ein Schöner. Das heißt, aus der Ersten Republik sind sehr viele auch wieder 1945 aktiv gewesen, muss man sagen. Also ein bisschen wiederum Kontinuität in dem Sinn, dass diese Personen sich auch wieder zusammengefunden haben. Es war auch gut dokumentiert, sozusagen, wer in der NS-Zeit den Dienst weiter in Deutschland gemacht hat, im deutschen Auswärtigen Dienst war. Aber ja, die Namen sind gut bekannt. Es gibt da viele biografische Forschungen dazu auch. Aber wir werden das jetzt auch sozusagen verbunden mit institutionengeschichtlichen Forschungen neu aufsetzen, sozusagen.
2: Sie haben gesagt, man hat sich sozusagen wieder selbst eingesetzt in den diplomatischen Dienst. Was waren dann die ersten Schritte?
3: Die ersten Schritte waren neben der Entnazifizierung der Versuch, mit dem Ausland Kontakt aufzunehmen. Die ureigenste Aufgabe der Diplomatie. Und in der unmittelbaren Nachkriegszeit gab es da große Hürden verkehrstechnischer, kommunikationstechnischer Sicht. Und es ist interessant zu sehen, dass man dann versucht hat, in die Länder, wo man in der Zwischenkriegszeit Gesandtschaften gehabt hat, festzustellen, wie die Lage vor Ort ist, ob man dort auch sozusagen eine Vertretungsbehörde wieder einrichten kann. Und viele dieser Nachrichten aus Schweden, aus Übersee, sind über Prag gelaufen. Die verkehrstechnische Verbindung nach Prag war am besten, und der Gesandte der Zwischenkriegszeit, Ferdinand Marek, hat bei Kriegsende die österreichische Gesandtschaft sozusagen in Eigenregie wieder eröffnet und hat die Verbindungen, die Kommunikationsverbindungen wieder aufgenommen. Das heißt, das war der erste Schritt, sozusagen das Netzwerk nach Möglichkeit wieder aufzubauen. Man muss dazu sagen, dass natürlich Österreich sehr eingeschränkt war in seinen Möglichkeiten. Zunächst durfte nach dem alliierten Kontrollabkommen Österreich nur in diplomatische Verbindungen treten, selbstständig mit Mitgliedern der Vereinten Nationen. Mit anderen Staaten, wenn man da diplomatische Beziehungen aufnehmen wollte, musste das der alliierte Rat genehmigen. Und da gab es natürlich dann große Einschränkungen. Man war sich aber gleichzeitig bewusst, und da gibt es auch Akten dazu, und das war eine bewusste Strategie, möglichst schnell mit möglichst vielen Staaten wieder in Kontakt zu treten. Auch nicht zuletzt, um den eigenen Status als wieder erstandenes und souverän gewordenes Land auch formal auch zu unterstreichen und sozusagen einen internationalen Rückhalt wieder zu gewinnen.
2: Jetzt klingt das so einfach, man nimmt einfach wieder internationale Beziehungen auf. Stelle ich mir jetzt nicht so einfach vor nach einem Weltkrieg, noch dazu Österreich, Deutschland. Wie war die Resonanz nach diesem In-Kontakt-Treten?
3: Die war durchwegs positiv. Jetzt haben wir in Österreich Gott sei Dank inzwischen eine lange Geschichte der Aufarbeitung unserer eigenen Vergangenheit und wir stellen uns dem und haben die Opferthese, so glaube ich sagen zu können, doch überwunden. Zu dem Zeitpunkt sah man sich selbst noch sehr deutlich als Opfer oder wollte das und wurde auch von vielen Partnerländern als solches durchaus auch akzeptiert von vielen Ländern. Insofern war es weniger schwierig, als man vielleicht meinen möchte. Eine wichtige Aufgabe der Bundesregierung war nach 1945 in den ersten Jahren die Anerkennung der österreichischen Staatlichkeit durch die internationale Gemeinschaft zu erreichen auf Basis der Moskauer Deklaration von 1943, wo die Wiedererrichtung eines selbstständigen Österreichs als Kriegsziel auch der Alliierten sozusagen festgelegt worden ist. Und es gibt auch lange Listen, zu welchem Datum welches Land die österreichische Bundesregierung oder beziehungsweise das Wiedererstandene Österreich auch anerkannt hat. Also die Resonanz war eigentlich eine positive, kann man grosso modo sagen.
2: Als wohl größten diplomatischen Erfolg kann man dann die Unterzeichnung des Staatsvertrages 1955 nennen. Wie kam es denn aus diplomatischer Sicht dazu? Was lief denn da alles im Hintergrund?
3: Der Staatsvertrag hat eine sehr lange Geschichte. Auch da gibt es wunderbare und umfangreiche Literatur. De facto wurde seit Kriegsende darum gerungen, natürlich eine definitive Regelung für die Frage der Besatzung und der möglichen Reparationen oder Nicht-Reparationen zu finden. Es gab viele Verhandlungsrunden, viele Außenministerkonferenzen, die letzte erfolglose noch 1954. Das war einer der wesentlichen Punkte, wo Österreich diplomatisch tätig war. Die ersten großen Vertretungsbehörden, zunächst genannt politische Vertretung, dann später Gesandtschaft und dann auch bald Botschaft, waren natürlich bei den Alliierten und bei den Besatzungsmächten eingerichtet. Das heißt, man hat alle frei werdenden Ressourcen darauf verwendet, um sozusagen einen Staatsvertrag mit Österreich zu erreichen. Verhandlungsrunden Sonderzahl, Verhandlungen in London und in Berlin und in Moskau natürlich. Um fast eine Frage vorwegzunehmen, es gibt ja die berühmte Legende mit den alkoholischen Zusammenhängen mit dem Staatsvertrag. Natürlich wurde der Staatsvertrag nicht ertrunken, sondern es waren strategische Überlegungen, die dazu geführt haben. Natürlich der Tod Stalins war ein wichtiges Element, aber auch die Frage, ob es nicht für die Sowjetunion strategisch gesehen besser wäre, dass Österreich nicht geteilt würde und einen Keil in die sich herausbildenden westeuropäischen Verteidigungsstrukturen bildet. Trennungspläne gab es aus der KPÖ, die wurden von der Sowjetunion abgelehnt. Das heißt, es gab eine internationale Zusammenhänge, die dazu auch geführt haben, zu dem Erfolg. Das war auch ein Erfolg der Diplomatie, aber natürlich muss Diplomatie immer aufbauen auf Interessen und strategischen Überlegungen, auch der Partner, ansonsten funktioniert das nicht. Aber um zu der Trinkgeschichte zurückzukommen.
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3: Es gab allerdings, es ist aktenkundig sozusagen, eine Empfehlung im Ministerium, dass vor Verhandlungen mit den Sowjets irgendeine Art Öl zu sich genommen werden sollte, Fischöl oder ein anderes, um im Fall der Fälle sozusagen auch eine gewisse Resilienz zu entwickeln. Also das sozusagen, sage ich mal so, das Soziale eine Rolle gespielt hat, das stimmt schon, aber natürlich ist das nicht monokausal, wie es oft tradiert worden ist.
2: Gibt es diplomatische Namen, die Sie uns nennen können im Zusammenhang mit dem Staatsvertrag, die da wirklich federführend waren?
3: Also natürlich Staatsvertragskanzler Raab, es gab den Figel, Kreisky war natürlich stark involviert. Es lebt sogar noch ein Mitglied der Delegation, der Botschafter Grubmeier Senior, die da ganz wesentliche Elemente gebildet haben. Botschafterbischof, der sozusagen in der fraglichen Zeit der österreichische Botschafter in Moskau war, war da auch natürlich eine wichtige Figur. Eine Sonderzahl, also Namenssonderzahl, ein erklecklicher Anteil des österreichischen diplomatischen Dienstes hat in der einen oder anderen Form damit zu tun gehabt. Die Entwürfe über die Staatsverträge sind in der Völkerrechtsabteilung entworfen worden. Da waren alle großen Namen auch beteiligt, die es da gibt. Ferdros, also die gesamte Expertise und Kompetenz, die da vorhanden war, ist eigentlich vielfach in diese Bemühungen geflossen.
2: Kurz nach dem Staatsvertrag erklärte Österreich dann eben seine dauerhafte Neutralität. Diplomatie wurde dann, könnte man sagen, zum zentralen Instrument der Sicherheitspolitik. Inwiefern funktionierte das damals?
3: Das hat eben begonnen schon damit, dass man nach Kriegsende versucht hat, möglichst viele internationale Kontakte zu knüpfen, weil man gesehen hat, dass internationale Verknüpfung, internationales Recht eine Stütze sind, eine Möglichkeit sind, für gerade ein kleines Land sozusagen Sicherheit herzustellen, was sehr notwendig war. Die Neutralitätspolitik war ein Teil dieser Politik und man sieht das sehr bald nach 1955, dass diese Neutralität zunächst sehr aktiv ausgelegt worden ist. Wenn man an den Ungarnaufstand denkt zum Beispiel, wenn man sich vorstellt, dass die Besatzung erst 1955 geendet hat, dass eine österreichische bewaffnete Kraft erst 1955 wieder gegründet worden ist, dass dann bereits im Jahr 1956 sozusagen das Bundesheer direkt an der Grenze gestanden ist und bei einem Vorgang, wo die frühere Besatzungsmacht an der eigenen Grenze an Meeren gestanden ist, so aktiv gehandelt ist, das ist Ausdruck dieser Haltung. Also es ist ja auch 1955 schon der Beitritt zu den Vereinten Nationen. Also man hat sich sozusagen im Schnelldurchlauf in die internationale Bühne, auf die internationale Ebene begeben, um nicht sozusagen unter die Räder zu kommen, auf die eine oder andere Art und Weise, und hat versucht, eben durch Dialog die eigene Lage zu stabilisieren, würde ich mal nennen. Ist vielleicht auch nicht so bekannt, es ist 56 ja sogar ein sowjetischer Soldat auf österreichischem Boden erschossen worden. Das wurde dann nicht so laut breitgetreten, um nicht größere Kalamitäten zu verursachen, aber es zeigt schon, dass die Haltung eine sehr, sehr strikte war.
2: Was ist da genau passiert?
3: Es sind bei Rechnitz ist eine Gruppe von vier Sowjetsoldaten auf österreichisches Gebiet gekommen. Zwei waren relativ schnell wieder weg, von denen kennt man auch die Namen nicht. Zwei haben dann versucht, Zivilisten zu durchsuchen. Sozusagen natürlich die Motivlage ist dann immer schwierig. Die haben dann sozusagen gemeint, sie hätten nicht gewusst, dass sie auf österreichischem Gebiet wären, was insofern eigenartig erscheint, als damals eben auch 56 die Grenze mit kleinen rot-weiß-roten Fähnchen markiert worden ist, um genau sowas zu verhindern. Und auf den Versuch, sie zu stoppen, wurden sie dann tödlich getroffen. Und da gibt es auch einen entsprechenden Bericht dazu. Und es zeigt auch gut, dass die sowjetische Reaktion, die natürlich nicht so groß war, zeigt, wie sehr die Sowjetunion auch die Rolle Österreichs als wichtig erachtete, sozusagen als ein neutraler Staat, der gute Beziehungen mit der Sowjetunion hat. Das war sozusagen ein bisschen, das sollte ein Case Study, ein Role Model sein sozusagen, dass es möglich ist, mit der Sowjetunion gute Beziehungen zu haben, auch wenn man nicht Teil sozusagen des Warschauer Pakts oder dieser Zusammenhänge ist.
2: Im Kalten Krieg wurde ja Wien auch zu einem wichtigen diplomatischen Zentrum. Eben durch die Neutralität konnte man sozusagen eine Vermittlerrolle einnehmen.
3: Die Vermittlerrolle, das ist auch ein weites Feld und viel ist darüber gesprochen worden. Sie werden viele Leute finden, die sagen, das war immer schon eine Illusion. Sie werden viele Leute finden, die sagen, das war die Hauptrolle Österreichs. Also, das ist ganz interessant. Ich kenne Akten geheimdienstlicher Natur, sprich, also die US-Geheimdienste haben berichtet über Österreich und seine Rolle in 50er, 60er Jahre. Und die Amerikaner haben darin gemeint, Österreich würde sich eine Rolle als Brückenbauer sozusagen zumessen, die so kaum existent wäre. Also das ist eine Frage auch der Möglichkeiten, des Images. Aber was stimmt, Man hat sich angeboten als Verhandlungsort. Man hat den UN-Sitz natürlich sozusagen auch dann nach Wien gebracht. Und das ist ein positives Faktum, dass man Verlässlichkeit, Vertrauen internationales aufbaut. Das ist schon eine von Österreich aktiv stattgehabte Rolle, die auch eine Wirkung gezeigt hat, muss man auch sagen. Und dazu gehören Dinge wie internationale Treffen, aber auch, das würde ich hier vielleicht auch erwähnen wollen, das Wiener Übereinkommen über diplomatische Beziehungen, das in Wien 1961 unterzeichnet worden ist und das eigentlich Grundlage ist für nicht nur Formalia, aber für die Frage, wie internationale diplomatische Beziehungen gehandhabt werden. Es ist vermutlich das erfolgreichste Abkommen, das jemals im UN-Bereich abgeschlossen worden ist und ist eben in Wien 1961 verhandelt und abgeschlossen worden und ein paar Jahre später auch eins über konsularische Beziehungen.
2: Jetzt haben wir in den letzten Folgen immer über die Diplomatische Akademie gesprochen. Zur Zeit der Nationalsozialisten wurde die geschlossen. Wann wurde sie jetzt wieder eröffnet?
3: Als Teil dieser Idee, Österreich international zu vernetzen und einzubetten in die internationalen Zusammenhänge, gerade auch im UN-Bereich, aber insgesamt, wurde 1964 die Diplomatische Akademie wieder gegründet. Die frühere Konsularakademie als Diplomatische Akademie wieder gegründet am heutigen Standort. Und das war der bewusste Versuch, erstens das durchzuführen, wie gesagt, sich im internationalen Bereich wieder zu verankern, aber auch die Internationalität Österreichs zu beweisen, auch durch internationale Studenten. Man darf nicht vergessen, Anfang der 60er Jahre zum Beispiel, 1960 das afrikanische Jahr, 18 ehemalige Kolonien sind unabhängig geworden, sind UN-Mitglieder geworden. Das heißt, man hat diese Öffnung in die Welt mitvollzogen und versucht, daran teilzuhaben in vielerlei Hinsicht. Und in diesem Zusammenhang ist ein bisschen auch diese Gründung zu sehen, die man als nachhaltigen Erfolg eigentlich auch werten kann bis heute.
2: Man wollte sich also international öffnen. Sie haben vorhin gesagt, die Vermittlerrolle wird ein bisschen in Frage gestellt, aber es sind ja auch wahnsinnig viele internationale Organisationen, Institutionen in Wien angesiedelt. Also warum denn Wien?
3: Wien hat sich angeboten und wurde auch von den damaligen Großmächten durchaus als möglicher Verhandlungsort und Ort für die UN gesehen, eben aufgrund Neutralität, dass man sozusagen glaubhaft vermitteln konnte, dass man ein Ort der Verständigung, des Zusammenkommens, des Vertrauens, des Dialogs ist. Das hat man auch gut genutzt, hat auch dafür lobbyiert, muss man auch sagen. Aber das ist eines der ganz wichtigen Standbeine auch österreichischer Außenpolitik. Das ist vielleicht, wenn Sie im ersten Bezirk spazieren gehen und am Minoritenplatz sozusagen einmal sich umschauen. Am Außenministerium hängen drei Fahnen. Die österreichische, die EU-Fahne und die UNO-Fahne. Und das ist genau sozusagen, das symbolisiert auch ein bisschen die Wichtigkeit der Vereinten Nationen für Österreich damals und heute. Und das bleibt auch so und soll auch so bleiben. Und nicht zuletzt bewirbt sich Österreich ja gerade auch für einen Sitz als nicht ständiges Mitglied im UN-Sicherheitsrat für die Jahre 27 und 28, um auch dieses Commitment für die internationale Ordnung, für den Dialog und das Vertrauen auf internationaler Ebene auch sichtbar zu machen. Und wir hoffen, dass das auch funktionieren wird.
2: Dieses Positionieren wird auch dadurch unterstrichen, dass ja auch viele österreichische Diplomaten dann in sehr wichtige internationale Funktionen gekommen sind. Können Sie uns da ein paar Beispiele nennen?
3: Ich würde Verdros nochmal nennen als Vorsitzender des Kongresses, man sagt auch Zweiter Wiener Kongress zum Abschluss des Wiener Übereinkommens über diplomatische Beziehungen 1961. Aber man kommt nicht drum herum, natürlich auch Waldheim als Generalsekretär ist in eine wichtige Position gekommen, wurde unterstützt auch vom Kreisky damals. Das heißt, Österreich hat natürlich auch das Personal in diese Richtung sozusagen entwickelt und war auch damit recht erfolgreich, was natürlich auch ein Teil dieser Glaubwürdigkeit ist. Man muss sich beteiligen und Beteiligung heißt immer auch, dass man entsprechende Personen hat, die man auch einsetzen kann und in diese Richtung schicken kann.
2: Es gab ja sehr viele Konflikte, würde ich mal sagen, rund um Österreich in dieser Zeit. Ungarischer Volksaufstand 1956, Prager Frühling 1968. Inwiefern hat denn da die österreichische Diplomatie eine Rolle gespielt?
3: Ungarnaufstand habe ich schon kurz erwähnt. Der Prager Frühling ist vielleicht auch ein interessantes Beispiel, weil im Jahr 1968, als der Warschauer Pakt die Tschechoslowakei sozusagen besetzt hat, gab es in Prag noch eine Gesandtschaft, eine österreichische, unter Leitung vom späteren Bundespräsident Kirchschläger. Und Österreichs Haltung war relativ klar, dass man das verurteilt hat. Sie war militärisch nicht so mutig wie 1956. Man hat 1968 sozusagen das Bundesheer zurückgestaffelt, kilometerweit hinter die Grenze aufgestellt. Aber Kirchschläger zum Beispiel als Missionschef in Prag hat zahllose Visa ausgestellt für Tschechoslowaken, die sich bedroht gefühlt haben, die dadurch ausreisen konnten. Es gab sehr viele Flüchtlinge 1968 in Österreich, die weitergereist sind, aber manche sind auch geblieben. Und da hat die österreichische Diplomatie eine bilateral sehr positive Rolle gespielt. Und man muss auch sagen, dass sich da das bilaterale Bild auch sehr verbessert hat. Also da hat in Person von Kirchschläger die österreichische Diplomatie eigentlich ein bisschen das Gesicht auch des Landes gebildet. Der ORF war da nicht ganz unwichtig, ebenfalls mit der Berichterstattung. Und wir denken an Hugo Portisch, der ja übrigens in Pressburg geboren ist. Also da war die Diplomatie ein wichtiger Faktor, vielleicht auch als Informationsgeber. Es gab 1968 ein Generalkonsulat in Pressburg, in Bratislava. Und atmosphärisch vielleicht sozusagen, der Generalkonsul hat dann auch berichtet von der Invasion und hat mit seinem eigenen Konsulatswagen auch gefährdete Personen nach Österreich gebracht. Und der hat geschrieben in einem Bericht, er hätte sich nicht vorstellen können, dass in unserer heutigen Zeit, 1968, noch Politik mit Panzern gemacht wird. Aber er wurde eines Besseren belehrt.
2: Sie haben in der letzten Folge erwähnt, dass im diplomatischen Dienst Anfang des 20. Jahrhunderts in etwa 1000 Menschen gearbeitet haben. Wann hat man denn diese Zahl wieder erreicht und wie viele arbeiten denn heute im diplomatischen Dienst?
3: Also in der Zentrale hat man sie nie wieder erreicht.
2: Okay.
3: Das ist auch insofern nachvollziehbar, als natürlich vor 1914 das ein anderer Apparat war. Es sind jetzt etwas geringere Zahlen, ja. Aber sozusagen auf die Bevölkerungszahl gerechnet hat sich die Anzahl schon erhöht. Aber man ist nicht mehr auf 1000 in der Zentrale gekommen.
2: Weil man diese Man- und Woman-Power einfach nicht mehr braucht oder weil das Geld nicht da ist?
3: Naja, ich würde das mal so beantworten. Ist die Frage, brauchen wir Diplomatie, brauchen wir Diplomaten, brauchen wir Persönlichkeiten, sage ich jetzt, nicht nur Personen, sondern Persönlichkeiten vor Ort, ist eine sehr alte. Im 19. Jahrhundert, als die interkontinentalen Telegrafenkabel erfunden wurden, gab es öffentliche Diskussionen, jetzt brauchen wir keine Diplomaten mehr, also im 19. Jahrhundert, weil alles kann ja über den Telegrafen an Informationen weitergegeben werden. Das hat sich als falsch herausgestellt und ich denke, dass es noch immer wichtig ist, auch heute noch Personen vor Ort zu haben, die persönliche Kontakte knüpfen, persönliche Eindrücke vermitteln können. Das heißt, es ist immer schön, mehr Personal zu haben, aber wir wissen, dass natürlich budgetäre Zwänge ihre Grenzen aufzeigen.
2: Langfristig entwickelt sich eine strukturierte Ostpolitik, kann man sagen, Stichwort auch Nachbarschaftspolitik. Wie sah die denn jetzt aus diplomatischer Sicht aus?
3: Österreich hat ganz bewusst sich entschieden, vielfach zum ersten Mal als westlicher Besuch des Bundeskanzlers, des Außenministers in die Oststaaten zu reisen, zum Beispiel. Also Ungarn zum Beispiel. Vielfach war Österreich das Land, zu dem die besten Beziehungen im Westen bestanden. Das hat natürlich auch zu tun mit Neutralität und der eigenen Haltung, die man eingenommen hat. Aber es gibt auch andere Punkte. Zum Beispiel haben wir heuer ein kleines Jubiläum, 40 Jahre Österreich-Bibliotheken. Seit 1986 gibt es die. Also das ist schon etwas später sozusagen in dieser Frage des Kalten Krieges. Aber man hat wirklich versucht, kulturell auch in den Osten zu arbeiten. Es gab zum Beispiel seit 1955 auch eine Lesehalle in Zagreb. Das heißt, das gehört auch zur Diplomatie. Auslandskultur ist eine Säule der österreichischen Diplomatie. Das heißt, man hat wirtschaftlich, kulturell und politisch versucht, im Osten wirksam zu sein und auch die alten Kontakte und kulturellen Verbindungen aus der Vergangenheit auch dazu zu verwenden. Und insofern war Österreich da sicher Türöffner, auch glaubwürdiger Gesprächspartner, vertrauenswürdiger Gesprächspartner und verlässlicher Gesprächspartner. Und das hat sehr positive Effekte gezeigt, auch in der Phase des Umbruchs 1989 und danach. Da hat man dann bilaterale Beziehungen auch einfach auf einer Basis bereits aufbauen können und nicht von null beginnen müssen.
2: Die Neutralität wird ja immer als ein ganz, ganz wichtiger Grundpfeiler für die Zweite Republik genannt. Welche Rolle spielt sie denn für die Diplomatie?
3: Sie hat lange eine Rolle gespielt, um als Gesprächspartner attraktiv zu sein, um Verhandlungen zu ermöglichen in Österreich, um sich anzubieten, gute Dienste zu leisten, wie das in der Diplomatie heißt. Sie ist aber sozusagen niemals ein Schutz gewesen vor ein faktischer Schutz. Also wir kennen aus dem Kalten Krieg die Pläne für den Einmarsch der Sowjettruppen in Österreich zum Beispiel. Österreich wäre Kriegsschauplatz gewesen in jedem Fall. Das heißt, sie ist immer auch ein Instrument gewesen, eine Frage des Images. Die blockfreien Bewegung ist ja vielleicht auch wichtig zu nennen nach der Konferenz von Bandung. Das heißt, man hat auch eine gewisse Glaubwürdigkeit in Richtung des schon leicht veralteten Ausdruck globalen Südens gehabt. Ich habe schon einmal Afrika auch erwähnt. Das heißt, für die Diplomatie war sie immer ein zusätzliches Tool, das wertvoll war und ist und eingesetzt werden kann, weil man natürlich aus einer anderen Position, einem anderen Blickwinkel heraus Verhandlungen führen kann und betreiben kann und anbieten kann, wenn man nicht in diesen Zusammenhängen Partei ist. Wobei sich das natürlich relativiert hat mit dem Ende des Kalten Krieges, ist die Rolle eine andere geworden. Die Einschätzung überlasse ich anderen Personen. Es ist 1990, 1991 sind auch die Archive in der Sowjetunion und in Russland geöffnet worden. Da hat man auch relativ deutlich gesehen, dass die Neutralität von der Sowjetunion in einem etwaigen Kriegsfall nicht respektiert worden wäre. Es gab auch 1968 vielfache Überflüge von Maschinen sowjetischer und anderer Natur über den Osten Österreichs. Man hat das halt nicht so deutlich ausgesprochen, um den Neutralitätsstatus nicht zu gefährden. Man hat diplomatische Proteste sozusagen dagegen eingebracht, aber man hat jetzt nicht, hat es nicht auf die Spitze getrieben. Also diese Neutralität wurde geschützt von beiden Seiten bis zu einem gewissen Grad, aber hat natürlich de facto andere Bedingungen als ein monolithisches System, das einen Schutz von außen bringen würde. Das ist eher nicht der Fall.
2: Herr Schrippel, dann sage ich wieder vielen Dank, dass Sie bei uns waren. Es war sehr spannend.
3: Danke für die Einladung.
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2: Vom Leben der Natur. Rote Beine, schwarze Kappe. Der Ornithologe Georg Frank spricht über die Flussseeschwalbe in Österreich und darüber, wie dynamische Flusssysteme ihr Vorkommen fördern.
3: Die Flussseeschwalbe heißt nicht umsonst Flussseeschwalbe, weil eben ihre ursprünglichen Vorkommensgebiete die natürlichen, unregulierten Flüsse in Mitteleuropa waren. Und ich glaube, dass wir alle gar keine Vorstellung mehr haben, wie dynamische, große, natürliche Flusssysteme ausschauen könnten. Und auch da sind die Seeschwalben ganz eine gute, entspannende Community von Leitarten. Also es gibt sehr spannende Literatur, welche Seeschwalbenarten alle an der Donau zum Beispiel vorgekommen sind. Da ist die Flussseeschwalbe die eine Art, aber ihre kleine Schwesternart sozusagen, die Zwergseeschwalbe, die noch höhere Ansprüche hat und noch größere Sand- und Schotterbänke braucht. Auch die hat es an der Donau beispielsweise gegeben. Sogar in Wien hat es Brutvorkommen der Zwergseeschwalbe gegeben. Die Lachseeschwalbe hat an der Donau gebrütet. Die braucht auch diese Kiesbänke und Sandbänke. Schon lange, lange Geschichte. Und sehr spannend ist auch, wenn man die dunklen Seeschwalbenarten anschaut, also die Clidonias-Arten, die Trauerseeschwalbe, die Weißflügelseeschwalbe, beide haben historisch in den Donauauen gebrütet. Und da kann man erst nachfühlen, wie unglaublich großartig diese Landschaft gewesen sein muss. Einerseits dieser hochdynamische Flussbereich mit den Kiesinseln, mit diesen Sandinseln, wo eben die Flussseeschwalbe als Leitart gebrütet hat, aber in Kombination dann durchaus auch mit der Zwergseeschwalbe und der Lachseeschwalbe. Aber dann auch in den entlegenen Bereichen, in den Altarmen, in den abgeschnittenen Seitenarmen, wo dann viel Vegetation war, wo dann offensichtlich auch die Trauerseeschwalbe gebrütet hat oder die Weißflügelseeschwalbe. Diese Zeiten sind lange vorbei, aber trotzdem muss das natürlich unsere Vision sein, zumindest die Flussseeschwalbe an unsere Flüsse zurückzubringen. Die Flussseeschwalbe ist einfach eine super Leitart, die uns ganz viel erklärt, wie natürliche Flussökosysteme funktionieren können. Gerade hier an der Mach sieht man das auch sehr gut. Ursprünglich war die auch ein Brutvogel der überschwemmten Wiesenlandschaften. Kleiner Breitensee zum Beispiel, da südlich von Macheck, war ein Platzerl, wo es immer wieder Brutverdacht gegeben hat. Da schaut es sehr, sehr schlecht aus, weil diese lang andauernden Frühjahrshochwasser leider ausgeblieben sind und ausbleiben werden auch in nächster Zukunft, weil die Mach eben aus den Mittelgebirgslandschaften in Tschechien entwässert, dort die großen Schneelagen aber nicht mehr erreicht werden und somit eben diese Frühjahrshochwässer nicht mehr kommen, die Landschaften jetzt nicht mehr so lang und so ausgiebig überschwemmt werden und das ist natürlich auch sehr schlecht für das ganze Ökosystem, aber insbesondere auch für die Flussseeschwalbe, weil diese überschwemmten Wiesen natürlich optimale Nahrungsgewässer waren und in Einzelfällen sogar gute Brutmöglichkeiten geboten haben. Was wir machen können, ist natürlich möglichst gut den Fluss mit seinem Umland zu verbinden, damit das Wasser, wenn es kommt, möglichst große Flächen überschwemmen kann, gut für den Wasserrückhalt in der Landschaft für die nächsten kommenden Trockenperioden. Und in diesem Sinne ist die Flussseeschwalbe eine wunderbare Leitart für intakte Ökosysteme, für eine Vielzahl an teils hochgradig gefährdeten Tierarten, aber natürlich auch für eine intakte Flusslandschaft, die im Endeffekt auch gut für uns Menschen ist und viele andere Leistungen für uns erbringen kann. Also eigentlich hat sie ein sehr breites Spektrum, das sie besiedeln kann und umso dramatischer ist eigentlich zu sehen, dass sie dann auf so kleine Vorkommen reduziert worden ist und jetzt mit Brutflossen eben Vorlieb nehmen muss. In diesem Zusammenhang sollte man vielleicht erwähnen, dass Flussseeschwalben nicht umsonst auf Inseln brüten, weil sie eben einerseits einen Räuberschutz haben und sie sind aber sehr, sehr störungsempfindlich. Und das ist auch ein weiterer Konflikt natürlich an Flüssen. Wir haben einfach zu wenige Schotterbänke, wo einerseits erholungssuchende Flüsse genießen können, andererseits die Flussseeschwalben eventuell wieder Brutplätze finden könnten. Also das muss für jeden Naturliebhaber ein absolutes No-Go sein, sich diesen Flossen zu nähern, wo die Flussseeschwalbe brütet.
2: Der Ornithologe Georg Frank vom WWF sprach diese Woche über die Flussseeschwalbe in Österreich und ihre Bedeutung für den Naturschutz an Flüssen. Gestaltung Sonja Bettel, Redaktion Ilse Huber.
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5: Am Mikrofon Christina Greunz. Ausnahmezustand herrscht derzeit in der Exklave Ceuta in Nordafrika. Tausende Migrantinnen und Migranten sind dort angekommen. Sie sind großteils von Marokko aus über die Grenze geschwommen. Darunter ganze Familien mit kleinen Kindern. Mindestens 10 Menschen sind dabei ertrunken. Barbara Tschandl berichtet.
6: Tausende Migrantinnen und Migranten erreichen in Ceuta die Küste. Sie sind über viele Kilometer hinweg geschwommen und komplett erschöpft. Ganze Menschenmassen bewegen sich von der Küste Richtung Stadt. Auf dem Weg rufen viele, es lebe Spanien. Sie klettern über Grenzzäune und Absperrungen. Die Sicherheitskräfte sind überfordert. Noch gestern am Abend wurde auf Bitte der Stadtregierung Militär entsandt, um die Polizei zu unterstützen. Ein Bewohner von Ceuta erzählt.
7: Wenn sie ankommen, stehen sie vor der harten Realität, dass sie nichts haben. Und die Leute behandeln sie, als wären sie

0: Migranten auf diesem Weg die EU zu erreichen.
1: US-Präsident Trump hat neuerlich ein Abkommen für den Gazastreifen angekündigt. Die Terrororganisation Hamas soll ihrer Entwaffnung zugestimmt haben. Israel soll bereit sein zum Rückzug aus dem palästinensischen Gebiet. Ein Zeitplan fehlt allerdings. Dem Vernehmen nach sollen in den weiteren Wochen Details ausgearbeitet werden. Das gesamte Vorhaben dürfte 200 bis 350 Tage dauern. Die andauernde Hitze und wenig Regen wirken sich besonders auf die Getreideernte aus. Europaweit erwarten Landwirte um knapp 7% weniger Ernte. Und auch heimische Landwirtinnen und Wirte rechnen mit geringeren Erträgen, berichtet Paula Schönberger und Julian Kern.
2: Während bei der Ernte von Raps- und Sonnenblumenkernen die Saison gut aussehen dürfte, lässt die Getreideernte zu wünschen übrig, sagt Hermine Mitter von der Universität Graz.
3: Ein Punkt dabei sind die Wetterbedingungen, die Witterungsbedingungen, die wir in diesem Jahr erleben. Und das sind einerseits die langanhaltende Trockenheit mittlerweile und auch die Hitze.
2: In Österreich dürfte die Ernte laut Landwirtschaftskammer sogar um rund ein Fünftel zurückgehen. Das wäre eine der schwächsten Getreideernten der vergangenen 10 Jahre. Und es gibt noch ein Problem, das zu einer geringeren Getreideernte führe. Es gibt zu wenig Düngemittel am Markt. Grund dafür sind der anhaltende Krieg im Iran und die Sperrung wichtiger Handelsrouten.
1: Russland soll seit langer Zeit gegen die Ukraine erstmals wieder eine Rakete aus Nordkorea eingesetzt haben und hat damit ein Wohnhaus einer Großfamilie nahe Kryvyi Rih getroffen. Das gab der ukrainische Präsident Zelensky bekannt. Russland äußerte sich dazu vorerst nicht. Der Streit im Fußball eskaliert endgültig wegen der WM-Verkaufspläne von FIFA-Präsident Gianni Infantino. Die FIFA weist die Kritik zurück und sagt, sie wolle den Fußball nicht verkaufen. Doch immer mehr Länder wollen jetzt die nächste WM boykottieren. Wolfgang Eichinger berichtet.
4: Ja, gestern hat es eine Dringlichkeitssitzung nach der anderen gegeben. Zuerst hat die UEFA Gianni Infantino erklärt, mit uns nicht verkauft die FIFA Anteile der Fußball-WM an Privatinvestoren, dann wird der Europäische Verband alle Weltmeisterschaften boykottieren. Das war ein einstimmiger Beschluss aller 55 europäischen Verbände. Und in der Nacht haben auch die 41 Mitglieder des Verbandes von Nord- und Mittelamerika sowie der Karibik sich gegen Infantinos Plan gestellt.
5: More bad news for Gianni Infantino. They are making it very, very clear.
4: Die Kritikpunkte: mangelnde Einhaltung ordnungsgemäßer Verfahren, die bis 19. September gestellte Frist zuzustimmen oder abzulehnen und auch die fehlende Prüfung der Infantino-Idee durch zuständige FIFA-Gremien. Mittlerweile sind 96 der 211 Fußballverbände gegen Infantinos Plan. Viele fehlen zu einer einfachen Mehrheit nicht mehr.
1: Berichtet Wolfgang Eichinger. Das waren die Nachrichten mit Christina Kreuz. Und nun zum Wetter.
6: Extreme Hitze erwartet uns heute mit Höchstwerten von 32 bis 37 Grad. Von Oberösterreich bis ins Nordburgenland stellenweise sogar an die 40 Grad. In den nächsten Stunden scheint überall die Sonne. Am Nachmittag tauchen vor allem über den Bergen größere Quellwolken auf. Und von Vorarlberg bis zum Innviertel und bis Kärnten bilden sich ein paar teils kräftige Wärmegewitter. In der Nähe der Gewitter frischt teilweise starker Westwind auf. Am Wochenende ist es dann meist nicht mehr ganz so extrem heiß, aber schwül und vor allem am Samstag gewittrig. Anfang der kommenden Woche steigert sich die Hitze dann erneut. So viel zum Wetter mit Nicola Biermeier.
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8: Der Sie herzlich begrüßt am letzten heißen Julitag des Jahres 2026. Ja, bei diesen Temperaturen bewegt man sich ein bisschen langsamer durch die Welt und auch das Hirn ist vielleicht etwas träger als sonst. Trotzdem immer noch das Intelligenteste, das wir kennen, die komplexeste Struktur des Universums, zumindest die komplexeste bekannte Struktur, wie gesagt wird. Ja, Intelligenz, ein unglaublich oft gebrauchter Begriff unserer Zeit. Eine der begehrtesten Eigenschaften. Kinder werden auf Hochbegabung getestet, Menschen nach ihrem IQ beurteilt und die künstliche Intelligenz entwickelt sich in einem schwindelerregenden Tempo. In ihrem Buch Fetisch Intelligenz, das dieser Tage erscheint, geht die Berliner Wirtschaftswissenschaftlerin Gisela Schmalz einem der mächtigsten Wertmaßstäbe unserer Gegenwart auf den Grund. Dabei ist immer noch höchst umstritten, was man unter Intelligenz eigentlich verstehen soll. Der aktuelle Hype um die KI verschärft das Problem noch, findet Gisela Schmalz.

0: Er erhebt Intelligenz endgültig zum Fetisch. In einer guten Viertelstunde wird die pointiert formulierende Wirtschafts- und Managementwissenschaftlerin Studiogast bei Günter Keindelsdorfer sein in unserer Sachbuchsendung.
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2: Nach dem Studiogespräch über den Fetisch Intelligenz wird es um die Geschichte eines Wolfs gehen, der sich von Slowenien aus über den Süden Österreichs nach Italien durchgeschlagen hat. Der britische Nature-Writer Adam Weymouth hat diesem Wolf, Slouch heißt er, in einem lesenswerten Buch ein, Denkmal gesetzt. Davor befassen wir uns mit der Biografie einer mutigen Frau, Jahrgang 1919, aus dem sogenannten Altmontal in der Südukraine, die nach 1945 als Ärztin in Deutschland-West Karriere gemacht hat. Und am Anfang der heutigen Kontextausgabe geht es um die vielleicht berühmteste Puppe der Welt. Genau, um Barbie. 1959 kam das Mannequin-Püppchen in den USA erstmals auf den Markt, ein Produkt des späteren Spielzeugmultis Mattel. Heute sind Barbie und ihr fester Freund Ken längst Ikonen der globalisierten Popkultur. Die US-amerikanische Journalistin Tarplay Hitt widmet Barbie und ihrer Welt nun eine knallbunte, flotte Monographie. Titel: Barbieland, eine kritische Geschichte der berühmtesten Puppe der Welt. Mehr über den Band von Madeleine Amberger.
3: So not only was I not allowed to have one, I didn't know, or my parents never brought up Barbie. You know, there was sort of a conspiracy of silence, if you will. It was just something my parents didn't want to introduce into the household.
4: Tarplay Hitt besaß als Kind keine Barbie. Daheim war die Puppe nie ein Thema. Dabei wuchs die Autorin in den 1990er Jahren auf. Gerade in jenem Jahrzehnt, in dem sich Barbie-Puppen wie warme Semmeln verkauften.
3: 1992, Totally Hair Barbie becomes the best-selling Barbie of all time. And Barbie's annual growth would basically rise around 15% a year throughout the 90s and peak in 1998.
4: Keine Barbie hat sich je so schnell verkauft wie die Totally Hair Barbie. Die blonde Mähne der Puppe reichte bis zu ihren zierlichen Füßchen. Jedes Jahr steigerten sich die Verkaufszahlen für das gesamte Barbie-Sortiment um etwa 15%. Dass Tarplay Hitt ein Buch über Barbie schreiben wollte, hatte weniger mit ihrer barbielosen Kindheit zu tun. Die US-amerikanische Journalistin interessiert sich für Populärkultur und darunter vor allem für den Trend, Inhalte bzw. Objekte zu recyceln, neu zu erfinden. Dafür ist Barbie das ideale Sujet.
3: She was originally this German doll, Build Lily. But where most knockoffs, you know, fail and are sort of worse than the first, Barbie superseded Build Lily and completely erased her from the public record.
4: Am Anfang war Build Lily eine Anfang der 1950er Jahre von der Bild-Zeitung erfundene Cartoonfigur. Sie war dünn, schick und hatte eine gewisse Ähnlichkeit mit Marlene Dietrich. Als Puppe wurde sie vom deutschen Spielwarenerzeuger Hauser produziert. Nicht nur ist Barbie eine Kopie von Bild Lilly. Es gelang Mattel, Barbies deutsche Wurzeln in der Versenkung verschwinden zu lassen. Wie gelang das den beiden Gründern von Mattel, Elliot und Ruth Handler?
3: They basically steamrolled past the Hausers and ignored their patents, and then they spent way more money on advertising.
4: Die Handlers überrollten quasi die Hausers und ignorierten bestehende Patente. Und dann gaben sie sehr viel Geld für Werbung und Marketing aus. Tarplay Hitts Buch Barbieland ist eine manchmal etwas zu detailfreudige Mischung aus Kulturgeschichte und Wirtschaftskrimi. Das Buch gibt Einblick in eine Branche, in der jedes Mittel recht zu sein scheint, inklusive Werkspionage. Barbies Siegeszug begann vermutlich damit, dass die US-amerikanische Unternehmerin Ruth Handler in einem Geschäft am Rodeo Drive, einer Luxusmeile in Los Angeles, die Build Lily entdeckte. Die meisten Puppen damals sahen aus wie Babys oder Kleinkinder. Schon vor Barbie bzw. Bild Lilly gab es sogenannte Modepuppen, die eine erwachsene Frau darstellten. Doch keine konnte sich auf dem Markt durchsetzen. Das wollte Ruth Handler ändern und bereitete 1959 eine Präsentation auf der in einem New Yorker Hotel abgehaltenen Spielwarenmesse vor. Ruth Handler gestaltete Dioramen mit etwa Barbie im Badeanzug, Barbie im Negligé, Barbie im Ballonkleid aus Taft.
5: Aber die Reaktionen im Hotelzimmer der Handlers entsprachen nicht Ruths Vorstellung. Die meisten hassten die Puppe. Der Vertreter der Kaufhauskette Sears, der Herrgott der Spielzeugindustrie, wie Ruth ihn später nannte, nahm nicht mal ein Ansichtsexemplar in die Hand. Keine der großen Zeitungen erwähnte die Puppe in ihren Zusammenfassungen.
4: Ruth Handler gab nicht auf. Sie suchte und fand Hilfe bei einem prominenten Österreicher. Der Psychologe Ernst Dichter war geborener Wiener. Noch vor dem Anschluss 1938 floh er in die USA, wo er schon bald als Ernest Dichter das Institute for Motivational Research gründete. Dichter gilt als der Vater der modernen Marktforschung.
3: He felt that the sexiness of Barbie was kind of an asset.
5: Dass Barbie so sexy aussah, hielt Ernest Dichter mehr für einen Vor- als für einen Nachteil. Man würde Müttern suggerieren, dass auch ihre Tochter einmal attraktiv und erfolgreich sein würde. Barbies umfangreiche Garderobe hielt er für ein besonders wichtiges Verkaufsargument.
4: Jede Barbie brauchte einen Puppenkleiderschrank voller Klamotten. So wurde sie zur Krankenschwester, zur Ballerina, zur Lehrerin. Diese Wandlungsfähigkeit war nur deshalb möglich, weil Barbie keine Persönlichkeit hatte. Sie war, was man ihr anzog. Das war Ruth Handler wichtig. Ein weiterer wesentlicher Wachstumsfaktor war Barbies Entourage. Den Anfang machte ihr Freund Ken.
3: Ken was sort of an kind of radical thing for them to do because boy dolls weren't really done. The consensus was at the time that boys didn't want to play with dolls, and so to introduce a boy doll was kind of a market risk.
4: Mit Ken eine männliche Puppe einzuführen war riskant, denn damals hieß es, Buben spielen nicht mit Puppen. In der Tat wurde Ken ein Vorreiter für spätere Actionfiguren wie G.I. Joe. Zu Beginn der 2010er Jahre ging es mit Barbie eine Zeit lang bergab. Die Modepuppe mit der überschlanken Figur galt, in den Worten des neu eingestellten Managers Richard Dixon, bei jungen Eltern als geistlos, eindimensional und schlimmer noch, buchstäblich langweilig.
3: He describes this effort to rebrand Barbie to appeal to millennials, millennial parents. And in order to do that, he says the bodies need to change, we need to be more inclusive, we need to sort of sell to the progressive.
4: Richard Dixon entwarf eine Strategie für die Generation der Millennials, die gerade Familien gründeten. Barbie musste eine andere Käuferschicht ansprechen und daher hatte sich ihr Körper zu ändern. Seither gibt es nicht nur hochgewachsene, überschlanke, sondern auch kleinere und rundliche Puppen. In den letzten Jahren stellte sich zunehmend die Frage, wie soll es mit Barbie weitergehen, wenn es die Puppe schon in allen Hautfarben und Körperformen gibt? Die Zukunft, so Tapley Hitt, liegt in der Nutzung von Barbie als Konzept, als geistiges Eigentum. Mit dem erfolgreichen Film Barbie hat Mattel im Jahr 2023 den Anfang gemacht. Der Konzern will künftig lieber Fans als Kunden haben.
3: They want to make movies. They want to have fans, not customers. They want to sell cultural products, not just physical products. So I think what we'll see is sort of a more ephemeral and conceptual idea of Barbie becoming the profit engine rather than the physical doll.
2: Barbieland, eine kritische Geschichte der berühmtesten Puppe der Welt. Dieses Buch von Tapley Hitt ist in der Übersetzung von Christine Ullmann im Rowohlt Verlag herausgekommen. Vom Altmontal haben Sie vermutlich noch nie etwas gehört. In diesem einst beschaulichen Landstrich in der Südukraine lebten noch vor Jahrzehnten mehrere hundert sogenannte Schwarzmeerdeutsche. Die haben sich in der Region ab 1805 in einem Kolonisierungsprogramm des Zaren Alexanders I. angesiedelt. Der deutsche Menschenrechtsaktivist und Autor Michael Riepel, er hat unter anderem für das Internationale Rote Kreuz gearbeitet. Michael Riepel ist einer der Nachfahren dieser Schwarzmeerdeutschen. Er hat nun ein bewegendes Buch zum Thema vorgelegt. Ferne Heimat Altmontal heißt es. Und im Untertitel Das Leben meiner Großmutter zwischen Schwarzem Meer und Kaukasus. Am Beginn dieser fesselnden Lebensgeschichte stehen die berüchtigten Dienstautos der sowjetischen Geheimpolizei, Schwarze Raben genannt. Hören Sie eine Rezension von Holger Heimann.
6: Der Schwarze Rabe kommt immer nachts. Dann steigen die sowjetischen Geheimpolizisten aus und hämmern an Türen. Jeder, der Vieh besitzt und deswegen als Kulake gilt, muss zittern. Im Oktober 1931 klopfen die Männer auch bei den Krämers.
7: Sie haben alles beschlagnahmt und rausgeschleppt, aber auch alles. Uns blieb rein gar nichts. Wir hatten keine Betten, keine Kleider, kein Geschirr, also nichts mehr. Anita und Ernst holten aus der Scheune Stroh und auf dem Stroh haben wir geschlafen. Ich habe die ganze Nacht geweint. Keiner konnte mich trösten. Ich konnte es einfach nicht fassen, dass sowas möglich ist und dass uns so ein Leid zugefügt wird.
6: Die Krämers sind Deutsche, aber sie leben schon seit Generationen in der Südukraine und haben es zu bescheidenem Wohlstand gebracht. Für die Kinder ist das Dorfleben in Altmontal ein Paradies. Hedwig Krämer ist 12 Jahre alt, als sie miterleben muss, wie ihrer Familie alles genommen wird. Einige Wochen später kommt die schwarze Limousine erneut. Diesmal treiben die Geheimdienstleute die Familie in die Steppe. In einer verlassenen Lehmhütte finden die Krämers Unterschlupf.
7: Alle waren wir dem Hungertod nahe. Die meisten hatten Hungerödeme. Die Beine, die Füße, Gesicht und Hände waren geschwollen. Man konnte sich kaum bewegen. Das Sprechen ging fast nicht mehr, weil die Kraft fehlte.
6: Hedwig Krämer hat 1995 begonnen, ihre Erinnerungen an ihr früheres Leben aufzuschreiben. 10 Jahre hat die pensionierte Ärztin mit eigener Praxis in der Oberpfalz dafür gebraucht. Es sind nüchterne Notizen, formuliert wie medizinische Befunde. Als Michael Riepel Jahre nach dem Tod seiner Großmutter auf die Aufzeichnungen stößt, bereitet er sich im Sommer 2018 gerade darauf vor, für eine Hilfsorganisation nach Kiew zu gehen. In seinem lebendigen Buch verwebt er die Geschichte seiner Großmutter auf bestechende Weise mit eigenen Erfahrungen in der Ukraine.
8: Mein Bild der Region wird nach jedem Küchengespräch differenzierter. Ich fühle mich wie ein Museumsbesucher, der ein Gemälde, das er aus Katalogen gut zu kennen glaubte, zum ersten Mal in Wirklichkeit bestaunt.
6: Der Schwerpunkt des Buches liegt auf den Erfahrungen der Großmutter. Auf der Basis ihrer Aufzeichnungen entwirft Michael Riepel mit großem erzählerischem Talent eine ungemein farbige und spannende Geschichte vom Überleben und vom Eigensinn. Hedwig will Ärztin werden. Da sie als Kulakentochter nicht studieren darf, entschließt sie sich zu einer Ausbildung als Hilfsärztin. Als der Vater wegen angeblicher Sabotage verhaftet und nach Sibirien verbannt wird, ist es auch damit vorbei. Aus einer Laune heraus verfügt Stalin wenig später, dass die Kinder aller Verräter begnadigt werden. Hedwig darf ihre Ausbildung fortsetzen. Nach dem Examen wird sie in ein abgelegenes Dorf geschickt.
8: Es gab keine Schwestern und keine Ärzte. Hedwig würde die Station allein betreiben müssen. Sie sah sich um. Aus einer zerschlissenen Liege im Eck quoll das Füllmaterial. Die Akten auf dem Schreibtisch schliefen unter einer dicken Staubschicht. In den Schränken fand sie ein paar rostige Skalpelle, etwas Jod und einige angebrochene Medikamentendosen.
6: Hedwig macht das Beste aus der Lage. Sie operiert, heilt, hilft und erntet grenzenlose Dankbarkeit. Doch Hitlers Angriff verändert alles. Hedwig, die mittlerweile in einem Krankenhaus arbeitet, gilt jetzt in den Augen vieler als Faschistin. Nur der Einmarsch der Wehrmacht rettet sie vor der Deportation. Fortan muss sie der Besatzungsmacht als Übersetzerin dienen. Ein Leutnant rät ihr, sie müssen raus hier, Fräulein Krämer. In Deutschland könnten sie studieren. Genau das will Hedwig. Sie gibt sich als Ukrainerin aus und meldet sich für den Arbeitseinsatz in Deutschland. Erst am Morgen der Abreise weiht sie ihre Mutter ein.
7: Sie glaubte es mir nicht und dachte, ich mache einen Witz. Als sie dann sah, dass ich meine Koffer packte, wurde sie ernst und fing an zu weinen. Mir wurde schwer ums Herz. Sie sagte, nun sind Papa und die Brüder alle weg. Nun ginge ich auch fort.
6: Michael Riepel macht Hedwig Krämer nicht zur Heldin. Er zeigt, mit welcher Entschlossenheit, mit wie viel Glück und Geschick sie ihren Weg inmitten von Gewalt und Willkür ging und dabei auch andere zurückließ. Nur eine Schwester überlebte Krieg und Lager. Im letzten und vierten Teil seines Buches erzählt der Autor Knapp auch von den Jahren in Deutschland, von der Arbeit in einer Rüstungsfabrik, dem Medizinstudium in Würzburg, dem Aufbau einer eigenen Praxis. Sie hatte immer nur ankommen wollen, schreibt Michael Riepel über seine Großmutter, die zugleich ihre Vergangenheit nie losließ. Mit seinem grandiosen Buch hat er ihr Leben im fernen Altmontal dem Vergessen entrissen.
2: Ferne Heimat Altmontal, das Leben meiner Großmutter zwischen Schwarzem Meer und Kaukasus. Michael Riepels Buch hat der Verlag C.H. Beck herausgebracht. Wer als intelligent gilt, hat's gut. Ein hoher IQ verspricht beruflichen und wirtschaftlichen Erfolg und hohes gesellschaftliches Prestige. Aber was ist dran am Kult um die Intelligenz? Die deutsche Management- und Wirtschaftswissenschaftlerin Gisela Schmalz sieht diesen Kult kritisch. Fetisch Intelligenz heißt ihr neues Buch und im Untertitel »Wie ein überbewertetes Konzept unser Leben prägt«. Ich freue mich, Gisela Schmalz nun als Gast im Kontextstudio willkommen heißen zu dürfen. Sie ist uns aus ihrem Büro zugeschaltet.
9: Ich freue mich sehr über Ihr Interesse.
2: Gisela Schmalz, ich beobachte, dass es in meinem Bekanntenkreis seit einigen Jahren irrsinnig viele hochbegabte Kinder gibt. Das gab es früher in dieser Quantität nicht. Haben Sie diese Beobachtung auch gemacht?
9: Ja, genau das schreibe ich doch am Anfang meines Buches, dass ich viele Freunde, Verwandte sehe, die von ihren Kindern schwärmen, die hochbegabten Klassen besuchen oder an Schulen gehen, die Hochbegabte besonders fördern, die Tests machen und eben völlig begeistert sind von ihren kleinen schlauen Wesen, die sie da jetzt aufziehen. Das ist also eine Beobachtung, die ich gemacht habe und die eben Ausgangspunkt war, das Buch Fetisch Intelligenz zu schreiben. Die andere Beobachtung war, dass doch diverse Männer aus Silicon Valley oder aus dem angloamerikanischen Raum auf einmal mit ihrer Intelligenz geprahlt haben, ohne aber einen Intelligenztest vorzulegen. Ich nenne mal ein paar Namen. Also Donald Trump hat schon öfter damit angegeben. Elon Musk. Dann auch der Psychologe Jordan Peterson. Also das sind alles Männer, die damit hausieren gehen, intelligent zu sein, behaupten, ich habe einen besonders hohen, aber niemals einen Intelligenztest vorgelegt haben. Jedenfalls nicht, was ich so recherchiert habe.
2: Der erste Intelligenztest ist im Jahr 1905 entwickelt worden. 7 Jahre später, 1912, hat der deutsch-amerikanische Psychologe William Stern das Konzept des Intelligenzquotienten erarbeitet. Was sagt der IQ eines Menschen, Gisela Schmalz, über seine Intelligenz aus? Wie sehen Sie das? Oder sagt ein IQ nur etwas über bestimmte Formen von Intelligenz aus?
9: IQ-Tests messen menschliche Intelligenz und manche reduzieren eben auch den Intelligenzbegriff auf das, was ein IQ-Test misst. Also in dem Sinne, Intelligenz ist, was ein Test misst. Was misst also ein Test? Ein Test misst 3 Fähigkeiten von Menschen, 3 kognitive Fähigkeiten. Lese-Schreibfähigkeit, also sprachliches Talent, dann mathematisches Talent, schlussfolgerndes Denken und räumliches, grafisches Denken. Also das sind die 3 Intelligenzbereiche, die ein klassischer IQ-Test abtestet. Die Tests sagen nichts über andere Fähigkeiten des Menschen aus, ja. Aber das ist natürlich schon viel, wenn man jetzt als intelligent jemanden bezeichnet, der ein hohes Einfühlungsvermögen hat oder sehr sportlich ist oder sehr kreativ, künstlerisch begabt ist, ästhetisch begabt ist, musikalisch oder musisch begabt ist, dann kann man das auch Intelligenz nennen, aber es ist nicht die Intelligenz, die einen IQ-Test abfragt.
2: Intelligenztests haben auch Vorteile, zumindest für die, die sie durchführen. Diese Tests operieren mit Zahlen und Quotienten und wirken wissenschaftlich, schreiben sie. IQ-Werte ermöglichen es außerdem, so auch eine ihrer Thesen, Intelligenzleistungen intrasubjektiv über verschiedene Zeiträume hinweg und intersubjektiv zwischen verschiedenen Menschen und Menschengruppen vergleichen zu können. Das sind doch unleugbar Vorteile, die IQ-Messungen haben oder nicht.
9: Ja, durchaus haben IQ-Tests Vorteile. Mit intrasubjektiven Messungen meine ich, dass Menschen, die als Kind einen Test gemacht haben, den dann ja übers Leben hinweg immer mal wieder machen können. Und was dabei festgestellt werden kann, ist, dass Menschen ab 12 Jahren einen IQ haben, der relativ fest ist, der sich nicht so stark verändert. Und auch gemessen wurde, dass die sogenannte fluide Intelligenz, es ist die Intelligenz, die ohne Wissen, ohne Erfahrung, ohne Erziehung da ist, ja, sich zeigt, im Unterschied eben zu der sogenannten kristallinen Intelligenz, die mit Wissen und Erfahrung zu tun hat, dass diese fluide Intelligenz sich in der Jugend sehr stark ausprägt und dass man bei dem Älterwerden im Leben dazulernt und dann im Alter eben einen hohen Anteil an dieser kristallinen Intelligenz aufweist, ja, bei Messungen. Das ist schwer auseinanderzuhalten, aber es gibt Tests, die das durchaus können. Und deswegen hat man den Anteil in der Jugend eher mit dem Schwerpunkt fluide Intelligenz und im Alter eher einen höheren Anteil von kristalliner Intelligenz, die mit Wissen zu tun hat.
2: Was meinen Sie, Gisela Schmalz, führen Menschen mit hoher Intelligenz ein besseres, ein glücklicheres Leben als andere?
9: Ja, dazu gibt es Studien. Ja, es wurde versucht zu messen, ob tatsächlich ein hoher IQ glücklich macht. Das ist so eindeutig nicht festgestellt worden. Es ist aber auch nicht so, dass ein hoher IQ unglücklich macht. Das korreliert offenbar nicht so stark miteinander.
2: Warum sind wir eigentlich so fixiert auf Intelligenz? Warum schätzen wir nicht Werte wie, ich weiß nicht, jemand hat ein gutes Herz oder jemand hat handwerkliches Geschick oder jemand ist eine gute Kommunikatorin? Das sind doch auch tolle Qualifikationen.
9: Ja, fixiert sind wir auf Intelligenz, weil unsere Gesellschaft so konstruiert ist. Also schon in der Schule geht es los. Da werden Kinder vor allem auf sogenannte MINT-Fächer hintrainiert, also mathematische Fächer, welche die mit Informatik zu tun haben, Naturwissenschaften, Technologien. Und wer da gute Noten hat, gilt als intelligent. Ja, jemand, der schön singen kann oder ein ästhetisches Bild malt, gilt nicht unbedingt als intelligent. Das nennt man dann kreativ und habe damit nichts zu tun. Und dann im Berufsleben ist es eben auch so, dass wir dort Talente schätzen, die vor allem schlussfolgernd logisch denken können, mathematisch denken können, die rechnen können in Unternehmen. Ja, die wissen können, wie man Geld verdient, die mit Zahlen umgehen können. Das wird einfach in der Gesellschaft als positiv bewertet. Und deswegen nehmen wir das eben sehr ernst, wenn es um Intelligenz geht und sind oder sehen so aus, als wären wir auf Intelligenz fixiert. Dabei macht uns die Gesellschaft so, dass wir auf Intelligenz fixiert sind.
2: Wie es aussieht, haben rechte und rechtsextreme Influencer und Kommunikatoren ein besonderes Faible, Gisela Schmalz, für das, was sie Fetischintelligenz nennen. Womit hängt das zusammen?
9: Der Zusammenhang zwischen Rechtsextremismus und Faschismus und Intelligenz und Eugenik ist ja nicht neu. Aber während meiner Recherche zum Buch Fetisch Intelligenz bin ich auf eine Gruppe von Leuten gestoßen, von Männern, die sind alle so in den 80er Jahren ungefähr geboren, kommen aus aller Welt, Europa, Amerika vor allem, englischsprachiger Raum, England auch, die miteinander vernetzt sind, sich Intelligenzforscher nennen und bestimmte Aussagen zu Intelligenz treffen, die aber so nicht korrekt sind. Die sagen also, Intelligenz ist vornehmlich angeboren und nicht oder weniger durch Umweltfaktoren geprägt und übertreiben diese angeborenen Zahl, diesen Faktor, diesen Prozentfaktor zu Ungunsten des Umweltfaktors. Also die sagen, Intelligenz ist eben von vornherein gegeben und begründen damit, dass man bestimmte Menschen, die weniger intelligent sind, sowieso nicht fördern müsse, dass man da Geld einsparen müsse und besser lässt man die auch nicht ins eigene Land hinein und am besten dürfen die auch gar keine Kinder bekommen. Ja, also das ist angeboren und deswegen können wir die einfach als Arbeiter einstellen, aber wir müssen die nicht mit hohen Finanzen schulen, damit sie in dieser Gesellschaft mithalten können. Und die andere Aussage, die diese rechten Influencer online vor allem treffen, ist, dass es Unterschiede der Intelligenz zwischen Nationen gibt. dass es Nationen-Rankings gibt. In bestimmten Nationen ist die Intelligenz höher als in anderen. Das mag stimmen, aber die behaupten, das geht vor allem auf angeborene Intelligenz zurück und sagen eben auch, es gibt Rassen, die sind intelligenter als andere Rassen, wobei der Begriff Rasse schon fragwürdig ist. Also die sagen, dass Schwarze dümmer sind als Weiße, dass Chinesen schlauer sind als Weiße und die sagen, dass Männer schlauer sind als Frauen. Und da kommt eben ein Rassismus und ein Sexismus zutage, der eben sich mit Intelligenz und angeblichen Forschung zu Intelligenz begründen lässt, weswegen dieser Begriff der Intelligenz sehr attraktiv ist für Rechte und für aktuelle rechte Influencer, die das Zeug rauf und runter posten, das Internet damit vermüllen, damit die KI füttern und die KI das zurückspielt an Leute, die irgendwas über Intelligenz wissen wollen, weil deren Texte eben auch zum großen Schaden wissenschaftlich aussehen. Also die haben Fußnoten, die verweisen irgendwo hin, aber wenn man da mal weiterforscht, weiß man, dass die immer sich untereinander in ihren Publikationen gegenseitig hofieren und also die gegenseitig sich zitieren und damit ihre Art zu denken über Intelligenz hoffähig machen, die aber keineswegs berechtigt ist.
2: Wie intelligent ist eigentlich künstliche Intelligenz, die jetzt in aller Munde ist?
9: Automatische Systeme, wie ich sie lieber nenne als künstliche Intelligenz, ja, sind so intelligent wie Menschen, menschliche Intelligenz sie trainiert hat. Und trainiert wurden diese Systeme mit allen Daten, die digital verfügbar sind, also Inhalten, die das Internet bereithält, mit Texten, also mit Wissen, mit dem geballten Wissen der Menschheit in allen möglichen Sprachen online, mit Bildern, Fotos, Kunstwerken, mit Tönen, Filmen, Musik, also alles, was man so landläufig Content nennt, was aber das Wissen der Welt ist, was jetzt digitalisiert wurde. Und da Menschen dazu neigen, diese Systeme oder alles Mögliche zu vermenschlichen, also zu anthropomorphisieren, kann man diese Systeme durchaus intelligent nennen, ob wir es wollen oder nicht. Aber wir sollten vorsichtig sein, das wirklich mit menschlicher Intelligenz zu verwechseln, denn es ist eine andere Form von Intelligenz. Dennoch wird uns weiß gemacht und es passiert auch, dass menschliche Intelligenz mit künstlicher Intelligenz in eine Linie gesetzt wird, zumal künstliche Systeme sich mit Hilfe von den Fragen von Intelligenztests messen lassen. Man kann also Menschen genau wie Maschinen IQ-Tests vorlegen und man kann die dann miteinander vergleichen. Und das führt ja noch mehr dazu, dass Menschen künstliche Intelligenz mit menschlicher Intelligenz verwechseln und möglicherweise ihre eigene Intelligenz niedriger bewerten als die der sogenannten künstlichen Intelligenz, obwohl die künstliche Intelligenz ja durchaus einen Spielvorteil hat, weil sie eben auf das gesamte Wissen des Netzes zurückgreifen kann und sehr viel schneller als Menschen zu Problemen Antworten kommen können.
2: Fetisch Intelligenz, wie ein überbewertetes Konzept unser Leben prägt. Das Buch von Gisela Schmalz, über das wir soeben gesprochen haben, ist im Berlin Verlag erschienen. Der britische Nature-Writer Adam Weymouth schreibt für renommierte Zeitungen und Zeitschriften wie The Atlantic und The Observer. Sein Debüt als Reiseschriftsteller gab der 42-Jährige mit Kings of the Yukon, einem Buch, in dem Weymouth eine abenteuerliche Kanureise auf dem Yukon schilderte. Für sein aktuelles Buch mit dem Titel Wolfspfade ist Adam Weymouth dem slowenischen Wolfslauz durch mehrere Länder nachgereist. Für seine Spurensuche im Herzen Mitteleuropas wurde der Autor mit einem der höchsten Travel-Writing-Preise ausgezeichnet. Mehr über Wolfspfade von Maike Makarot.
10: Der britische Autor Adam Weymouth ist fasziniert von Wölfen, von ihrer Kraft, ihrer Klugheit, ihrer Resilienz und ihrer Anmut, ohne sie zu verklären.
11: Der Wolf geht den flachen Taleinschnitt hinab. In lockerem Gang, seine Fußgelenke haben Spiel und flattern geradezu. Würde man ein Glas Wasser zwischen seine Schulterblätter stellen, kein einziger Tropfen würde verschüttet. Er bewegt sich zielstrebig. Die Abdrücke, die er hinterlässt, haben die Größe von Untertassen. Es ist unvorstellbar, dass es Zeiten gab, in denen hier in Slowenien keine Wölfe lebten, denn kein anderes Tier passt so sehr in diese Gegend.
10: Im Dezember 2011, mitten im Winter, verlässt der 19 Monate alte Wolf Slautz sein Geburtsrevier im südwestlichen Slowenien. Nur 4 Monate später, nach einer gewaltigen Wanderung von über 1000 Kilometern durch Slowenien, Österreich und Italien, über schneebedeckte Alpenpässe, durch reißende Flüsse wie die Drau und über viel befahrene Autobahnen, findet Slautz in Italien seine neue Heimat. In den Lessinischen Bergen bei Verona gründet er mit der einsamen Wölfin Juliet das erste Rudel der Region seit über 130 Jahren. Etwa 10 Jahre später folgt Adam Wymuth zu Fuß den Spuren von Slautz. 13 Monate war der Weg des Jungwolfs per GPS-Tracker für die Wissenschaft aufgezeichnet worden. Zu Beginn trifft der Autor den slowenischen Wildbiologen Hubert Potocnik. Der Wolfsexperte hatte Slautz 2011 per Softcatch-Falle gefangen und mit einem Pfeil betäubt, um ihm das EU-GPS-Halsband anzulegen.
11: Einen Wolf in den Händen zu halten, ist sehr delikat, erklärt Hubert. Für das Tier stellt das eine große Belastung dar. Man selbst ist randvoll mit Adrenalin. Ich beruhige mich immer erst nach 3 Tagen, wenn der Sender anfängt, Informationen zu übermitteln. Hubert fand heraus, dass Slautz Gegenden zurückeroberte, die seine Artgenossen 200 Jahre zuvor aufgeben mussten, dass er neue Dynastien gegründet hat und dass Wolfsrudel, entgegen dem Mythos, nicht von einem Alpha-Tier dominiert werden, sondern dass Wölfe Familientiere sind.
10: Der Autor nähert sich dem Raubtier Slautz von verschiedenen Seiten. Er recherchiert, wie der Wolf über Jahrhunderte aus Europa verschwand und wieder zurückkam. Wie sich sein Image wandelte vom bösartigen Raubtier zum schützenswerten Wildtier. Von der Märchengestalt in Rotkäppchen oder von Mussolinis Wölfen am römischen Kapitol bis hin zum Werwolf-Mythos und zu verzweifelten Bauern und Hirten, für die der Wolf eine starke Bedrohung ist. Wymuth spricht auf seinem Weg nicht nur mit Jägern und Landwirten, die ganz eigene Wege gefunden haben, dem Problem Wolf Herr zu werden. Er hört Menschen in Dörfern zu, beschreibt deren harte Realität in den betroffenen Bergregionen. Schnell wird klar, wie schwierig, wie vergiftet das Verhältnis von Mensch und Wolf ist. In vielen der Orte zwischen Südslowenien und Norditalien begegnet Wymuth erbitterten Gegnern, die den Wolf zum Sündenbock für alles machen, was schiefläuft.
11: In Österreich bildete sich das erste Rudel auf einem militärischen Trainingsgelände. Schon bald machte das Gerücht die Runde, dass Armee, Regierung, Establishment die Wölfe versorgen. Anstatt die komplexen Ursachen zu analysieren, stagnierendes Lohnniveau, Neoliberalismus, raffgierige Agrarindustrie, Klimawandel, Kriege, behaupten Populisten, dass jene, die für den Wolf eintreten, wie auch jene, die für Migranten eintreten, die natürliche Ordnung zu zerstören drohen. So wie Migranten werden auch Wölfe als Angriff auf die eigene Souveränität dargestellt. Für den Wolf ist hier kein Platz, sagt Peter Ebner, Bürgermeister von Stall, der SPÖ angehört. Jeder Einzelne muss abgeschossen werden. Der Wolf soll nach Russland gehen. Wir sind ein kleines Land, wir brauchen ihn nicht.
10: Wolfspfade ist ein großartiges Reisebuch mit kurzweiligen Naturbeschreibungen über die Vielfalt der Alpen. Wolfspfade beleuchtet aber auch fesselnd, faszinierend und lehrreich die tiefen ökologischen, sozialen und politischen Konflikte, die die Rückkehr von Wölfen wie Slautz und Juliet in ländlichen Regionen auslöste. Dem Autor wurde auf Slauts Spuren quer durch Europa klar, dass es kein anderes Tier gibt, dessen Verhalten in so hohem Maß ein Echo auf die Menschen darstellt. Er beschreibt die brutalen Methoden, mit denen Menschen versucht haben, den Wolf auszurotten, und landet automatisch auch bei der Politik. Ausführlich macht Wymuth deutlich, wie gegensätzlich die italienische und österreichische Innenpolitik agiert. Wymuth zeigt undogmatisch die Perspektive von Forschern und Umweltschützern, geht der Frage nach, wie Europa mit dem Wolf umgehen sollte, und zeigt tiefes Verständnis für Wölfe wie Slautz und Juliet, die er bei seinen unzähligen Wanderungen kein einziges Mal zu Gesicht bekommen hat.
11: Wölfe sind Spitzenprädatoren, die geradezu ikonische Verkörperung der Wildnis. Und an keiner einzigen Stelle in Europa wurden sie wieder angesiedelt. Ihre Rückkehr ist ganz allein ihr Werk. Wenn die Wölfe es schaffen, was ist noch alles möglich? Wenn wir nach so langer Zeit lernen zu lieben, was wir früher verunglimpften, können wir nicht auch in anderer Hinsicht Mitgefühl empfinden?
2: Wolfspfade. Dieses Buch von Adam Weymouth liegt in der Übersetzung von Felix Mayer im BTB Verlag vor. Folgende Titel haben wir Ihnen heute sonst noch vorgestellt: Tarplay Hit, Babyland, eine kritische Geschichte der berühmtesten Puppe der Welt, Rowohlt Verlag Hamburg. Michael Riepel, Ferne Heimat Altmontal, das Leben meiner Großmutter zwischen Schwarzem Meer und Kaukasus, Verlag CH Beck München. Und Gisela Schmalz, Fetisch Intelligenz, wie ein überbewertetes Konzept unser Leben prägt, Berlin Verlag Berlin. 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Nun folgt Musik.
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2: Und das hat der US-amerikanische Indie-Rock-Musiker Kurt Weill vorgelegt. Titel: Philadelphia's Been Good to Me. Kurt Weill, die Namensgleichheit mit dem Komponisten Kurt Weill ist reiner Zufall, Kurt Weill ist Jahrgang 1980. Mit 14 bekam er von seinem Vater sein erstes Banjo geschenkt. Später erweiterte er sein musikalisches Repertoire um die Kunst des Gitarrespiels. Weill ist ein Kind der Stadt Philadelphia. Und sein nunmehr 10. Album darf man als Hommage an seine Heimatstadt verstehen. Dabei handelt es sich weniger um ein klassisches Konzeptalbum über Philly als um ein Album über Heimat, Familie, Älterwerden, Erinnerung und Verlust. Alles aus Weills sehr persönlicher Philadelphia-Perspektive. Hören wir hinein in die Nummer, die dem Album den Titel gab: Philly's Been Good to Me.
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Kurt Weill mit Phyllis Been Good to Me. Musikalisch ist die neue Doppel-LP unverkennbar Kurt Weill. Schlackernde, ineinandergreifende Gitarren, lange Instrumentalpassagen, halb gesprochenes, halb gesungenes Erzählen und Songs, die scheinbar ziellos dahintreiben und sich erst allmählich erschließen. Piano for Sarah, das 11. und vorletzte Stück des Albums, ist allerdings ein reines Instrumentalstück.

Piano for Sarah. Die Sarah im Titel dürfte die britische Schlagzeugerin Sarah Jones sein, die hier gemeinsam mit Kurt Weil am Klavier und Adam Langelotti am Bass zu hören ist. Eine kleine, verträumte Miniatur auf einem Album, das sich viel Zeit nimmt. 12 Stücke, mehr als eine Stunde Musik. Zum Abschluss noch einmal zurück nach Philadelphia mit dem Opener des Albums 97.

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1: Am Mikrofon Christina Kreuz. Die Teuerung in Österreich entwickelt sich schwächer als erwartet. Nach der Schnellschätzung der Statistik Austria beträgt die Inflationsrate 2,7%. Ein Grund sind niedrigere Lebensmittelpreise. Volker Obermeier berichtet.
2: Seit Monatsbeginn ist eine Reihe von Grundnahrungsmitteln günstiger. Die Mehrwertsteuer ist von 10 auf 4,9% gesunken, zum Beispiel bei Milch, Eiern oder Brot. Das spiegelt sich in der Teuerungsentwicklung wider. So ist das Preisniveau im Vergleich zum Juni sogar leicht gesunken. Dass die Inflation im Jahresabstand weiterhin zugelegt hat, hat vor allem zwei Ursachen. Zum einen sind die Energiepreise gestiegen, weil etwa Treibstoffe wegen der Lage im Nahen Osten wieder teurer sind. Zum anderen haben sich die Kosten für Dienstleistungen erneut erhöht, zum Beispiel im Tourismus.
1: Beim Ansturm auf die spanische Exklave Ceuta sind mindestens 18 Menschen gestorben, teils durch Ertrinken, teils in einer Massenpanik. Spaniens Premierminister Pedro Sánchez wird heute für Gespräche vor Ort erwartet. Die Lage in Ceuta wird von Experten als chaotisch beschrieben. Tausende müssen im Freien schlafen, Soldaten leisten derzeit hauptsächlich humanitäre Hilfe. Der Iran hat heute Nacht US-Militärstützpunkte im Nahen Osten angegriffen. Unter anderem wurden Ziele in den Golfstaaten Kuwait und Bahrain mit Drohnen angegriffen. Die Angaben ließen sich zunächst nicht unabhängig prüfen. Während sich die Waldbrandlage in Frankreich und Spanien entspannt und Tausende Evakuierte nach

0: offen, wie Einsatzkräfte mitteilen. Die Hitze führt in Österreich mancherorts zu seichten Gewässern, beispielsweise in Flüssen in Niederösterreich wie der Pillach oder der Dreisenstellen. Die führen stellenweise so wenig Wasser, dass es für die Fische dort immer schwieriger wird zu überleben. Die Fischereiaufseher bitten sogar, aktuell auf das Baden in Naturgewässern zu verzichten. Um die Situation zu entschärfen, haben nun Wasserkraftwerksbetreiber mehr Wasser aus den Mühlbächen abgegeben. Elisabeth Tschuska berichtet.
1: Normalerweise fließt in der Pillach im Bezirk St. Pölten viermal so viel Wasser wie aktuell. Die Situation für die Fische ist dramatisch und verschärft sich täglich, sagt Gregor Grafogl vom Landesfischereiverband.
2: Wir sind wirklich derzeit an der Schwelle zu einer Katastrophe. Es ist vor einigen Jahren schon extreme Temperaturen gemessen worden. 2018 war das letzte Mal, wo es so extrem war. Und das ist jetzt wirklich beispiellos.
1: Die Fische sammeln sich in Vertiefungen und versuchen dort zu überleben. Das klappt, weil die Kraftwerksbetreiber freiwillig mehr Wasser abgeben. Ob das reicht, damit die Fische die kommenden Hitzetage überleben, ist ungewiss. Auch von Notabfischungen mit Netzen wird bereits gesprochen. Gefährdet seien vor allem Forellen und Huchen.
0: In Österreich werden um 15 Uhr in allen katholischen Pfarrgemeinden die Kirchenglocken für 5 Minuten läuten. Damit soll auf die Millionen Menschen aufmerksam gemacht werden, die an Hunger leiden oder daran sterben. Die Aktion wurde von der Caritas angestoßen. Allein in Wien läuten über 200 Kirchenglocken. Das Wetter.
3: Es wird heute extrem heiß mit 32 bis 37 Grad. Von Oberösterreich bis ins Nordburgenland sind stellenweise sogar an die 40 Grad möglich. Zudem scheint vorerst meist die Sonne. Am Nachmittag tauchen vor allem über den Bergen größere Quellwolken auf. Und speziell von Vorarlberg bis zum Innviertel und bis Kärnten bilden sich ein paar teils kräftige Wärmegewitter. Weiter im Osten höchstens einzelne. In der Nähe der Gewitter frischt teilweise starker Westwind auf. Am Wochenende ist es nicht mehr ganz so extrem. Heiß, aber schwül und vor allem am Samstag gewittrig. Anfang der kommenden Woche steigert sich die Hitze dann erneut. So viel zum Wetter mit Nicola Biermeier.
0: Und wie immer an dieser Stelle noch einen kurzen Blick auf die Themen des Mittagsjournals, heute mit Stefanie Leodolter.
4: Willkommen im Journalstudio. Bei uns ist auch die Inflation Thema. Die ist laut Schnellschätzung ja auf 2,7% gesunken, was doch stärker als erwartet ist. Das bespreche ich mit dem Wirtschaftsexperten Josef Baumgartner vom WIFO. Aus Marokko sind gestern viele Menschen schwimmend in die spanische Nordafrika-Enklave Ceuta geflüchtet. Mindestens 10 Personen sollen ertrunken sein. Wir besprechen die Lage mit unserer Korrespondentin. Die Hitze sorgt entlang der Donau für niedrige Pegelstände mit Auswirkungen auch auf die Energiewirtschaft. Auch dazu ein Gespräch, diesmal mit unserem Korrespondenten Paul Kriesei. Und nachdem die Causa Ruck fürs Erste erledigt ist, wird auch die Salzburger Landeshauptfrau Caroline Edtstadler etwas aufatmen. Sie war ja eine der ersten in der ÖVP, die seinen Rücktritt gefordert haben. Edtstadler ist in unserer Sommerreihe zu Gast. Das und einiges mehr ab.
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1: Zu einer Stunde Information darf ich Sie begrüßen. Mein Name ist Stefanie Leodolzer und Folgendes beschäftigt uns heute Mittag. Die Inflation ist im Juli laut Schnellschätzung auf 2,7% gesunken. Stärker als erwartet und stärker als erwartet. Und das bespreche ich mit dem Wirtschaftsexperten Josef Baumgartner vom WIFO. Aus Marokko kommen seit Tagen zigtausende Menschen schwimmend in der spanischen Nordafrika-Enklave Ceuta an. Mindestens 10 Personen sollen ertrunken sein. Wir besprechen die Lage mit unseren Korrespondenten für Spanien und Brüssel. Nachdem die Causa Ruck fürs Erste erledigt ist, wird die Salzburger Landeshauptfrau Caroline Edtstadler wohl etwas aufatmen. Sie war eine der ersten in der ÖVP, die seinen Rücktritt gefordert haben. Edtstadler ist in unserer Sommer-Interview-Reihe an Bord. Die Hitze sorgt entlang der Donau für niedrige Pegelstände mit Auswirkungen auch auf die Energiewirtschaft in Ungarn. Dazu eine Schaltung zu unserem Korrespondenten Paul Kriesei. Und das Wetter bleibt heute, wie es ist, heiß nämlich. Der Preisanstieg in Österreich fällt flacher aus als erwartet. Nach der Schnellschätzung der Statistik Austria liegt die Teuerung für den Juli bei 2,7%. Im Juni waren es noch 3,2. Die leicht positive Entwicklung ist vor allem auf eine Ursache zurückzuführen. Der tägliche Einkauf ist günstiger geworden. Live bei mir zu Gast ist dazu gleich der Ökonom Josef Baumgartner vom WIFO. Vorher noch Volker Obermeier mit den Details zur Inflationsentwicklung.
2: Seit März war die Inflation Monat für Monat wieder jenseits der 3%-Marke. Der Krieg im Nahen Osten hat den Öl- und Gaspreis nach oben getrieben. Die Kosten für Energie, vor allem Benzin, Diesel und Heizöl, bleiben daher ein wichtiges Element für die Inflation. Der Preisanstieg in diesem Segment ist im Juli mit 5,7% etwas höher ausgefallen als noch im Juni. Ein weiterer Treiber, wenn auch diesmal mit deutlich weniger Dynamik, ist der Sektor Dienstleistungen, zu dem auch Tourismus, Gastro und Mieten zählen. Der Sektor hat bei der Berechnung der Teuerung das höchste Gewicht, dreimal so viel wie jenes für Nahrungsmittel, Tabak und Alkohol. In dieser Gruppe sind die Preise im Juni noch gestiegen, im Juli hingegen leicht gesunken. Das führt die Statistik Austria in ihrer Analyse auf einen wesentlichen Grund zurück, die geringere Mehrwertsteuer für eine Reihe von Grundnahrungsmitteln. Seit Monatsbeginn beträgt der Satz etwa für Butter, Eier, Brot, Obst und Gemüse 4,9 statt 10% und das macht den täglichen Einkauf günstiger. Hat die Teuerung

0: Koalition sieht die Mehrwertsteuersenkung als wichtigen Erfolg im Kampf gegen die Teuerung. Während die Inflation in Österreich bei 2,7% liegt, ist sie im Euroraum auf 2,9% gestiegen. Der mit Abstand wichtigste Grund: die höheren Energiepreise infolge des Kriegs im Iran.
1: Bei mir im Studio darf ich jetzt den Ökonomen Josef Baumgartner vom Wirtschaftsforschungsinstitut WIFO begrüßen. Vielen Dank, dass Sie sich Zeit genommen haben für uns.
2: Guten Tag, Frau Leodolto. Danke für die Einladung.
1: Herr Baumgartner, die Inflation ist von 3,2 auf 2,7% gesunken. Das ist zwar immer noch über dem Zielwert, aber doch beachtlich, weil wenn ich an Tankstellen vorbeifahre und die horrenden Spritpreise sehe und weiß, dass die ja oft zu einer steigenden oder einer hohen Inflation beitragen, habe ich nicht damit gerechnet. Wie überrascht waren Sie denn?
2: Es ist schon insgesamt überraschend, dass die Inflation so stark zurückgegangen ist. Wir haben einen Effekt, der die Inflation dämpft. Das ist die gesunkene Mehrwertsteuer bei Grundnahrungsmitteln. Das dämpft die Gesamtinflation ungefähr um 0,15 Prozentpunkte. Aber wir haben auch einen dahinterliegenden inflationsdämpfenden Trend insgesamt bei den Nahrungsmitteln, auch bei jenen, die nicht unter die Steuersenkung gefallen sind. Und das hat dazu beigetragen, dass jetzt die Nahrungsmittelpreise im Vergleich zum Vorjahr sogar leicht gesunken sind.
1: Sie sprechen schon an, maßgeblich beteiligt ist eben die Mehrwertsteuersenkung auf gewisse Grundnahrungsmittel von 10 auf 4,9%. Sie persönlich haben diese Maßnahme ja immer recht skeptisch gesehen. Sind Sie jetzt eines Besseren belehrt?
2: Naja, insgesamt dämpft das die Inflationsrate um 0,15 Prozentpunkte. Also das ist ein relativ kleiner dämpfender Effekt. Und das, der Großteileffekt, der jetzt von den niedrigeren Nahrungsmittelpreisen kommt, ist eben nicht auf die Mehrwertsteuersenkung zurückzuführen, sondern dass insgesamt auch die Nahrungsmittelpreise nicht mehr so einen starken Auftrieb gezeigt haben. Und das haben wir schon in den letzten Monaten gesehen, dass dieser Inflationsbeitrag von den Nahrungsmitteln leicht zurückgeht. Das kommt in erster Linie, dass auch die Produzentenpreise sozusagen sich sehr schwach entwickelt haben. Und das wird jetzt weitergegeben. Aber in meiner Einschätzung ist das jetzt kein nachhaltiger oder dauerhafter Effekt, sondern wir haben die Folgen vom Iran-Krieg, dass die Treibstoffpreise, insbesondere Diesel, sehr stark angestiegen sind und auch die Düngemittelpreise. Und in Europa und insbesondere auch in Österreich ist die landwirtschaftliche Produktion sehr energieintensiv und damit wirken sich diese höheren Treibstoffpreise und die höheren Düngemittelpreise in der Zukunft werden sich die sozusagen noch auswirken. Das haben wir jetzt noch nicht, aber das kommt.
1: Darüber werden wir gleich noch sprechen. Jetzt aber noch ganz kurz eine Frage zu der Spritpreisbremse. Die ist jetzt verlängert worden. Wird das einen weiteren Effekt haben oder rechnen Sie nicht damit?
2: Also das ist insgesamt ein sehr kleiner Effekt. Wir hatten am Beginn im April der Effekt der Spritpreisbremse hat ungefähr 10 Cent ausgemacht. Ja? Und aktuell sind wir in der Gegend von viel weniger. Also das sind 0,9 Cent. Also das ist wirklich vernachlässigbar mittlerweile, dieser Effekt.
1: Sie haben schon angesprochen, es wird wohl kein dauerhaftes Sinken zu erwarten sein. Wir haben, und das auch, haben Sie auch schon angesprochen, die Landwirtschaft, knappe Ernten oder gar ganze Ausfälle werden die Preise wieder nach oben treiben. Das haben wir auch heute in der Früh im Morgenjournal vom Landwirtschaftskammerpräsidenten Moosbrugger gehört. Ist dieser Abwärtstrend also nur von kurzer Dauer oder womit rechnen Sie?
2: Also wir rechnen damit, dass ab Herbst, spätestens Jahresbeginn, der Inflationsbeitrag bei den Nahrungsmitteln wieder deutlich zunehmen wird. Also wir haben jetzt, so quasi sind wir in der Gegend von null, leicht sozusagen negativ sogar, aber wir werden im Herbst, Beginn nächsten Jahres wahrscheinlich wieder in die Gegend von 2-3% der Teuerung kommen bei den Nahrungsmitteln.
1: Bevor es aber wieder nach oben geht, lassen Sie uns aber doch nochmal eben über diese erfreulichen Nachrichten reden, weil auch die europäische Statistikbehörde Eurostat hat schnell geschätzt heute Vormittag und da liegt Österreich seit sehr langem einmal drunter. Der Durchschnittswert im Euroraum liegt nämlich bei 2,9% und zur Erinnerung, in Österreich ist sie jetzt bei 2,7%. Das ist schon auch erfreulich, oder?
2: Ja, es ist insgesamt sozusagen Österreich jetzt unter die Länder mit der relativ niedrigsten Inflation gefallen. Also wir sind jetzt im unteren Fünftel von den Ländern mit der niedrigsten Inflation im Euroraum. Wir waren davor eigentlich im Mittelfeld und ja, wenn wir uns zurückerinnern, 2022, 2023 waren wir bei den Ländern mit der höchsten Inflation. Also da sind

0: hat sich die Situation schon etwas verbessert. Und wenn man es auch vergleicht, zum Beispiel in Deutschland ist jetzt die Inflationsrate sogar um 0,4 Prozentpunkte gestiegen. In Österreich ist sie eben um 0,5 Prozentpunkte zurückgegangen. Also da haben wir auch unterschiedliche Entwicklungen in den einzelnen Ländern eben. Und das sind zum Teil eben auch wirtschaftspolitische Maßnahmen, die entweder eingeführt wurden, wie zum Beispiel in Österreich mit der Mehrwertsteuersenkung, oder wo Maßnahmen ausgelaufen sind und eben der Inflation jetzt nicht mehr dämpfen, wie zum Beispiel in Spanien. Das sind die Erklärungen, warum auch diese Entwicklungen in Europa so unterschiedlich laufen.
1: Also eine kurze Verschnaufpause, die wir verzeichnen können bei der Entwicklung der Inflation, die heute Vormittag laut Schnellschätzung auf 2,7% gesunken ist. Ein Gespräch mit Josef Baumgartner war das, Ökonom vom Wirtschaftsforschungsinstitut. Ich danke Ihnen sehr.
0: Danke für die Einladung.
1: Wir wechseln ins Ausland jetzt und kommen zu dem, was Donald Trump außer Zölle verhängen noch besonders gut kann, nämlich vollmundig Einigungen in komplizierten Konflikten und Frieden ankündigen. Laut Trump hat die Hamas ihrer Entwaffnung zugestimmt. Im Gegenzug dazu soll die israelische Armee vollständig aus dem Gazastreifen abziehen. Trump spricht von einer historischen Vereinbarung, die der von ihm gegründete Friedensrat erzielt habe. Aber wie immer bleiben viele wichtige Fragen offen, wie Katharina Wagner berichtet.
2: Es ist ein Schritt, dem die Hamas bisher noch nie zugestimmt hat, ihrer vollständigen Entwaffnung im Gazastreifen. Doch Vertreter der Hamas bestätigen heute gegenüber Medien wie der britischen BBC oder Reuters, man habe dem Plan zugestimmt. Davor müsse jedoch Israel sein Okay für den Plan geben, denn andernfalls sei die Hamas nicht bereit, die darin festgeschriebene vollständige Entwaffnung durchzuführen, heißt es heute Vormittag. Laut Medienberichten soll der Plan zur Entwaffnung mehrere Schritte vorsehen. Als erste sollen kleine bewaffnete Gruppen entwaffnet werden, danach die Infrastruktur der Hamas selbst. Sie gilt als groß und mehr als komplex. Sie umfasst Tunnel, Produktionsstätten, schwere wie leichte Waffen. Diese sollen unter die Aufsicht der palästinensischen Autonomiebehörde gestellt, allerdings nicht an Israel abgegeben werden, heißt es. Die Hamas erwartet sich im Gegenzug dafür sofortige humanitäre Hilfsmaßnahmen, etwa 600 Lkw mit humanitären Hilfsgütern und den Abzug der israelischen Streitkräfte aus dem Gazastreifen. Nach und nach könnte dann eine internationale Stabilisierungsgruppe mit einer sogenannten neuen palästinensischen Polizei zusammenarbeiten, um für Sicherheit zu sorgen. Überwacht werden soll alles vom ehemaligen britischen Premierminister Tony Blair, der eine zentrale Rolle in dem von Trump gegründeten Friedensrat einnimmt. Es ist ein ambitionierter Plan, ausgehandelt mit Hilfe der Vermittler Türkei, Katar und Ägypten. Er könnte viel Zeit in Anspruch nehmen und die Gefahr bergen, selbst bei einer teilweisen Erfüllung nicht vollständig zu gelingen. Denn die Bedingung, Israel muss dem Plan zustimmen, doch offizielle Stellungnahme gibt es von israelischer Seite bisher nicht. Im Vorfeld der Ankündigung Trumps zeigten sich mehrere Vertreter Israels skeptisch. Die Angriffe der israelischen Armee auf den Gazastreifen halten unterdessen an. Laut Ärzten in Gaza sind bei einem Luftangriff heute mehrere Menschen verletzt worden.
1: Seit Tagen erreichen tausende Menschen aus Marokko die spanische Nordafrika-Enklave Ceuta. Schwimmend umgehen sie die Landgrenze. Mindestens 18 Menschen sollen ertrunken sein. Die örtlichen Behörden sind überfordert, die Aufnahmezentren überfüllt. Heute reist der spanische Premier Sanchez nach Ceuta und die EU bietet Hilfe durch die Grenzagentur Frontex an. Eine, die so eine Situation schon 2021 vor Ort erlebt und beobachtet hat, ist unsere Korrespondentin Maren Häusermann. Sie ist jetzt bei mir im Studio. Maren, 5 Jahre lang war es jetzt etwas ruhiger in Ceuta. Warum flüchten die Menschen jetzt wieder dorthin?
3: Ja, das hängt vor allem damit zusammen, dass Anfang des Monats der oberste Gerichtshof in Spanien entschieden hat, dass alle, die über den Seeweg in Ceuta oder in Melilla, also der anderen Exklave, der anderen Spanischen in Afrika, ankommen, nicht sofort wieder zurückgeschickt werden können. Und dementsprechend haben die Leute, die dort im Umfeld wohnen, einfach verstanden, dass es da jetzt eine Möglichkeit gibt. Genährt wurde das Ganze noch von Fake News. Wir haben auch schon gehört, dass Menschen gesagt haben, sie haben eine Nachricht bekommen, dass es jetzt möglich wäre, ohne Papiere in Spanien einzureisen. Und das ist tatsächlich in der Vergangenheit auch schon öfter passiert, dass Menschen eben solchen falschen Nachrichten gefolgt sind.
1: Wie darf ich mir denn vorstellen, dass das abläuft? Aus welcher Richtung kommen die Menschen und wie weit schwimmen sie da?
3: Also Ceuta ist ein ziemlich kleines Gebiet. Es sind 19 Quadratkilometer und das ist eingezäunt. Das ist also wirklich in Marokko sozusagen oder an Marokko dran. Und man kann sich dann auch vorstellen, da sind diese Grenzzäune oder Mauern, die reichen bis ins Meer hinaus. Und in Ceuta selbst leben nur 85.000 Menschen, also auf diesem kleinen Gebiet. Die haben einen sehr starken Austausch mit Marokko, eben mit diesen Städten an der Grenze. Da kommen Arbeiter jeden Tag rüber zum Arbeiten. Die Spanier wiederum haben in Marokko ihre Urlaubswohnungen, wo sie fürs Wochenende hinfahren. Und nach Spanien selbst muss man mit der Fähre fahren, das dauert eine ganze Weile, oder mit dem Helikopter nach Malaga fliegen. Das heißt, es ist wirklich sehr, sehr abgekapselt. Und ja, es ist so, dass da natürlich, wenn dann eben in so einem kleinen Gebiet nur 85.000 Menschen leben, und jetzt geht man gerade davon aus, dass dieses Mal um die 40.000 Menschen angekommen sind, also sprich eigentlich die Hälfte der Bevölkerung, dann ist das natürlich ein großer Schock, dass da so viele auf einmal kommen. Im Jahr 2021 waren es ca. 10.000, also zwischen 8.000 und 10.000 Menschen.
1: Also bedeutend mehr. An sich gibt es aber in Ceuta, und das haben Sie ja so erlebt, eine recht stabile Willkommenskultur. Kippt das jetzt aber?
3: Ja, es ist so, dass bisher auf jeden Fall die Leute dort sehr herzlich sind, dass sie ihre Nachbarn aus Marokko auch immer gut aufgenommen haben. 2021 hat Marokko die Grenze geschlossen mit der Begründung von Covid damals und hat keine Leute mehr rübergelassen. Da waren sehr, sehr, sehr viele Minderjährige, die dann auf der Straße übernachtet haben. Es gab Zeltstädte voller Kinder. Es war wirklich ein für mich auch sehr erschreckendes Bild, muss ich sagen. Aber die Leute dort haben alle geholfen. Sie haben Essen zur Verfügung gestellt, Kleidung zur Verfügung gestellt. Also sie sind wirklich da sehr, sehr hilfsbereit. Wie gesagt, ja, wenn jetzt so viele auf einmal kommen, dann ist das trotzdem ein Schock. Das war das letzte Mal auch schon so, dass sie gesagt haben, sie haben Videos gezeigt und haben gemeint, sie haben einfach extrem Angst bekommen, als plötzlich so viele Menschen über die Grenze gesprungen sind.
1: Hintergrund sind ja auch hier politische Beziehungen. Hier jetzt jene zwischen Marokko und Spanien. Sie haben schon angesprochen, Algerien und Spanien, aber auch zwischen Algerien und Marokko untereinander. Wie skizzieren Sie uns da ein bisschen diese Verhältnisse?
3: Marokko hat in den letzten Jahren versucht, die Vorreiterrolle im Maghreb einzunehmen, also in dieser Region, und verfolgt das ziemlich stark. Jetzt war letzte Woche Pedro Sanchez, der Premierminister aus Spanien, in Algerien zu Besuch. Und Marokko und Algerien haben schon eine ganze Weile Streit und keine sonderlich guten Beziehungen miteinander, beziehungsweise gar keine Beziehungen. Und dass jetzt Sanchez eben mit Algerien angefangen hat, wirtschaftlich zu verhandeln, kann einer der Gründe sein, dass Marokko jetzt eben Druck auf Spanien ausübt, um sich dafür ein Stück weit zu rächen. Marokko spürt auch gerade einen starken Rückenwind für seine Politik, dadurch, dass die USA auf der Seite von Marokko sind, wenn es um die Westsahara geht. Die Westsahara, da ist ja ein ehemaliges Gebiet von Spanien. Es war eine ehemalige Kolonie von Spanien, und Marokko möchte eben die Kontrolle über dieses Gebiet haben. Und es wird unterstützt von Israel, es wird unterstützt von den USA, und auch Spanien ist vor kurzem, das war letztes Jahr, wenn mich nicht alles täuscht, tatsächlich darauf eingegangen und hat auch Marokko da relativ viele Zugeständnisse gemacht. Das heißt, Marokko spürt sich da einfach ein Stück weit im Recht. Und ja, das ist das, was wir da gerade wahrnehmen.
1: Hochkompliziert also, eine komplexe Gemengelage, die Maren Häusermann uns jetzt ein bisschen skizziert hat. Ich danke sehr für dieses Gespräch.
3: Dankeschön ebenfalls.
1: Und wir wechseln fliegend nach Brüssel zu unserem dortigen Korrespondenten Tim Kupal. Tim Kupal, wie ist denn bei Ihnen in Brüssel die Lage und wie sind die Reaktionen auf die Geschehnisse in Ceuta?
4: Ja, reagiert hat bisher nur einer, nämlich der für Asyl und Migration und auch Grenzschutz zuständige österreichische EU-Kommissar Magnus Brunner, bereits gestern, und das auch nur schriftlich über den Online-Nachrichtendienst X. In einem kurzen Statement sichert Brunner Spanien die Unterstützung der Europäischen Union zu, auch durch Entsendung von Frontex-Beamten, um Grenzen zu sichern oder Dokumentationen der Ankommenden durchzuführen. Und wichtig, man stehe außerdem in Kontakt mit den marokkanischen Behörden, heißt es da weiter, um sicherzustellen, dass alle notwendigen Anstrengungen unternommen werden, um diese gefährlichen Reisen zu verhindern. Heute höre ich dazu aus dem Büro des EU-Innenkommissars, dass man hier durchaus auch die Möglichkeit für realistisch hält, dass Marokko ganz bewusst Kontrollen gelockert haben könnte, ganz bewusst zugelassen haben könnte, dass sich so viele tausend Menschen in Richtung der spanischen Exklaven Ceuta und Melilla bewegen. Auch weil, wie wir es gerade gehört haben, zuletzt Gespräche zwischen Spanien und Algerien gegeben hat über den Westsahara-Konflikt. Aber wie gesagt, bisher ist dieses schriftliche Statement auf Ex von Magnus Brunner die einzige offizielle Reaktion hier in Brüssel. Brüssel befindet sich wie immer ab Ende Juli im Sommerschlaf und wird vielleicht durch diese aktuellen Ereignisse ganz unsanft aufgeweckt werden müssen.
1: Heftig fällt ja die Reaktion und eine Ansage aus Italien aus. Ministerpräsidentin Giorgia Meloni droht Spanien mit dem Ausschluss aus dem Schengen-Raum. Geht das überhaupt?
4: Ganz kurze Antwort, nein, das geht nicht. Das ist im Schengen-Kodex so nicht vorgesehen. Ein einseitiger Ausschluss ist nicht möglich. Ein zeitweiliges Aussetzen der Schengen-Regeln, das kennen wir zum Beispiel in besonderen Situationen, bei hohem Druck durch Flüchtlinge, durch Grenzkontrollen wieder einzuführen. Italien und Spanien, die beiden Länder, haben nur eine Seegrenze gemeinsam. Theoretisch wären also Grenzkontrollen möglich bei Fähren oder Flügen, die aus Spanien kommen, die in Italien landen. Aus dem Büro von Innenkommissar Brunner heißt es dazu, aber man betone, dass Ceuta und Melilla, die betroffenen spanischen Esklaven, nicht Teil des Schengen-Raums seien. Dass es eben deswegen immer noch zusätzliche Grenzkontrollen braucht, wenn man vom afrikanischen Kontinent nach Europa kommen will. Was letztlich auch bedeutet, dass die in Ceuta ankommenden Menschen nicht so einfach nach Madrid oder Barcelona weiterfahren können und damit im grenzenfreien Schengen-Raum wären. Daher heißt es aus dem Büro von Magnus Brunner, sei der Schengen-Raum nicht direkt betroffen.
1: Also erstmal als eher polemische, emotionale Ansage zu werten aus Italien. Tim Kuperl war das aus Brüssel mit den ersten Reaktionen auf tausende Menschen, die aus Marokko nach Ceuta geflüchtet sind. Ich danke Ihnen für das Gespräch.
4: Gerne, alles Gute nach Wien.
1: Auch in der hiesigen Innenpolitik werden die Bilder aus Ceuta freilich wahrgenommen und die Geschehnisse sind ein Thema. Die ÖVP erwartet sich hier nämlich auch ein konsequenteres Vorgehen von Spanien. In Österreich setzt sich die ÖVP weiter für eine Fußfessel für terroristische Gefährder ein und will das mit den Koalitionspartnern diskutieren. Viktoria Waldegger berichtet.
5: Die Bilder aus Ceuta, die zeigen, wie tausende Menschen am Festland ankommen, seien verstörend, meint ÖVP-Klubobmann Ernst Gödel heute in einer Pressekonferenz.
6: Es vermittelt den Eindruck, als würde hier ein Kontrollverlust stattfinden. Und ich komme selbst aus dem Bereich südliche Steiermark. Ich war 2015 Augenzeuge von einer Situation, die sich so nie mehr wiederholen darf, dass Menschen in zu Hunderten, zu Tausenden über eine Grenze strömen, ohne dass kontrolliert wird, ohne dass man weiß, woher sie kommen, wohin sie wollen, wer sie sind. Und ein derartiger Kontrollverlust des Staates, das darf es nicht mehr geben, das darf es in keinem europäischen Staat geben.
5: Gödel sieht Spanien hier gefordert, eine Antwort auf den Ansturm zu finden. Derzeit vermisse er in Spanien die gemeinsame restriktive Asylpolitik, die in der EU vereinbart wurde. Im Inland will die ÖVP Druck machen, eine Fußfessel für potenzielle Gefährder einzuführen. Nach dem Terroranschlag auf den Christopher Street Day in Berlin vergangene Woche müsse auch Österreich diskutieren, was notwendig sei.
6: Wir stehen hier für eine Verschärfung der Möglichkeiten oder für eine Ausweitung der Möglichkeiten im Sinne auch einer Fußfessel für Gefährder.
5: Diese Forderung will die ÖVP jetzt auch mit den Koalitionspartnern SPÖ und NEOS diskutieren, kündigt Gödel an. Das Ziel müsse klar sein.
6: Diese Gefährder, die unsere Gesellschaft bedrohen, nämlich ernsthaft bedrohen, dass diese einer besseren Überwachung unterzogen werden.
5: In der Praxis werde das wohl nur für wenige Fälle notwendig werden, glaubt Gödel. Er kann sich anstelle einer elektronischen Fußfessel auch ein GPS-Armband vorstellen, wie es Justizministerin Anna Sporrer von der SPÖ ins Rennen geworfen hat. In Ausarbeitung innerhalb der Regierung ist bereits die Möglichkeit einer Fußfessel für potenzielle Gefährder von Frauen. Sie sollen eine Fußfessel tragen, wenn gegen sie Betretungsverbote verhängt wurden. Parteiintern beschäftigt die ÖVP weiter der Fall Walter Ruck. Vergangene Woche wurde Ruck aus der Partei ausgeschlossen. Nach viel öffentlichem Druck hat Ruck gestern auch seine Ämter als Präsident der Wiener Wirtschaftskammer und als Chef des Wiener Wirtschaftsbundes zurückgelegt. Das hat aber gedauert und damit hat Ruck der Volkspartei wohl viel Schaden zugefügt. Danach gefragt, meint der ÖVP-Klubobmann, der Rücktritt sei extrem wichtig gewesen.
6: Die knappste Ressource in der Politik ist die Glaubwürdigkeit, ja. Und das, was Herr Ruck von sich gegeben hat, ist genau das Gegenteil davon. Und daher, so jemand hat in unserer in unserer Gemeinschaft einfach nichts verloren. Vor allem auch dann nicht, wenn er den Fehler nicht einsieht. Es kann jeder einen Fehler machen, das passiert auch, dass jemand einen Fehler macht, aber ihn nicht einzusehen, sich dafür nicht zu entschuldigen, das geht schon gar nicht.
5: Damit hofft die ÖVP jetzt wohl auf einen Schlussstrich unter der Causa Ruck.
1: Wir bleiben noch bei der ÖVP und setzen unsere Serie mit den österreichischen Landeshauptleuten fort. Heute ist die Salzburger Landeshauptfrau Caroline Edtstadler zu Gast. Sie ist seit einem Jahr im Amt. Nach den bereits angesprochenen Ereignissen um Walter Ruck und dessen Rücktritt fordert Edtstadler im Interview mit Viktoria Waldhäusl eine Reform der bündischen Strukturen in der ÖVP.
7: Frau Landeshauptfrau, Walter Ruck ist gestern zurückgetreten als Wiener Wirtschaftskammerchef und als Chef des Wiener ÖVP-Wirtschaftsbundes. Das haben ja auch Sie im Vorfeld gefordert. Aber ist der Schaden für die ÖVP nicht eigentlich schon angerichtet?
8: Ich bin froh, dass Walter Ruck jetzt auch selbst erkannt hat, dass es Zeit ist. Dieser Rücktritt war überfällig, er war auch unausweichlich und klarerweise ist Schaden entstanden. Das haben auch alle ganz offen angesprochen. Daher gilt es jetzt auch, den Blick nach vorne zu richten. Es hat eine Frau die Chance, jetzt das neu auszurichten und ich denke, das ist ein gutes Zeichen.
7: Ich muss leider noch einmal kurz zurückschauen. Den Rücktritt hat nämlich auch der Bundeskanzler und Parteichef Christian Stocker gefordert. Passiert ist dann aber tagelang nichts. Also ist der Bundesparteichef weniger stark als die Bünde bei der ÖVP?
8: Das Ergebnis zählt. Aber man hat natürlich im Zuge dieser Diskussion auch gesehen, wie die Strukturen sind. Und ich glaube, genau diese Strukturen müssen wir uns anschauen. Der Bundeskanzler und Bundesparteiobmann der ÖVP war von Anfang an hier sehr klar in dieser Sache. Die Konsequenz ist gezogen worden, nämlich ein Ausschluss aus der ÖVP. Und jetzt hat Walter Ruck auch seine persönlichen Konsequenzen gezogen. Das halte ich für richtig und damit muss man auch nach vorne schauen.
7: Was heißt das genau? Die Strukturen müssen geändert werden. Müssen die Bünde in der ÖVP entmachtet werden? Und wenn ja, wie soll das gehen?
8: Ich habe hier eine ganz klare Meinung. Bünde sind wichtig, um das ganze Spektrum der ÖVP abzudecken. Aber es muss sehr wohl auch das Gesamtinteresse der Partei ÖVP, die Marke ÖVP im Vordergrund stehen. Und daher sollte so eine Situation, wie wir sie jetzt erlebt haben, in Zukunft nicht mehr entstehen. Und ich glaube, da muss man sich die Strukturen anschauen, nämlich einerseits die Struktur in der ÖVP. Da hat es ja Konsequenzen dann auch gegeben. Und dann aber auch in den Bünden und das Zusammenspiel. Und das wird jetzt Aufgabe sein, das auch intern zu tun.
7: Sie haben das ja für Salzburg, für Ihre Landespartei auch schon angekündigt, dass die Bünde bei der Listenerstellung, bei den Wahlen weniger mitreden sollen. Wie läuft das mit diesem Reformprozess?
8: Mir geht es einfach darum, dass alle Interessensvertretungen sozusagen innerhalb der Parteienfamilie der ÖVP, die ja sehr groß ist, auch abgebildet sind. Es gab da in der Vergangenheit ein Ungleichgewicht. Ich möchte hier ein Gleichgewicht erreichen, aber die Qualität muss im Vordergrund stehen und wir sind jetzt noch gut 1,5 Jahre von einer Wahl entfernt. Klarerweise muss man trotzdem jetzt die richtigen Schienen legen und daher sind wir hier in einem laufenden Diskussionsprozess auch in der Salzburger ÖVP, aber das läuft sehr gut, weil ich glaube, alle erkennen, dass wir nur gemeinsam Wahlen gewinnen können und dass es trotzdem die Dachmarke ÖVP braucht, die gestärkt werden muss.
7: Ich möchte noch zu August Oeginger kommen, der war ÖVP-Clubchef im Nationalrat und wurde verurteilt wegen Amtsmissbrauchs. Nicht rechtskräftig, aber er ist immer noch Obmann des ÖVP-Arbeitnehmerbundes und er ist noch Sozialsprecher der ÖVP. Also die Frage ist, warum kann August Oeginger bleiben und warum musste Ruck weg?
8: Sie haben es selbst angesprochen, es ist eine nicht rechtskräftige Verurteilung und im Unterschied zur Causa Walter Ruck hat August Oeginger stets offen und klar kommuniziert, was im Raum stand. Er hat sich dazu geäußert, er hat gesagt, was er getan und was er nicht getan hat und den Rest sind auch die Gerichte am Zug, das letztendinstanzlich auch zu klären und deshalb sehe ich hier schon die ganz große Unterschiede, weil eine Kultur, wie sie auch durch das Verhalten von Walter Ruck irgendwie an die Oberfläche gekommen ist, die hat einfach im 21. Jahrhundert nichts mehr verloren.
7: Diese Struktur, über die möchte ich noch sprechen, weil die geht ja über die ÖVP hinaus. Wenn man sich anschaut, der Wiener Bürgermeister Michael Ludwig, der ist bei der SPÖ, hat Walter Ruck bis zuletzt den Rücken gestärkt. Haben wir in Österreich ein Problem mit Männernetzwerken, die abseits der etablierten staatlichen Strukturen sich gegenseitig unterstützen?
8: Ich bin jetzt knapp 9 Jahre voll in der Spitzenpolitik tätig und ich kann Ihnen als Frau schon sagen, dass man es da und dort sehr viel schwerer hat als Männer. Klarerweise gibt es auch Netzwerke und ich denke, wir Frauen sind hier nicht so gut aufgestellt, wie die Männer aufgestellt sind. Klar muss jetzt werden im 21. Jahrhundert auch nach außen hin, dass wir den männlichen und den weiblichen Blick auf die Dinge brauchen, dass wir in so einer herausfordernden Welt leben, eben, dass jung wie auch erfahren und ein guter Mittelbau da sein muss und es keinen Unterschied machen darf. Und wenn es hier so abwertende Meldungen gibt, dann muss man hier auch die entsprechenden Konsequenzen ziehen.
7: Ich möchte jetzt trotzdem noch über einen anderen Mann sprechen, nämlich Markus Hinterhäuser. Der wurde ja als sehr erfolgreicher künstlerisch und ökonomisch Intendant der Salzburger Festspiele abgesetzt. Es wurde einvernehmlich aufgelöst, aber trotzdem, es ist immer noch nicht klar, das sagt selbst seine Nachfolgerin Karin Bergmann, warum er gehen musste. Also warum musste er gehen, Frau Edtstadler?
8: Und ich werde das hier auch jetzt hier nicht aufklären können, sage ich dazu. Denn Sie haben es angesprochen, wir haben eine einvernehmliche Auflösung erreicht. Es hat Differenzen gegeben, über die sind auch genügend Berichte in den Medien gelaufen und es wird immer noch auch heftig spekuliert. Aber es ist für mich entscheidend, dass ich auch zivilrechtlich hier eine Verschwiegenheitsklausel unterschrieben habe, genauso wie der Intendant, der ehemalige, und an die werde ich mich auch weiterhin halten.
7: Ich möchte noch über ein anderes Thema mit Ihnen sprechen, Frau Edtstadler, und zwar über die Gesundheitsreform. Da wurde monatelang diskutiert zwischen Bund, Ländern, Gemeinden und Sozialversicherung. Sie selber haben auch den Vorschlag gemacht, dass die Kompetenzen für die Gesundheit zum Bund gehen und dafür die Kompetenzen für die Bildung zu den Ländern. Passiert ist das nicht? Sind Sie enttäuscht?
8: Ich glaube, die Reformpartnerschaft ist klar hinter den Erwartungen der Menschen geblieben, auch klar hinter dem, was man erreichen hätte können, nämlich Österreich hier wirklich modern aufzustellen, für die Zukunft auch vorzubereiten. Und diese Chance hätte bestanden. Und daher stehe ich auch zu dem, was ich damals im Herbst gefordert habe, klare Kompetenzen. Diese Chance wäre da gewesen. Jetzt sind es sehr wohl Schritte, die ich auch begrüße, nämlich Zentralisierung bei der Digitalisierung oder gemeinsame Beschaffung, wo man auch Geld sparen kann. Aber ich sage es noch einmal, für mich wäre es besser gewesen und aus meiner Sicht, wenn diese Reformen mutiger, größer gedacht worden wären und wir diese Schritte jetzt gegangen wären.
7: Sie sind seit einem Jahr ungefähr Landeshauptfrau von Salzburg. Sie haben auch, habe ich gelesen, gemeint, das Schöne daran sei unter anderem, dass die Parteien im Land weniger auf ihre Einzelinteressen schauen und mehr sinngemäß auf das große Ganze. Wenn Sie jetzt auf die Wehrdienstreform schauen, was die Regierungsparteien ÖVP, SPÖ und NEOS sich für einen Kompromiss ausgemacht haben, ist es da gelungen, die Einzelinteressen beiseite zu schieben und auf das große Ganze zu schauen?
8: Ich habe natürlich verfolgt die Diskussion. Ich habe auch eine Meinung dazu persönlich und auch eine öffentlich gemacht, nämlich, dass man den Empfehlungen der Wehrdienstkommission Folge leisten sollte und in gerade so schwierigen geopolitischen Zeiten einfach auch die Wehrfähigkeit des Personals, nicht nur des Gerätes, sicherstellen sollte und es daher aus meiner Sicht eben diese Verlängerung auch braucht des Wehrdienstes. Gleichzeitig braucht es aber auch Schritte, dass ein Zivildienst verlängert wird, weil sonst ist der Wehrdienst komplett unattraktiv. Ja. Und das, was jetzt hier herausgekommen ist, ist ein Zwischending zwischen dem, was empfohlen worden ist von der Wehrdienstkommission und dem, was halt die ÖVP auch wollte, beziehungsweise andere Parteien halt nicht wollten. Das ist immer so und ich kann es von außen nicht beurteilen. Ich glaube nur, dass es wichtig war, dass hier jetzt die Regierung sich auf etwas geeinigt hat und die nächsten Schritte müssen folgen, dass auch im Parlament die Beschlüsse gefasst werden, weil die sind natürlich noch nicht da. Das muss man schon dazu sagen.
7: Jetzt gibt es aber auch schon Stimmen, die sagen, Familienministerin Claudia Bauer, auch von der ÖVP oder der Vorarlberger Landeshauptmann, der Zivildienst muss verlängert werden. Derzeit ist er nur ausgemacht, er wird vorerst mal freiwillig verändert, sofern eine Oppositionspartei diesem Vorschlag zustimmt. Was sagen Sie dazu?
8: Ich habe von Anfang an gesagt, Wehrdienstverlängerung muss sein, um verteidigungsfähig zu sein, aber dann muss auch parallel der Zivildienst verlängert werden. Und ein bisschen traue ich mir hier schon auch eine fundierte Meinung zu, immerhin war ich als Staatssekretärin auch zuständig für den Zivildienst und ich sehe es auch in Salzburg. Wir brauchen natürlich auch die Zivildiener in den Organisationen wie dem Roten Kreuz, dem Samariterbund und vielen anderen Einrichtungen im Bereich der Gesunden- und Pflegeeinrichtungen. Und wenn die Menschen gut ausgebildet länger zur Verfügung stehen, dann ist es natürlich besser auch für diese Einrichtungen. Deshalb ja, klar, Bekenntnis zur Verlängerung auch des Zivildienstes.
7: Soll diese Verlängerung im besten Fall sofort kommen?
8: Ja, es ist hier leider kein Wünsch dir was. Ja, also es ist die Notwendigkeit, einen Kompromiss gefunden zu haben jetzt in der Regierung. Und es ist natürlich auch die Notwendigkeit, gerade wenn es um die Verlängerung des Zivildienstes geht, sogar eine Zweidrittelmehrheit zu finden im Parlament. Und das ist keine leichte Aufgabe. Aber ich sage es noch einmal, meine Meinung ist, es braucht einen verlängerten Wehrdienst und es braucht parallel dazu auch einen von Anfang an verlängerten Zivildienst idealerweise.
7: Frau Edtstadler, danke für das Gespräch.
8: Danke Ihnen.
1: Wir kommen nach Tirol. Da ist ein 14-jähriger Schüler wegen Terrorverdachts festgenommen worden. Das ist bereits vergangene Woche passiert. Die Kronenzeitung hat heute als erstes davon berichtet. Der Jugendliche soll sich mit einem anderen in Chats zu Attentatplänen ausgetauscht haben. Er sitzt jetzt in Untersuchungshaft in Innsbruck und von dort berichtet Reingard Diermeier.
9: Durch Chats sind die Behörden auf den erst 14-jährigen Tiroler aufmerksam geworden, wie der Sprecher der Staatsanwaltschaft Innsbruck, Hans-Jörg Mayer, sagt.
10: Dieser Verdacht hat sich aus Chatprotokollen ergeben, in denen er sich mit einem anderen über Attentate ausgetauscht hat. Das war doch so hinreichend konkret, dass wir eine Tatbegehungsgefahr angenommen haben, also dass es tatsächlich zu Tatausführungen kommen könnte.
9: Vergangenen Montag erfolgte dann die Festnahme des Jugendlichen in Tirol. Die Kronenzeitung berichtet von Waffenverstecken im Zimmer des Jugendlichen. Stichschutzwesten, Kampfmesser, angeblich beschriftet mit rechten Parolen oder NS-Symbolen. Nähere Auskünfte zum Hintergrund gibt es von der Staatsanwaltschaft Innsbruck dazu heute nicht.
10: Es ist derzeit noch Gegenstand der Ermittlungen, wie konkret das gewesen wäre, zu welchen Anschlägen es allenfalls gekommen wäre. Alles das gilt es jetzt aufzuklären. Und da kann man in diesem Verfahrensstadium keine näheren Auskünfte geben.
9: Den entscheidenden Hinweis habe ein ausländischer Partnerdienst aufgrund der internationalen Zusammenarbeit an die Behörden in Österreich übermittelt, so die Kronenzeitung. Die Direktion für Staatsschutz und Nachrichtendienst, kurz DSN, wollte das gegenüber dem ORF nicht bestätigen. Der Sprecher der Staatsanwaltschaft Innsbruck, Hans-Jörg Mayer, sagt dazu:
10: Nein, es gab aus einen Hinweis, den die Polizei bekommen hat, und dieser Hinweis wurde dann ausgewertet und hat zu diesem Ergebnis geführt.
9: Der 14-Jährige ist jetzt in der Justizanstalt Innsbruck in Untersuchungshaft. Die Ermittlungen laufen wegen des Verdachts des versuchten Beitrags zu terroristischen Straftaten.
11: 12 Uhr und 33 Minuten ist es. Was erwartet Sie noch in unserem Mittagsjournal? Der russische Angriffskrieg gegen die Ukraine geht in den 5. Sommer und Präsident Putin macht trotz starker Gegenwehr keinerlei Anstalten, einlenken zu wollen. Unsere Korrespondentin Carola Schneider hat mit einem der letzten Kreml-kritischen Journalisten gesprochen. Die Kritik an Israel wegen seines Vorgehens im Gazastreifen ist weiterhin enorm. Jetzt zieht auch die Wissenschaft Konsequenzen und boykottiert Projekte an israelischen Universitäten. Als erstes geht's jetzt aber aufs Wasser, auf die schöne blaue Donau. Nicht nur Österreich ist ein Land am Strome, sondern von Deutschland bis nach Rumänien einige weitere. Sie alle haben dieser Tage eines gemeinsam, die große Trockenheit. Bevor wir uns stromabwärts bewegen, bleiben wir noch in Österreich. Hier liefern nämlich Kraftwerke entlang der Donau rund ein Viertel weniger Strom. Die niedrigen Wasserpegel bringen auch die Schifffahrt an ihre Grenzen und sogar beim Gütertransport am Wasser kommt es zu Einschränkungen. Claudia Peintner-Schmidt mit einer Reportage.
12: Das Areal des Agrarlogistikers Fuchshuber liegt an einem Seitenarm der Donau, beim Enzhafen an der niederösterreichisch-oberösterreichischen Grenze. Das Wasser hier ist ruhig, sehr ruhig. Seit fast 2 Wochen sei kein Frachtschiff mehr angekommen, erzählt Geschäftsführerin Daniela Fuchshuber.
13: Derzeit ist die Situation so schlecht, dass die Schiffe eigentlich keine Abnahmeverpflichtung mehr haben, die Ware zu transportieren und daher eigentlich keine Schifffahrt mehr stattfindet.
12: Normalerweise sind es 5 Güterschiffe die Woche, die den Familienbetrieb ansteuern. Aus Deutschland kommt Sojaschrot, aus Osteuropa wird Mais oder Dünger verschifft.
13: Wir haben ein Düngemittelschiff, das vor Wien wahrscheinlich auf einen besseren Wasserstand wartet. Da ist auch keine Schifffahrt möglich und man müsste das Schiff dann wieder umschlagen oder auf 2 Schiffe aufteilen, sodass die vielleicht weiterfahren können, aber das ist aus Kostengründen derzeit auch nicht sinnvoll.
12: Die Lieferanten satteln nun meistens auf Lkw-Transport um. Niedrige Pegelstände kommen an der Donau immer wieder vor. Untypisch sei dieses Mal, dass diese Niedrigwasserperiode so lange anhält, sagt Hans-Peter Hasenbichler, Geschäftsführer der Via Donau, dem staatlichen Wasserstraßenbetreiber.
14: Das Ziel ist, dass wir eine definierte Wassertiefe von 2,50 Meter zur Verfügung stellen. Mehr geht nicht in unseren Bereichen. Und hier jetzt haben wir einen so geringen Wasserzufluss, dass wir 60 Zentimeter unter den 2,50 Meter liegen.
12: Das trifft auch die Ausflugsschifffahrt. Fahrpläne sind stark eingeschränkt worden. In der Wachau hat die DDSG zum Beispiel die große Wachau-Rundfahrt eingestellt. Kreuzfahrtschiffe wiederum würden Orte wie Krems oder Melk derzeit kaum anfahren, heißt es vom Donau-Niederösterreich-Tourismus. Geschäftsführer Adi Eigner.
15: Da liegt das Kabinenschiff, das normalerweise in der Wachau liegen sollte, in Bratislava. Und die Landausflüge werden dann von Bratislava mit dem Bus in die Wachau gemacht. Also werden dann zum Beispiel Stift Göttwerk, Stift Melk oder auch die Winzer Krems quasi mit dem Bus besucht und am Abend wieder zurück nach Bratislava.
12: Es kommt aber auch zu Stornierungen.
15: Da ist es derzeit so, dass wir von den großen Ausflugszielen hören, dass circa ein Drittel bis die Hälfte der gebuchten Gäste stornieren oder sehr kurzfristig umbuchen müssen.
12: In der Hochsaison sind es 6 Kreuzfahrtschiffe mit jeweils bis zu 150 Personen, die in der Wachau Stopp machen. Nun fehlen diese Touristen, die durch die Stadt bummeln.
15: Vom Souvenirgeschäft bis zu Handwerksgeschäften. Diese Geschäfte spüren das natürlich am stärksten, weil die von den Touristen natürlich auch am stärksten frequentiert werden normalerweise.
12: In den Tourismusbetrieben der Wachau, aber auch bei den Firmen am Enzhafen wünscht man sich derzeit einfach nur Regen.
13: Einen ausreichenden Regen, der dann auch die Flüsse wieder mit ausreichend Wasser befüllt,
12: sagt Fuchshuber, während es aus dem riesigen Getreidesilo ein wenig herausstaubt und die Hitze gnadenlos auf die Asphaltflächen prallt.
11: Claudia Peintner-Schmidt hat uns berichtet. Und bevor die Donau ins Schwarze Meer mündet, durchquert sie ja einige weitere Länder. Und auch dort sind mancherorts historische Tiefstände gemessen worden. Das hat zwar zu einigen durchaus überraschenden Funden geführt, die sonst wohl unentdeckt geblieben wären. Gleichzeitig sorgt es aber auch für erhebliche Ausfälle bei der Stromproduktion. Sarah Emler mit einem Überblick über die Lage in einigen Ländern entlang des Donaustroms.
16: In Ungarn rollt der Verkehr weiter über die Brücken von Budapest. Doch unter ihnen zeigt die Donau ein ungewöhnliches Bild. Der historische Wassertiefstand legt Sandbänke und Teile des Flussbetts frei. Viele suchen nach Schätzen. Dass die Donau so wenig Wasser führt, so einer der Schatzsucher, sei für diese Arbeit ein Glücksfall. Ansonsten sei es ein Fluch. Die Situation birgt auch Gefahren. In Budapest wurde vergangene Woche eine Brücke gesperrt, nachdem eine Fliegerbombe aus dem Zweiten Weltkrieg freigelegt wurde. Und 100 Kilometer südlich der Hauptstadt sorgt der niedrige Wasserstand beim Atomkraftwerk Pax für Probleme. Die Kühlwasserpumpen erreichen die Donau nicht mehr. Die 4 Reaktorblöcke werden nun schrittweise heruntergefahren. Das könnte die Stromversorgung belasten, denn mehr als 40% des ungarischen Stroms stammen aus Atomenergie. Ministerpräsident Modja kündigte an, Reserven zu nutzen und Strom zu importieren.
17: In Serbien, nahe der ungarischen Grenze, wurde der niedrigste Donaupegel seit mehr als einem halben Jahrhundert gemessen. Rund um die Steganlage für Ruder- und Fischerboote ist das Wasser verschwunden. Im ausgetrockneten Flussbett zeigen sich tiefe Risse. Nur ein schmaler Wasserstreifen bleibt in der Mitte der Donau, noch tief genug, sodass kleinere Boote mit Unterstützung hindurchgeführt werden können. Die große Donauschifffahrt steht jedoch still. In einigen Gemeinden wurde der Notstand ausgerufen. Es ist erst der Beginn, so der Landwirtschaftsminister Dragan Glamočić. Man rechne damit, dass der Wasserstand der Donau in den nächsten 2 bis 3 Monaten weiter sinken werde.
16: In Rumänien mussten, ähnlich wie in Ungarn, ebenfalls Reaktorblöcke des Atomkraftwerks Cernavoda abgeschaltet werden. Die Donau führt nur noch rund ein Drittel der üblichen Wassermenge im Juli. Engpässe bei der Stromversorgung werden dennoch nicht erwartet. Auch die Schifffahrt ist beeinträchtigt. Fähren stehen still, Getreideschiffe können nicht fahren. Dabei gehört Rumänien zu den größten Getreideexporteuren der Europäischen Union. Doch auch Sandbänke tauchen auf und manche nutzen die Situation für eine Abkühlung. Wie hier, unweit der Grenze zu Bulgarien. Um vollständig nass zu werden, müssen sich die Menschen an dieser Stelle ins flache Wasser setzen.
17: In Bulgarien graben Archäologen an einer trocken gefallenen Sandbank. Vorsichtig legen sie einen gewaltigen Kieferknochen frei. Er stammt von einem Mammut. Nur wenige Meter entfernt sind auch Teile der Stoßzähne zu finden. Er habe sofort den Notruf gewählt, so der Finder, aber man habe ihm nicht geglaubt, dass es sich hier um Mammutknochen handle. Das Mammut soll aus der Eiszeit stammen, seine Knochen sind dunkel. Die Wissenschaftler vermuten, dass es hier einmal einen Sumpf gegeben habe. Doch der Tiefstand der Donau hat auch andere Folgen. Ein Kreuzfahrtschiff konnte seine Fahrt nicht fortsetzen. Mehr als 200 Menschen mussten von Bord gebracht werden.
11: Ansgar Gersmann und Sarah Emler haben berichtet. Über die Konsequenzen dieser extrem hohen Temperaturen und des sinkenden Wasserspiegels für den Energiesektor, speziell in Ungarn, spreche ich jetzt mit unserem Korrespondenten Paul Kriesei. Wir haben es gehört, die Auswirkungen betreffen das Offensichtliche, die Schifffahrt zum Beispiel, aber eben auch Dinge, an die man vielleicht nicht gleich denkt, Kernkraftwerke zum Beispiel. Das einzige Ungarische, wir haben es gehört, ist eben in Paks. Ungarns Regierungschef Peter Madja gibt dazu in diesen Minuten eine dringliche Pressekonferenz. Sie sind dabei. Was ist denn der aktuelle Stand der Dinge?
18: Die Pressekonferenz ist vor kurzem zu Ende gegangen. Ministerpräsident Peter Madja hat dabei im Wesentlichen gesagt, dass die Versorgungslage in Ungarn angespannt bis kritisch bleibt. Grund dafür ist bekanntlich die vorübergehende Abschaltung des Atomkraftwerks Pocs. Es ist der größte und wichtigste Stromerzeuger im Land und jetzt wird es zum ersten Mal in 44 Jahren der Betriebsgeschichte vom Netz genommen. Natürlich mit allen entsprechenden Auswirkungen und es hilft dabei auch nicht, dass auch in der Nähe an der Donau gelegen ein Großgaskraftwerk, das ebenfalls Strom produziert, vorgestern durch technische Probleme ausgefallen ist. Also eine veritable Stromkrise, die Ungarn derzeit durchlebt.
5: Ist zu erwarten, dass der Strom jetzt knapp wird und oder zu knapp wird vor allem?
18: Die Regierung sagt nein, der fehlende Strom kann derweil durch teureren Strom aus dem Ausland ersetzt werden. Bevölkerung und große Firmen und Fabriken in Ungarn sind aber aufgerufen, vor allem in den Abendstunden Strom zu sparen. Das ist vorerst nur eine Empfehlung, noch keine Verpflichtung, aber es geht alles in die Richtung, dass auch die Regeln, was den Wasserverbrauch betrifft, verschärft werden könnten. Heute früh gab es in der Stadt Szentendre in der Nähe von Budapest einen Ausfall der Trinkwasserversorgung, einfach weil dieses wertvolle Gut so knapp ist.
5: Betroffen ist ja auch der Tourismus. Die viele Sonne ist dem zwar zuträglich, aber das hat natürlich auch eine Kehrseite. Das haben wir an einem Kreuzfahrtschiff in Rumänien gesehen. Können Sie uns schildern, was da genau passiert ist?
18: Ja, wie wir schon gehört haben, da wurde ein Kreuzfahrtschiff auf dem rumänischen Abschnitt der Donau aufgehalten. Es ist auf eine Sandbank aufgelaufen. Die Passagiere mussten rund 15 Stunden auf dem Schiff ausharren, bis sie von der Polizei aufs Festland gebracht wurden. Und das ist nur ein Beispiel für die Probleme, die es bei der touristischen Donauschifffahrt derzeit gibt. Aber auch für den Warenverkehr auf der Donau bringt der niedrige Wasserstand Einschränkungen. Ich befinde mich gerade selbst im Flussbett der Donau und stehe an einem Punkt, wo eigentlich derzeit Wasser sein sollte. Das ganze Flussbett ist ziemlich ausgetrocknet. Es ist schon noch Wasser da, aber das hat sich zum Teil 20 bis 30 Meter zurückgezogen. Und das bedeutet, die Schiffe haben natürlich nicht mehr ein so tiefes Flussbett zur Verfügung. Güter, die jetzt verschifft werden derzeit, müssen da können die Transportschiffe nicht mehr so hohe Kapazitäten beladen. Das bedeutet, weniger Güter werden transportiert, die werden dadurch teurer. Das zahlen am Ende auch die Verbraucherinnen und Verbraucher.
5: Das geht ja aber nicht nur dem Strom so, also der Donau so, also nicht nur Flüssen so, sondern auch Seen sind betroffen. Da droht der drittgrößte in Ungarn tatsächlich auszutrocknen.
18: Richtig, das ist der Velencer See, der liegt zwischen Budapest und dem Plattensee, ist auch ein Steppensee, also ohnehin eher seicht, aber auch dort haben wir derzeit einen historisch tiefen Wasserstand. Ich war vor kurzem dort, das Wasser hat sich da auch schon gut 100 Meter vom Ufer zurückgezogen, wo sich normalerweise Badegäste tummeln, wartet man durch knietiefes Wasser. Und laut dem ungarischen Umweltministerium dürfte es in den kommenden Wochen noch schlimmer werden, sodass das Wasser dann nur noch knöcheltief ist. Das bedeutet, die Gäste bleiben dort aus, Restaurants und Betriebe rund um den See machen natürlich Verluste, aber auch die Natur leidet. Es gibt am Velencer See ein großes Vogelschutzgebiet, das so gut wie ausgetrocknet ist.
5: Dramatische Folgen, also auch in Ungarn. Paul Kriesey hat uns berichtet. Vielen herzlichen Dank.
18: Dankeschön.
5: Und wir ziehen weiter nach Russland. Es ist der fünfte Sommer des Angriffskriegs gegen die Ukraine und Frieden ist nicht in Sicht. Russland überzieht die Ukraine fast täglich mit Drohnen- und Raketenangriffen. Präsident Putin ist trotz massiver ukrainischer Gegenwehr weiterhin nicht kompromissbereit und die russische Bevölkerung nimmt die Folgen scheinbar gleichmütig hin. Warum das so ist, hat Carola Schneider in Moskau mit einem der letzten Kreml-kritischen Journalisten besprochen.
19: Wir treffen den Journalisten und Buchautoren Andrei Kolesnikow in einem Videostudio im Zentrum von Moskau, wo auch im fünften Kriegssommer der Anschein von ganz normalem Alltag herrscht.
20: Ein Teil der russischen Gesellschaft tut nur so, als ob er nichts bemerken würde. Ein anderer Teil bemerkt tatsächlich nichts. Bei manch einem macht es einen Unterschied, ob er selbst von einem Drohnenangriff betroffen ist oder der Nachbar. Wenn es nur der Nachbar ist, dann kümmert es viele nicht.
0: nicht.
19: Die Bevölkerung passe sich wie so oft einfach an.
20: Wir sehen eine Art Fatalismus. Die Menschen sagen, wenn etwas passieren soll, dann passiert es eben. Wir können ohnehin nichts tun.
19: Der Westen täusche sich, wenn er erwarte, dass sich die russische Bevölkerung gegen Putin erheben werde, sagt Kolesnikow. Keiner werde auf dem Roten Platz demonstrieren. Die Menschen würden leben wollen und nicht im Gefängnis landen. Gleichzeitig sei die Bevölkerung längst kriegsmüde.
20: Diese Müdigkeit ist zu echtem Ärger geworden, seitdem das Internet immer mehr eingeschränkt wird. Und dieser Ärger hat sich durch die Benzinknappheit noch verstärkt. Die Unzufriedenheit mit der politischen Führung wächst, daher sinkt die Beliebtheit Putins.
19: Was den russischen Präsidenten offenbar kaum beeindruckt. Zu echten Friedensverhandlungen ist er weiter nicht bereit. Putin kümmere es nicht, was mit der Wirtschaft oder den Menschen passiere. Er sei überzeugt, dass alles bestens laufe, sagt Andrei Kolesnikow. Er rechnet damit, dass Putin im Krieg eskaliert.
20: Es wird vielleicht keine nukleare Eskalation sein, aber Putin wird stufenweise eskalieren. Es ist seine Art, einen Sieg zu erreichen, von dem bis heute keiner weiß, wie er aussehen soll.
19: Das sind kritische Kommentare, wie sie in Russland kaum mehr öffentlich zu hören sind. Der 60-jährige Andrei Kolesnikow ist einer der letzten Kreml-kritischen Journalisten, die noch in Russland arbeiten. Lange war er für den amerikanischen Think Tank Carnegie Center in Moskau tätig. Seit dieser von den russischen Behörden geschlossen wurde, schreibt Kolesnikow für die regierungsunabhängige Online-Zeitung Novaya Gazeta. Er weiß um das Risiko. Immerhin sitzen viele russische Regimekritiker in Haft.
20: Natürlich schwingt immer Angst mit und Unsicherheit. Es ist unmöglich abzuschätzen, ob etwas zu riskant ist oder gerade noch geht, zum Beispiel dem ORF ein Interview zu geben.
19: Andrei Kolesnikow wurde vom russischen Justizministerium als ausländischer Agent gebrandmarkt. Seine Bücher sind aus den russischen Buchhandlungen verbannt. Trotzdem will der Journalist weiter in Russland seine kritische Stimme erheben. Im Wissen, so Kolesnikow, dass die Behörden dem jederzeit ein Ende setzen können.
11: Im Ö1 Europa-Journal hören Sie heute die Langfassung dieses Interviews ab 18.25 Uhr, gleich nach dem Abendjournal. Und wir gehen noch einmal zurück in den Nahen Osten. Da betreffen die weltweiten Proteste gegen das Vorgehen Israels im Gazastreifen auch die Wissenschaft. Viele ausländische Forscherinnen und Forscher haben israelische Projekte boykottiert. Über 1200 derartige Aktionen zählt eine Initiative der israelischen Universitäten und sie versucht weltweit dagegen zu steuern, wie Lukas Wieselberg berichtet.
21: Am stärksten treffen die Boykotte Israels Wissenschaft bei Horizon Europe, dem zentralen Förderprogramm der EU für Forschung und Innovation. Dabei arbeiten Einrichtungen aus Wissenschaft, Bildung und Industrie aus verschiedenen Ländern zusammen und bekommen gemeinsame Budgets.
22: And here we see that the lack of willingness.
23: Und weil einige europäische Unis nicht mehr mit Partnern in Israel kooperieren wollen, werden ganze Horizon Europe-Projekte beendet.
22: Those Horizon Europe projects.
21: Sagt Emanuel Nachshon. Er koordiniert für die israelischen Hochschulen die Maßnahmen gegen die Boykotte. Der Anteil aller Horizon Europe-Projekte mit einem israelischen Partner halbierte sich im Vorjahr. Ebenso die Fördersummen, die nach Israel flossen. Für Israel ist diese Entwicklung bedrohlich. Kein Land gibt weltweit mehr Geld aus für Forschung und Entwicklung. Innovation ist für Israel lebenswichtig. Kooperation spielt dabei eine wichtige Rolle und die wird boykottiert. Aktuell haben 40 Universitäten in Europa aus Protest jeglichen Kontakt mit israelischen Hochschulen eingestellt, vor allem in Belgien, den Niederlanden, Italien und Spanien. Diese Boykotte wirken sich bisher aber weniger aus, sagt Emmanuel Nachshon.
23: Denn unsere wichtigsten Partneruniversitäten befinden sich in den USA, in Großbritannien, Frankreich und Deutschland. Und dort werden wir überhaupt nicht boykottiert.
21: Auch in Österreich gibt es keinen institutionellen Boykott. Stärker treffen Israel aber ohnehin Boykotte auf individueller Ebene, wenn einzelne Forschungsgruppen den Kontakt mit israelischen Partnern einstellen und gemeinsame Projekte beenden. Das Team von Emmanuel Nachshon versucht, dem entgegenzuwirken, und zwar in erster Linie mit Dialog. Das Hauptargument dabei, der akademische Boykott habe das falsche Ziel. Kritik an der israelischen Regierung sei ein gutes Recht. Die gäbe es auch in Israel, sagt Nachshon.
23: Aber wenn man dabei die Universitäten bestraft, trifft das die Falschen. Sie stehen an vorderster Front für einen demokratischen, offenen und toleranten Charakter Israels. Wenn man den Universitäten schadet, hilft man der israelischen Regierung.
21: Dieses Argument würde in vielen Fällen funktionieren. Aktuell gäbe es zwar an die 1200 Boykottmaßnahmen gegen wissenschaftliche Einrichtungen oder Personen aus Israel, im letzten halben Jahr sei die Zahl neuer Boykotte aber zurückgegangen.
11: Der deutsche Künstler Philipp Fürhofer gestaltet Glaskästen, die er als Illusionsmaschinen bezeichnet. Daneben entwirft er Bühnenbilder für den Parsifal in Bayreuth zum Beispiel oder eine Tosca-Inszenierung an der Oper in Kopenhagen. In der Salzburger Galerie Nikolaus Ruzicka ist derzeit die erste Einzelschau des Künstlers in Österreich zu sehen. Es geht um die Sehnsuchtsorte in unseren Köpfen und die Frage, woraus sie gebaut sind. Wolfgang Popp.
0: Aus dem quadratischen Glaskasten leuchtet eine Palmenlandschaft, dann geht das Licht im Kasten aus und plötzlich steht man vor einer Spiegelfläche und sieht sich selbst zusammen mit dem englischen Schriftzug Just Me, also nur ich, Philipp Fürhofer.
2: Die Arbeiten sind eine Art Reflexion darüber, was ist natürlich und was ist künstlich, was ist gegeben, was passiert uns und was haben wir beeinflusst.
0: Das Malen auf Papier oder Leinwand habe ihn irgendwann begonnen zu langweilen, erzählt Philipp Fürhofer. Der Umstand, dass es dann nur eine Oberfläche gab und nichts darüber hinaus oder darunter hinweg, habe ihn mehr und mehr eingeengt. Deshalb male er seit damals am liebsten auf Acrylglas.
2: Durch die Bearbeitung von transparenten Medien hat man ja sehr viele Zufälle und Zwischenräume und davor und dahinter, was man nicht wirklich steuern kann.
0: Entscheidend für Philipp Fürhofers Wechsel zu transparenten Materialien und Leuchtkästen war nicht zuletzt eine lebensbedrohliche Erkrankung. So wurde ihm mit Mitte 20 eine neue Herzklappe eingesetzt und während seines wochenlangen Krankenhausaufenthalts war Fürhofer fast täglich mit Röntgenbildern seines Brustkorbs konfrontiert. Das hat zu einem anderen Zeitbewusstsein geführt, das im wortwörtlichen Sinn durchscheint durch seine exotischen Landschaften.
2: In diese quasi pseudonatürlichen Prozesse webt sich dann so eine andere Zeitlichkeit nochmal rein, nämlich diese menschliche und dieses Bedürfnis des Menschen nach Überzeitlichkeit oder nach Endlosigkeit, nach ewigem Leben.
0: Schicht um Schicht baut Philipp Fürhofer seine Bilder auf. Himmel und Wolken setzen sich da bei genauem Hinsehen aus Logos und Werbeslogans zusammen.
2: Also es ist nicht so, dass ich erstmal eine schöne Landschaft mal und die dann zerstöre oder so, sondern es ist von der ersten bis zur letzten Schichtung immer ein Wechselspiel. Also ich male diesen Himmel, aber der Himmel und die Wolken sind aus lauter blauen und weißen Logos.
0: Auch als Bühnenbildner setzt Fürhofer auf Räume mit unsicheren Grenzen. So verwendet er Vorhänge, Spiegel und transparente Folien, auf die er Bilder projiziert. Überhaupt, sagt Fürhofer, würden sich diese beiden Tätigkeiten, die bildende Kunst und das Gestalten von Opernbühnen, ständig wechselseitig beeinflussen.
2: Ich male manchmal selber auf der Bühne und es gibt sehr theatrale Elemente, die in die Kunst und jetzt auch in die Ausstellung zum Beispiel einfließen, wie das Licht. Ja, zum Beispiel. Also, und vor allem auch das An- und Ausgehen des Lichts. Das ist ja wie spot on, Bühne frei und wenn das Licht ausgeht, ist die Show zu Ende.
0: Zum Staunen bringen will Philipp Fürhofer sein Publikum, sei es in der Oper, im Museum oder in der Galerie. Denn das Staunen, so Fürhofer, lasse einen das Bekannte auf unbekannte Weise sehen.
2: Über den visuellen Effekt schaffe ich so eine Form von Wachrütteln.
11: Sagt Philipp Fürhofer im Gespräch mit Wolfgang Popp. Und wir kommen und schalten ins Nachrichtenstudio jetzt zu Paul Kraker.
3: Die Teuerung in Österreich geht etwas zurück. Nach der Schnellschätzung der Statistik Austria ist die Inflationsrate im Juli bei 2,7% gelegen, verglichen mit dem Vorjahr. Im Juni waren es 3,2%. Gedämpft wurde der Anstieg im Juli vor allem durch niedrigere Lebensmittelpreise. Seit Anfang Juli ist bei einigen Grundnahrungsmitteln die Mehrwertsteuer gesenkt. Die ÖVP spricht sich für eine Fußfessel für Gefährder aus. Sicherheitssprecher Ernst Gödel sagt, die Fußfessel oder ein GPS-Armband wären logische Entwicklungen im Hinblick auf den jüngsten Anschlag in Berlin. Vergangenen Samstagabend ist in Berlin ein Deutscher libanesischer Herkunft in die Christopher Street Day Parade in Berlin gefahren. Eine Polin wurde getötet, 31 Menschen verletzt. Der Attentäter wurde später erschossen. Er war als islamistischer Gefährder Polizei bekannt. In der ÖVP mehren sich Stimmen für eine verpflichtende Verlängerung des Zivildienstes. Die Salzburger Landeshauptfrau Caroline Edtstadler sagt, Wehr und Zivildienst müssen länger dauern, im Idealfall sofort, auch wenn sie wisse, dass es in der Regierung einen Kompromiss brauche. Die Regierung plant, dass der Wehrdienst verlängert wird. Der Zivildienst bleibt mit 9 Monaten gleich lang wie bisher. Man kann aber freiwillig 2 Monate dazu machen. Nur wenn es weniger als knapp 14.000 Wehrdiener gibt, sollen die 2 Monate verpflichtend werden. Zuletzt hat Zivildienstministerin Claudia Bauer von der ÖVP erklärt, sie rechne damit, dass das schon im nächsten Jahr der Fall sein werde. In Marokko sind offenbar fast 50.000 Migranten binnen 24 Stunden in die spanische Exklave Ceuta eingedrungen. Sie haben damit Boden der EU erreicht. Die Zehntausenden Migranten sind über den Grenzzaun geklettert oder nach Ceuta geschwommen. Mindestens 16 dürften ertrunken sein. Die spanische Regierung hat Soldaten entsandt, um Polizisten in Ceuta zu unterstützen. Ceuta und die nahegelegene spanische Exklave Melilla bilden die einzige Landgrenze der EU zu Afrika. Immer wieder versuchen Migranten über Melilla und Ceuta in die EU zu kommen.
11: Und zum Schluss sprechen wir natürlich noch einmal freilich übers Wetter und das. Da geht es freilich auch um die Hitze. Die war zuletzt in aller Munde. Bleibt es noch? Was sagen die Wettermodelle, Daniel Stanker?
4: Heute steigert sich die Hitze sogar noch ein wenig im Vergleich zu gestern. Zwischen 32 und 37 Grad liegen die Höchstwerte verbreitet und bis zu 39, vereinzelt sogar 40 Grad werden es im Flachland von Linz bis zum Seewinkel. Am Wochenende gehen die Temperaturen vorübergehend zurück, besonders von Vorarlberg bis Oberösterreich und Kärnten. Der Hitzepol bleibt also im Osten, im Wiener und im Tulnerbecken. Von einer richtigen Entlastung kann hier aber keine Rede sein, denn wir bekommen feuchtere Luft und somit wird es schwül.
11: Ist in absehbarer Zeit mit Entspannung zu rechnen?
4: Im Osten, besonders im Wiener Becken, bleibt es extrem heiß und zwar mindestens bis nächsten Freitag. Darüber hinaus ist die Prognose derzeit noch sehr unsicher. Ein nachhaltiges Ende der Hitzewelle zeichnet sich noch nicht ab. Aber zumindest diese extreme Hitze mit Temperaturen zwischen 35 und 40 Grad hört am Ende der kommenden Woche auf. Im Westen geht es nicht ganz so heiß durch die nächste Woche und vor allem sind die Nächte hier kühler. Das ist auch nicht unwesentlich für das Hitzeempfinden.
11: Viele zieht wegen der Hitze in die Berge. Kann man dort gut entkommen?
4: Das kommt ganz auf die Tourenplanung an. Auch auf den Bergen wird es bei dieser Wetterlage natürlich außergewöhnlich warm. Daher empfiehlt sich ein früher Start und eine schattige Tour. Zum Beispiel am Hochschwab in der Steiermark hat es bis zu 25 Grad in 1500 Meter Höhe. Und da sprechen wir von schattigen Hängen.
11: Danke, Daniel Stanker. Und das war's für heute mit dem Mittagsjournal. Sally Güven an der Technik, Jürgen Pfaffinger in der Regie, Stefanie Leodolter am Mikrofon. Sagen danke fürs Zuhören. Es ist gleich und folgt Punkt 1. 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

Genge ist ein durchaus urbaner Stil, der seine Blütezeit Anfang und Mitte der 2000er Jahre hatte. Sein Name kommt aus der Jugendsprache Sheng und bedeutet ungefähr Gruppe, Masse oder Menschenmenge.

Gänge ist in gewisser Weise eine Art Nairobi zu erzählen. Entstanden ist Gänge nämlich in den 1990er Jahren und vor allem rund um die Jahrtausendwende in Nairobi. Musikalisch ist Gänge vor allem eine Mischung aus Hip-Hop, Dancehall und verschiedenen afrikanischen Musiktraditionen. Wir haben heute zwei Female Artists mitgebracht, um euch dieses Genre zu zeigen. Die beiden heißen Saru und Femi One. Wir starten gleich mit dem ersten Track, Tension, von Saru.

Was aber ebenso spannend ist, ist die Sprache in diesem Stil. Gänge wird häufig in Sheng gerappt, einer urbanen kenianischen Sprachform, die vor allem mit Nairobi und seiner Jugendkultur verbunden ist. Sheng verbindet Swahili mit Englisch und verschiedenen kenianischen Lokalsprachen und verändert sich ständig. Die Texte sind dadurch voller Wortspiele und höchst aktuell. Als nächstes spielen wir Gongewa von Saru und gleich danach Guanini, ebenfalls von Saru.

Über Gänge lässt sich weiter sagen, dass es in den Songs inhaltlich vor allem um Liebe, Sex, Alkohol, Feiern, Mode, Geld und oft auch Status geht. Und diese Themen gemeinsam mit Humor, einer gewissen Menge Prahlerei und Wortgefechten gepaart werden, was uns manchmal an den amerikanischen Hip-Hop-Stil oder auch Dancehall erinnern kann. Gleichzeitig erzählt Gänge vom Leben in Nairobi, von Nachbarschaften, von Armut und sozialem Aufstieg, von Arbeit und Arbeitslosigkeit, von Beziehungen, von der Suche nach Anerkennung. Letztlich geht es bei Gänge um die Frage, wie man als junger Mensch in einer schnell wachsenden Stadt, wie Nairobi sie ist, seinen Platz finden kann.

Das war Galale. Und weiter geht's nochmal mit Saru, der wir anscheinend nicht ausweichen können, in diesem Stil, mit Zungushiwa.

0: Wer immer noch nicht genug von Sorrow gehört hat, es gibt gute Nachrichten. Ein weiterer Track von ihr, Man Can Lie.
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1: Und nach diesem Song geht's weiter mit Ve Ime Panda und gleich danach mit dem Kitu Nono Remix Remix. Beide von Breeder in Zusammenarbeit mit Saru und ein paar weiteren Musikern.

Ja, wie angekündigt, ist es heute eine Feature-Episode über Genge, einen neuartigen, relativ jungen Musikstil aus Nairobi. Wir haben zwei Artists mitgebracht, die wir featuren, um euch diesen Musikstil näher zu bringen. Saru und Femi One, wie ganz zu Beginn der Sendung erwähnt wurde. Wir kommen jetzt zum ersten Track von Femi One. Das ist Sema. Direkt im Anschluss machen wir weiter mit Uta Wezana.

Und von der großartigen Femi One hören wir jetzt weiter Pewa und gleich danach Under the Influence, was sie in Zusammenarbeit mit Mierschinski aufgenommen hat. 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

Das war Under the Influence und wir hören als nächstes Tuna Weather. Ebenfalls Femi One, Iyani und Trio Mio.

Mit Femi One geht's jetzt weiter mit Kipitero Kiyesu und gleich im Anschluss Ayaya von Femi One für euch. Hey, I don't go, Dala.

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1: Und als Abschluss der heutigen Sendung der Song D-Day von Femi One.
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0: Das war eine Folge von Radio Afrika International, ein Special zum nairobischen, kenianischen Stil Genge, wo wir euch mit Femi One und Saru, zwei Musikerinnen dieses Stils, in der Tiefe vorgestellt haben.
1: Vielen Dank fürs Zuhören.

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gespielt, von vielen sehr gemocht. Er war ein Musiker, der viele angesprochen hat, auch berührt hat und mit dem man reden konnte, der keine Starlüren hatte, auch nachdem er einen Oscar bekommen hat.

Herzlich willkommen zu einer Sendung In Memoriam. Glenn Hansard, Singer-Songwriter aus Irland. Vorgestern Mittwoch ist er verunglückt.

0: Thank you very much.
1: Glenn Hansard, letztes Jahr im Funkhaus Berlin. High Hope, die große Hoffnung. Erst dieses Frühjahr zu Sommerbeginn sind die zwei Teile dieses Doppelalbums erschienen. Don't Settle. Ein Querschnitt und Rückblick auf fast 4 Jahrzehnte Songwriting in einem breiten Spektrum, vom geradlinigen Rocksong bis zur irischen Ballade. Und vor allem war Glenn Hansard Spezialist für gefühlvolle Songs über die hellen wie auch die dunklen Seiten von Liebe und Zurückweisung, Enttäuschung und Zorn, Sehnsucht und eben Hoffnung. Es waren Themen, die Glenn Hansard, so scheint es, gut gekannt hat. Vielleicht manchmal quälend gut. Eine bewegte Partnerschaft, zuerst musikalisch, dann auch vorübergehend im Leben, verband ihn mit der Singer-Songwriterin Markéta Irglová. Gemeinsam waren sie das Duo The Swell

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Low Rising, das Duo The Swell Season. Glenn Hansard und Markéta Irglová, benannt nach einem Roman ihres tschechischen Landsmanns Josef Škvorecký. Eine prima Saison. Da hatten sie bereits einige Jahre zusammen gespielt. Das heißt, Musik gespielt und ein Paar gespielt. Im Film Once. Über eine junge Straßenmusikerin und einen Musiker in Dublin, die zueinander finden. Ein romantischer Low-Budget-Film, der zum Welterfolg wurde. Für einen ihrer Songs dazu haben die beiden einen Oscar erhalten. Den für den besten Originalsong eines Soundtracks. Falling

Falling Slowly. Glenn Hansard und Markéta Irglová im Film Once, in dem sie ein Paar spielten und danach eines wurden. Die Fortsetzung gibt es ebenfalls in einem Film zu sehen, im Dokumentarfilm The Swell Season über das gleichnamige Duo. Glenn Hansard hat den prämierten Song mehrmals unterschiedlich aufgenommen und aufgeführt, auch ganz schlicht nur mit Klavier. Als vorgestern Mittwoch die Nachricht von Hansards Tod kam, hat der irische Rundfunk RTE sein Abendprogramm dem Sohn Dublins gewidmet. Leute haben angerufen und von Glenn Hansard erzählt, ob sie ihn persönlich kannten oder auch nicht, ihm vielleicht begegnet waren. Und man konnte ihm begegnen. Er war ein Musiker, der auch nach dem Oscar und nach großem Erfolg am Boden geblieben ist. Ohne Allüren. Einer, mit dem man bei einem Glas Guinness sprechen konnte. Oder auch ohne Guinness. Bono, der Sänger der Band U2, hat betroffene, respektvolle Zeilen veröffentlicht, über den, wie er schreibt, so musikalischen und schelmischen Erzengel von Ballymun. Dem Viertel, wo Glenn Hansard aufgewachsen ist, auf der sozial durchaus rauen Nordseite von Dublin. Und Bono schreibt, Glenn Hansard war der strahlende Stern der jährlichen Benefizkonzerte zu Weihnachten. Zuerst auf der Straße, dann wegen des großen Andrangs im ehrwürdigen Gaiety Theatre. Glenn Hansard sei immer jemand geblieben, der nie an einem Obdachlosen habe vorbeigehen können, ohne sich um ihn zu kümmern. Eine Stimme der Straße. Auf der Straße beginnt Glenn Hansard selbst zu spielen, als Teenager, nachdem er mit 13 die Schule verlassen hat. 1990 gründet er seine erste Band, The Frames.

0: The Flames auf ihrem zweiten Album Fitzcarraldo. Bis zuletzt ist Glenn Hansard mit dieser seiner Band aufgetreten. Kurz nach der Gründung der Gruppe Anfang der 1990er Jahre wird Glenn Hansard für seinen ersten Film engagiert. The Commitments von Alan Parker über die Anfänger einer Soulband im Norden von Dublin. Also woher auch Hansard selbst stammte. Er spielt den Gitarristen der Band im Film The Commitments. Mit den Frames spielt Glenn Hansard als Vorband bei einer Tournee von Bob Dylan und steuert dessen Lied You Ain't Going Nowhere bei zum Dylan-Film I'm Not There. Und natürlich singt er Songs von Van Morrison immer wieder bei seinen Konzerten und auch mit besonderer Emphase irische Folksongs wie diesen. Carrick Fergus.
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0: Fergus. Die vielgesungene Ballade aus Irland. Hier besonders eindrucksvoll dargebracht von Glenn Hansard auf dem zuletzt erschienenen Doppelalbum. Es wirkt jetzt wie ein Vermächtnis. Der Tod reißt Glenn Hansard mitten aus einer produktiven Phase und wohl am traurigsten aus seiner Familie. Sein Sohn wird im Oktober 4. Auf seinem letzten Studioalbum singt Glenn Ferguson im Song »There's no mountain« von dem Berg. Es gibt keinen, der leicht zu besteigen ist, aber wir haben ihn bezwungen. Und selbst wenn wir auf halbem Weg scheitern, dann wissen wir, dass wir versucht haben, ein wenig Licht auf unserem Weg zu hinterlassen. Hören wir Glenn Hansard zum Schluss noch einmal so, wie er wohl am besten war, sich am wohlsten gefühlt hat, live mit Publikum. Hier noch einmal im alten DDR-Funkhaus Berlin. Reckless Heart, das Abschlusslied auf dem ersten Teil des Doppelalbums Don't Settle.
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0: Reckless Heart am Ende der heutigen Ausgabe der Spielräume, die Johann Kneiss Glenn Hansard gewidmet hat. Und so geht auch der Nachmittag mit Ö1 zu Ende. Am Mikrofon war Gabriel Schett und hier geht es jetzt gleich wieder in unserem Journalstudio weiter. Davor haben wir noch ein paar Veranstaltungstipps für Sie.
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2: Im Hof 8 des Wiener Museumsquartiers gibt es noch bis 29. August jeden Freitag und Samstagabend Open-Air-Kino. Das Freiluftkino Frameout zeigt unter dem Motto Friktionen ein vielfältiges Filmprogramm.
3: Wo Unterschiedliches aufeinandertrifft, entstehen Friktionen. Sie bremsen, verschieben, erzeugen Widerstand und setzen zugleich etwas in Bewegung. Wo Positionen, Perspektiven und Haltungen aufeinanderprallen, werden Unterschiede sichtbar und neue Annäherungen möglich. Welchen Reibungen begegnen wir? Welche suchen wir? Welchen weichen wir aus? Und was passiert, wenn dabei Gewissheiten ins Wanken geraten?
2: Heute Abend steht bei Frameout der Spielfilm Der tote Winkel der Wahrnehmung des in Wien lebenden Regisseurs Michael Gülzow auf dem Programm.
3: Ausgangspunkt sind Videobänder aus dem Jahr 1996. Zwei Studentinnen glauben, einer unglaublichen Verschwörung auf der Spur zu sein. Echsenmenschen leben unter uns und treiben heimlich die Hybridisierung der menschlichen Rasse voran. Schon bald verschwimmen die Grenzen zwischen Fiktion und Realität.
2: Zu sehen ist der Film heute Abend um 21.30 Uhr im Freiluftkino im MQ in Wien. Frameout läuft noch bis 29. August, jeden Freitag und Samstagabend.
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2: Von Wien geht es weiter nach Klein-Neusiedl in Niederösterreich, in die alte Papierfabrik, ins Varieté-Theater.
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2: Mysteria, Labyrinth der Elemente, heißt die 11. Eigenproduktion der Papierfabrik Varieté. Im Mittelpunkt steht die Frage, was geschieht, wenn wir uns selbst begegnen?
3: Jenseits unserer Realität existiert eine Welt, die sich dem Greifbaren entzieht. Ein Ort zwischen Bewusstsein und Vergessen. Eine verlorene Seele betritt dieses Reich, begleitet von Kräften, die sie in entgegengesetzte Richtungen ziehen. Eine Stimme verspricht Ruhe und das Ende allen Schmerzes. Eine andere weist den Weg zurück, verlangt Mut und die Entscheidung für das Leben. Gut und Böse sind hier keine Gegensätze, sondern Fragen. Und jede Antwort ist eine Entscheidung.
2: Mysteria erzählt von einer inneren Reise. Mit ausdrucksstarker Artistik, eindrucksvollen Körperbildern und Livegesang. Szene für Szene führt die Inszenierung tiefer in eine Welt jenseits der Wahrnehmung und lädt dazu ein, sich der Frage zu stellen, wofür entscheiden wir uns, wenn es kein Zurück mehr gibt?
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2: Die Premiere von Mysteria ist am 7. August um 20 Uhr in der Papierfabrik Varieté in Klein-Neusiedl in Niederösterreich. Vorstellungen gibt es bis 4. Oktober. Zurück nach Wien, ins Burgkino. Aktuell läuft dort der neue Film der Regisseurin Olivia Wilde, The Invite.
5: Hi! Hey, kommt rein.
6: Danke für die Einladung.
5: Wir freuen uns so sehr, dass ihr da seid.
3: Joe und Angela stecken in einer Beziehungskrise. Ihre Nachbarn, Pia und Hawk, hingegen wirken wie das perfekte Paar. Doch bei einem gemeinsamen Abendessen werden aus harmlosen Gesprächen schonungslos offene Auseinandersetzungen. Alte Kränkungen, gescheiterte Träume und nicht gelebte Sehnsüchte kommen ans Licht.
6: Wir fühlen uns sehr stark zu euch hingezogen.
5: Das ist aber nett von euch, danke.
7: Ja.
5: Komm, sag danke, John.
7: Danke, sehr schmeichelhaft.
2: Neben der Regisseurin selbst sind Seth Rogen, Penelope Cruz und Edward Norton in den Hauptrollen zu sehen. The Invite, aktuell im Burgkino in Wien.
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8: Im Studio begrüßt Sie Jürgen Pfaffinger. Guten Abend. Die Inflation war im Juli mit 2,7% niedriger als erwartet. Nach dem Migrantenmassenansturm auf die spanische Nordafrika-Exklave Ceuta spricht Regierungschef Pedro Sanchez von einem Angriff auf Spanien. Die Ankündigung von US-Präsident Trump einer freiwilligen Waffenabgabe der Hamas scheint fragwürdig. Israel bestreitet einen Durchbruch. In Innsbruck ist ein 14-jähriger mutmaßlicher Rechtsextremist in Haft. Er soll Anschläge geplant haben. Die ÖVP verlangt elektronische Fußfesseln für Gefährder. Und Trockenheit und Rekordhitze belasten nicht nur die Landwirtschaft, auch Stromproduktion und Schifffahrt sind beeinträchtigt. Und die ÖBB warnen vor Zugstörungen wegen verbogener Schienen. Und das Wetter ist weiter extrem heiß. Die Inflation liegt in Österreich wieder unter der 3%-Marke. Das erste Mal seit März und dem Beginn des Iran-Kriegs. Nach der Schnellschätzung der Statistik Austria war die Teuerung im Juli bei 2,7%. Im Juni waren es noch 3,2%. Die Entwicklung hat vor allem einen Grund. Im Schnitt sind die Preise im Supermarkt nämlich zumindest leicht gesunken, berichtet Volker Obermeier.
9: Seit Monatsbeginn beträgt die Mehrwertsteuer etwa für Milch, Brot oder Gemüse 4,9 statt 10%. Allein das macht den Lebensmitteleinkauf günstiger. Die Regierung sieht eine Bestätigung ihres Kurses, um die Inflation zu bremsen. Im Ö1-Mittagsjournal hat Josef Baumgartner vom WIFO der Maßnahme Wirkung attestiert, jedoch nur eine kleine. Die geringere Mehrwertsteuer auf ausgewählte Nahrungsmittel dämpfe den Preisanstieg um 0,15 Punkte.
10: Der Großteileffekt, der jetzt von den niedrigeren Nahrungsmittelpreisen kommt, ist eben nicht auf die Mehrwertsteuersenkung zurückzuführen, sondern dass insgesamt auch die Nahrungsmittelpreise nicht mehr so einen starken Auftrieb gezeigt haben. Und das haben wir schon in den letzten Monaten gesehen. Das kommt in erster Linie, dass auch die Produzentenpreise sich sehr schwach entwickelt haben und das wird jetzt weitergegeben.
9: Baumgartner rechnet damit, dass die Preise für Lebensmittel bald wieder steigen werden, etwa wegen Ernteausfällen und wegen der hohen Energiepreise.
10: Wir rechnen damit, dass ab Herbst spätestens Jahresbeginn der Inflationsbeitrag bei den Nahrungsmitteln wieder deutlich zunehmen wird.
9: Mit einer Inflationsrate von 2,7% liegt Österreich im Juli unterhalb des Schnitts der Eurozone. Im gemeinsamen Währungsraum ist die Teuerung auf 2,9% gestiegen. Die Hauptgründe heißen wie in Österreich höhere Ausgaben für Dienstleistungen und Treibstoffe.
8: Nach dem Massenansturm an der Grenze zwischen Marokko und der spanischen Nordafrika-Exklave Ceuta zeichnet sich eine erste Entspannung ab. Mehr als 25.000 Menschen sollen inzwischen wieder freiwillig nach Marokko zurückgekehrt sein. Zuvor sind innerhalb von 24 Stunden rund 60.000 Menschen nach Ceuta geströmt. Mindestens 34 sind dabei ums Leben gekommen, berichtet Sarah Immler.
11: Mit Autoreifen als improvisierte Schwimmhilfen versuchen sie von Marokko aus über das Meer die spanische Exklave Ceuta zu erreichen. Darunter ist auch ein Baby auf einer aufblasbaren Badeente. Sie hoffe auf eine bessere Zukunft, so eine Kellnerin aus Marokko. Sie müsse sich um ihre Eltern und ihre Tochter kümmern und dafür reiche das Geld nicht. Die spanische Exklave Ceuta liegt auf einer Halbinsel an der Meerenge von Gibraltar. Und sie grenzt an das nordafrikanische Land Marokko. Der Andrang sei ein Angriff, so der spanische Ministerpräsident Pedro Sanchez. Dass man hier in Ceuta und damit in der EU einfach bleiben dürfe, sei ein Irrtum.
12: Menschenschmuggler haben ein Urteil des obersten Gerichtshofs in ihrem Sinne uminterpretiert. Sie denken, dass Migranten, die unsere Grenzen schwimmend überqueren, nicht zurückgeschickt werden dürfen.
13: Que entren en nuestro espacio a nado.
11: Die spanische Regierung verstärkt die Grenze zu Marokko mit Militäreinheiten. Ebenso sollen weitere Schwimmbojen das Umschwimmen der Grenze erschweren. Und die Menschen selbst realisieren schnell, dass die Nachricht der offenen Grenze ein Gerücht ist. Tausende machen sich wieder auf den Weg, doch diesmal weniger gefährlich und zu Fuß durch das Grenztor in Richtung Marokko.
8: Als inakzeptabel bezeichnen die Spitzen der EU die Ereignisse in Ceuta. Und sie versuchen in ihren Reaktionen für Beruhigung zu sorgen, angesichts dessen, dass die EU-Außengrenze derart überrannt oder überschwommen worden ist, berichtet aus Brüssel Johannes Perterer.
14: Wie konnten rund 60.000 Migranten binnen 24 Stunden auf EU-Territorium in die spanische Exklave Ceuta in Nordafrika gelangen? Eine Frage, bei der man von Seiten der EU-Kommission noch kein klares Urteil abgeben will. Noch nicht beurteilen können man außerdem, ob die marokkanische Regierung möglicherweise gezielt Migranten durchgelassen habe, um Druck auf die spanische Regierung auszuüben. Die jetzige Situation in Ceuta sei jedenfalls inakzeptabel, schreibt EU-Migrationskommissar Magnus Brunner auf der Plattform X. Man werde Spanien dabei helfen, die EU-Außengrenze zu schützen. Brunner betont außerdem, es gebe zwischen der spanischen Exklave in Nordafrika und dem europäischen Festland aufrechte Grenzkontrollen. Rund 25.000 der 60.000 Migranten aus Marokko haben laut den Behörden mittlerweile die Exklave wieder verlassen. US-Präsident Donald Trump hat die Ereignisse in Ceuta in einer ersten Reaktion als schrecklich bezeichnet und vor einem hypothetischen ähnlichen Szenario in den USA gewarnt, sollten die Demokraten die US-Präsidentschaftswahlen 2028 gewinnen.
8: Und wir bleiben gleich bei US-Präsident Trump, dessen jüngste Ankündigung, dass die Hamas einer vollständigen Entwaffnung zugestimmt habe, mehr als überraschend gekommen ist. Und was davon zu halten ist, bleibt vorerst offen, denn erste Reaktionen aus Israel deuten auf keinen Durchbruch hin, berichtet Katharina Wagner.
15: Eine Entwaffnung der Hamas.

0: Aus Israel heißt es heute, man werde sich erst zurückziehen, wenn die Hamas entwaffnet ist. Auch Itamar Ben-Gvir, Israels rechtsextremer Minister für nationale Sicherheit, erteilt dem Plan heute eine Absage. Dieser sei inakzeptabel. Die Hamas würde so nur das nächste Massaker planen. Gezielte Tötungen in Gaza müssten anhalten. Die Menschen ermutigt werden, den Gazastreifen zu verlassen. Israel müsse gewinnen, so Ben-Gvir. Skepsis herrscht auch in Gaza. Shadi Sheikh Khalil, die als Vertriebene in Gaza-Stadt lebt, sagt, sie würde das erst glauben, wenn etwas Greifbares da sei, erst wenn sie wieder in den Ort, in dem sie geboren wurde, zurückkehren könne. Doch noch würden die Angriffe anhalten und Menschen weiter sterben. Auch heute griff Israels Armee wieder im Gazastreifen an. Laut Ärzten in Gaza wurde ein Mensch getötet und mehrere verletzt.
1: 18.07 Uhr ist es, wir kommen wieder nach Österreich. Anfang Juli sind in Wien zwei frühere Vertreter des syrischen Assad-Regimes zu je 8 Jahren Haft verurteilt worden. Ihnen ist Folter von Zivilisten vorgeworfen worden. Die Urteile sind noch nicht rechtskräftig. Der zweite Angeklagte war auch nach der Verurteilung in erster Instanz auf freiem Fuß und er ist jetzt laut einem Bericht des Nachrichtenmagazins Profil offenbar untergetaucht und hat Österreich verlassen, berichtet Barbara Ganzfuß.
2: Das Profil beruft sich auf einen Journalisten, der für die New York Times schreibt und der den Prozess hier in Wien beobachtet hat. Ein Facebook-Posting deutet demnach darauf hin, dass der Mann mittlerweile wieder in Syrien ist. Seine Familie dort habe darin seine Rückkehr gefeiert. Dieses Posting sei auch zum Akt genommen worden, sagt die Sprecherin des Wiener Landesgerichts Christina Salzborn. Eine offizielle Mitteilung, dass der Mann Österreich verlassen hat, habe sie nicht. 2024 wurde er festgenommen, das Landesgericht Wien ist von Fluchtgefahr ausgegangen und hat Untersuchungshaft verhängt, die das Oberlandesgericht wenig später aufgehoben hat. Der Syrer war wieder auf freiem Fuß, auch nach seiner erstinstanzlichen Verurteilung zu 8 Jahren Haft. Es habe kein Ausreiseverbot bestanden, auch seinen Reisepass durfte er laut Landesgericht behalten. Der Erstangeklagte, ein früherer führender Mitarbeiter des syrischen Geheimdienstes, ist ebenfalls zu 8 Jahren verurteilt worden. Er befindet sich seit 2024 durchgehend in Untersuchungshaft. Beide wurden wegen Folter und schwerer Straftaten an insgesamt 21 Zivilisten nicht rechtskräftig verurteilt. Die Staatsanwaltschaft hat Nichtigkeit und Berufung angemeldet. Das Verfahren ist als historischer Prozess bezeichnet worden.
1: In der Justizanstalt Innsbruck sitzt ein 14-jähriger mutmaßlicher Rechtsextremist wegen Terrorverdachts in Untersuchungshaft. Der junge Tiroler soll Anschlagspläne geschmiedet haben, berichtet aus Innsbruck Reingard Diermeier.
3: Im Zimmer des Jugendlichen an seiner Tiroler Wohnadresse seien Medienberichten zufolge einschlägiges, auf eine rechte Gesinnung hindeutendes Propagandamaterial, ein Kampfmesser, eine Airsoftwaffe und 2 taktische Helme sichergestellt worden. Einer davon soll mit einer GoPro-Kamera zum Livestreamen von Anschlägen ausgerüstet gewesen sein. Der 14-jährige, gerade erst strafmündige Schüler, wurde wegen Gefahr in Verzug vergangene Woche festgenommen, nach einem Hinweis, wie der Sprecher der Staatsanwaltschaft Innsbruck, Hans-Jörg Mayer, sagt.
4: Dieser Verdacht hat sich aus Chatprotokollen ergeben, in denen er sich mit einem anderen über Attentate ausgetauscht hat. Das war doch so hinreichend konkret, dass wir eine Tatbegehungsgefahr angenommen haben, also dass es tatsächlich zu Tatausführungen kommen könnte.
3: Jetzt laufen die Ermittlungen, umfangreiche Daten werden ausgewertet. Zu Plänen des Verdächtigen sagt der Sprecher der Innsbrucker Staatsanwaltschaft.
4: Wie konkret das gewesen wäre, zu welchen Anschlägen es allenfalls gekommen wäre, alles das gilt es jetzt aufzuklären.
3: Wegen Tatbegehungs- und Verdunkelungsgefahr befindet sich der 14-jährige Österreicher in Untersuchungshaft.
1: Und mit dem Fall des mutmaßlichen Tiroler Rechtsextremisten bleiben wir gleich beim Thema Gefährder. Nach dem jüngsten Terroranschlag in Berlin fordert die ÖVP heute, dass auch in Österreich über Verschärfungen der Gesetze diskutiert werden müsse. Und sie spricht sich für eine elektronische Fußfessel für Gefährder aus. Viktoria Waldecker berichtet.
5: Die ÖVP will schärfer gegen potenzielle Gefährder vorgehen und schlägt einmal mehr eine elektronische Fußfessel für sie vor. Das Ziel dahinter beschreibt ÖVP-Klubobmann Ernst Gödel so.
6: Diese Gefährder, die unsere Gesellschaft bedrohen, nämlich ernsthaft bedrohen, dass diese einer besseren Überwachung unterzogen werden.
5: Auch ein GPS-Armband, wie es Justizministerin Anna Sporrer von der SPÖ ins Rennen geworfen hatte, kann sich Gödel vorstellen. Der Vorschlag soll jetzt mit den Regierungspartnern SPÖ und NEOS diskutiert werden.

0: SPÖ zeigt sich in einer ersten Stellungnahme gesprächsbereit. Der Schutz von Frauen und die Sicherheit des Landes habe höchste Priorität. Aktuell tagt bereits eine Arbeitsgruppe, um eine Fußfessel für potenzielle Gewalttäter gegen Frauen auszuarbeiten.
1: Gestern ist Walter Ruckals, Chef der Wiener Wirtschaftskammer und des Wiener ÖVP-Wirtschaftsbundes, zurückgetreten. Und mit Blick auf die Tatsache, dass er sich trotz Parteiausschlusses und Rücktrittsaufforderungen vom Bundeskanzler abwärts so lange gehalten hat, fordert die Salzburger Landeshauptfrau Caroline Edtstadler von der ÖVP im Gespräch mit Viktoria Waldhäusl jetzt eine Reform der ÖVP-Bünde.
2: Man hat natürlich im Zuge dieser Diskussion auch gesehen, wie die Strukturen sind. Und ich glaube, genau diese Strukturen müssen wir uns anschauen. Der Bundeskanzler und Bundesparteiobmann der ÖVP war von Anfang an hier sehr klar in dieser Sache. Die Konsequenz ist gezogen worden, nämlich ein Ausschluss aus der ÖVP. Und jetzt hat Walter Ruck auch seine persönlichen Konsequenzen gezogen. Das halte ich für richtig und damit muss man auch nach vorne schauen.
3: Was heißt das genau? Die Strukturen müssen geändert werden. Müssen die Bünde in der ÖVP entmachtet werden? Und wenn ja, wie soll das gehen?
2: Ich habe hier eine ganz klare Meinung. Bünde sind wichtig, um das ganze Spektrum der ÖVP abzudecken. Aber es muss ja wohl auch das Gesamtinteresse der Partei ÖVP, die Marke ÖVP im Vordergrund stehen. Und daher sollte so eine Situation, wie wir sie jetzt erlebt haben, in Zukunft nicht mehr entstehen. Und ich glaube, da muss man sich die Strukturen anschauen, nämlich einerseits die Struktur in der ÖVP, da hat es ja Konsequenzen dann auch gegeben, und dann aber auch in den Bünden und das Zusammenspiel. Und das wird jetzt Aufgabe sein, das auch intern zu tun.
3: Ich möchte noch zu August Oeginger kommen. Der war ÖVP-Clubchef im Nationalrat und wurde verurteilt wegen Amtsmissbrauchs. Nicht rechtskräftig, aber er ist immer noch Obmann des ÖVP-Arbeitnehmerbundes und er ist noch Sozialsprecher der ÖVP. Also die Frage ist, warum kann August Oeginger bleiben und warum musste Ruck weg?
2: Sie haben es selbst angesprochen, es ist eine nicht rechtskräftige Verurteilung und im Unterschied zur Causa Walter Ruck hat August Oeginger stets offen und klar kommuniziert, was im Raum stand. Er hat sich dazu geäußert, er hat gesagt, was er getan und was er nicht getan hat und den Rest sind auch die Gerichte am Zug, das letztinstanzlich auch zu klären und deshalb sehe ich hier schon ganz große Unterschiede, weil eine Kultur, wie sie auch durch das Verhalten von Walter Ruck irgendwie an die Oberfläche gekommen ist, die hat einfach im 21. Jahrhundert nichts mehr verloren.
1: Sagt die Salzburger Landeshauptfrau Caroline Edtstadler. Ein riesiges Rechenzentrum des Online-Giganten Google sorgt zuletzt in Oberösterreich für Aufsehen und Pläne für ein solches Rechenzentrum gibt es jetzt offenbar auch im Nordburgenland. Was dort genau entstehen soll, darüber wird derzeit noch spekuliert, berichtet Lukas Reithofer.
4: Direkt an der ungarischen Grenze gelegen ist Nickelsdorf im Bezirk Neusiedl am See, spätestens seit der Flüchtlingsbewegung im Jahr 2015 bundesweit bekannt. Bald könnte man den Ort aber auch wegen eines Großprojekts kennen. Auf einer Fläche von bis zu 50 Hektar könnte laut Berichten des Profil schon bald ein Rechenzentrum entstehen. Das Grundstück, auf dem der Bau geplant sein soll, liegt direkt an einer Autobahnabfahrt in unmittelbarer Nähe zu Nickelsdorf und gehört der Wirtschaftsagentur. Dort dementiert man heute konkrete Planungen für ein Großrechenzentrum, ähnlich jenem Google-Projekt im oberösterreichischen Kronsdorf. Von Seiten der Netz Burgenland GmbH heißt es wiederum, dass es mehrere Anfragen für Hyperscaler, also besonders große Rechenzentren, gäbe. Nickelsdorfs Bürgermeister Gerhard Zapfel von der SPÖ kann das nicht bestätigen. Er habe noch nichts Näheres zu einem etwaigen neuen Industriestandort im Umkreis der Gemeinde gehört. Nur so viel: Pläne, dort etwas, Zitat, Sinnvolles zu machen, gebe es schon länger, so Zapfel. Auch er selbst werde aber erst bei einem Termin Mitte August Näheres zu dem Vorhaben erfahren.
1: Der Wassermangel hat in Österreich immer spürbarere Folgen. Die Trockenheit trifft nicht nur die Landwirtschaft, auch die Wasserkraftwerke liefern immer weniger Strom. Und das Sinken der Wasserpegel auf der Donau beeinträchtigt auch die Schifffahrt, wie Claudia Peintner-Schmidt berichtet.
5: Das Areal des Agrarlogistikers Fuchshuber liegt an einem Seitenarm der Donau beim Enzhafen. Normalerweise kommen hier pro Woche 5 Frachtschiffe an. Seit 2 Wochen keines mehr, erzählt Geschäftsführerin Daniela Fuchshuber.
6: Ja, derzeit ist die Situation so schlecht, dass die Schiffe eigentlich keine Abnahmeverpflichtung mehr haben, die Ware zu transportieren und daher eigentlich keine Schifffahrt mehr stattfindet.
5: Sojaschrot aus Deutschland, Mais und Dünger aus Osteuropa müssen nun per Lkw angeliefert werden. Niedrigwasserperioden habe es immer wieder gegeben, diese dauere aber besonders lange, sagt Hans-Peter Hasenbichler, Geschäftsführer der Via Donau, dem staatlichen Wasserstraßenbetreiber.
7: Jetzt haben wir einen so geringen Wasserzufluss, dass wir 60 cm unter den 2,50 Meter liegen. Und das heißt, dass viele Schiffe nicht mehr fahren können.
5: Auch die Touristenschifffahrt ist dadurch stark eingeschränkt. Von Ausflugszielen wie Stift Melk oder Stift Göttweig in der Wachau ist zu hören,
8: dass circa ein Drittel bis die Hälfte der gebuchten Gäste stornieren oder sehr kurzfristig umbuchen müssen,
5: sagt Adi Eigner vom Donau-Niederösterreich-Tourismus. Auch Geschäfte in Melk oder Krems würden unter ausbleibenden Schiffstouristen leiden, so Eigner. Sowohl die Betriebe in der Wachau als auch beim Enzhafen wünschen sich derzeit nur eines:
6: einen ausreichenden Regen, der dann auch die Flüsse wieder mit ausreichend Wasser befüllt,
5: sagt Daniela Fuchshuber, während die Sonne gnadenlos auf das asphaltierte Firmengelände prallt.
1: Und durch die extreme Hitze drohen jetzt auch Probleme im Zugsverkehr. Die ÖBB warnen, dass es wegen verbogener Schienen und geschmolzener Oberleitungen zu Verspätungen und auch zu Streckensperren kommen könnte, berichtet Daniel Ammerhauser.
9: Aktuell wird auf den Anzeigetafeln und in der ÖBB-App über Fahrzeitverlängerungen und Einschränkungen auf manchen Routen in den nächsten Tagen informiert. Schuld sind die hohen Temperaturen, vor allem die Gleise leiden darunter. Sie können sich durch die Hitze verformen. Um dem vorzubeugen, verlegen die ÖBB zunehmend Schienen auf Betonschwellen. Aber auch die Oberleitungen sind von hohen Temperaturen betroffen. Allein der Strom heizt schon die Leitungen auf. Die ÖBB setzen hier deswegen auf hitzeresistente Materialien. Man arbeitet daran, um für künftige Hitzewellen gerüstet zu sein. Aktuell heißt es bei den ÖBB wegen der Hitze aber, bei Bahnreisen Verspätungen einplanen und Wasser- und Sonnenschutz, falls man warten muss, nicht vergessen.
1: Das Parlament hat heute eine Gedenkveranstaltung für die im Holocaust ermordeten Roma und Sinti abgehalten. Im Äußeren Burgtor in Wien haben die stellvertretenden Nationalratspräsidenten Peter Haubner und Doris Bures gemeinsam mit Volksgruppenvertretern Kränze niedergelegt. Das Gedenken wird in Österreich erst zum zweiten Mal abgehalten, berichtet Julian Paschinger.
10: Traditionelle Roma-Klänge begleiten die Kranzniederlegung im Weiheraum des äußeren Burgtors in Wien. Mit dem Gedenken setze man ein wichtiges Zeichen, so der stellvertretende Nationalratspräsident Peter Haubner von der ÖVP.
11: Wenn man weiß, dass damals in dieser Zeit Roma und Sinti ausgelöscht wurden, genau an diesem Tag, nämlich am 2. August, 4.300 in Auschwitz-Birkenau, dann muss man dafür sorgen, dass so etwas nie wieder passieren kann.
10: Die Vernichtungslager der Nazis knapp überlebt hat die Burgenländerin Walpurga Horvath. Die Schauspielerin Mercedes Echerer liest aus ihrer Lebensgeschichte.
12: Es gab kein Essen, kein Wasser, keine Betten. Überall kranke und tote Menschen. Der Tod war ständig präsent. Diese Bilder begleiteten Walpurga ihr ganzes Leben.
10: In Österreich wird der Gedenktag zum zweiten Mal abgehalten. International gibt es ihn schon länger, sagt der Vorsitzende des Volksgruppenbeirats der Roma, Emmerich Gärtner Horvath.
13: Österreich hat ein bisschen länger gebraucht, aber ich bin froh, dass wir jetzt trotz allem, wenn es auch länger gedauert hat, dass wir hier den Platz gefunden haben, dass wir hier würdig an die Opfer gedenken.
10: In den Köpfen vieler Österreicher gäbe es noch immer Vorurteile gegenüber Roma und Sinti. Diese könnten nur im Dialog abgebaut werden, so Gärtner Horvath.
1: Archäologinnen und Archäologen der Universität Wien sind einer großen antiken Keramikproduktionsstätte im Burgenland auf der Spur. Zwei Töpferöfen aus der Römerzeit sind bereits freigelegt worden und das Forschungsteam vermutet, dass dort noch viele weitere unter der Erde liegen dürften, berichtet Christina Singer.
14: Es ist ein einfacher Acker in der kleinen Gemeinde Hannersdorf im Südburgenland. Hier dürfte im 1. und 2. Jahrhundert Keramik im großen Stil produziert worden sein. Für die ganze Region und wahrscheinlich sogar darüber hinaus. Die beiden jetzt ausgegrabenen Töpferöfen sind der Uni Wien zufolge nur ein kleiner Teil des gesamten Produktionszentrums aus der Römerzeit. Die gefundenen Öfen und umliegenden Gruben sind voll mit Schüsseln, Schalen und anderen Vorratsbehältern. Darunter viele im ganz Pflanzen erhaltene Gefäße ein besonderer Glücksfall für die Forschung. Schon vor ein paar Jahren waren dort im heutigen Bezirk Oberwart bei Bauarbeiten römische Keramikscherben aufgetaucht. Geomagnetische Untersuchungen haben dann auf eine größere Keramikstätte hingewiesen. 100 weitere Brennöfen könnten demnach noch unter dem Acker verborgen sein.
1: Zum Sport jetzt noch im Abendjournal. Der Streit im Fußball-Weltverband wegen der Pläne von FIFA-Präsident Infantino, die WM an Investoren zu verkaufen, eskaliert jetzt. Mittlerweile ist eine große Mehrheit der nationalen Verbände aus aller Welt gegen diese Idee, berichtet Wolfgang Achinger.
15: Es hat nicht einmal 24 Stunden gedauert und Gianni Infantino steht enorm unter Druck. Alle paar Stunden sind schlechte Nachrichten gekommen.
16: More bad news for FIFA, more bad news for Gianni Infantino.
15: Nach der Boykottdrohung der UEFA sind auch die Verbände von Nordamerika, Mittelamerika und der Karibik auf Distanz gegangen. Jetzt stellen sich auch die asiatischen Verbände gegen die neuen WM-Vermarktungsideen des FIFA-Präsidenten. Das bedeutet, von den 211 Mitgliedsverbänden der FIFA sind bereits 136 gegen diesen Plan. Das ist die einfache Mehrheit und das reicht, diese Ideen abzuwenden. In einer Aussendung hat die FIFA gemeint, unser geplanter Konsultationsprozess wurde durch irreführende Medienberichte gestört. Wir halten am Vorhaben zur Gründung einer kommerziellen Tochtergesellschaft fest. Gianni Infantino ist aber nicht nur in diesem Fall unter Druck. Seine geplante Wiederwahl zum FIFA-Präsidenten im kommenden Februar, die wackelt ebenfalls enorm.
1: Und weiter geht's jetzt mit dem Meldungsüberblick. Im Nachrichtenstudio ist Paul Kaka.
17: Die Gerichtsgebühren steigen erneut. Ab morgen werden sie um fast 6% erhöht, wie eine Verordnung von Justizministerin Anna Sporer vorsieht. Betroffen sind alle festen Gebührensätze in Zivilverfahren, einvernehmliche Scheidungen, Grundbuchsauszüge oder Firmenbucheingaben. Im April des Vorjahres waren die Gebühren um 23% angehoben worden. Die erneute Anhebung beruht auf einem Automatismus, der an die Inflation gekoppelt ist. Österreicher essen fast doppelt so viel Zucker wie empfohlen. Nach Angaben der Organisation Foodwatch nimmt ein Erwachsener in Österreich im Schnitt täglich 92 Gramm Zucker auf. Die Weltgesundheitsorganisation empfiehlt höchstens 50 Gramm. Laut Foodwatch leidet jeder dritte Bub und jedes vierte Mädchen im Volksschulalter an Übergewicht oder Adipositas. Das in Polen abgestürzte Flugobjekt ist nach Regierungsangaben tatsächlich eine russische Rakete gewesen. Das Verteidigungsministerium teilt mit, die Rakete sei ein russischer Marschflugkörper, der Atomsprengköpfe transportieren könne. Die Rakete sei beim Aufprall explodiert. Gestern früh ist während russischer Luftangriffe auf die Ukraine ein Flugobjekt 90 Kilometer tief in den Luftraum Ostpolens eingedrungen und abgestürzt. Das Objekt hat einen Krater in ein Feld gerissen, verletzt wurde niemand. Papst Leo XIV. Hat die US-amerikanische Musikerin und Autorin Patti Smith im Vatikan empfangen. Über den Inhalt des Gesprächs ist nichts bekannt. Smith und Leo stammen beide aus Chicago. Im Mai hatte Smith den Pavillon des Vatikan bei der Kunstbiennale in Venedig mit einer Klangperformance eröffnet.
1: Und zum Abschluss hat jetzt Nathalie Auer noch das Wetter und darin gibt's Rekordhitze.
18: Wir erleben gerade eine außergewöhnliche Hitzewelle. In Wieselburg wurde heute ein neuer Allzeit-Juli-Temperaturrekord aufgestellt mit exakt 40,3 Grad. Übrigens, über 40 Grad wurden im Juli seit Messbeginn noch nie erreicht. In der extrem heißen Luft haben sich in den Alpen mittlerweile aber auch Gewitter gebildet und die können stellenweise heftig ausfallen mit gefährlichen Sturmböen. Später kann es dann auch in Oberösterreich gewittrig werden. Am Wochenende wird es vorübergehend nicht ganz so heiß, mit Sonne, Wolken und Gewittern.
1: Und das war's vom Team des Abendjournals. Monika Feldner, Zimmermann, Regie, Bernhard Riegler, Technik und Jürgen Pfaffinger am Mikrofon bedanken sich für Ihr Interesse und wünschen einen schönen Abend. Und hier übernimmt jetzt Marta Georgiev.
19: 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Guten Abend. Zum Europajournal begrüßt Sie Marta Georgiev. Wir blicken heute auf das angespannte Verhältnis zwischen Polen und der Ukraine. Ein Streit um die gemeinsame Geschichte ist wieder aufgeflammt und gleichzeitig steigen in Polen die Gewalttaten gegen ukrainische Geflüchtete. Außerdem gehen wir der Frage nach, ob Bulgarien wirklich das neue, alte Ungarn wird, wie es die EU befürchtet. Die Regierung in Sofia hat zuletzt einiges im Sinne Moskaus beschlossen und könnte vom proeuropäischen Kurs abkommen. Und es geht um die Hitze in Italiens Hauptstadt Rom. Ein unterirdisches Höhlensystem aus der Römerzeit soll den Menschen Abkühlung bieten. Zuerst aber nach Russland. Sie hören jetzt gleich ein Interview mit einer der letzten Kreml-kritischen Stimmen im Land, dem Journalisten und Politologen Andrei Kolesnikow.
20: Dem Regime ist er als Redakteur der unabhängigen Zeitung Novaya Gazeta schon lange ein Dorn im Auge und wurde deshalb als ausländischer Agent eingestuft. Kolesnikow sieht das autoritäre Russland auf dem besten Weg, ein halbtotalitärer Staat zu werden. Doch Europas Strategie, Moskau zu isolieren, ist aus seiner Sicht ein Fehler, wenn es um die Friedensbemühungen in der Ukraine geht. Unsere Korrespondentin Carola Schneider hat in Moskau Andrei Kolesnikow zum Interview getroffen und ihn gefragt, wie die russische Bevölkerung mit dem Krieg zurechtkommt. Auch weil die ukrainischen Gegenangriffe in Russland häufiger werden.
21: Jetzt im Sommer sind viele auf ihre Datschen gefahren, auch meine Bekannten. Sie erzählen, dass sie jede Nacht hören, wie etwas vorbeifliegt. Und die Menschen reagieren nur noch fatalistisch. Sie sagen, wenn etwas passiert, dann passiert es eben. Was können wir schon ändern? Die Fähigkeit der Russen, sich anzupassen, ist wirklich fantastisch. Und trotzdem stellen Soziologen fest, dass die Menschen schon seit langem kriegsmüde sind. Diese Kriegsmüdigkeit wurde durch den Ärger über die Internet-Einschränkungen verstärkt. Und dieser Ärger wurde dann durch die Benzinknappheit weiter verstärkt. Die Menschen sind unzufrieden, aber sie passen sich ständig an. Daher stimmt die Theorie des Westens nicht, der so wie der ukrainische Präsident Zelensky glaubt, wenn die Russen in den Krieg hineingezogen werden, werden sie extrem unzufrieden mit ihrer Regierung sein und einen Regimewechsel fordern. Das funktioniert so nicht. Früher, als das Regime noch weniger totalitär war, hat es Protestaktionen gegeben, aber diese Demonstranten haben das Land verlassen. Oder sie leisten stillen Widerstand, indem sie entsetzt auf YouTube verfolgen, was passiert, und Antidepressiva nehmen. Sie demonstrieren aber nicht, weil sie leben wollen und nicht im Gefängnis sitzen wollen. Die Gesellschaft ist unzufrieden mit der politischen Führung. Und das sieht man auch, weil die Beliebtheitswerte Putins sinken.
22: Die Beliebtheitswerte Putins sind aber immer noch hoch im Vergleich zu Politikern in Europa. Zudem kümmert ihn wohl kaum die Meinung der Bevölkerung, wenn es um den Krieg geht. Was denken Sie, wird Putin als nächstes tun? Im Krieg eskalieren, wie das einige Experten vorhersagen, oder doch verhandeln? Immerhin gibt es an der Front kaum Fortschritte.
21: Alles hängt von einem einzigen Mann ab. Dieser ist äußerst unempfindlich für das, was um ihn herum passiert. Es ist ihm egal, was mit der Wirtschaft passiert oder mit den Menschen oder wo es gerade brennt. Er will vorwärts kommen. Eines ist klar, er ist zu keinem Waffenstillstand bereit. Ja, es stimmt, im Vergleich zu demokratischen Politikern sind seine Beliebtheitswerte immer noch hoch. Für einen Diktator sind sie das aber nicht. Sie sind laut unterschiedlichen Umfragen auf das Vorkriegsniveau von 2021 gefallen. Das ist ernst, aber das hält Putin nicht auf. Er glaubt, dass er noch genügend Zeit hat, um über Schicksale und junge Menschen zu verfügen und weiter das zu tun, was er tut. Allerdings bewegt sich die Position des Westens auch nicht. Selenskyj und viele EU-Funktionäre sitzen einen Mythos auf, wenn sie glauben, wir erhöhen den Druck auf Putin, dann gibt er nach. Denn er versteht nur die Sprache der Stärke. Ja, er versteht nur die Sprache der Stärke, aber auf seine eigene Art. Er eskaliert. Wenn ihr eskaliert, dann eskaliert er noch mehr.
22: Sie sagen, Europa hat falsche Vorstellungen vom Umgang mit Putin, wenn es darum geht, den Krieg zu beenden. Was sollte Europa anders machen?
21: Ich verstehe den Westen, wenn er sagt, was sollen wir überhaupt vorschlagen und wird Putin das dann einhalten? Wir sehen, was im Iran passiert. Es gibt einen Deal, der wird gebrochen und alles fängt von vorne an. Hier wird es genau gleich sein. Aber man muss versuchen, aus einer realistischen Position heraus Gespräche zu führen. Und nicht so, wie es der neue britische Premierminister Burnham tut. Er sagt, wir stationieren Truppen in der Ukraine, sobald ein Waffenstillstand unterzeichnet ist. Diesen Waffenstillstand wird es aber nicht geben, wenn ihr sagt, dass ihr Truppen entsendet. Putin wird das niemals akzeptieren. Wir müssen verstehen, dass, wenn wir Frieden bewahren wollen, die Gefahr einer nuklearen Katastrophe bannen wollen, dann werden wir wahrscheinlich neue Ansätze suchen müssen. So wie es auch US-Außenminister Rubio gesagt hat, die bisherigen Standardsätze funktionieren nicht mehr, wir brauchen neue. Welche, das wissen die Amerikaner nicht. Sie sind auch kein brillantes Team, aber sie haben ihre Arbeit gemacht. Jetzt werden sie Putin nicht mehr helfen.
22: Wie hat sich Russland im Inneren seit Beginn des Kriegs verändert? Kritische Stimmen werden verfolgt. Es gibt so gut wie keine unabhängigen Medien mehr. Ein Oppositioneller nach dem anderen landet im Gefängnis.
21: Das Land ist erstarrt und versteht nicht, was es tun soll. Der Krieg dauert schon so lange und dieser halbmilitaristische Zustand wird zur Normalität, einer schlechten Normalität. Die Menschen halten still und verkriechen sich in ihre Höhlen. Die Menschen wissen, dass sie quasi unsichtbar sein müssen, weil sie sonst Probleme bekommen. So funktioniert die repressive Walze, die keinen Rückwärtsgang hat. Sie kann schneller oder langsamer rollen, aber nur vorwärts.
22: Müssen wir das Ende von Putins Regime abwarten, damit es Veränderungen geben kann?
21: Hier wird es weder Veränderung noch Normalisierung geben, geschweige denn Demokratisierung, solange Putin das Land regiert. Ich denke, dass die Elite das auch bestens versteht. Ich denke, dass die Eliten, die jetzt Putin so treu dienen, genau wissen, dass sie in dieser belagerten Festung eingesperrt sind. Sie können sich nicht anders verhalten, aber wollen raus. Sie werden jedoch keinen Aufstand anzetteln. Die heutigen Überwachungstechnologien sind so ausgefeilt, dass niemand aus der Elite ernsthaft versuchen wird, Putin zu entmachten. Es gibt keine Instrumente für einen Machtwechsel, auch nicht für eine Nachfolge, weil Putin mit diesem Zustand zufrieden ist. Man kann davon ausgehen, dass jeder neue Machthaber, selbst wenn er Putin nahe steht, Frieden schließen würde, sobald Putin weg ist. Denn die Ressourcen gehen zu Ende. Man muss etwas tun.
22: Eine ganz andere Frage. Wie können Sie im heutigen Russland als kritischer Journalist noch arbeiten?
21: Arbeit für einen ausländischen Agenten, zu dem ich erklärt worden bin, gibt es hier natürlich nicht. Ich glaube, dass ausländische Agenten nicht einmal als Hausmeister eingestellt würden. In der Bevölkerung werden sie buchstäblich als Feinde des Volkes wahrgenommen. Es gibt nur vereinzelt Arbeitsmöglichkeiten. Als das Moskauer Carnegie-Zentrum zur unerwünschten Organisation erklärt wurde, habe ich meine Arbeit dort beendet. Ich stand vor der Wahl, Russland zu verlassen und dann in Abwesenheit angeklagt zu werden, so wie das mit meinen ehemaligen Kollegen passiert ist, die jetzt im Carnegie-Zentrum arbeiten, oder aber in Russland zu bleiben. Meine Familie und ich haben uns aus familiären, aber auch wegen unserer politischen Haltung entschieden, zu bleiben. Allerdings gibt es außer der Zeitung Novaya Gazeta von Dmitri Buratov keine andere Möglichkeit, Arbeit zu finden. Aber die Redaktion lebt und arbeitet und sie bietet einzigartige Inhalte. Wir verstehen, dass die Lage düster ist und das noch lange bleibt. Und doch muss man etwas tun.
22: Aber Sie wissen, dass jeden Augenblick etwas passieren kann. Viele kritische Journalisten sitzen in Russland in Haft. Haben Sie nicht Angst oder versuchen Sie nicht daran zu denken?
21: Natürlich schwingt immer Angst mit. Die Vorsicht und das Wissen, dass es unmöglich ist, die Risiken abzuschätzen. Was ist zu riskant und was geht gerade noch? Zum Beispiel dem ORF ein Interview zu geben. Aber so arbeiten wir. Über unseren Redaktionstischen hängen die Porträts unserer Kollegen, die ermordet wurden. Politkovskaya und andere. Wir sind diese Art von Arbeit gewöhnt.
22: Ist es für Sie eine journalistische Mission, in Russland zu bleiben? Viele Ihrer Kollegen sind ja im Exil und arbeiten von dort aus.
21: Natürlich kann man das eine Mission nennen, aber so pathetisch würde ich es nicht sagen. Vielleicht wurde es zu einer Mission für jene Menschen, die von dem, was rundherum passiert, zutiefst erschüttert sind. Für sie ist es ein Trost, wenn jemand ihre Meinung teilt. Sie fühlen sich nicht so allein, wenn es noch Leute gibt, die hier arbeiten und solche Dinge sagen. Aber es ist einfach unsere Arbeit, wir können nichts anderes.
22: Worauf hoffen Sie ganz persönlich?
21: Das ist eine sehr gute Frage, die Angst macht. Denn ich habe wenig Hoffnung. Wir diskutieren das auch ständig im Freundeskreis, mit denen, die noch in Russland sind. Einer meiner besten Freunde sagt, dass es hier keine Zukunft mehr gibt und dass seine Töchter, die im Ausland studieren, dort bleiben sollen. Wir kommen hier irgendwie zurecht. Aber für sie gibt es keine Perspektiven mehr. Ganz abgesehen davon, dass junge Männer unter 30 in die Armee eingezogen werden können. Niemand will getötet werden. Natürlich gibt es noch Leute, die es ganz normal finden, zum Beispiel in den Drohnentruppen zu dienen. Aber das Problem der Perspektiven ist ein sehr ernstes. Ich habe trotzdem die irrationale Hoffnung, dass sich plötzlich alles normalisiert. Es vergeht Jahr um Jahr. Und ich habe die Hoffnung, dass wir noch weiter hier leben können, dass es keine Atomkatastrophen geben wird und dass sich zumindest teilweise die Lage normalisiert. Der Verstand sagt mir, dass es wohl kaum so kommen wird. Ich handle sozusagen gegen den eigenen Verstand.
20: Sagt der russische Journalist Andrei Kolesnikow im Gespräch mit Carola Schneider. Wir kommen nach Polen, wo sich das Klima für Ukrainerinnen und Ukrainer dramatisch verschlechtert. Eigentlich sind Warschau und Kiew enge Verbündete. Polen hat die ukrainische Armee von Beginn an mit Waffen unterstützt und hat mehr als 1 Million Geflüchtete aufgenommen. Doch inzwischen kommt es oft zu brutalen Attacken gegen Menschen aus der Ukraine. Falsche Vorurteile halten sich hartnäckig und auch die russische Desinformation hat ihren Anteil daran. Was das Ganze noch befeuert haben dürfte, ist ein jahrzehntelanger Streit zwischen Kiew und Warschau, der wieder aufgeflammt ist. Peter Sawicki berichtet aus Polen.
0: Zwei muskulöse Männer gehen auf ein junges Paar zu. Unvermittelt schlagen sie auf den Mann mit Fäusten ein und treten ihn. Ein dritter Angreifer kommt noch hinzu. Auch die Frau wird geschlagen, als sie versucht, ihren Partner zu schützen. Erst nach dutzenden Schlägen hören die Angreifer auf. Zugetragen hat sich die Szene am Sonntag in Wrocław. Augenzeugen haben sie mit dem Smartphone gefilmt. Das attackierte Paar stammt aus der Ukraine. Berichten zufolge hatten es die Männer explizit aufgrund ihrer Herkunft verprügelt. Ähnliches hatte zuvor ein 15-jähriger Ukrainer auf einer Busfahrt in Płock erlebt, etwa 2 Stunden von Warschau entfernt, wie er im Sender TVP Info schildert.
2: Meine Freundin und ich haben ukrainisch gesprochen. Dann sagte ein Mann zu uns, hier wird polnisch gesprochen. Er forderte uns auf, aus dem Bus auszusteigen und das Land zu verlassen. Ich habe Nein gesagt. Dann hat er mich geschlagen und uns an der nächsten Haltestelle aus dem Bus gestoßen.
0: Die Attacken von Wrocław und Płock sind keine Einzelfälle. Die Zeitung Rzeczpospolita schreibt von 180 polizeilich registrierten Gewaltakten gegen Ukrainer in Polen allein seit Jahresbeginn. Ein Anstieg um 30% gegenüber dem Vorjahreszeitraum. Besonders der Fall in Wrocław wühlt nun aber viele in Polen auf. Der liberal-konservative Regierungschef Donald Tusk verurteilt die Attacke mit ernster Miene.
3: Die Solidarność-Bewegung in den 80er Jahren hat Polen hohes Ansehen beschert. Und die Welt war dann wieder beeindruckt, als wir nach der russischen Invasion so viel Solidarität gegenüber den Ukrainern gezeigt haben. Das alles könnte bald zunichte gemacht werden, wenn wir solche Banditen straffrei davonkommen lassen.
0: Tusk richtet seine Worte aber auch an die politische Konkurrenz und erhebt schwere Vorwürfe.
3: Diese Seuche von Gewalttaten nimmt deshalb zu, weil sie ein politisches Patronat hat.
0: Seit Monaten äußern sich Politiker wie der rechtsextreme Grzegorz Braun sowie Vertreter der rechtslibertären Partei Konfederacja, aber auch der nationalkonservativen Ex-Regierungspartei PiS abfällig über die Ukraine. Einige ihrer Spitzenleute distanzieren sich zwar von der jüngsten Gewalt. Janusz Kowalski, Abgeordneter und ehemaliges PiS-Mitglied, gießt diese Woche jedoch weiter Öl ins Feuer.
23: Wenn du von Ukrainern diskriminiert worden bist, dann schreib mir. Man darf nicht zulassen, dass Immigranten das Ukrainer es hier besser haben als Polen in ihrem eigenen Land.
0: Tatsächlich gibt es auch Gewalttaten von Ukrainern an Polen. In einem Fall im Norden des Landes, Anfang Juli, stirbt dabei ein 36-Jähriger. Beobachtern zufolge stehen solche Fälle aber in keinem Verhältnis zur wachsenden Gewalt gegen Menschen aus der Ukraine. etwa 3 Wochen waren Tausende für eine Gedenkfeier ins Dorf Domostawa im Südosten Polens gepilgert. Dort steht seit 2 Jahren ein Denkmal für die Opfer des Massakers in Wolinien. Im Zweiten Weltkrieg hatten in der heute zur Ukraine gehörenden Region Mitglieder der ukrainischen Partisanarmee UPA Zehntausende polnische Zivilisten ermordet. Das Gedenken in Wolinien hatte in diesem Jahr einen starken politischen Charakter. Seit einiger Zeit flammt ein tiefer Streit zwischen Polen und der Ukraine rund um das Massaker durch die UPA wieder auf. Im Juni entzieht Polens nationalkonservativer Präsident Karol Nawrocki seinem ukrainischen Kollegen Wolodymyr Zelensky sogar den höchsten polnischen Staatsorden.
4: Das richtet sich nicht gegen das ukrainische Volk. Unsere Strategie bleibt unverändert. Wir unterstützen die Ukraine gegen die russische Aggression. Aber Polen akzeptiert keine Verherrlichung jener, die polnische Bürger ermordet haben.
0: Begründet Nawrocki diesen Schritt. Er reagiert damit auf eine umstrittene Maßnahme von Zelensky von Ende Mai, als dieser eine Einheit der ukrainischen Armee als Helden der UPA geehrt hatte. In Polen sorgt das für Verärgerung. Viele im Land werfen der Ukraine vor, das Wolinien-Massaker nicht aufarbeiten zu wollen. Polnische Historiker weisen jedoch darauf hin, dass die UPA in der Ukraine vor allem wegen ihres Kampfes gegen die Sowjetunion verehrt würde und das Wissen über das Wolinien-Massaker oftmals dünn sei. Zelensky schickt den Orden per Post nach Polen zurück. Diplomatisch können beide Seiten die Lage danach deeskalieren. Eine wichtige Ukraine-Konferenz in Danzig bleibt spannungsfrei. Zelensky selbst kündigt die Öffnung von Archiven im Zusammenhang mit dem Massaker an. Ebenso werden neue Genehmigungen für Exhumierungen von Opfern in Wolinien erteilt, um diese nachträglich in Polen bestatten zu können. Ein für Warschau zentrales Anliegen. Die wachsende Gewalt gegen ukrainische Personen in Polen hat all dies aber nicht eindämmen können. Der Streit um die gemeinsame Geschichte spiele dabei eine wichtige, aber längst nicht die einzige Rolle, so der Krakauer Soziologe Jacek Nowak in einem Interview.
6: Die polnisch-ukrainischen Beziehungen werden in erster Linie durch Falschinformationen in sozialen Medien beschädigt und durch politische Diskussionen.
0: Ein gängiges Vorurteil gegenüber Ukrainern sei laut Experten, dass sie zu viele Sozialleistungen beziehen würden. Dabei zeigen Statistiken, dass mehr als 70% der Ukrainer in Polen einen Arbeitsplatz haben. Nach der großen Solidarität mit der Ukraine Anfang 2022 sei der Unmut über Ukrainer schrittweise größer geworden, beobachtet im Radiosender Talk FM die Journalistin Dominika Dugosz.
7: Schon 2022 hat man angefangen, schlecht über Ukrainer zu sprechen. Damals fiel es aber noch nicht so auf. Vor einem Jahr, vor der Präsidentenwahl, hat Karol Nawrocki dann sämtliche Vorurteile über Ukrainer in Polen bedient. Die Regierung hat nichts unternommen, um die wachsende Feindseligkeit einzudämmen.
0: Im Fall der Gewalttat von Wrocław geht zumindest die juristische Aufarbeitung zügig voran. 2 der mutmaßlichen Täter wurden bereits festgenommen. Ihnen drohen bis zu 7,5 Jahre Haft.
20: Ein Bericht von Peter Sawicki aus Warschau. Nach Bulgarien jetzt, wo sich ein Kurswechsel in der Außenpolitik abzeichnet. Weg von Brüssel hin zu Moskau. Seit 3 Monaten ist Premierminister Roman Radev mit seiner Mitte-Links-Regierung im Amt. Er stoppte gleich einmal die Militärhilfen für die Ukraine und bremste beim neuen Sanktionspaket gegen Russland. In Brüssel wächst die Sorge, dass Bulgarien nach Ungarn der neue Blockierer werden könnte. Um das alles zu verhindern, sind in Sofia zuletzt wieder viele Menschen auf die Straße gegangen. Miriam Beller liest einen Bericht von Diljana Lambreva.
8: Es könnte der Anlauf zu einer neuen Protestwelle in dem traditionell pro-europäischen Land sein. Hier ist nicht Moskau, rufen die Menschen bei der Kundgebung vor 3 Wochen. Als Präsident war Radev bekannt für seine pro-russische Haltung. Und als seine Partei bei den Parlamentswahlen im April deutlich siegte, wuchs in Europa die Sorge, dass Radev der neue Orban werden könnte, erklärt Vesova Czerneva, Vizedirektorin des European Council on Foreign Relations.
24: Doch nach der herben Wahlniederlage Orbans waren sich viele sicher, dass Radev aus seinen Fehlern lernen würde, der Einigkeit in der EU nicht im Weg stehen und nicht groß auffallen würde. Man hat nur mit einem schärferen Ton in Bezug auf die Ukraine gerechnet. Doch 2 Monate später sehen wir, dass die Idee zu blockieren ihm durchaus gefällt.
5: Zu einem bulgarischen Veto ist es noch nicht gekommen. Doch auf Druck von Sofia wurden die Namen zweier russischer Oligarchen sowie des umstrittenen Moskauer Patriarchen Kyrill aus dem Entwurf des neuen Sanktionspakets der EU gegen Russland entfernt. Die bulgarische Regierung handle zugunsten des Kremls und nehme dabei eine immer stärkere euroskeptische Haltung ein, sagt der Analytiker Wladimir Schopow.
9: Das außenpolitische Konzept dieser Regierung wird ausschließlich durch eine negative Agenda geprägt. Bulgarien erklärt nur, an welchem europäischen Projekt es sich nicht beteiligen möchte.
5: Bulgariens neuer Premier verpasste kürzlich das Treffen der NATO-Staaten der Ostflanke in Bukarest und bezeichnete die Errichtung eines Sondertribunals zu russischen Kriegsverbrechen in der Ukraine als unangebracht. Vor zwei Wochen nahm er zwar am Gipfeltreffen in Paris anlässlich des französischen Nationalfeiertags teil, doch nicht an den Beratungen der sogenannten Koalition der Willigen. Dieses Bündnis von 35 Staaten setzt sich gemeinsam für einen dauerhaften Frieden in der Ukraine ein. In Paris erklärte Rade vor bulgarischen Medien:
11: Ich habe eine persönliche Einladung von Präsident Macron, mich der Koalition der Willigen anzuschließen. Doch Bulgarien gehört nicht in ein Bündnis, das auf weitere finanzielle und militärische Hilfe für die Ukraine drängt. Solche Hilfe bieten wir nicht an, weil ich glaube, dass die Lösung des russisch-ukrainischen Konflikts nicht militärische Mittel, sondern eine starke Diplomatie ist.
5: Doch nur einen Tag nach dieser Erklärung von Rade freiste seine Außenministerin Velisława Petrova zum Ukraine-Südosteuropa-Gipfel nach Kiew und unterstützte dort eine gemeinsame Erklärung. Dieses inkohärente Handeln innerhalb seines Kabinetts bringt Rade zunehmend in Erklärungsnot.
24: Der Rückzug Bulgariens aus der Koalition der Willigen, wie Radev es nannte, markiert einen großen Umbruch in der Außenpolitik des Landes der letzten 30 Jahre. Umso mehr, dass es dafür weder eine nachvollziehbare Argumentation noch Beratungen gab.
5: Erklärt Vesela Tscherneva, Vizedirektorin des European Council on Foreign Relations. Der Regierung fehlt offenbar eine durchdachte Strategie, sagt auch Experte Wladimir Schopow. Für die EU- und NATO-Partner gäbe es eine politische Linie, für innenpolitischen Gebrauch jedoch eine andere. Das Signal oder Kalkül dahinter sei aber klar, meint Schopow. Im Herbst finden in Bulgarien nämlich Präsidentschaftswahlen statt und Radevs Partei Progressives Bulgarien will auch diese gewinnen. Deshalb ist die Wählerschaft bei Laune zu halten. Derzeit scheint die Taktik bei pro-russischen Kreisen aufzugehen. Der Pensionist Georgi Petkov hat früher beim Militär gedient. Mit ein paar Nachbarn trinkt er Bier an der improvisierten Theke vor seinem Wohnhaus in Sofia. Er ist, so wie alle in der Runde, mit dem neuen politischen Kurs von Radev zufrieden.
12: Der Premier sollte die Ukraine-Politik sogar völlig ändern. Wir müssen in Bulgarien Spenden sammeln für Brutkästen in den Spitälern, weil der Staat kein Geld dafür hat und sollen gleichzeitig den Ukrainern Geld und Waffen schenken? Ist das etwa okay?
5: Das unabgestimmte Vorgehen in der Außenpolitik und das Zögern bei der längst überfälligen Justizreform sorgen bei den EU-Partnern für Unmut und Verwirrung. Die Französin Valérie Ayer, Vorsitzende der liberalen Fraktion Renew Europe im Europäischen Parlament, zeigte sich im Interview mit Angelina Piskova vom öffentlich-rechtlichen bulgarischen Radio schockiert über die zunehmend antieuropäische Haltung der Regierung in Sofia.
13: Der bulgarische Premier hat diesen Moment europäischer Einigkeit und Solidarität bei der Parade in Paris für seine eindeutig antieuropäische Erklärung missbraucht. Mit seiner Absage an die Koalition der Willigen isoliert er Bulgarien in Europa und schadet der Glaubwürdigkeit des Landes.
5: Und dennoch, so weit wie Orban, der den gesamteuropäischen Konsens riskiert hat, würde Radev nicht gehen, sagt Politologe Wladimir Schopow.
9: Ich glaube, die neue bulgarische Regierung geht eher in Richtung Selbstausgrenzung. Das bedeutet, an bestehenden Initiativen nimmt sie nicht teil und zeigt auch kein Interesse an neuen.
5: Doch allein das hat weitreichende Konsequenzen. Denn gerade jetzt, wo sich die Sicherheitsarchitektur in der Welt neu formt, um den vielen Bedrohungen zu begegnen, bleibt ein wichtiges Land der europäischen Ostflanke in einer unklaren Agenda gefangen.
20: Letztes Thema heute die Hitze. Auch Italiens Hauptstadt Rom wird gerade von hohen Temperaturen geplagt. Ohne Klimaanlage ist der römische Sommer schon lange nicht mehr auszuhalten und deshalb hat sich die Stadt etwas Außergewöhnliches überlegt. Die vielen Höhlen unter Rom, in denen es natürlich kühl ist, sollen bald zu Hitzeschutzräumen werden. Unsere Korrespondentin Cornelia Wospanik berichtet.
10: In den heißen römischen Sommern zieht es manchen hierher, um ein wenig Abkühlung zu finden. An der Appia Antica liegt ein riesiger Park. Die wahre Zukunftshoffnung aber liegt unter ihm. Das sogenannte Labyrinth der Caffarella. Reste eines Bergwerks, in dem schon die alten Römer Vulkanasche ausgegraben haben, um daraus Baumaterial zu gewinnen. Heute organisiert die Familie Placci die Hiertouren, auch auf dem Fahrrad. Heiß begehrt sind die im Sommer, sagt Alessandro. Denn hier herrscht eine Temperatur von konstant 15 Grad.
14: Moltissimi vengono qui sotto a cercare un po' di fresco.
10: Und klein ist die Anlage auch nicht gerade.
15: Ein Kilometer mal 5 Kilometer. Wenn wir all die Tunnel aneinanderreihen, haben wir eine kleine Autobahn von 30 Kilometern.
10: Wir sind hier, weil das Labirinto zu einer der Ideen gegen die Hitze geworden ist. Warum nicht ab in die Unterwelt, wenn es draußen zu heiß wird? Rom hat 2000 unterirdische Anlagen. Ob und wie man die zu Hitzeschutzzonen umfunktionieren kann, will die Stadt Rom gerade untersuchen. Die Idee, sich in den Untergrund zu verziehen, ist nicht neu, erklärt der Geologe Giuseppe Di Monaco.
16: Schon Seneca hat sich beklagt, dass die römische Aristokratie begonnen hat, die Stadt umzugraben, um sich vor der Hitze zu schützen. Er fand das eine ungesunde Idee, lieber im Untergrund zu leben, anstatt die Schönheit und das Licht der Stadt zu genießen.
14: Preferivano vivere sottoterra piuttosto che godere della bellezza e della luce della città.
10: Die philosophische Frage ist allerdings nicht die einzige, beziehungsweise eher ein Luxusproblem. Vielmehr könnte die Luft im Untergrund ziemlich ungesund sein. In den 70er und 80er Jahren, nachdem das Bergwerk stillgelegt war, hat man hier Champignons gezüchtet. Überdurchschnittlich viele der Arbeiter wurden krank. Das liegt am Radon, erklärt Giuseppe.
14: Siamo in un territorio vulcanico all'interno del vulcanismo dei Colli Albani.
16: Wir sind hier im Vulkangebiet der Albaner Berge, die nicht weit entfernt sind. Bekanntlich setzen Vulkane CO2 frei, aber auch Radon. Beide sind gesundheitsschädlich, vor allem das Radon. Es ist nach dem Zigarettenrauch die zweithäufigste Ursache für Lungenkrebs.
14: Soprattutto il radon, per esempio, è accertato che costituisce la seconda causa di cancro al polmone dopo le sigarette.
10: Deshalb müsse die Luft überwacht werden, bevor man überhaupt daran denken könne, hier Hitzeschutzzonen einzurichten. Auch bewegt sich das Erdreich über den Höhlen. Giuseppe und seine Kollegen entwickeln gerade ein Monitoring-System, das in Cagliari getestet werden soll, dann in Apulien und schließlich auch in Rom.
16: Wir sammeln geologische Daten, aber auch Umweltdaten. Also welche Gase gibt es Wasser, welcher pH-Wert herrscht, welche Temperatur. Wir wollen eine Reihe an Daten analysieren, die dann sowohl den Behörden als auch der Bevölkerung zur Verfügung stehen soll.
10: Die öffentliche Verwaltung, so erklärt man uns dort, wird ihre Entscheidung erst auf Grundlage solcher Daten treffen können. Was ist ein geeigneter Raum? Für wie viele Menschen und wie lang? Neben alten Stollenanlagen beherbergt Roms Untergrund auch Luftschutzkeller und Tunnel, die Benito Mussolini für sich anlegen ließ. Einer davon liegt im Stadtteil Centocelle, wo es sich im Sommer besonders aufheizt. Mussolinis Fluchttunnel wird daher auch als heißer Kandidat gegen die Hitze gehandelt. Kurzfristig wird wohl nichts davon umgesetzt werden, aber mittelfristig gilt es als ernste Option bei den immer heißeren Sommern in Rom. Gehen wir bald alle in den Untergrund, frage ich Giuseppe. Wer weiß, antwortet er, wobei eines klar ist.
14: Seneca non sarebbe molto d'accordo.
10: Seneca wäre damit nicht einverstanden.
20: Das war das Europa-Journal für heute. Nächste Woche startet unsere Sommergesprächreihe. Den Anfang macht Osteuropa-Korrespondent Paul Griesey, der Bilanz über den Machtwechsel in Ungarn zieht. Am Mikrofon verabschiedet sich jetzt Marta Georgiev. Noch einen schönen Freitagabend.
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17: Etwa 12.000 von der Polizei damals als Zigeuner erfasste Roma und Romnier lebten in Österreich, als 1938 der sogenannte Anschluss erfolgte. 9 von 10 kamen dann während der NS-Zeit ums Leben. Im Unterschied zu anderen NS-Opfergruppen hat sich eine Erinnerungs- und Gedenkkultur nur langsam entwickelt. Der 2. August ist nun der europäische Holocaust-Gedenktag für Sinti und Roma. Maria Hamer beginnt ihren Beitrag mit einem der bekanntesten österreichischen Vertreter dieser Volksgruppe.
18: Der Wiener Künstler Haris Deuker hat das Trauma des Roma-Holocaust in vielen seiner Lieder verarbeitet und sagt:
19: Von 200 bis 250 Personen, Großfamilie, sind 6 zurückgekommen.
18: Vom Europäischen Parlament wurde der Roma-Holocaust erst 2015 anerkannt. Die Errichtung von Gedenkstätten und Gedenktafeln sei ein zentraler Teil der Aufarbeitung, sagt die Oberwarter Romni Manuela Horvath, Leiterin der Roma-Pastoral.
22: Diese ermordeten Personen, die haben ja keine Grabstätte, ja. Und es wäre wirklich eine äußerst notwendige Geste, ein zentrales Denkmal in Wien für die Roma-Holocaust-Opfer zu haben.
18: Seit Jahren fordern Vertreterinnen und Vertreter der Volksgruppe nicht nur Erinnerungsstätten in jenen Ortschaften, in denen Menschen aus der Volksgruppe ansässig waren, sondern zudem eine zentrale Gedenkstätte in der österreichischen Bundeshauptstadt, erinnert der Vorsitzende des Roma-Volksgruppenbeirates, Emmerich Gärtner Horvath.
25: Ja, der Stand ist jetzt so, dass wir Gespräche noch weiterführen müssen. Bei der Gedenkstätte soll man sich mit der Geschichte auseinandersetzen können und natürlich auch aufarbeiten. Und ich glaube, das große Ziel ist, dass sowas nie mehr wieder passiert.
18: Die zentrale Gedenkstätte für die österreichischen Opfer der Volksgruppe soll am Weghuberpark in Wien errichtet werden und 2029 fertig sein.
17: Die katholische Diözesansportgemeinschaft Österreichs hat den von der UEFA angedrohten Boykott von FIFA-Wettbewerben begrüßt. Der Europäische Fußballverband, die UEFA, hat ja gestern erklärt, keine Mannschaften mehr zu FIFA-Turnieren zu entsenden, sollte der Weltverband tatsächlich kommerzielle Anteile der FIFA an private Investoren verkaufen. Josef Eppensteiner, Vorsitzender der Diözesansportgemeinschaft:
26: Der Fußball darf seine Seele nicht verkaufen. Er gehört den Menschen, die ihn spielen und leben, und nicht den Profitgeiern. Mit der Boykottierung zieht Europa das schärfste Schwert. Auch wenn es schade wäre, wenn Spanien, Frankreich oder Österreich beim wichtigsten Turnier der Welt nicht dabei wären. Aber der UEFA-Beschluss hat hier eine notwendige Stopptaste gedrückt.
17: Im Südsudan sind mehr als 2/3 der Menschen Analphabeten. Das Schulgeld ist häufig nicht leistbar, am Land gibt es oft gar keine Schulen. Die kirchliche Hilfsorganisation St. Vincent de Paul betreibt am Rand der Hauptstadt Juba eine Berufsschule und eine Schule, die auch mit Geld aus Österreich finanziert werden. Eva-Maria Kaiser war dort.
27: Es wird geschweißt, gehämmert und genäht. Seit 2009 betreibt die katholische NGO St. Vincent de Paul eine Berufsschule in Juba. In 9 Monaten werden junge Menschen in Kursen für Automechanik, Elektrik, Schneiderei, Computer oder Erste Hilfe ausgebildet. Finanziell getragen wird der Betrieb von Großspendern aus der Schweiz, aber auch aus Österreich. Oft bewerben sich 10-mal mehr Jugendliche, als genommen werden können, sagt Bedram Gordon Kuol, der Direktor der Berufsschule.
28: Jedes Jahr bilden wir 460 bis 500 junge Männer und Frauen aus. Und wenn sie ihre Ausbildung abgeschlossen haben, können sie mit ihren Fähigkeiten leicht einen Job finden.
27: Großen Wert legt man auf die Förderung von jungen Frauen. Ausbildnerin Esther Elikana Samuel ist selbst Bauingenieurin.
29: Ich möchte, dass die jungen Leute noch mehr erreichen als ich. Ich möchte nicht, dass sie in den Straßen herumlungern oder noch Schlimmeres anstellen.
27: Neben der Berufsschule gibt es auch eine 8-jährige Grundschule für 1.000 Schülerinnen und Schüler. Sie wurde mit Geldern der Caritas Österreich gebaut. Vizepräsident Alexander Botmann über das Engagement im Südsudan.
30: Das sind hier sehr viele kleine Vereine, die etwa Frauenprojekte machen, Kinderprojekte machen, Schulen aufbauen, die landwirtschaftliche Projekte machen, um hier nachhaltig Entwicklung zu begleiten.
17: 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Das war Religion aktuell, Redaktion Martin Groß.
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0: Du hörst Campus und City Radio St. Pölten und es ist eine neue Gruppe im Studio. Hallo, wie heißt's denn ihr?
1: Hallo, ich bin die Taya.
2: Ich bin die Alia.
3: Und ich die Aurora.
4: Ich bin die Elsa.
1: Wir haben recherchiert über was Bio und Demeter heißt, Fleischkonsum und generell Tierhaltung. Elsa, willst du mit einem Thema Fleischkonsum anfangen?
4: Ja, gerne. Also in Österreich werden pro Kopf im Schnitt 53 bis 58 Kilogramm Fleisch jährlich verzehrt, was weit über den gesundheitlichen Empfehlungen von 300 bis 600 Gramm pro Woche liegt. Zu hoher Konsum von rotem Fleisch und verarbeiteten Produkten wie Salami und Schinken wird mit Darmkrebs und Herz-Kreislauf-Erkrankungen in Verbindung gebracht. Wildfleisch ist eines der gesündesten Fleischarten. Schweinefleisch ist weiterhin der Favorit, gefolgt von Geflügel, dessen Verzehr tendenziell steigt. Jeden Tag Fleisch zu essen ist nicht gesund. Eine pflanzenbetonte Ernährung ist empfehlenswert. Wenn man gar kein Fleisch isst, sollte man darauf achten, dass man trotzdem ausreichend Eiweiß zu sich nimmt. Zum Beispiel aus Bohnen, Linsen und anderen Hülsenfrüchten. Jeder Österreicher isst in seinem Leben durchschnittlich 5,9 Tonnen Fleisch. Das sind ca. 20 bis 25 Badewannen. Weltweit werden 230 Millionen Tiere für den Fleischkonsum geschlachtet. Die meisten davon sind Hühner, gefolgt von Fischen, Schweinen, Schafen, Ziegen, Rindern und Enten. Jetzt geht's weiter mit Alia.
2: Der Duft von gebratenem Fleisch liegt in der Luft. Für viele gehört das Ganze verständlich zum Alltag. Doch immer mehr Menschen entscheiden sich bewusst dagegen. Fleisch essen oder nicht, das ist längst mehr als nur eine Geschmacksfrage. Fleischkonsum bedeutet, dass Menschen Fleisch und meist auch andere tierische Produkte wie Milch und Eier essen. Vegetarier verzichten auf Fleisch und Fisch, konsumieren aber oft weiterhin Milchprodukte und Eier. Vegane Menschen verzichten komplett auf tierische Produkte, also auch auf Milch, Eier und Honig. Für manche ist es nur eine Ernährungsweise, für andere eine Lebenshaltung. In vielen Ländern ist Fleisch ein fester Bestandteil der Ernährung. Früher war Fleisch etwas Besonderes, heute ist es oft alltäglich geworden. Gleichzeitig wächst das Bewusstsein für die Folgen unseres Konsums. Immer mehr Menschen stellen sich Fragen wie, woher kommt man essen und welche Auswirkungen hat es?
1: Ja, aber warum essen die Menschen überhaupt Fleisch?
2: Da gibt es einige Gründe wie, dass Fleisch einfach Teil ihrer Gewohnheit ist. Sie sind damit aufgewachsen. Andere sagen, es schmeckt ihnen und gehört für sie zu bestimmten Gerichten einfach dazu. Auch Tradition spielt eine Rolle, etwa bei Festen und Familienessen. Es gilt schon lange als Zeichen von Wohlstand.
3: Warum verzichten Menschen überhaupt auf Fleisch?
2: Dafür gibt es verschiedene Gründe. Ein zentraler Punkt ist der Tierschutz. Viele Menschen möchten nicht, dass Tiere für ihre Ernährung sterben. Ein weiterer wichtiger Aspekt ist die Umwelt. Die Produktion von Fleisch verbraucht viel Wasser und trägt zum Klimawandel bei. Auch gesundheitliche Gründe spielen eine Rolle. Manche Menschen fühlen sich mit ihrer pflanzlichen Ernährung einfach wohler.
1: Okay, Alia, das war sehr interessant. Dann machen wir jetzt mit einem Lied weiter.

0: Hallo, das war das Lied Real Friends von Camila Cabello.
1: Und es geht weiter
2: mit, ich erzähle heute über Bio und Demeter. Der Begriff von Bio bedeutet biologisches, ökologisches System. Bio bedeutet mehr oder weniger, dass es viel mehr kontrolliert wird als bei den anderen konventionellen Leuten. Und es geht auch sehr viel darum, wie die Tiere behandelt werden und welches Futter sie bekommen. Warum kostet Bio mehr? Weil Bio ist einfach hochwertiger als alle konventionellen Produkte und es ist auch nicht so schädlich für die Umwelt. Was bedeutet Demeter? Demeter ist ein Gütesiegel für Landwirtschaft. Die strenge Formen der ökologischen Bewirtschaftung, sie basiert auf der Idee von Rudolf Steiner, geht über EU-Bio-Standard hinaus und fördert durch spezielle Präparate sowie Kreislaufwirtschaft, tierische Düngung, keine Pestizide, aktiv die Bodenbefruchtbarkeit. Die Marke steht für hohe Lebensqualität. Im Demeter-Betrieb geht es auch sehr um das Wohl der Tiere und der Pflanzen. Jetzt macht Taya mit ihren Beitrag weiter.
0: Genau, ich rede über die Tierschutzgesetze, was das überhaupt bedeutet. Und zwar dürfen Rinder, die unter 30 Monaten sind, Stuten beim Abfohlen und Stuten mit Fohlen bei Fuß nicht in Anbindehaltung leben. Und bei Anbindehaltung ist täglicher Auslauf für Rinder verpflichtet. Und Liegeflächen müssen weich, trocken und für alle Tiere gleichzeitig benutzbar sein. Bei Schweinen sagt das Gesetz, dass ab 2040 Vollspaltböden generell verboten sind und für Neubauten bereits ab 2023.
1: Was sind eigentlich Vollspaltböden?
0: Vollspaltböden sind Böden, wo halt sozusagen solche Platten liegen und halt eine Blatt ist immer höher und die andere ist tiefer abwechselnd, also ist das wie so wellig. Und das ist halt für die Schweine ziemlich unangenehm, da drauf zu stehen, weil halt, ja, und es ist halt dafür da, dass der Mist sozusagen von alleine ablaufen kann und Menschen keine Arbeit haben. Und es ist natürlich eigentlich schlau, dass das jetzt verboten sein sollte, weil es halt nicht gut für die Tiere ist. Das Problem ist bloß, dass in Wahrheit diese Vollspaltböden gar nicht verboten werden, sondern nur umgeändert werden, sodass diese Planken sozusagen noch schmäler sind. Und das ist eigentlich für die Schweine noch unangenehmer. Und ich verstehe nicht ganz, warum sie das machen, aber ich persönlich glaube einfach, dass das nur gemacht wird, damit die Leute sozusagen sagen können, dass sie etwas für die Tiere tun. Und das finde ich nicht so cool. Und dafür, dass das umgebaut wird, kriegen die Leute halt dann auch noch Förderungen. Und dann wird's eigentlich noch schlimmer, also das finde ich ziemlich blöd. Außerdem benötigen Schweine Gruppenhaltung und immer Beschäftigung, zum Beispiel durch Heu. Okay, dann Legehennen. Bei denen sind erlaubt Boden, Freiland und Biohaltungen und Käfighaltung ist verboten. Genau. Jährlich müssen mindestens 2% der Nutztierhaltungen überprüft werden. Und jetzt erzähle ich noch was übers Schlachten. Und zwar muss man vorm Schlachten das Tier betäuben, um Schmerzen zu vermeiden. Und Personen, die Tiere schlachten, benötigen einen Sachkundausweis dafür. Die Schlachtung am Herkunftsbetrieb ist unter strengen Auflagen erlaubt, um Tiertransporte und damit Stress zu vermeiden. Aber ich weiß nicht, ob das dann wirklich Stress vermeidet, weil ich glaube, Tiere haben beim Schlachten trotzdem sehr viel Stress. Genau. Und diese Tierschutzgesetze sind halt alle eigentlich ziemlich cool und auch logisch, aber halt im Endeffekt glaube ich nicht, dass die immer eingehalten werden. Und wenn jemanden auffällt, dass diese Gesetze nicht eingehalten werden, dann kann man das verschiedenen Stellen melden, damit es den Tieren dann später besser geht. Zum Beispiel bei der niederösterreichischen Tierschutz-Hotline. Der Polizei sollte man da eher nicht Bescheid geben, sondern eben eher solchen anderen Stellen.
3: Darf ich vielleicht noch eine Frage stellen dazu? Ihr habt ja zum Beispiel jetzt über Gütesiegel gesprochen. Aber ist wirklich jedes Gütesiegel ein Garant dafür, dass das Fleisch wirklich gut ist, denkt ihr?
0: Nein, leider nicht. Das ist auch nicht so toll, weil es gibt zwar diese Siegel, zum Beispiel bei Bio, gibt es verschiedene Bio-Siegel. Und es steht zwar auf einer Verpackung immer Bio, aber man weiß halt dann nicht, was für ein gutes Siegel das ist, weil es halt verschiedene Siegel gibt. Und das steht nicht auf der Verpackung, das heißt, man weiß es nicht genau. Und man muss eigentlich wissen, welche Marken ein gutes Siegel haben, bevor man es kauft, weil es gibt auch Bio, was schlechter ist und Bio, was besser ist.
3: Ja.
0: Und das ist halt sehr blöd. Es wäre halt gut, wenn man das auf die Verpackung schreiben müsste, damit es die Leute gleich wissen. Aber das ist halt leider nicht so, warum auch immer.
3: Warum habt ihr denn jetzt die Themen gewählt, die ihr gewählt habt? Wollt ihr da kurz erzählen noch?
0: Also ich finde es einfach generell sehr interessant, was überhaupt erlaubt ist und was nicht. So bei Tierhaltung, weil ich mag Tiere sehr gern und ich finde es schade, wenn Tiere gequält werden, obwohl sie eigentlich nichts dafür können. Und da finde ich es halt spannend zu wissen, was jetzt eigentlich erlaubt ist, damit man halt auch merkt, was nicht erlaubt ist. Genau.
3: Mag noch jemand erzählen?
2: Also ich finde auch, dass von Biobetrieben, was da gut ist und was nicht, ist auch sehr interessant, weil ich habe ja darüber auch recherchiert und ja.
3: Du hast ein Interview auch geführt. War das mit jemandem von einem Biobetrieb? Ich weiß gerade gar nicht.
2: Ja, genau. Der hat einen Biobetrieb.
3: Genau. Und was mir vorher auch eingefallen ist, für die Biobauern ist es eigentlich auch immer so schwierig, dass sie dann immer so viel umbauen müssen, geht sich finanziell dann auch nicht so super aus. Die KonsumentInnen fordern aber, dass das Beste wird für die Tiere und so. Es ist für alle Seiten auch ein wirklich schwieriges Thema.
0: Ja, ist gar nicht so leicht, weil jeder hat dann auch eine andere Meinung dazu, wie Tiere wirklich gehalten werden müssen und so weiter. Ja.
3: Und dann ist es besonders schmerzhaft, wenn dann Lösungen gesucht werden und gefunden werden und dann Geld reinfließt und die Lösung wie so andere neue Vollspaltenböden keine gute Lösung sind.
0: Ja, genau.
3: Das ist dann einfach schmerzhaft irgendwie zu wissen. Vor allem für die Tiere ist es schmerzhaft. Naja, wolltest du vielleicht auch noch was dazu sagen, Elsa? Warum hast du dein Thema gewählt? Nein? Okay. Wollt ihr vielleicht noch jemanden grüßen, die gerade zuhören?
0: Ich will gerne meine Eltern grüßen. Und ich hoffe, dass jemand von ihnen zuhört.
2: Ich würde gerne meine Familie grüßen. Ich weiß nicht, ob wer zuhört, aber ja.
3: Ja, danke fürs Reinkommen und ich wünsche euch einen schönen Tag.

0: Hallo, wir sind wieder da. Ich habe gerade eben schon mit einer anderen Gruppe etwas gemacht und hier sind auch noch die Anna.
1: Hallo.
0: Und die Miriam an den Mikrofonen.
2: Hallo.
0: Aber noch ganz viele andere SchülerInnen sind hier im Raum. Und mich würde jetzt noch interessieren, Anna, was glaubst du, kann eigentlich jeder Einzelne von uns für die Umwelt tun?
1: Ja, das ist natürlich ein ganz wichtiger Punkt. Und ich glaube, was wirklich ein großer Schritt wäre, werden sie einfach aktiv, weil vernetzen sie sich mit Leuten und jede einzelne Person macht einfach die Menge aus. Und gerade in unserem alltäglichen Leben steht es einfach Bequemlichkeit versus Bewusstsein. Und wenn wir ehrlich sind, wir alle fahren der Einfachheit halber lieber Auto, wo wir eigentlich wissen, dass mit Zug oder Bus nachhaltiger wäre. Ja. Und gerade jeder kann für sich selbst entscheiden, ob Schweinehund oder Bewusstsein siegt und genau. Wenn ihr irgendwie aktiv was verändern wollt, gibt es auch verschiedene Organisationen, denen ihr beitreten könnt. Und das sind zum Beispiel Greenpeace und Global 2000. Genau. Die jüngeren Stimmen werden auch bei Fridays for Future gehört und werden da einfach ganz viel unterstützt und von Anfang an quasi in dieses Umweltschutzleben einfach begleitet. Genau. Und es ist natürlich jetzt nur ein Teil der Möglichkeiten von ganz, ganz, ganz vielen anderen, was man machen kann. Und wie ihr vielleicht alle seht, auch die einzelne Person kann halt was bewirken. Und gerade wenn sie das Bewusstsein siegen lässt. Und ja, jeder Mensch hinterlässt einen ökologischen Fuß, aber auch Handabdruck. Und wir können halt jeder für sich in einem gewissen Umfang steuern, wen von beiden wir größer machen.
3: Ja, danke Anna für dieses Plädoyer. Danke, dass ihr alle reingekommen seid. Das war jetzt eine spannende Sendung.
0: Will noch jemanden grüßen hier im Radio?
2: Ja, ich würde nur gern meine beiden Eltern grüßen, Mama und Papa. Und ich würde nur gern meinen Opa und meine Oma grüßen, aber die jetzt gerade wahrscheinlich nicht zuhören. Und nur alle anderen aus meiner Familie und natürlich unsere ganz lieben Lehrer aus unserer Schule, die was cool und lieb sind und uns das organisiert haben.
0: Ja. Ja, voll.
4: Ja. Ich grüße auch noch jemanden. Hier ist die Alma. Und ich grüße meine große Schwester, die Frieda. Hallo.
3: Mag noch jemand wen grüßen? Dann kommt's her. Mhm.
5: Hallo, ich heiße Emily und ich will meine Eltern grüßen.
3: Jonathan, du auch?
6: Ja, ich will meine Eltern, meinen Bruder, meine Tante, meine Oma, eine andere Oma, den Papa und so, alle grüßen.
3: Ich glaube, das war's jetzt. Alia, nein?
1: Okay. Ja, aber last but not least, heute ist ein ganz besonderer Tag.
0: Ja, auf jeden Fall.
1: Ja, es ist nämlich nicht nur unsere Radiosendung, sondern auch der 45. Geburtstag meiner Mutter. Und ich wünsche dir einfach alles, alles Gute.
0: Ja, alles Gute.
1: Ja, du bist einer der wichtigsten Menschen in meinem Leben und ich wollte einfach dieses Jahr was ganz Besonderes machen, weil wir alle wissen, wie das letztes Jahr ausgegangen ist. Ich habe den Geburtstag vergessen. Ich habe nichts gemacht, habe es erst am nächsten Tag dann bemerkt. Ja, und wir dachten uns, dass ein Lied aus deinem Geburtsjahr eigentlich eine coole Idee wäre. Aber da das ja schon so lange her ist, war es ein bisschen schwierig, was zu finden. Ja, auf jeden Fall. Also ich wünsche dir ganz viel Glück und ganz viel Freude in deinem neuen Lebensjahr. Und genau.
0: Ja, einfach alles Gute für dich.
1: Ja, danke. Ohne dich wäre ich einfach nicht, wie ich bin.
3: Happy Birthday auch vom Campus und Cityreise St. Pölten. Du hast uns ja abgeholt vom Bus, als wir zu euch nach Lilienfeld gekommen sind. Danke dafür. Alles Gute.
1: Ja, und das Lied ist Happy Birthday von Stevie Wonder.

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Wissenschaft lebt von Verbindungen, von Menschen, die ihr Wissen teilen, lernen und gemeinsam neue Wege suchen. Genau das steht im Mittelpunkt von APEAR, dem Austrian Partnership Program in Higher Education and Research for Development. Seit 2009 schafft APEAR Räume für internationale Hochschulkooperation zwischen Österreich und Partnerinstitutionen in Afrika, Asien, Lateinamerika und anderen Regionen. Es geht um Forschung, die nicht nur Wissen produziert, sondern auch gesellschaftliche Veränderungen mitgestaltet.

0: Gier verbindet österreichische Hochschulen, Forschungseinrichtungen und Institutionen mit Partnern in den Ländern der österreichischen Entwicklungszusammenarbeit. EPIR unterstützt akademische Partnerschaften in Forschung, Lehre und Hochschulmanagement und trägt dazu bei, wissenschaftliche Kapazitäten zu stärken und die Ziele nachhaltiger Entwicklung umzusetzen. Über die Bedeutung dieses Programms, über Erfolge, Herausforderungen und die Zukunft internationaler Wissen. Über die Bedeutung dieses Programms, über Erfolge, Herausforderungen und die Zukunft internationaler Wissenschaftskooperationen sprechen wir jetzt mit Dr. Andreas Obrecht, dem Leiter von EPIR. Das Interview führte Momo Kunishio.
1: EPIR, the Austrian Partnership Program in Higher Education and Research for Development, gibt es mit dem heurigen Jahr nun 17 Jahre. Anlässlich dieses Jubiläums sprechen wir vom Welt im Ohr heute mit Andreas Obrecht, Sozialanthropologe und habilitierter Soziologe, der sich über 30 Jahre lang mit Entwicklungsforschung beschäftigt hat. Dabei hat er auch selbst geforscht, etwa in Papua-Neuguinea, in Teilen Südostasiens und Afrika. Seit 2009 ist er mit dem EPIR-Programm im Wissenschaftsmanagement tätig.
2: Zu EPIR kam es dadurch, dass die österreichische Entwicklungszusammenarbeit eine Hochschulkooperationsstrategie entworfen hat. Das war so in den Jahren 2007, 2008, weil man einem europäischen Trend gefolgt ist und gesehen hat, dass Hochschulkooperation ein wichtiges Mittel der Entwicklungszusammenarbeit sein kann. Das war früher eigentlich nicht so. Früher war man sehr fokussiert auf Primär- und Sekundärschulausbildung, aber Hochschulen wurden dann verstärkt, also ab den 2000er Jahren gefördert, auch international. Und die ADA, die Austrian Development Agency, hat das dann, diese neue Strategie, verbunden mit einem neuen Programm und hat das europaweit ausgeschrieben. Ich habe mich damals beworben und habe mich mit einem ganz kleinen Team in meinem Wohnzimmer mit der Mitarbeiterin Elke zusammen, haben wir uns zusammengesetzt und haben gemeinsam ein Proposal geschrieben und wir haben diese Ausschreibung dann letztendlich gewonnen und so konnte EPIR beginnen Ende 2009, Anfang 2010.
1: Das ist ja auch einer der Anlässe, warum wir heute sprechen. EPIR 15 plus 2, das heißt ganz erst 17 Jahre. Was zeichnet EPIR jetzt besonders aus? Ich meine, du hast es schon ein bisschen angesprochen, aber vielleicht auch jetzt retrospektiv, weil wir haben ja jetzt 2026, du hast gerade gesagt 2009. Was macht es heute aus?
2: Also abgesehen davon, dass wir insgesamt 665 Projekteinreichungen haben und 74 große Projekte in 24 verschiedenen Ländern implementieren konnten, in den unterschiedlichsten Disziplinen zeichnet das Programm Folgendes aus. Vor EPIR hat es keine

0: mit drei in strukturschwachen armen Ländern gemeinsam mit Partnern auf Augenhöhe, um die soziale, ökologische, ökonomische etc. Situation zu verbessern. Das heißt, es ist eine normativ definierte Forschung. Man will sozusagen eine Verbesserung der Lebensbedingungen erreichen unter dem Regenschirm der Ziele der Vereinten Nationen, den Sustainable Development Goals. Und zu deiner Frage, was jetzt das wirklich Spezielle ist, es gibt viele spezielle Dinge an dem Bier, aber rein grundsätzlich gesprochen ist es eben, dass das erste systematische Programm war, wo sich alle öffentlichen Universitäten auch beteiligt haben, das dieses Feld von Entwicklungsforschung gefördert hat. Und im Zuge dieses Entstehens einer Entwicklungsforschungs-Community sind dann andere Programme dazugekommen, wie Kooperation Entwicklungsforschung oder Afrika Uninet und so weiter, sodass wir heute reden können davon, dass wir eine sehr vitale, engagierte Entwicklungsforschungs-Community haben, die sicherlich einige hundert aktive Forscher betrifft, ganz zu schweige von den vielen Kolleginnen und Kollegen in den jeweiligen Ländern.
1: Wir haben jetzt auch hier Bücher liegen, beziehungsweise die sind jetzt nicht mehr da, aber ich habe hier auch ja ein ganz aktuelles Buch. Wie kam es allgemein zu Appear 1 und 2 bei den Büchern?
0: Ja, also wir haben jetzt gerade das dritte Buch fertig und das wird auch bei der Veranstaltung am 28. Mai präsentiert werden. Die ersten beiden Bücher sind relativ konventionelle Forschungsdokumentationen. Da geht es darum, wie war die Forschung angelegt, welche Methoden wurden verwendet, was sind die Partner, wie war die Durchführung, welche forschungstechnischen Probleme haben sich ergeben und was sind die Ergebnisse, auch wichtig bei der Forschung. Und dieses Buch heißt Meta Reflections und das ist das dritte Appear-Buch und hier geht es vor allem um so persönliche Interaktionen und um die Frage, wie kann über Grenzen, über Kulturen, über Sprachgrenzen hinweg gemeinsam Wissen produziert werden? Welche Interaktionen sind dafür nötig? Welche Art oder welche Modi der Kommunikation sind darüber nötig? Und welche Probleme und auch Missverständnisse ergeben sich daraus? Also es ist eben, wie der Titel schon sagt, auf einer Metaebene ein bisschen reflektiert, ja, was sich so tut, wenn Menschen gemeinsam Wissenschaft betreiben, die eigentlich aus wirklich anderen kulturellen und auch epistemologischen Kontexten kommen.
1: Eine eigentlich fast persönliche Frage, was mich sehr interessieren würde. Im Gedanken, an wen richtet sich das Buch? Also als ihr die Bücher halt auch aufgelegt habt, für wen war das so quasi, an wen richtet sich das primär?
0: Ja, schon Bibliotheken, Institute, Universitätsinstitute, Forschende, die nachschauen wollen. Da muss ich dazu sagen, genauso wie wir das verlangen, wenn mit Appear-Geldern publiziert wird, sind auch diese Bücher natürlich Open Access also einzusehen auf unserer Webseite, der Appear-Webseite. Und vor allem eben auch Forschende, die sich für diesen bunten Bereich interessieren und sich mal anschauen wollen, wie machen das andere? Auf welche Probleme stoßen sie? Wie tun sie aber auch diese Probleme meistern?
1: Abseits der Bücher sind es auch die Menschen, die die Forschung betreiben, die Appear ausmachen.
0: Ja, ganz wichtig ist noch die dritte Komponente oder die zweite Komponente, das sind die Stipendien, weil die Leute aus den armen Ländern, aus den strukturschwachen Ländern, früher hat man Entwicklungsländer gesagt, die Weltbank und die UNO sagen noch immer Entwicklungsländer, die hier ausgebildet werden, sind ganz wichtige Botschafter und mögliche Forschungspartner und Forschungspartnerinnen in der Zukunft. Und so hatten wir innerhalb von Appear auch ein Stipendienprogramm. Es sind innerhalb dieser Zeit 224 Studierende ausgebildet worden mit einem Master- bzw. mit einem PhD-Programm an österreichische Universitäten. Die kamen eben aus allen Partnerländern, in denen es Forschungsprojekte gibt. Und 90 davon waren weiblich, 134 männlich. Das ist ein recht guter weiblicher Anteil, auch wenn es nicht ausgeglichen ist, weil die Akademikerinnenquote viel, viel niedriger ist in strukturschwachen Ländern als bei uns. Also da sind wir froh, dass wir da auch einen Beitrag leisten konnten.
1: Das kommt eigentlich auch schon zur nächsten Frage.

0: Frage nämlich als Head of Appeal, welches Best-Practice-Beispiel ist dir jetzt vielleicht so ad hoc noch im Kopf geblieben, vielleicht von der Peer 1 quasi?
1: 74 Projekte, viele davon Best-Practice, aber wenn du sagst, die Peer 1, ist mir schon in Erinnerung geblieben, das Prosovo-Projekt. Da ging es um Armut und um Sozialarbeit, die eigentlich eine westliche Erfindung ist, weil in armen Gesellschaften gibt es wenig Sozialarbeit. Da ist die Extended Family, die Großfamilie, ist der soziale Faktor, der eigentlich auch die Alten und die Leute betreut oder betreuen sollte. Das wird aber auch brüchig im Zuge der Modernisierung, im Zuge der Urbanisierung. Die Leute gehen vom Land in die Stadt und so weiter. Familiäre Verbindungen zerreißen oder verändern sich. Das heißt, auch in diesen Kontexten wird Sozialarbeit wichtig. Und da hat ein Kollege, Helmut Spitzer von der Fachhochschule Kärnten, ein tolles Projekt über etliche Jahre geleitet, das nämlich alle Länder Ostafrikas verbunden haben. Also Ruanda, Burundi, Uganda, Tansania, Kenia. Und das war faszinierend zu sehen über einen so großen Raum, wie eben da das Networking, das Netzwerken und die Kommunikation und auch Ergebnisse sind. Allein aus diesem Projekt sind, ich weiß es gar nicht genau, aber ich glaube, 4 oder 5 Buchpublikationen herausgekommen, was insbesondere auch für die afrikanischen Kolleginnen und Kollegen, die daran teilgenommen haben, sehr wichtig sind.
0: Klingt doch nach einer wichtigen Erkenntnis, einfach so übergreifend.
1: Genau. Und auch Ländervergleich, nicht? Wenn unterschiedliche Länder involviert sind in so eine Forschungskooperation, dann hat man auch immer die Möglichkeit, eben auf diese komparative Ebene zu gehen. Und durch Vergleiche lernt man immer am meisten, wenn man sich anschauen kann, wie ist es woanders, wie gehen andere Institutionen, Leute, Gesellschaften, soziale Gruppen mit gewissen sozialen Phänomenen um.
0: Ja, da kann man gegebenenfalls Rosinen picken, wo was am besten funktioniert.
1: Genau.
0: Gut, was hat sich aus deiner Sicht oder auch aus deinen Einblicken in das Appeal-Projekt von 1 auf 3 besonders verändert? Ich habe hier nämlich noch einmal rausrecherchiert. Appeal 1 ist laut Buchband 13 Partnerländern, die von 2009 bis 2014 dort Forschungen betrieben haben. Appeal 2 sind es dann gleich 2 Partnerländer mehr, 15 Partnerländer, und Appeal 2 ist ja mit 2021 beendet und in die dritte Phase übergegangen. Was hat sich da
1: verändert? Ja, also wie du richtig sagst, es haben sich die Länder verändert, es sind mehr Länder dazugekommen, es ist der Westbalkan also dazugekommen, es ist Kosovo, Albanien dazugekommen, es ist der Kaukasus ganz dazugekommen, der war am Anfang nicht, also Armenien, Georgien und Moldau sind dazugekommen. Es ist ein Instrument, das Extended Impact Partnership, dazu gekommen. Da hat sich also sowohl organisatorisch als auch inhaltlich einiges verändert. Aber das, was wirklich dramatisch sich verändert hat, wenn du mich jetzt fragst, wie mein Blick in der Retrospektive auf die Programmphasen, ist, dass wir in der dritten Programmphase, also seit 2001, ganz massiv dann die folgenden Jahre extreme Umbrüche haben in der Gesellschaft. Geopolitische Umbrüche. Wir hatten die Pandemie, wir hatten große Migrationsbewegungen und wir haben seit ein paar Jahren, eigentlich beginnend mit dem russischen Angriffskrieg auf die Ukraine, extreme geopolitische Unsicherheiten, die viele unserer Regionen und Länder betreffen. Also nur ein Beispiel: Äthiopien, Bürgerkrieg in Tigray. Burkina Faso war ein stabiles Land, große dschihadistische Bewegungen, die 30-50% des nördlichen Territoriums bereits erobert haben. Wir denken an den Nahen Osten, an den fürchterlichen Gazakrieg nach dem fürchterlichen Hamas-Angriff in Israel am 7. Oktober 2023. Wir hatten auch Kooperationen mit der Islamic University in Gaza. Die mussten wir einstellen, nachdem die Universität bombardiert und zerstört wurde. Wir denken an Armenien, an Bergkarabach, vor ein bisschen mehr als 2 Jahren über 100.000 Binnenvertriebene. Also das ist eine extrem gewalttätige, unruhige Zeit, in dem sich die Geopolitik auch neu ordnet. Und das hat natürlich einen Einfluss auf die Projekte. Wir haben das auch in der jetzigen Programmevaluation abfragen lassen und da zeigt sich auch, das ist jetzt nicht nur eine Projektion von uns, sondern die Projektmitarbeitenden sind davon massiv betroffen.
0: Also du sagst betroffen, inwiefern?
1: Ja, dass sich dadurch entweder die Projektarbeit verändert, dass sie nicht mehr das machen können, was sie eigentlich wollten, dass sich die Reisetätigkeit verändert, dass sie persönlich und emotional stark natürlich durch diese Situationen betroffen sind und dass sie vor allem auch sehen, dass es regelbasierte Kommunikation und Kooperation total eigentlich wichtiger wird, je unruhiger die Zeiten sind. Und das ist für sie dann natürlich schon ein positiver Anker, das muss man schon sagen. Eine, auch eine gewisse Sicherheit in unruhigen Zeiten, dass sie eben einen Job haben, dass sie im Projekt involviert sind. Und ja, das wird sehr wohl sozusagen gesehen und auch diskutiert und problematisiert.
0: Ja, also du hast jetzt auch sehr viel schon gesprochen, was aktuell einfach im Weltgeschehen so passiert. Es ist jetzt auch so, wir haben 2026, mit 2027 ist die Appeal-Phase 3 zu Ende. Ja, wie geht's weiter?
1: Das weiß ich nicht, da bin ich der falsche Ansprechpartner. Unser Kontraktpartner ist die Austrian Development Agency, die jetzt auch in gewissen Veränderungen ist, weil ihr Budget auch stark beschnitten wurde aufgrund der allgemeinen Budgetkrise. Wir hoffen natürlich sehr und unsere Partner und alle jene vielen, vielen Menschen, die bei EPIR und in den Projekten mitgearbeitet haben und noch immer mitarbeiten, hoffen natürlich sehr, dass es zu einer weiteren Ausschreibung kommt. Das müsste dann eigentlich im nächsten Jahr stattfinden, damit eine mögliche vierte Programmphase anschließen kann. Ich gehe davon aus, dass sich da auch etliches ändern wird, auch inhaltlich ändern wird, weil sich eben die Welt insgesamt auch verändert hat. Aber diese programmatischen Vorgaben, die geben eben nicht wir, sondern das gibt die österreichische Entwicklungszusammenarbeit im Rahmen von International Partnerships. Das ist das neue Titel, das neue Logo, und da wird man sehen, welche programmatischen Vorgaben da kommen.
0: Du hast es gesagt, nicht der richtige Ansprechpartner, aber nach 17 Jahren auf Appeal und Head of the Team, was wünschst du dir für die Zukunft des Projektes?
1: Ja, unbedingt, dass es weitergeht, dass dieses schöne, zarte Pflänzchen der Entwicklungsforschung weiter wächst und dass Österreich als nach wie vor sehr wohlhabendes, sehr demokratisches Land hier diese Vorzeige- und Vorbildfunktion auch in der Entwicklungszusammenarbeit wahrnimmt, immer wieder auf eine friedliche Weltordnung, auf eine regelbasierte Ordnung und Kommunikation auf Augenhöhe hinzuweisen. Also diese Demokratie- und Friedensförderung durch ein Programm wie EPIR, da sehe ich eine ganz, ganz zentrale Aufgabe. Und es gibt diesen Friedensindex von dem Londoner Institut, von dem Londoner Think Tank Economics and Peace. Und da ist Österreich am Platz 4 des Peace Index von 183 Ländern. Und das ist für uns herrlich, auch wenn wir es oft vergessen, und wunderbar, in so einem friedlichen Land leben zu dürfen. Aber wir haben dadurch auch eine Verantwortung. Das ist meine tiefste Überzeugung. Und dieser Verantwortung werden wir eben durch Programme wie EPIR auch gerecht.
0: Dann sage ich vielen Dank fürs Gespräch, Andreas.
1: Danke vielmals, Momo.
0: Dieses Interview wurde von Momo Konishio in den Büroräumlichkeiten des ÖRDs geführt. Dies geschah vor der Jubiläumsveranstaltung EPIR 15+2. Es folgt ein Zusammenschnitt von verschiedenen EPIR-Projekten, die im Laufe der Jahre bei Welt im Ohr thematisiert wurden. 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

0: Niemanden zurücklassen, lautet die Botschaft der Agenda 2030 der Vereinten Nationen. Der Weltzukunftsvertrag beruht auf einem Menschenrechtsansatz, mit dem sich die Mitgliedstaaten dazu verpflichtet haben, die Umsetzung und die Erreichung der nachhaltigen Entwicklungsziele, kurz SDGs, zu fördern und zu verwirklichen. Klimawandel, Armut, Migration, Ernährung oder Frieden. Die Auswirkungen hängen global zusammen und betreffen uns alle gleichermaßen. Der Wissenschaftsbetrieb richtet zunehmend mehr grenz- und disziplinübergreifend den Blick auf die großen Fragen und verändert sich dabei selbst. Es ist ein dynamischer und schneller Prozess. Die globale Nachhaltigkeitsagenda bietet den Rahmen dafür. Und wie die Integration und Durchsetzung der Entwicklungsziele in und durch die Wissenschaft gelingen kann, diskutieren wir jetzt. Wissenschaft im Wandel, Allianzen und Impulse für nachhaltige Entwicklung, so heißt unsere Sendung heute. Und diese bezieht sich oder beruht auf die Konferenz, die gleichnamige Wissenschaft im Wandel, die beim Austria Center in Wien stattgefunden hat. Jetzt hört ihr eine Umfrage von Teilnehmerinnen der Konferenz.
1: Die Erkenntnis, die Selbsterkenntnis und die Welterkenntnis.
2: Was mich auch sehr optimistisch stimmt, ist, dass ich das Gefühl habe, dass diese SDGs, auch wenn sie doch bis zum gewissen Grad auch ein bisschen auf einer Metaebene festlegen, ja, oder auch vielleicht in gewissen Dingen ein bisschen abstrakt sind, dass das schon jetzt einen Rahmen bieten könnte, vor allem in dem Kontext jetzt für Hochschulen, dass man da quasi eine gemeinsame Mission verfolgt. Ja. Also es ist ja oft auch so, habe ich das Gefühl, auch gerade im Hochschulbereich in Österreich, ja, jeder ist halt einfach mit dem Alltagsgeschäft beschäftigt, ja, und jeder arbeitet halt dann ein bisschen so in seiner eigenen Blase. Und ich habe das Gefühl, was es halt irgendwie braucht, ist eben so eine gemeinsame Vision. Ja. Was jetzt nicht heißt, dass dann jede Hochschule quasi das gleich lösen muss, ja, aber wenn es so eine gemeinsame Vision gibt, dann stimmt mich das eigentlich sehr, sehr optimistisch. Ich bin mir noch nicht ganz sicher, aber ich habe irgendwie das Gefühl, dass die SDGs das eventuell leisten könnten.
3: Bisher gefällt es mir sehr gut. Für mich ist das Thema, oder ich finde generell das Thema sehr wichtig, da die Wissenschaft ja wirklich so als Change Agent oder treibender Faktor eigentlich für Wandel in der Gesellschaft stehen sollte. Und ich habe bisher auch selber erlebt, dass das gerade eigentlich recht wenig passiert. Also, dass wirklich man eher so in seiner Bubble forscht und das sehr wenig an die Öffentlichkeit dringt. Und das ist ein Thema, was mich persönlich sehr interessiert und ich schauen möchte, was ich da mehr dazu beitragen kann.
1: Sind der Erwartungshaltung im Workshop über das Lernen und Lehren dabei. Das ist sicher gut nach dem Eingangsstatement und dem sehr kompakten Überblick. Das war schon sehr stimulierend und darauf aufbauend bin ich voller Erwartung.
4: Der Vortrag von Arjen Weiß war ausgezeichnet und hilft sowas Weiches wie Transformationslernen zu ordnen und die Angebote, die man selber an der Universität zum Beispiel durchdenkt, neu zu sortieren und den Studierenden was mitzugeben, was ihnen in diesem diffusen Ding zwischen instrumentellen Maßnahmen und Co-Kreation von Wissen Orientierung gibt.
5: Bei dieser Konferenz ging es bis jetzt sehr viel um neue Arten und Formen des Lernens, die zusammenpassen sollen mit den Herausforderungen, die eben uns bevorstehen und dass die alte Art des Lernens und auch die alte Bewertung des Lernens, die wir kennen aus unserer Schule und den Universitäten, hierzu eigentlich nicht mehr passt und man völlig neue Möglichkeiten finden muss, dieses Lernen voranzubringen, um eben in die Handlung zu kommen. Und die Bewertung, die wir haben, schafft es halt auch im Moment gar nicht, das zu messen, wie handlungsrelevant ist denn mein Wissen überhaupt. Und all diese Dinge wurden bis jetzt hier sehr schön diskutiert. Man hat sehr viele Anstöße bekommen, sich aus seinem Alltag und aus seinem Hintergrund bis jetzt hinauszubewegen und da einen positiven Beitrag zu leisten, wie man diese neue Form von Lernen schaffen kann.
6: Ich habe bis jetzt mich noch relativ wenig, vor allem beruflich, mit den Themen Nachhaltigkeit und vor allem transformatives Lernen beschäftigt. Vom Konzeptuellen her merke aber jetzt, dass ich als Lehrende, bin ich sehr viele Jahre schon tätig an Universitäten, solche Methoden teilweise sehr stark einsetze, ohne konzeptuellen Hintergrund zu haben, und sehe da sehr viele Anknüpfungspunkte.
0: Das waren jetzt einige Stimmen von der Konferenz.

0: was es noch so braucht, sagen jetzt Vertreterinnen vom tertiären Bildungssektor, von Politik und Zivilgesellschaft, die auch bei der Konferenz vorgetragen haben, diskutiert haben, dabei waren, mitgeholfen, mitgefördert haben. Und hört jetzt, was ich mitgebracht habe.
1: Ich finde es großartig, dass eine derartige Konferenz stattfindet, weil sie unterschiedliche Stakeholder vernetzt. Die unterschiedlichen Gruppierungen, die zu den Nachhaltigkeitszielsetzungen beitragen sollen. Das ist ja keine Zielsetzung, die isoliert auf das Thema Wissenschaft, Forschung und Studium fokussiert wäre, sondern das umfasst ja viele andere Bereiche und gesellschaftliche Gruppierungen, weswegen eine derartige Konferenz ausgesprochen wichtig und hilfreich sein kann. Und darum erwarte ich mir auch tatsächlich einiges. Das eine sind inhaltliche Anregungen, das zweite ist die Vernetzung und das dritte ist die Möglichkeit, politische Botschaften an die Bundesregierung bzw. an politische Entscheidungsträgerinnen und Entscheidungsträger zu richten, im konstruktiven Dialog gemeinsam Lösungen zu suchen.
2: Jeder, der sich jetzt entwickelt hat und zum Erwachsenen geworden ist, hat transformatives Lernen durchlaufen, sonst wäre er jetzt nicht hier. Und das sind eigentlich so Phasen, wo man merkt, dass man den eigenen Lebensstil und die eigenen Auffassungen total in Frage stellt. Es kann durch eine Krise ausgelöst werden. Also es gehört zum Leben. Was jetzt neu ist oder was spezifisch ist, ist das nutzbar zu machen, auch jetzt für die Lehre und auch für die gesellschaftliche Transformation. Und da geht es darum zu gucken, was sind so Auslöser, die mich dazu bringen, meine Lebensstile, meine Verhaltensmuster, mein Verständnis von der Welt in Frage zu stellen. Und man geht da meistens davon aus, dass das einerseits starke Irritationen sein müssten, also dass ich mit anderen Leuten, anderen Meinungen konfrontiert werde, die mich irgendwie dazu bringen, zu überlegen, was anders zu machen. Oder es sind wirklich persönliche Erfahrungen, die so einschneidend sind, dass man merkt, hey, so kann man nicht weitermachen. Ich habe eben ein Beispiel genannt. Man hat gesagt, Klimawandel ist für mich nicht relevant. Und dann plötzlich ist man von einer Naturkatastrophe heimgesucht und muss sich überlegen, hey, was hat denn das jetzt damit zu tun? Hat das was mit Klimawandel zu tun? Muss ich da vielleicht mal über die Bücher gehen? Und muss ich mich da entsprechend anders eintunen und andere Beurteilungskriterien anwenden? Manche Menschen, die schaffen es, eine Veränderung hinzukriegen, wenn sie zum Beispiel Informationen bekommen, weil für sie das wichtig ist, rationales Argumentieren und ihr Verhalten auf rationalen Argumenten auszurichten. Bei denen könnte es dann vielleicht ein bisschen weniger schmerzhaft sein. Aber grundsätzlich müssen sie sich vorstellen, man stellt sich ja selbst total in Frage. Also das, an was man bis jetzt geglaubt hat, stimmt plötzlich nicht mehr. Und das hat schon immer mit einer Irritation und auch mit unangenehmen Fühlen zu tun. Das Erste, was man ja so macht, ist Widerstand leisten, zu sagen, hey, das ist jetzt nicht wahr. Das kann nicht sein. Und das dann zu ändern. Und wie stark dann das Unangenehme sein muss, das ist dann die große Frage.
3: Die Allianz Nachhaltiger Universitäten hat diese Konferenz organisiert, weil sie sieht, dass an den Universitäten zwar relativ viel passiert, aber es sind meistens kleine Gruppen und der Großteil der Universität arbeitet so weiter wie in den letzten 20, 30, 50, 100 Jahren. Und wir glauben, dass wir sehr rasch eine Transformation brauchen. Das zeigt uns die Entwicklung des Klimageschehens, das zeigt uns die soziale Frage. Das heißt, die Transformation ist etwas ganz Dringendes und dazu brauchen wir auch ein transformatives Lernen.
4: Wünschen würde ich mir als Ergebnis dieser Konferenz, dass wirklich österreichweit Hochschulen, von den Fachhochschulen bis zu den Universitäten, sich auf dieses Thema setzen, schauen, wie die SDGs, die Agenda 2030, umgesetzt werden kann, was ihre Rolle betrifft, welche Akteure dabei eigentlich auch gefordert sind. Das betrifft nicht nur die Lehre, die Forschung, sondern auch die Einrichtungen als ganze physische Objekte. Wie kann man hier etwas zur Umsetzung beitragen? Und da denke ich mir, ist es eben wichtig, dass man sich verständigen kann.
5: Den großen Wandel, den ich sehe, der ansteht, ist einfach, dass die Organisation und die Verknüpfung von unterschiedlichen Wissensinhalten und auch Disziplinen noch wesentlich wichtiger werden wird, als es heute bereits ist. Es wird grundsätzlich wichtiger werden, Wissen neu zu organisieren als einzeldisziplinäre Ergebnisse, Denn das quantitative Wachstum der Wissensinhalte ist jetzt schon unüberschaubar. Das zeigen auch die Publikationen. 100.000 Akademiker, die alle schreiben und niemand liest mehr das, was geschrieben wird, weil das einfach nicht mehr quantitativ verkraftbar ist. Oder in einem Metapher ausgesprochen, wir sehen den Wald vor lauter Bäumen nicht mehr. Und es wird auch in der Wissenschaft und in den Wissenschaften wieder darum gehen, dass man den Wald sieht, nämlich die Wissenschaft selbst und deren Funktion für die Realisierung einer nachhaltigen, ökologischen, sozialen, kulturellen, auch politischen Lebensweise beizutragen. Die Begleitung der SDGs ist auch schon wieder durch die Wissenschaft gegeben. Und natürlich, wie du sagst, die große Frage ist, inwiefern dieser wissenschaftliche Anspruch von der Politik gefördert wird. Weil ich kann die SDGs als Regelwerk nehmen und auf einer nationalpolitischen Ebene vollkommen vernachlässigen. Und das ist natürlich die Gefahr in einer Zeit, wo nationalistische und isolationistische Politiken wieder mehr werden, teilweise salonfähig werden, dass dann solche Regierungen auf so transnationale Regelwerke auf gut Deutsch pfeifen. Es ist nicht Aufgabe der Wissenschaft, dass sie jetzt Politik im eigentlichen Sinne betreibt. Das kann sie auch nicht. Da wäre sie wirklich überfordert. Aber ich glaube, was wichtig ist zu sehen, ist, dass gerade im Bereich der SDGs die Wissenschaft permissiv und transparent bleiben muss. Das heißt, sie muss in einer Sprache sprechen, die verstanden wird. Sie muss in Öffentlichkeitsforen gehen, die eben weiter sind als jetzt der klassische Wissenschaftsbetrieb. So wie wir auch bei der Konferenz geredet haben, Öffnung zu NGOs, Öffnung zur Zivilgesellschaft, zu allen gesellschaftlichen Gruppen, hinweisen, reden, Evidenz bringen, Fakten bringen, gute Beziehungen zu Medien haben, Wissenschaftskommunikation und so weiter. Also das ist alles wichtig. Sie muss sozusagen den Boden bereiten, dass die Informationen, die in den SDGs drinnen stecken, implizit, dass die verstanden werden und dass die angenommen werden. Ich glaube ja, es wird immer gesagt, naja, die SDGs, wenn wir auf die Straße rausgehen, wissen 9 von 10 Menschen nicht, was die SDGs sind. Solange sozusagen die Botschaften verstanden werden, die in den einzelnen SDGs drinnen sind, also solange die Leute Geschlechtergleichheit gut finden, solange die Leute gut finden, dass es Kampf gegen absolute Armut gibt, dass die Dekarbonisierung ein Ziel ist, solange die Leute die Ziele verinnerlicht haben, solange kann auch Politik gemacht werden damit. Da müssen sie nicht jetzt den Begriff SDGs im Kopf haben.
6: Es ist natürlich jetzt keine neue Diskussion, sondern ich würde mal meinen, eher auch eine, die es schon länger gibt oder immer wieder gibt, und zwar die Frage, ob Wissenschaft mehr oder weniger die reine Wissenschaft sein soll und sich so quasi mit den Fragen der reinen Lehre und des reinen Erkenntnisgewinns beschäftigen soll oder ob eher Wissenschaft auch Verantwortung gegenüber Gesellschaft hat. Und vor dem Hintergrund eben wirklich globaler Herausforderungen wie Klimawandel, Armut, Ungleichheit, Kriege und so weiter, ist halt die Überlegung, dass Wissenschaft sehr wohl große gesellschaftliche Verantwortung hat, wieder mal erstarkt. Und ich würde mal meinen, ein relativ wichtiger Treiber dafür sind schon die SDGs und die Agenda 2030, aber durchaus nicht der einzige. In Europa oder zumindest in Österreich kann ich das, glaube ich, ein bisschen beurteilen, die stärksten Impulse schon von der Nachhaltigkeitsdiskussion kommen, also im Sinne von ökologischer Nachhaltigkeit, die wahrscheinlich hier den Ruf nach einem Wandel in der Wissenschaft stärker beflügeln als andere Themen, wie zum Beispiel die Nord-Süd-Problematik oder Armut. Was meine Motivation war, bei der Konferenz mitzuarbeiten oder überhaupt, worin ich so quasi ein wichtiges Thema und eine wichtige Herausforderung sehe, das ist die Entwicklungsforschung, jetzt einmal im weitesten Sinn gesprochen, in der Hochschullandschaft auf Österreich bezogen zu stärken. Und ich bin auch etwas besorgt. Mein Eindruck ist so quasi, dass hier es eine gewisse Dynamik gibt, die sich rund um die SDGs aufgebaut hat. An einigen Universitäten recht viel Initiative dazu auch stattfindet. Oder es ist natürlich immer relativ, aber es gibt Aktivitäten, es gibt Dynamiken. Und mir kommt aber vor, dass es hier eben vor allem um die ökologische Nachhaltigkeit geht und Themen, die den globalen Süden betreffen, die Entwicklung betreffen, relativ in den Hintergrund treten. Und das halte ich für sehr schade, weil ja die Agenda 2030 und die SDGs von nachhaltiger Entwicklung sprechen. Das ist die Fusion des UN-Entwicklungs- und Nachhaltigkeitsprogramms oder der großen internationalen Entwicklungs- und Nachhaltigkeitsinitiativen. Und die globalen Probleme sind auch jetzt jenseits der normativen Rahmengebung durch die UNO sicher nur mit einem globalen Blickwinkel lösbar. Also man kann hier gar nicht nur an einer Schraube drehen. Aber diese große Frage der Nord-Süd-Beziehungen, die wird eben hier nicht prioritär behandelt und sehe ich auch als unsere Aufgabe, diese Fragestellung einzubringen in die österreichische Diskussion und hier die Kräfte zu stärken, die in Österreich zu diesen Themen forschen. In den SDGs, das ist eine globale Agenda, die alle unterzeichnenden Staaten in die Pflicht nimmt und so auch Österreich. Das ist einerseits ein Vorteil, weil es viel mehr mediale und fachliche Aufmerksamkeit gibt. Politische Aufmerksamkeit gibt es sowieso relativ wenig, aber immerhin noch ein bisschen mehr als für die Millenniumsziele. Das Risiko, das ein bisschen mitschwingt, ist eben dann, dass es dann in der österreichischen Diskussion darum geht, dass Österreich diese Ziele erfüllt. Das ist ja an sich auch gut, aber eben auch hier der Entwicklungsaspekt zurücktritt.
0: Im Interview gesprochen haben Dr. Andreas Altmann, er ist Rektor des MCI Innsbruck, Doktorin Ruth Förster von der Schweizerischen Akademie der Gesellschaft für Umweltforschung und Ökologie, Doktorin Helga Kromm-Kolb, sie ist ehemalige Leiterin des Zentrums für globalen Wandel, eine Meteorologin, genau, weil sie sich so stark auch für den Klimawandel einsetzt. Und sie ist auch Mitbegründerin der Allianz Nachhaltiger Universitäten und anschließend Dr. Peter Ivaniewicz, Kulturökologe und Bereichsleiter Bildung für nachhaltige Entwicklung im Bundesministerium für Nachhaltigkeit und Tourismus. Er ist auch Kolumnist für die Stadtzeitung Falter. Weiters gehört haben wir Doktorin Margarete Langtaler von der ÖFSE, und Dr. Andreas Obrecht, er ist Leiter der Abteilung Bildung und Forschung für internationale Entwicklungszusammenarbeit beim ÖAD. Wissenschaft als Change Agent in diesem wahnsinnigen Spannungsfeld zwischen globalen, großen Herausforderungen, aber auch Politik, Gesellschaft, Zivilgesellschaft. Ich bedanke mich sehr herzlich bei unseren Hörerinnen und Hörern an dieser Stelle. Dankeschön und schließe mit einem Zitat von Arian Walls. Also ein Zitat ist es nicht, es ist ein Sätzchen. Das war ein Gastredner an der Konferenz. Er ist Professor für transformatives Lernen an der Wageningen Universität in Holland und hat eben bei seiner Rede etwas formuliert, in Worte gefasst, das sich mir besonders eingeprägt hat und sowohl für die Wissenschaft als auch für den Journalismus, fürs kritische Denken und für Veränderungsprozesse und diese anzuregen, dienlich sein kann. Wir haben das auch schon gehört. Go outside of comfort zones and be radical by choice. Die zweite Konferenz, die in diesem Jahr stattfand, war eine internationale in Salzburg. An drei Tagen sind Personen aus Politik, Wirtschaft, Wissenschaft und Entwicklungsorganisationen zusammengekommen, um sich den brennenden Herausforderungen im Kontext der nachhaltigen Entwicklung zu stellen. Der Titel der Konferenz war Climate Change, Conflict, Health and Education, Targeting Interdisciplinary Research to Meet the SDGs.
7: Andrew Thompson leitet den United Kingdom Research and Innovation Fonds, eine wissenschaftliche Einrichtung der britischen Entwicklungszusammenarbeit für internationale Entwicklung. Diese Einrichtung wurde 2015 gegründet und widmet sich mit der Finanzierung unterschiedlicher Projekte den globalen Herausforderungen, wie beispielsweise weltweite Armut. Die nachhaltigen Entwicklungsziele sind wesentlich in der Gestaltung innovativer Projekte. Warum ist dabei disziplinenübergreifende Forschung für Entwicklung so wichtig?
8: So we're talking about a complex system here that requires complex interventions. Insgesamt sprechen wir über ein komplexes System, das auch komplexe Lösungsansätze fordert. Und da wird klar, dass es keine andere Möglichkeit gibt, als Wissen aus unterschiedlichen Disziplinen dafür zu mobilisieren. Und zusätzlich zu diesem gebündelten transdisziplinären Wissen ist es wichtig, den Kontext nicht aus den Augen zu verlieren. Also die Länder, Gemeinden und Menschen, denen diese Lösungen letztendlich zugutekommen. Soziale, kulturelle, politische und historische Realitäten von Menschen sind absolut wichtig. Mit Fokus auf all das müssen Lösungsansätze angegangen werden. Diese Realitäten können nicht getrennt betrachtet werden. Ganz gleich, ob es dabei um Gesundheit, Ernährungssicherheit, Migration oder Bildung geht.
9: Whether in the realm of health or food security or migration or education or many other spheres.
8: Es ist wichtig, dass die 17 nachhaltigen Entwicklungsziele nicht isoliert betrachtet werden. Das ist hilfreich, wenn man Ursachen für globale Herausforderungen effektiv angehen will. Das Erkennen der Zusammenhänge zwischen den einzelnen Zielen stellt Probleme gesamt gesehen anders dar. Dazu gebe ich ein Beispiel. Aber es gibt auch Spannungen zwischen den Zielen der SDGs, wenn es um politische Entscheidungen geht.
9: Ebola was really ultimately a challenge.
8: Ein Beispiel für transdisziplinäre und transsektorale Arbeit ist die Ebola-Epidemie. Ein Vorbild, wie schnell Intervention erfolgreich sein kann, indem die soziokulturellen und religiösen Bräuche der Menschen in Westafrika eingebunden werden. Speziell ging es darum, die Begräbnispraktiken der Menschen vor Ort zu erkennen, um so die Ausbreitung der Krankheit zu stoppen. So schnell hätte man mit Impfungen die Epidemie niemals eindämmen können. Aber mit wissenschaftlicher Praxis der Weltgesundheitsorganisation, dem Roten Kreuz und anderen Gesundheitsorganisationen vor Ort und mit Unterstützung durch die Menschen selbst ist es gelungen, das Virus aufzuhalten. Es ist herausfordernd, akademisches und lokales Wissen gemeinsam heranzuziehen, aber am effektivsten.
9: But Ebola is a classic example of the types of cross-disciplinary and cross-sectoral work. I hope to see what I think are the big three drivers for the Sustainable Development Goals.
8: Die drei wichtigsten Dinge an den SDGs, die sie meiner Ansicht nach größer als alle anderen Initiativen in der Geschichte der Vereinten Nationen. Zuerst, dass die SDGs globale Ziele sind. Das heißt, sie betreffen die Herausforderungen des 21. Jahrhunderts, sowohl für die Industrialisierten als auch die sogenannten Entwicklungsländer gleichermaßen. Kein reiches Land der Welt ist so reich, dass es nicht auch etwas lernen kann. Und kein armes Land ist so arm, dass es nicht auch Wissen hat und anderen etwas lernen könnte. Zweitens ist es die Sprache, die damit einhergeht. Für die SDGs lautet das Motto, niemanden zurücklassen. Und das ist schon ein wesentlicher Leitsatz, denn das bedeutet, die Ungleichheiten zwischen und innerhalb der Gesellschaften zu beenden. Weiters geht es um einen kaum sichtbaren und fehlenden Fortschritt in den Ländern, die von den langjährigen Konflikten betroffen sind. Hier geht es darum, die größte Armut zu lindern. Im Rahmen der Entwicklungsziele müssen wir uns mit Konflikten auseinandersetzen. Auch der Klimawandel ist eine der wesentlichen Herausforderungen für die Armutsreduktion weltweit. Aber das Allerwichtigste für die internationale Staatengemeinschaft ist es, meiner Meinung nach, zu verstehen, dass Entwicklung nicht nur Entwicklung ist, sondern Entwicklung ist Friedensförderung. Entwicklung ist Sicherheit und Menschenrechte und Entwicklung sind menschliche Anliegen. Und wenn die SDGs all das zusammenbringen, dann wird das etwas sein, was wir noch nie zuvor hatten. Wissenschaftskooperationen können globale Lösungen anbieten. Die egalitäre und respektvolle Zusammenarbeit zwischen dem globalen Norden und dem globalen Süden in Wissenschaft und Forschung zusammen mit Politikerinnen und Praktikerinnen in der Entwicklungszusammenarbeit. Das Ziel ist es, multidisziplinäres Wissen zu bündeln und über die SDGs hinaus diese komplexen Zusammenhänge zu verstehen und danach zu handeln.
9: And beginning to think through the complexities of those relationships between the SDGs and how they sort of affect, react and ricochet off each other.
10: Knowledge brokers is a concept, and knowledge brokers are those experts that are improving to work together.
2: Das Salzburg-Seminar auf Schloss Leopoldskron wurde nach dem Zweiten Weltkrieg von drei Harvard-Studenten als intellektueller Marshallplan ins Leben gerufen. Einer von ihnen war der Soziologe Clemens Heller, geboren in Wien und vor den Nazis nach Amerika geflüchtet. Als Zentrum für intellektuellen Austausch war und ist das Salzburg-Seminar auf Schloss Leopoldskron bis heute auch ein interkultureller Ort für Menschen aus unterschiedlichen Disziplinen. Die Vorträge und Diskussionen sollen Völkerverständigung und Toleranz fördern. Katindi Sivin Jonjo ist Wissenschaftlerin und Politikanalystin. Sie arbeitet überwiegend in Kenia und in anderen afrikanischen Ländern und befasst sich mit Zukunftsfragen. Die Welt, in der wir leben, steht vor großen Herausforderungen. Lösungsansätze dafür können nicht isoliert betrachtet werden. Alles hängt zusammen und daher ist es nur logisch, dass ganzheitliche Herangehensweisen an Probleme zu globalen Fragen holistisch betrachtet werden müssen. Welche Lösungen bietet die Implementierung der nachhaltigen Entwicklungsziele für globale Herausforderungen, im Speziellen für junge Menschen?
11: So, I think number one, a lot we can learn from the first set of MDGs to the first MDGs.
2: And my sense is that was wir von den Millenniums-Entwicklungszielen gelernt haben, also den Vorgängern der nachhaltigen Entwicklungsziele, die 2015 ausgelaufen sind, es sollen gemeinsame Lösungen gefunden werden. Und es soll auf keinen Fall ein Top-Down-Ansatz sein. Lösungen sollen demnach nicht von oben herab diktiert und implementiert werden, sondern im Falle der jungen Generationen müssen die Probleme gemeinsam mit ihnen erarbeitet werden. Das bedeutet, junge Menschen müssen in diese Prozesse eingebunden werden. Anders geht es nicht. Die andere Sache ist, dass jedes Land Visionen hat. Zum Beispiel die Afrikanische Union mit der Agenda 2063. Sie ist ein Aktionsplan für die Zukunft Afrikas, mit dem Ziel, gemeinsam ein wohlhabendes und vereintes Afrika aufzubauen. Mit den nachhaltigen Entwicklungszielen sollte es so etwas wie ein Amalgam aller Ziele werden. Denn wir alle wollen dasselbe. Ich möchte das Beispiel Armut nennen.
11: From a futures perspective, I think it's important to also look at it with different eyes.
2: Aus einer Zukunftsperspektive ist es wichtig, aus unterschiedlichen Blickwinkeln zu agieren. Was vielleicht heute als wichtige Entscheidung getroffen wird, ist für die Zukunft dann doch nicht die richtige, aufgrund der Veränderungen, die passieren. Armut wird als Mangel von etwas definiert. Aber in Bezug auf Nachhaltigkeit geht es nicht darum, Armut zu eliminieren, sondern das Ziel ist es, dass alle ausreichend zum Leben haben. Dann bringen wir die Menschen zusammen, die viel haben, und jene, die nichts haben, und wir treffen uns in der Mitte. Und die größte Herausforderung dabei ist, ich spreche hier von Afrika, der politische Wille und die Ehrlichkeit, diese Ziele gemeinsam umzusetzen. Wissenschaft und Politik sollten dabei strategisch und vorausschauend agieren.
11: And so to that table I bring in the whole issue of just thinking a bit more strategically, thinking a bit more about the complexity of the future, but bringing that back to informed policy.
0: Andreas Obrecht leitet das IPIR-Programm und führt abschließend einige Gedanken über die Transformation des Wissens aus. Die Erfahrungen der vergangenen Dekade richten sich mit Blick auf eine neue und dritte Phase des IPIR-Programms.
5: Was bringen Wissen und Erkenntnis für unser Zusammenleben auf dieser Welt, auf diesem blauen Planeten, der so verletzbar und uns vielleicht gerade deshalb vertrauter geworden ist? Wissen wir nicht schon seit langem, wie friedliche Koexistenz auf Basis sozial-kulturell verträglicher und ressourcenschonender Technologien möglich wäre? Und welche Voraussetzungen für geschlechtergerechte Partizipation geschaffen werden müssten, damit Menschenrechte, Bildung für alle und Demokratie keine leeren Versprechungen bleiben? Leben und Wirtschaften für eine gerechte, generationenverbindende, nachhaltige Zukunft, die allen noch nicht Geborenen die gleichen Lebensverwirklichungschancen einräumt, wie wir sie genießen dürfen? Generationen von Forscherinnen und Forschern haben das relevante Wissen für nachhaltige Entwicklung, für eine lebbare Zukunft, die allen Erdenbürgern offensteht, bis in die kleinsten Details zusammengetragen, verschriftlicht und einer interessierten Weltgesellschaft zugänglich gemacht. Es gibt viel Widerstände gegen dieses Wissen. Es gibt Wissenschaftsskeptiker, Nationalisten, die alles instrumentalisieren, was nicht ihren Interessen entspricht. Es gibt Konflikte, Gewalt, Armut und Kriege. Aber all diese Widerstände können nichts an der Tatsache ändern, dass sich schon vor geraumer Zeit Teile der Wissenschaft in den Dienst der Menschen, der Menschheit gestellt haben, problemlösend die Zukunft betreffende Fragen analysieren und daraus konkrete Handlungsoptionen ableiten, die schrittweise in eine nachhaltige Zukunft führen können. Entwicklungsforschung ist ein Teil dieser Wissenschaftstradition. EPIR sieht sich in dieser Wissenschaftstradition stehen und im Hinblick auf entwicklungspolitische Ziele diese auch fortsetzen.
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Genge ist ein durchaus urbaner Stil, der seine Blütezeit Anfang und Mitte der 2000er Jahre hatte. Sein Name kommt aus der Jugendsprache Sheng und bedeutet ungefähr Gruppe, Masse oder Menschenmenge.

Genge ist in gewisser Weise eine Art Nairobi zu erzählen. Entstanden ist Genge nämlich in den 1990er Jahren und vor allem rund um die Jahrtausendwende in Nairobi. Musikalisch ist Genge vor allem eine Mischung aus Hip-Hop, Dancehall und verschiedenen afrikanischen Musiktraditionen. Wir haben heute zwei Female Artists mitgebracht, um euch dieses Genre zu zeigen. Die beiden heißen Saru und Femi One. Wir starten gleich mit dem ersten Track, Tension, von Saru.

Was aber ebenso spannend ist, ist die Sprache in diesem Stil. Gänge wird häufig in Sheng gerappt, einer urbanen kenianischen Sprachform, die vor allem mit Nairobi und seiner Jugendkultur verbunden ist. Sheng verbindet Swahili mit Englisch und verschiedenen kenianischen Lokalsprachen und verändert sich ständig. Die Texte sind dadurch voller Wortspiele und höchst aktuell. Als nächstes spielen wir Gongewa von Saru und gleich danach Guanini, ebenfalls von Saru.

Das war Quanini von Saru. Und weiter geht's mit Setu Setu von Saru und Mandy. Bye.

Über Gänge lässt sich weiter sagen, dass es in den Songs inhaltlich vor allem um Liebe, Sex, Alkohol, Feiern, Mode, Geld und oft auch Status geht. Und diese Themen gemeinsam mit Humor, einer gewissen Menge Prahlerei und Wortgefechten gepaart werden, was uns manchmal an den amerikanischen Hip-Hop-Stil oder auch Dancehall erinnern kann. Gleichzeitig erzählt Gänge vom Leben in Nairobi, von Nachbarschaften, von Armut und sozialem Aufstieg, von Arbeit und Arbeitslosigkeit, von Beziehungen, von der Suche nach Anerkennung. Letztlich geht es bei Gänge um die Frage, wie man als junger Mensch in einer schnell wachsenden Stadt, wie Nairobi sie ist, seinen Platz finden kann.

Das war Galale. Und weiter geht's nochmal mit Saru, der wir anscheinend nicht ausweichen können, in diesem Stil mit Zungu Shiwa.

0: Wer immer noch nicht genug von Sorrow gehört hat, es gibt gute Nachrichten. Ein weiterer Track von ihr, Man Can Lie.
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1: Sorrow. 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
1: Und nach diesem Song geht's weiter mit Ve Ime Panda und gleich danach mit dem Kitu Nono Remix Remix. Beide von Breeder in Zusammenarbeit mit Saru und ein paar weiteren Musikern.

Ja, wie angekündigt, ist es heute eine Feature-Episode über Genge, einen neuartigen, relativ jungen Musikstil aus Nairobi. Wir haben zwei Artists mitgebracht, die wir featuren, um euch diesen Musikstil näher zu bringen. Saru und Femi One, wie ganz zu Beginn der Sendung erwähnt wurde. Wir kommen jetzt zum ersten Track von Femi One. Das ist Sema. Direkt im Anschluss machen wir weiter mit Uta Wezana.

Und von der großartigen Femi One hören wir jetzt weiter Pewa und gleich danach Under the Influence, was sie in Zusammenarbeit mit Nierschinski aufgenommen hat. Femi, dole meza, sulko.

Das war Under the Influence und wir hören als nächstes Tuna Weather. Ebenfalls Femi One, Iyani und Trio Mio.

Als nächstes spielen wir für euch Bumper von Femi One.

Mit Femi One geht's jetzt weiter mit Kipitero Kiyesu und gleich im Anschluss Ayaya von Femi One für euch.

0: Graffiti.
1: Und als Abschluss der heutigen Sendung der Song D-Day von Femi One.
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0: Das war eine Folge von Radio Afrika International, ein Special zum nairobischen, kenianischen Stil Genge, wo wir euch mit Femi One und Saru, zwei Musikerinnen dieses Stils, in der Tiefe vorgestellt haben.
1: Vielen Dank fürs Zuhören.

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0: So, meine liebe Damen und Herren, jetzt lass uns nochmal mit der Universal Truth in die afrikanischen Gedichten untertauchen und hören, was die afrikanische Diaspora hier in Österreich mit Kunst zusammengesammelt haben.
1: 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Stephansdom. Maria Theresia. Imre B. Tralali, tralala, holere dirie. 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

0: Sebane ist tot. Sebane ist tot. Vala lebt noch. Noch lebt sie. Keiner weiß, dass sie sterben wird. Sie wird sterben. Dieses Ding in ihr frisst sie langsam auf. Langsam, langsam. Schmerzhaft, schmerzhaft. Langsam verschwindet sie. Wird fast durchsichtig. Ich will leben, sagt sie, flüstert er. Ich will leben. Sie flüstert nicht mehr. Ich will leben. Vala lebt noch. Sebane ist tot. Vala lebt noch. Noch lebt sie.
1: Kann es einen Gleichklang geben zwischen dem Nomaden und dem, der Zäune baut? Kann es einen Gleichklang geben zwischen einem Hausbesitzer und einem Hausbesetzer? Kann es eine Aussöhnung geben? Ja, der Ozean versöhnt sich mit dem Mond, während die Flut abebbt. Wir können uns aussöhnen. Die steile Klippe söhnt sich aus mit Wind und Meer in gerundetem Stein. Wir werden uns aussöhnen. Der Baum beherbergt Vögel, Insekten, auch Termiten. Er gewöhnt sich an sie. So wird der Kreislauf des Lebens gewahrt. So werden wir auch versöhnt werden. Das Gleichgewicht der Kräfte ist ein Naturgesetz. Können wir den Wunsch nach Eigentum und die Gier miteinander aussöhnen? Können wir die Liebe unter Verwandten mit dem Dominanzstreben aussöhnen? Können wir das Geschenk mit dem Dieb in Verbindung bringen? Wie können wir unser Verlangen nach Gerechtigkeit gegen die Tyrannei durchsetzen, auch ohne Rebellion? Vielleicht durch Verständnis. Wenn Ehrgeiz sich mit Mitgefühl paart, wenn der Berg der Lüge sich durch den Regen der Wahrheit reinwischt, dann können wir uns wahrhaft aussöhnen.

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1: Sie wurde mit Hits wie Stark wie ein Felsen zur Austropop-Legende. Sie ist nach ihrem Bühnenaus vor 4 Jahren in ein tiefes Loch gefallen. Sie ist jetzt zurück mit neuem Song und neuer Lebensfreude. Und heute ist sie mein Gast bei Hinter den Schlagzeilen. Ich hoffe, Sie hatten bis jetzt einen angenehmen Tag. Hier ist Hinter den Schlagzeilen am Freitag. Schön, dass Sie heute wieder mit dabei sind und die nächste halbe Stunde gemeinsam mit uns verbringen. Ja, heute geht es um eine Schlagzeile, mit der sich Austropop-Legende Stefanie Werger wieder zurückgemeldet hat. Im Interview mit der Krone-Zeitung hat sie gesagt, ich bin noch nicht gestorben. Knapp 4 Jahre nach ihrem Bühnenaus ist sie jetzt wieder zurück in der Öffentlichkeit mit neuem Song und neuer Lebensfreude. Und ich freue mich sehr, dass sie heute da ist. Schönen Nachmittag, Steffi. Hallo.
2: Schönen Nachmittag.
1: Also. Du hast in der Krone gesagt, ich bin noch nicht gestorben. Warum hast du das gesagt?
2: Naja, ich war wirklich, also nach der Abschiedstour habe ich mich erst einmal ausgeruht. Ist klar, ist sehr anstrengend. Es wird mit dem zunehmenden Alter immer anstrengender und wenn man es mit dem Kreuz hat, sowieso. Mhm. Da habe ich mich ein bisschen ausgeruht und dann habe ich gesagt, so, jetzt möchte sich überhaupt keiner mehr. Ich bin dann in ein Loch gefallen, mir ist die Bühne abgegangen. Es war zwar eine traumhaft schöne Tournee, auch die davorige, also die Liebeslieder-Tournee war auch sehr schön. Und auf einmal habe ich gedacht, das habe ich jetzt nie mehr schrecklich, also schrecklich. Das Publikum, die Liebe, die ich gekriegt habe, die ich auch gegeben habe natürlich. Und dann hat sich auf einmal überhaupt keiner mehr gerührt. Niemand. Niemand wollte was von mir. Vielleicht alle aus Rücksichtnahme oder Scheiß auf die Rücksichtnahme. Ich bin mir vorgekommen, als wäre ich schon tot. Mhm.
1: Du hast gesagt, du hättest eine andere Idee gehabt für die Schlagzeile, ne?
2: Ja, kein Bock auf die Urne.
1: Kein Bock auf die Urne, genau. Zum Beispiel. Du hast ja aus gesundheitlichen Gründen beschlossen, nicht mehr auf Tour zu gehen, nicht mehr auf der Bühne.
2: Ja, es geht nicht, es ging nicht mehr anders.
1: Wie geht's dir denn heute?
2: Heute geht's mir gut. Mhm. Also vor allem, ich habe dann ein kreatives Loch auch gehabt. Mhm. Mir ist nichts eingefallen, mir ist dann auch noch mein Freund gestorben. Mein bester Gitarrist, mit dem ich gespielt habe, über 30 Jahre. Das hat mich fürchterlich erzogen. Und dann ist mir auch nichts mehr eingefallen. Bis ich dann wieder kreativ geworden bin, das war immer mein größter Wunsch, bis ans Ende kreativ zu bleiben. Ich habe noch nicht vor, das Ende schon anzugehen, aber die Kreativität ist wieder gekommen, die Lieder sind wieder gekommen, ich habe mehr, als ich brauche. Und jetzt ein neues Single überhaupt. Und das ist witzig, das hat Humor. Und das zeugt davon, dass ich wieder ganz gut am Leben bin.
1: Sehr gut, über die sprechen wir natürlich noch ausführlich und hören dann auch hinein. Ich würde gerne noch bei diesem tiefen Loch bleiben, von dem du sprichst. Erzähl einmal, wie fühlt sich das an, wenn man da drin ist? Was gehen einem da für Gedanken durch den Kopf? Wie geht's einem da?
2: Wie geht's einem? Schlecht halt. Ich meine, man mag nicht mehr. Man denkt, jetzt bin ich nichts mehr. Jetzt bin ich plötzlich niemand mehr und es interessiert sich keiner mehr für mich. Mhm. Und das macht dann halt furchtbar traurig. Aber irgendwie kämpft man sich dann wieder aus.
1: Ist das, glaubst du, sowas, was viele Leute auch als Pensionsschock beschreiben würden?
2: Nein, das hat damit nichts zu tun, glaube ich. Nein. Wenn ich wollte, könnte ich ja weitermachen. Mhm. So ist es. Aber es geht halt nicht mehr. Ich wollte nicht so lange warten, bis wir von der Bühne tragen müssen oder hinauftragen. Und das steht sich nicht dafür und das mache ich auch nicht, weil ich glaube, da hätte niemand eine Freude mit.
1: Du hast uns im Vorgespräch erzählt, dein Ehemann Karl-Heinz, der auch mit ist, der hinter der, hinter der Kulisse sitzt, war eine wichtige Stütze für dich in der Zeit. Wie konnte er dir denn helfen, da auf dem Weg wieder quasi zurück ins Leben?
2: Naja, wie hat er mir geholfen? Mit allem. Er hilft mir sowieso mit allem. Er ist mir die größte Stütze und meine größte Liebe auch. Mhm. Ich habe auch für ihn ein wunderschönes Liebeslied geschrieben, das kommt aber erst später. Mhm. Und das wird sich so mancher wünschen, sein Liebeslied geschrieben zu kriegen.
1: Das glaube ich. Hat er es schon gehört?
2: Von Herzen natürlich.
1: Und was sagt er dazu?
2: Ja, ist sehr angetan davon.
1: Ja, muss ihm ja gefallen. Ne? Ja. Du bist mit neuem Song, der kommt nämlich jetzt schon raus oder ist schon draußen, vor diesem Liebeslied zurück. So schöne Leid heißt der. Ja. Wie ist es dazu gekommen?
2: Ja, ich wollte was schreiben über die Hochglanzgesellschaft. Alles muss perfekt sein. Ja, und da kommst du manchmal vor wie ein verwortakelter Apfel, den man dann aus der Kiste schmeißt, weil er nicht verkaufbar ist. Oder Tomaten oder was auch immer. Du passt da nicht hinein in die Gesellschaft. Alles ist perfekt. Es ist gar nichts perfekt, auch bei denen nicht.
1: Ist ja auch vieles Fake, oder? Also es viele Beauty-Filter, die dann drüber liegen.
2: Und wenn es das nicht... Ich kann mich erinnern, von wegen Markenfetischisten. Mhm. Ich hatte eine Freundin vor vielen Jahren, da sind wir auf eine Messe gegangen und ich sag, schau, ein Gucci-Gürtel. Das ist ein Gucci-Gürtel, die war fertig. Die nimmt den Gucci, der ist viel zu billig, das ist kein Gucci-Gürtel. Das kann keiner sein. Sagt er, schaut er aus wie einer? Ja. Gefällt er dir? Ja. Und dann kauf ich ihn doch, wenn er billiger ist. Nein, weil das kann kein Gucci-Gürtel sein. Das sind für mich die Gestörten, verstehst du? Da hört sich der Neues auf. Ich kaufe etwas, was mir gefällt. Auch ich habe sicher schon Marken gehabt bei diversen Parfums. Also Yves Saint Laurent habe ich auch schon getragen einmal. Aber ich wird man nie eine Handtaschen kaufen. Gebrauchte von Hermès war das,
1: ja.
2: Um 60.000 Euro. Da gehe ich wirklich mit der Kleiderschürzen und stecke mir ein, die Sachen. Wirklich.
1: Bei der Firma gibt es übrigens sogar so Kaugummihalter, habe ich mal in der Auslage gesehen, für ein paar hundert Euro.
2: Also ja, ich meine, da muss ich ja noch. Und dann hat mir jemand gesagt, sowas trägt man nicht, sowas hat man.
1: Mhm. Aber so wie hast du es geschafft, dich dem zu entziehen? In der Branche, in der du so lange tätig warst, geht es ja sehr viel um
2: Scheine. Da habe ich nie entziehen brauchen, weil ich mir das gemacht habe, was ich vorhin habe. Und wenn mir was gefällt, nehme ich es und wenn nicht, dann nicht. Mhm. Ich war immer eine Bodenständige. Mir war immer wurscht, was gerade angesagt ist. Ganz ehrlich. Dafür war ich auch nie am Mainstream und ich habe nie die neuesten Schuhe gehabt, sondern die ich gut gegangen bin.
1: Und du hast uns ja auch erzählt, es gibt ja in großen Größen auch kaum Markenkleidung, sagst du.
2: Ja, mittlerweile, nein, das nicht. Ja, das stimmt schon, aber man könnte es nachschneidern lassen irgendwie. Aber das ist mehr, wenn mir was passt, dann mache ich es, dann ziehe ich es an.
1: So schöne Leid heißt dein neuer Song und ich würde sagen, wir hören da vielleicht noch mal kurz hinein. Jetzt haben wir so viel drüber gesprochen.
2: Schau, so

0: Ein neuer Song von Stefanie Werger, so schöne Leid. Du hast es vorher gesagt, in diesem Loch, in dem du warst, hattest du natürlich auch eine kreative Blockade, eine Schreibblockade.
1: Ja, das ergibt sich so.
0: Genau.
1: Nicht, ja.
0: Wie hast du es denn da wieder herausgeschafft?
1: Das kann ich da nicht sagen. Auf einmal war ich draußen. Ich meine, ich habe mir gesagt, was bringt es, wenn ich mich jetzt selbst bemitleide? Mhm. Und ich schreibe ja auch über Homepage, wo ich dann Geschichten reinschreibe und so. Da schreiben auch Leute ins Gästebuch, mhm, die ich auch beantworte. Also,
0: was schreiben die da so?
1: Ja, ganz nett, ganz lieb, die bauen mir auch wieder auf. Mhm. Ja, und mein Mann hat mir auch geholfen. Frag mich jetzt nicht wie, was weiß denn ich. Es hat halt wieder funktioniert. In vielen Löchern meines Lebens war ich noch nicht. Mhm. Ich habe es aber schon einmal erlebt, nämlich eine Totalblockade vor Stark wie ein Felsen. Vor dem Album Stark wie ein Felsen, da ist der Termin schon festgestanden fürs Studio und ich habe keine Zeile gehabt, kein Wort, kein nichts. Dann bin ich aufgestanden eines Nachts, ich bin Nacht für Nacht gesessen am Schreibtisch und bin fortgegangen, bin in die Stadt gezogen, habe zu meinem Freund im Stammbeisel gesagt, du geh oben in Köln und such was Gescheites. Ist er gekommen mit Weinen. Und dann ist Mittag geworden in der Nacht. Und dann habe ich einmal Harvey gehabt den ganzen Tag. Und am nächsten Tag ist mir Stark wie ein Felsen eingefallen. In 10 Minuten habe ich das geschrieben gehabt. Ich hätte nur 10 Strophen schreiben können.
0: Wirklich?
1: Das war eine Blockade, die ich diesmal damals mit Alkohol gelöst.
0: Wollte gerade sagen, weil ich glaube, das ist ein universeller Tipp ist, ne? Ja. Dass man mit Wein die Blockaden löst, aber offenbar hat's funktioniert in dem
1: damals
0: Fall.
1: Damals habe ich es noch vertragen, ja. Heute kann ich das nicht mehr.
0: Trinkst du noch Wein?
1: Nein, hin und wieder nehme ich schon ein Glas, aber ja. Ich bin kein Kampftrinkerin, also das nicht.
0: Aber gibt's irgendwas, was aus dieser schweren Phase jetzt, um das abzuschließen,

0: Man traut, man wird stärker, man schöpft Kraft und dann schafft man das. Und dann kann man auch nicht sagen, da steige ich easy wieder aus. Das muss man halt schaffen.
1: Oft verändern sich in so einer Zeit ja auch Freundschaften in solchen Krisen.
0: Dass das man, ist klar.
1: Wie war das bei dir?
0: Ja, Freundschaften verändern sich sowieso. Mhm. Ich habe so alle paar Jahre, tue ich ausmisten. Nicht nur meinen Kasten, sondern auch mein Telefonbuch. Mhm. Und Leute, die früher von mir mir nur angerufen haben, damit sie Karten kriegen fürs Konzert oder die CD oder die was auch immer. Und sonst nie, die habe ich dann ausgemistet. Mhm. Die gibt's nicht mehr.
1: Wie viel werden da so ausgemistet pro
0: Ja, das
1: Putz?
0: Weiß ich nicht. Einmal mehr, einmal weniger. Ja. Aber ja, ich schaue dann schon, wer ist wirklich Freund und wer nicht. Und manchmal kommt man erst nach Jahren drauf, wer wirklich Freund ist und wer nicht.
1: Gibt's auch Freunde in deinem Leben, die dich dein ganzes Leben schon begleiten?
0: Kann ich jetzt nicht sagen. Mhm. Während der Dingelzeit wahrscheinlich nicht. Oh ja, eine Münchnerin. Das ist meine beste Freundin. Ich sehe sie zwar nur einmal im Jahr, aber wir sind immer noch sehr, sehr gut. Und die wohnt in München, ist aber Österreicherin. Mhm. Mit der habe ich gemeinsam studiert. Sie Gitarre und ich Geige und Klavier. Ja, wir haben da schon ein bisschen was angestellt.
1: Ach so?
0: Aber das sage ich dir nicht.
1: Das sagst du mir nicht, aber wir haben viel Zeit, du weißt. Yes. Aber ich würde sagen, bevor wir noch erfahren, heute, was du zu deinem heurigen 20. Hochzeitstag geplant hast mit deinem Karl-Heinz, werden wir jetzt ein bisschen auf dein Leben zurückschauen und wir leiten das immer ein, dieses Kapitel in unserem Gespräch mit einem Kinder- oder Jugendfoto, das uns unsere Gäste mitbringen.
0: Okay.
1: Du hast uns das hier mitgebracht,
0: weiß
1: extrem
0: ich.
1: Herzig.
0: Auch ich war einmal süß.
1: Du warst extrem putzig.
0: Ja.
1: Was
0: man hier nicht sieht, ich habe da so eine kleine Schokolade in der Hand. Sonst hätte ich nämlich nicht gelacht. Die Mama.
1: Nur eine?
0: Ja, auch so ein Riegel Schokolade. Benstorb oder was das geheißen hat damals noch. Und ich habe gelacht.
1: Was verbindest du mit dem Foto?
0: Ich war ein glückliches Kind. Mhm. Das kann man schon sagen. Mhm. Im Bichling bei Köfler. Ja, wirklich, wo die Leute besser böhnen als ihre Hund. Dort bin ich her.
1: Ja, du bist in Maria Lankowitz geboren, in der Steiermark. Ja. Wie war dein Aufwachsen? Wie war dein Großwerden?
0: Ich habe eine sehr schöne Kindheit gehabt, das muss ich wirklich sagen. Wir haben einen großen Garten gehabt. Der Vater ist gerne in die Natur gegangen, ein bisschen bipperl manchmal. Und da bin ich immer dabei gewesen zu den Bauernhöfen, habe mit den Tieren gespielt und habe irgendwie ja vor allem die Tierliebe kennengelernt. Ich habe nämlich einen Hund von der Stirn gestessen, so einfach so. Und dann habe ich seinen Blick gesehen, wie er mich angeschaut und den habe ich bis heute nicht vergessen. Mhm. Ja, also ich liebe Tiere, nicht alle. Also Wanzen brauche ich keine und Fliegen und so.
1: Zecken auch nicht.
0: Zecken
1: und
0: auch nicht.
1: Gelsen
0: nein,
1: auch
0: aber,
1: nicht. Ne?
0: Ja.
1: Und eine Katze hast
0: und
1: du,
0: und alles, was man streicheln kann.
1: Ja.
0: Also ich habe so 10 Katzen gehabt bisher und jetzt auch wieder einen Angelo. Mhm. Und ja.
1: Wieso Angelo? Wegen Nino D'Angelo?
0: Nein, gar nicht. Das ist eigentlich Sir Henry müsste heißen oder so.
1: Okay.
0: So ein britisch Kurzhaar.
1: Britisch Kurzhaar. Du bist ja aus einer Bergarbeiterfamilie. Wer bei euch in der Familie war denn so der Musikalische oder die Musikalische?
0: Das war ja nur in der Verwandtschaft einer. Mein Onkel war musikalisch, ja. Von dem habe ich scheinbar geerbt. Die Mama, die hat immer gern gesungen. Aber falsch auch manchmal. Und dann bin ich daneben gesessen, als Kind schon. Habe so einen Ohrlapperl gehabt und habe immer angezogen, wenn sie falsch gesungen hat. Und dort hat sie auch längst einen Ohrlapperl gehabt.
1: Hat sie irgendwann aufgehört zum Singen dann, oder?
0: Nein, sie hat gern gesungen, war nicht so dramatisch. Und dann habe ich irgendwann einmal gesagt, wir haben so Theater gespielt im Garten. Da haben wir so Leinzeug aufgehängt für den Vorhang. Und meiner Freundin oder Freundin hat sie gesagt, darf ich da nicht vielleicht mitspielen? Ich habe gesagt, na, du bist schon ein bisschen älter.
1: Wirklich?
0: Ja.
1: Aber diese Bergarbeiterfamilie, hat dir das auch das Bodenständige in deinem Leben mitgegeben,
0: ja,
1: würdest
0: mit
1: du sagen?
0: Sicherheit.
1: Weil ich meine, du hast ja im Laufe deiner Karriere viel Geld verdient. Wir wissen alle, du hast eine tolle Villa gehabt.
0: Ja, aber das, ich habe es auch gern wieder verkauft.
1: Ich weiß, ja.
0: Mehr Arbeit gemacht als sonst was.
1: Aber hast du diese Bodenständigkeit, würdest du sagen, von deiner Familie mitbekommen?
0: Mit Sicherheit, ja. Die haben halt auch nicht alles gehabt. Aber es ist uns nie irgendwas angegangen. Sie hat alles im Garten angebaut, an Gemüse, was es gibt. Wir haben Obst, Gemüse gehabt bis zum Abwinken. Und dann hat sie sich halt einmal eine halbe Sau gekauft und die hat sie zerstickelt und alles verwertet. Mhm. Also da hat uns nie was gefällt. Allerdings, ich habe eine ältere Schwester und alles, was die,

0: 9 Jahre älter, ja. Und ich hab müssen dann, irgendwie hat das von ihr zusammengestickelt, dass ich mich, sie hat halt nicht viel Geld gehabt. Der Vater war Bergarbeiter und da war halt nicht viel Geld da. Sie ist putzen gegangen und so weiter. Und so bin ich aufgewachsen.
1: Aber also, dürfte eine sehr humorvolle Frau gewesen sein, ja. Weil den Humor hast du von ihr geerbt, hast du erzählt,
0: ganz
1: oder?
0: Sicher, ja. Ja? Ja. Die hat einen eigenen Schmäh gehabt, die Mutter. Und so Witz halt. Und der Vater eigentlich auch. Der hat sehr viel weniger gesprochen als wir alle. Aber wenn er was gesagt hat, dann war es Hand und Fuß und dann war es ein trockener Schmäh.
1: Ist das überhaupt zu Wort gekommen bei euch daheim?
0: Doch.
1: Doch, habt ihr ab und zu lassen, oder? Ja.
0: Ja.
1: Ich habe auch gelesen, du wolltest als 10- oder 11-Jährige schon eine Biografie schreiben.
0: Ja.
1: Das macht man normalerweise, wenn man 80, 90 ist. Warum hast du damals die Auffassung vertreten, du müsstest schon eine Biografie schreiben?
0: Ja, weil das war immer eingebildet. Ich habe so viel gelesen damals. Ich war Karl May-Fan. Mhm. Ich habe, glaube ich, 35 Karl May-Bücher gelesen und habe sogar einen Wettbewerb gewonnen, weil ich irgendwie so eine Beschreibung gemacht habe, eine Buchbeschreibung. Über 3 Länder ist das gegangen. Habe ich gewonnen, ja, als Kind schon.
1: Mhm.
0: Naja, und dann eine Biografie, habe ich gedacht, wäre klasse. Und die Mutter hat gesagt, na, wartest vielleicht ein bisschen, vielleicht erlebst du noch was. Ne?
1: Hat sie recht gehabt wahrscheinlich,
0: oder? Ja, oder zum Beispiel, sie war die Gartenliebhaberin. Mhm. Hat immer keilt und zupft und alles gemacht. Das habe ich dann auch mal probiert bei meinen. Dann schaut sie so zu. Gescheiter war es, du machst da Platten wieder. Ja, recht hat sie gehabt.
1: Gehen wir nochmal zurück in deine Jugend. Du bist dann mit deiner Familie nach Graz übersiedelt wegen des Klavierstudiums und du hast ja dann an der Grazer Musikakademie nicht nur studiert, sondern später auch unterrichtet. Wäre das so ein Plan?
0: Nicht an der Akademie, nicht.
1: Nein, aber in Graz.
0: Dort habe ich studiert, ja. Und bin dann wieder nach Köfler gefahren, ja. In die Musikschule, wo ich gelernt habe am Anfang. Dort habe ich
1: das unterrichtet.
0: Mit meiner Freundin auch, ja.
1: Wäre dieses Unterrichten so ein bisschen ein Plan B gewesen auch für dich?
0: Ja. Aber es war so, das waren solche Kammerln. Vor mir der Beethoven, links der Liszt, rechts der Mozart. Und das Klavier war auch noch drinnen. Mhm. Und ja, und ich war damals noch schlank, okay. Aber es waren viele, viele Kinder, die gar nicht wollen haben. Die musste man erst motivieren. Die Besten waren die, die vom Berg runtergekommen sind. Von Hirschek oder was weiß ich, von wo. Das waren die Talentiertesten, komischerweise.
1: Wirklich?
0: Nicht die von der Stadt, die fast aus Imagegründen Klavier lernen mussten.
1: Mhm.
0: Manche, aber es hat schon da auch Talente gegeben, aber halt nicht so.
1: Aber die wollten es ja nicht wirklich, ne? Die wurden eher so gedrängt, ja. Von den Eltern, ja. Du bist ja dann zum Leidwesen deiner Mutter jahrelang, du hast es eh schon ein paar Mal gesagt, hatte die Tingelzeit, bist du quasi mit einer Tanzband durch den deutschsprachigen Raum getingelt.
0: Ja.
1: Wie war diese Zeit?
0: Die war auf der anderen Seite herrlich und schrecklich zugleich. Ich meine, ich habe mit verschiedensten Bands gespielt und da hat es Lieblingsbands gegeben und da hat es Schreckgeister-Bands gegeben. Also man hat halt nicht immer die Band gekriegt, die man gern gehabt hat.
1: Jetzt sehen wir dich da, na sicher.
0: Na bitte, schau, wie schlank ich war. Ich war so ein geiler Zechen damals. Aber ja, das war meine eigene Band sogar, die ich selber gegründet habe.
1: Ja.
0: War ganz gut und ja, das hat Spaß gemacht. Wir haben halt zugeschaut, wenn das alles fertig, wir haben 6 Stunden gespielt, 6 bis 7 Stunden, die ganze Nacht kann man sagen. Und es war nicht immer lustig, weil die Leute wollten hören, genau die Nummern, die wir gehasst haben. Ne?
1: Zum Beispiel?
0: Also was weiß ich, deine Spuren im Sand oder so ein Ding. Jetzt habe ich aber aufgepasst, dass ich nichts hier sage. Ja, halt Schlager und was immer. Und dann, wenn nur mehr ein paar da waren, dann haben wir die schönen Sachen gesungen für uns.
1: Mhm.
0: Quasi, You've Got a Friend, Killing Me Softly, Janis Joplin zum Beispiel, Bobby McGee.
1: Hast du damals eigentlich schon davon leben können, von der Musik?
0: Ja, wir haben ganz gut verdient,
1: ja.
0: So ist das nicht. Also das waren damals, das waren die kompletten 70er Jahre und da haben wir so an die 3.000 netto D-Mark gewonnen, gekriegt schon. 3.000 bis 4.000 manchmal. Da waren wir angemeldet, haben wir kost- und freie Logis gehabt, also kann man nichts sagen. Ein Ruhetag halt oft in der Woche.
1: Also nie Existenzängste oder sowas gehabt?
0: Naja, höchstens, wenn wir mal keinen Job gekriegt haben. Dann bin ich halt heimgefahren zur Mama und hab daheim wieder gelebt.
1: Ah doch?
0: Oder ja, oder wenn die Bänder...
1: Hast du ein Ohrläppchen gezogen ein bisschen bei ihr?
0: Nein, tut nicht mehr. Aber zum Beispiel, wenn, ja, wenn die Bänder so lang gegangen ist, ist auch vorgekommen. Ne? Da bin ich halt heim und hab gewartet, mal geschaut, was ich weitermache. Es ist immer weitergegangen irgendwie.
1: Du bist dann am Wörthersee entdeckt worden. 1982 ist deine erste Platte rausgekommen. Ja. Und danach, wir haben eh schon drüber gesprochen, Stark wie ein Felsen. Wie hat dieses Lied, das wir ja alle mitsingen können, ich würde sagen, bevor wir drüber reden, hören wir kurz hinein, würde ich sagen. Ja. Stark wie ein Felsen.
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1: Aber Dance ist längst davon. Super Nummer. Ich glaube, kann jeder im Land fast mitsingen.
2: Ist auch für Männer gleichbedeutend. Weil da kommt, das muss nicht nur eine Frau sein, könnte ein Mann.
1: Könnte auch umgekehrt sein. Wie hat dieses Lied dein Leben verändert?
2: Sehr. Eigentlich sehr. Das war dann, ich habe vorher schon Erfolg gehabt mit Sommer und so bei der Lust auf Liebe. Hat schon, also ich habe mich immer so ein bisschen gesteigert. Aber natürlich nach der Intim hat es geflutscht. Ne? Mhm.
1: Warst du in deinem Leben immer stark wie ein Felsen?
2: Nein, aber oft. Mhm. Oft. Ich habe mich dann stark wie ein Felsen gemacht, wenn ich irgendwas durchsetzen wollte oder wenn ich was unbedingt erreichen wollte, dann habe ich mich stark gemacht, quasi. Kann man auch.
1: Du hast dich ja selber als Kampfhenne mal bezeichnet. Du hast gesagt, du warst manchmal vielleicht ein bisschen zu viel Kampfhenne.
2: Ja, manche haben sich gefürcht vor mir.
1: Ah, doch?
2: Ein bisschen, ja. Leider.
1: Woran auch hast du das
2: die
1: gemerkt?
2: Die haben
1: sich gefürchtet vor dir?
2: Haben sie auch gefürchtet vor mir, ja.
1: Ja?
2: Nicht alle, aber doch ein paar.
1: Woran hast du das gemerkt?
2: Ja, weil es anders waren als sonst, wenn sie mit mir geredet haben. Mhm. Vielleicht, ja, aber ich habe schon viele Freunde auch gehabt, auch unter den Männern. Und es war immer lustig.
1: Mhm. Du warst ja oft damals in dieser Austropop-Zeit eine der ganz wenigen Frauen in diesem Umfeld.
2: Ja.
1: Wie ist es dir damals gegangen?
2: Naja, mir war das wurscht, ob ich eine oder unter vielen, eine unter vielen oder eine Frau bin. Schade, dass nicht mehr waren. Mhm. Aber ich habe mich ganz gut eingegliedert in die männliche Szene.
1: Ja. Ja. Würdest du dich als Feministin bezeichnen eigentlich?
2: Nein, auf keinen Fall. Nein.
1: Warum?
2: Nein. Ich habe zwar immer, ich habe was übrig für die Rechte der Frauen, aber nur nicht als Feministin. Ich muss deswegen jetzt nicht mit dem Beitschall daherkommen, sondern ich sage, die Frauen sollen die Richtung, reden wir mal über das Gendern. Mhm. Also ich bin total gegen das Gendern, auch wenn mich jetzt manche nicht mehr lieben werden.
1: Viele werden dich lieben jetzt?
2: Ja, vielleicht. Ich sage nur erstens einmal, es verschandelt die Spruch. Mhm. Und die Frauen werden gesehen, wenn sie das wollen. Es gibt aber auch Frauen, die wollen gar nicht gesehen werden. Die haben lieber nichts in der Öffentlichkeit und was weiß ich, die wollen das gar nicht. Ja, wer es will, der soll das Gendern lieben, meinetwegen. Aber wenn ich ein Buch schreibe, schreibe ich dazu, man möge mir verzeihen, ich liebe alle Frauen gleich und ich mag das nicht mit dem Gendern.
1: Du genderst nicht.
2: Was wollte ich jetzt sagen, was wichtig ist für die Frauen? Die sollen doch bitte schauen, dass endlich einmal gleich viel verdienen und dafür auf die Barrikaden gehen, nicht wegen dem Gendern. Die sollen dafür sich stark machen, dass einmal gleich viel verdienen für gleiche Leistung wie die Männer.
1: Stark wie ein Felsen sein, ne?
2: Ja.
1: Für die Gleichberechtigung.
2: Und ich glaube auch, die Frauen haben in mir eine Person gesehen, die ihnen den Rücken ein bisschen gestärkt hat. Habe ich so das Gefühl gehabt. Mhm. Und die haben gesagt, schau, die ist auch nicht so schön wie die vom Hochglanz-Plakat. Aber die hat es geschafft da auf mich. Ja? Also das glaube ich, war der Grund. Ich war eine von ihnen.
1: Jemand, der dir den Rücken gestärkt hat oder stärkt schon sehr lange, über den haben wir schon gesprochen, deinen Mann Karl-Heinz, der feiert heuer 20. Hochzeitstag.
2: Ja.
1: Wie werdet ihr den feiern oder verbringen?
2: Das wissen wir noch nicht. Wir werden auf jeden Fall kein großes Tamtam machen. Mhm. Das. Und vor allem, ich selber habe gedacht, das dauert vielleicht eine Woche, 14 Tage. Weil wir haben beide gesagt, am ersten Tag, ich will keine Beziehung. Und dann ist halt passiert. Und dann haben wir uns schrecklich ineinander verliebt. Und das, dann haben wir 5 Jahre gewartet bis zum Heiraten. Weil ich habe gedacht, das kann man da warten. Ne? Mhm. Muss ich schauen, was man da wirklich heiratet.
1: Und wer hat den Antrag gemacht? Schon er.
2: Ja, freilich
1: er. Naja, muss schon sein, oder?
2: Ja. Aber niederkniet ist er. Knierer ist er keiner.
1: Nein,
2: macht aber nichts.
1: Wo hat er das gemacht, den Antrag?
2: Weiß ich nicht mehr, in der Küche, glaube ich.
1: In der Küche.
2: Ist ja auch nicht so wichtig. Ich wusste, den will ich und aus.
1: Ja, sagen, egal wo. Du hast einmal gesagt, mit 30 wolltest du ein Kind, aber nicht mit irgendwem.
2: So ist es.
1: Jetzt
2: da habe ich einmal große Sehnsucht gekriegt nach einem Baby. Wie geht's jetzt weiter? Mhm. Mit 30 war ich noch nicht so weit. Ja? Da war ich am Anfang der Karriere. Da habe ich gedacht, wer weiß, wie es weitergeht? Wer weiß, kann ich davon leben? Ich hätte gerne eine Familie mit Kind, weil ich war ja lang genug unterwegs. Wie hat sich keiner reden? Also sagt man, darf man nicht mehr sagen, Entschuldigung. Wie ein unsteter Mensch. Und wollte ein Kind haben. Und da habe ich gedacht, warum soll ich jetzt ein Kind haben? Ich habe keinen Mann, der dazu passt. Ein Kind hat ein Anrecht auf einen Vater. Ne?
1: Also geht's da ab? ab und zu, dass du kein Kind hast? Oder?
2: Heute nicht mehr. Heute hätte ich die Nerven nicht mehr. Also wenn ich jetzt später ein Kind gekriegt hätte, dann hätte ich vielleicht die Nerven nicht mehr gehabt. Mhm. Oder so. Und wählen müssen zwischen Karriere und Kind.
1: Liebe Steffi, du wirst heute noch unseren Hinter den Schlagzeilen Fragebogen beantworten.
2: Okay.
1: Davor kommen wir zum aktuellen Leben und zur Zukunft. Du wirst im Sommer 75 Jahre alt.
2: Ja.
1: Ist das für dich nur eine Zahl oder ist das schon mehr, 75?
2: Ja, 75 ist jede Menge Leben schon. Ne? Mhm. Das habe ich auch gelebt, dieses Leben. Das ist das Schöne. Ich vermisse nichts mehr. Also ich habe auch schlimme Sachen erlebt, aber auch sehr viel mehr Schöne eigentlich. Mhm. Und wenn mir heute was passieren würde, kann ich sagen, im Grunde genommen ist es okay.
1: Macht man sich da Gedanken über die Endlichkeit?
2: Sehr, ja, ja. Aber ich denke nicht so viel noch, was nachher sein wird. Das tun sehr viele, das Leben nach dem Tod. Ich meine, dass das Leben vor dem Tod wichtiger ist.
1: Mhm. Schön gesagt. Dein neuer Song ist heraus. Wir haben es schon gehört, im Herbst soll der nächste erscheinen. Viele unserer Zuschauer, könnte ich mir vorstellen, fragen sich jetzt, wann kann ich die Werger wieder auf der Bühne sehen? Wird es das noch einmal geben in diesem Leben?
2: Nein, das wird es nicht mehr geben. Es gibt Fernsehauftritte vielleicht, aber keine Band mehr, mit der ich auf der Bühne stehe. Leider. Leider muss ich sagen, wäre jetzt noch jung und drahtig und oder was weiß ich, gesund und drahtig, dann würde das gehen, aber so geht es nicht mehr. Das tut mir leid.
1: Also auch nicht für ein einzelnes Lied
2: einmal. Nein, auch nicht, das bringt es nicht. Das, warum? Mhm. Warum? Das heißt, man geht nicht für ein einzelnes Lied auf die Bühne. Ne? Mhm. Wir reden von Konzerten.
1: Ja, ja, ich war bei deinem Abschiedskonzert in Wiesn, großartig. Muss man sagen, die Stimme hat sich ja nicht verändert, die Singstimme.
2: Ja, ein bisschen tiefer ist es.
1: Du hast ja in deiner Karriere auch zahlreiche Bücher geschrieben, sehr erfolgreich, viele Bestseller geworden. Wird es da was Neues geben?
2: Vorläufig nicht. Ich bin keine, die gerne eine Biografie schreibt. Man weiß aber nicht, was mir noch einfällt. Mhm. Schauen wir mal.
1: Mhm. Du hast ja unter anderem auch einen Diätratgeber geschrieben einmal. Machst
2: das
1: du noch? Keine,
2: ja, ich wollte eigentlich nur so eine Fibel schreiben.
1: Ja.
2: Und dann hat sie das weil ich habe irgendwie den Dr. Hai studiert, weil ich auch Probleme gehabt habe. Und ich finde, Diätbücher sollten nur solche schreiben, die selber Diät machen und das auch geschafft haben.
1: Mhm. Mit Diät. Hast du abgeschlossen mit Diäten? Oder?
2: Ich habe momentan kein Problem. Ich habe ein bisschen was abgenommen und schaue ein bisschen beim Essen. Also auf Süßes kann ich nicht so wegschauen, aber beim Fetten schaue ich weg.
1: Das ist gut. Liebe Steffi Werger, vielen Dank, dass du heute bei uns warst. Schön, dass du wieder zurück in der Öffentlichkeit bist und schön, dass wir mit dir gemeinsam auf dein Leben zurückgeschaut haben. Jetzt ist Zeit für unseren Fragebogen. Ja. Kurz und schmerzlos. Diese Schlagzeile würde ich gerne über mich lesen.
2: Ja, kein Bock auf die Urne.
1: Zum Beispiel, das werden wir schaffen, dass das irgendwo steht. Wenn ich einmal ins Gefängnis gehe, dann weil?
2: Weil ich einen ermordet habe mit Lust. Zum Beispiel den Trump. Und das geht sie nicht.
1: Das mache ich mindestens einmal pro Woche.
2: Das mache ich einmal pro Woche. Weiß ich nicht. Was macht man einmal pro Woche?
1: Sport, oder?
2: Also Sport? Ja, einmal pro Woche gehe ich ein bisschen draußen auf den Balkon, mache Balkon-Running.
1: Nein, ist auch ein Sportart. Und jetzt haben wir es kurz vor 17 Uhr. Das mache ich normalerweise um kurz vor 17 Uhr.
2: Normalerweise kurz vor 17 Uhr sitze ich am Küchentisch und warte, was mir mein Liebling zum Essen serviert.
1: Na bitte.
2: Der ist nämlich mittlerweile ein hervorragender Koch.
1: Dann lass es dir gut schmecken. Danke, dass du heute bei uns warst und einen schönen Nachmittag noch. Danke Ihnen zu Hause fürs Zuschauen. Das war's auch schon mit Hinter den Schlagzeilen am Freitag. Hier geht's jetzt gleich weiter mit Kurznachrichten aus Ihrem Bundesland. Danach übernimmt die ZIP um 17 Uhr. Wenn Sie Feedback für uns haben, sehr gerne per Mail an schlagzeilen@orf.at. Ich wünsche Ihnen jetzt noch einen feinen Nachmittag und ein schönes Wochenende. Bis nächsten Montag. Ich freue mich auf Sie.

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1: Nach dem Terroranschlag auf den Christopher Street Day in Berlin müsse auch Österreich über Verschärfungen der Gesetze für Gefährder diskutieren, fordert jetzt die ÖVP und setzt sich für eine elektronische Fußfessel für Gefährder ein, wie Viktoria Waldecker berichtet.
2: Die ÖVP will schärfer gegen potenzielle Gefährder vorgehen und schlägt einmal mehr eine elektronische Fußfessel für sie vor. Das Ziel dahinter beschreibt ÖVP-Klubobmann Ernst Gödel so.
3: Diese Gefährder, die unsere Gesellschaft bedrohen, nämlich ernsthaft bedrohen, dass diese einer besseren Überwachung unterzogen werden.
2: Auch ein GPS-Armband, wie es Justizministerin Anna Sporrer von der SPÖ ins Rennen geworfen hatte, kann sich Gödel vorstellen. Der Vorschlag soll jetzt mit den Regierungspartnern SPÖ und NEOS diskutiert werden. Die SPÖ zeigt sich in einer ersten Stellungnahme gesprächsbereit. Der Schutz von Frauen und die Sicherheit des Landes habe höchste Priorität. Aktuell tagt bereits eine Arbeitsgruppe, um eine Fußfessel für potenzielle Gewalttäter gegen Frauen auszuarbeiten.
1: Strengere Tempolimits können Leben retten, das zeigt eine Analyse des gewerkschaftsnahen Momentum-Instituts. Allein durch Tempo 100 auf Autobahnen würde die Zahl der Verkehrstoten um mehr als 2/3 sinken. Niklas Leicher berichtet.
4: Mehr als 400 Menschen sind vergangenes Jahr im Straßenverkehr ums Leben gekommen. Die Zahl könnte deutlich sinken mit einer Reduktion des Tempolimits, betont Sophie Achleitner vom gewerkschaftsnahen Momentum-Institut.
5: Geringe Geschwindigkeit bedeutet weniger Schwerverletzte bei Verkehrsunfällen und auch weniger Verkehrstote.
4: Mit Tempo 100 statt aktuell 130 auf Autobahnen könnten gut 2/3 der Verkehrstoten verhindert werden. Ähnliches gilt für Land- und Schnellstraßen.
5: Auf Landstraßen und auf Schnellstraßen kann ein Tempolimit 80 km/h zu einer Reduktion von Verkehrstoten um 64% führen.
4: Anders gesagt, statt 163 Verkehrstoten wie im vergangenen Jahr wären es 59. Im Ortsgebiet würde die Zahl der Verkehrstoten knapp um die Hälfte reduziert werden. Zudem sinke mit geringerer Geschwindigkeit der CO2-Ausstoß und der Spritverbrauch, betont Achleitner vom Momentum-Institut. Eine Reduktion der Tempolimits sei längst überfällig.
1: In der spanischen Exklave Ceuta in Nordafrika hat sich die Lage offenbar entspannt. Laut der spanischen Regierung sind nahezu alle Migranten wieder nach Marokko zurückgekehrt. Zuvor waren in wenigen Tagen rund 60.000 Migranten nach Ceuta gekommen, die meisten über das Meer. Hintergrund des Ansturms war ein von der Schleppermafia verbreitetes Gerücht, dass nach einem Urteil des obersten spanischen Gerichtshofes die Grenze nach Spanien offen sei. Archäologen der Universität Wien haben eine riesige Keramikproduktionsstätte aus der Römerzeit im Burgenland entdeckt. Zwei Töpferöfen aus der Römerzeit wurden bereits festgelegt und viele weitere Öfen dürften dort noch unter der Erde liegen, vermutet das Forscherteam. Christina Singer berichtet.
6: Es ist ein einfacher Acker in der kleinen Gemeinde Hannersdorf im Südburgenland. Hier dürfte im 1. und 2. Jahrhundert Keramik im großen Stil produziert worden sein. Für die ganze Region und wahrscheinlich sogar darüber hinaus. Die beiden jetzt ausgegrabenen Töpferöfen sind der Uni Wien zufolge nur ein kleiner Teil des gesamten Produktionszentrums aus der Römerzeit. Die gefundenen Öfen und umliegenden Gruben sind voll mit Schüsseln, Schalen und anderen Vorratsbehältern. Darunter viele im ganzen erhaltene Gefäße, ein besonderer Glücksfall für die Forschung. Schon vor ein paar Jahren waren dort im heutigen Bezirk Oberwart bei Bauarbeiten römische Keramikscherben aufgetaucht. Geomagnetische Untersuchungen haben dann auf eine größere Keramikstätte hingewiesen. 100 weitere Brennöfen könnten demnach noch unter dem Acker verborgen sein.
1: Ein Erdbeben der Stärke 4,7 hat am Abend die süditalienische Stadt Neapel und die umliegende Region erschüttert. Nach Angaben des italienischen Instituts für Geophysik und Vulkanologie hat sich das Beben um kurz vor 20 Uhr ereignet. Medienberichten zufolge gibt es mehrere Verletzte und auch Schäden an Häusern und Kirchen. Das Beben gilt als das stärkste seit rund 40 Jahren in dem Gebiet. Am Nachmittag ist ein neuer österreichweiter Temperaturrekord für Juli verzeichnet worden. Um 16.30 Uhr zeigte das Thermometer in Wieselburg in Niederösterreich 40,3 Grad Celsius. So heiß war es in Österreich im Juli zuvor noch nie. Das waren die Nachrichten mit Andreas Lechner. Und damit zum aktuellen Wetter in Österreich.
7: Ein unbeständiger Tag erwartet uns heute mit einer Mischung aus Sonnenschein und Wolken. Bis Mittag ist es noch fast überall trocken. Am Nachmittag werden Schauer und Gewitter dann aber häufiger und auch kräftiger. Die meisten Gewitter gibt es im Bergland. Hier sind stellenweise auch Unwetter möglich. Dabei kann besonders der intensive Regen Probleme machen. Die Temperaturen, die erreichen meist 26 bis 33 Grad. Bis zu 38 werden es diesmal nur im Osten. Morgen ist es dann auch hier nicht mehr extrem heiß. So viel zum Wetter von Nathalie Auer.